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Ach, ihr Leute, also ich bin das, ja, der Rolf, naja, also. Noch wer? Na, ihr kennt mich doch, oder was? Also, und ihr hört jetzt da das Album von meiner Spandauer Freunde, Icke und er, ja. Also die haben das ja so geil gemacht. Es weiß ja niemand, wer die sind, ja. Die haben es einfach gemacht und jetzt ist das Ding also fertig, das Album, ne. Also ich finde es sehr gut, ich finde es richtig geil und so. Und jetzt hört euch das mal an, ja. Das ist nämlich, das sind ganz gute Jungs, die haben auch sich echt Mühe gemacht. Und ich finde auch gut, dass die sich nicht so verbiegen lassen von der Presse. Die machen das so, ja. Und es läuft, das ist das ja geil, ja. Also Freunde, hört euch an, das Ding. Ihr werdet euch euren Spaß haben, ja. Euer Rolf Zetzacher, ne. Macht's gut.

Opa heißen Trollers, die mir in der U-Bahn oder S-Bahn gegenüber sitzen. Alter P, das ist für die Prolls auf der Straße. Ich verstehe euch Jungs, ehrlich, waren klar. A ist für die Autos, die gerne hätte. Lamborghini, Ferrari kriege ich wahrscheinlich nie. N ist für das ganz normale Leben. Es kann ja auch nicht nur das Besondere geben, wa? D, das ist für dir oder für mir. In dem Fall jetzt für dir, sonst wäre das dänisch drin. A, das ist für alles ist eins. Et gehört nun mal alles zusammen, so sieht das aus, wa? Und U, das steht für uns, Alter. Für Ecke und er aus Spandau, wa? Wir haben es einfach gemacht. Jetzt sitzen wir hier rum, wa? Noch Fragen? Oder ihr interessiert euch überhaupt nicht dafür, ja? Oder ihr habt was ganz anderes zu tun, ja? Oder ihr macht euch überhaupt keinen Kopf über Ecke und eher Spandau ist auch korrekt. Oder ihr habt einfach noch nichts gefunden, ja? Oder ihr habt noch nicht mal angefangen zu suchen, ja? Oder ihr habt einfach mal so keinen Plan, alle Tutti war Eck rein, raus, das war halt mal. Es, das ist für die Steuer, die man für alle platzen muss, was Spaß macht, Autos fahren, saufen, rauchen, alle. P, das ist für Paris, die Stadt des Juti, Alter, die Hilton, eure kannst du vergessen, wa? A, das ist für Agro-Berlin. Tut mir leid, ihr Journalisten, ich find sie loyal. N, das steht für die ursten Nazi-Arzen. Verpisst euch, kommt mal klar, Alter, ich will euch hier nie wiedersehen. Und D, das ist für DIY, Alter, do it yourself, Alter, mach da einfach, wa? Und A, das ist für Anarchie, Asyl und Amerika, Atomkraft und Arne Friedrich, wa? Und U, das sind die Umwege, die man manchmal gehen muss. Aber ich sage euch gleich, Alter, Icke und er, wir steigen in Spandau in die Karre, oder was? Und wir kommen immer ans Ziel. So sieht das aus, Alter.

Oder ihr habt einfach mal Janisch drauf. Oder ihr habt längst aufgegeben. Was weiß ich denn, Alter? Oder ihr habt einen Plan, von dem ihr selber noch nichts wisst. Das kenn ich sehr gut auf jeden Snalter. Es, das ist für alle Säugetiere. Ich meine, Fische und Reptilien sind auch gut drauf, kenn ich aber nicht. P, das ist für das ganze Porzellan, das ich schon zerschmissen hab, wenn ich sensibel sein wollte. A, das sind andere Leute, Problemfelder. Geht mal nichts andere, halt ich mal raus. N, das steht für Narkose. Ab und zu sauf ich mal zu, Alter, damit ich ja nicht mehr spür. D, das ist für Doreen, Denise und Dorothea. Ihr wart alle urwichtig, ich vergesse

eigentlich von mir, ja? Oder ihr seid, sag mal, romantisch drauf, ja? Holt die Kuschelrock-CD raus und stellt Ecke und Air ab, ja? Oder ihr seid gerade im Ausland und seid gut drauf bei den Gedanken an die Berliner Heimat.

0: Landau, Alter, was willst du?
1: Irgendwie in der Woche zu irgendwelchen Betrachten fahren. 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
3: Das, was ihr da gerade bei Korax gehört habt, das war Stereo Underground. Und ihr hört jetzt das Morgenmagazin der Freien Radios. Bei Radio Korax auf der 95,9, bei Radio Blau in Dresden, bei Koloradio, bei Radio Blau in Leipzig natürlich, bei Koloradio in Dresden, für ganz Sachsen online beim Rundfunkkombinat, bei Radio Stuttgart, bei Radio Subwort wollte ich sagen, in Frankfurt oder auf DAB+, bei Radio Unerhört in Marburg auf der 90,1 und auf DAB+ oder im Livestream, bei den Freien Radios Berlin-Brandenburg auf DAB+ und auch beim Freien Radio Stuttgart auf der 99,2. Und heute am Mikro ist für euch Julika. Und bevor wir gleich einen Song zum Aufrütteln hören, bekommt ihr noch einen kleinen Programmausblick. Wir reden heute unter anderem auf KI-Kameraüberwachung in Baden-Württemberg. Wir hören Nachrichten aus der ukrainischen Welt. Wir reden über Spiele, nämlich Computergames, konkret Indie-Games. Wir hören Nachrichten, Veranstaltungshinweise und haben heute ein Gespräch zu einem Film. Lacoma heißt der. Und hören schließlich noch einen Beitrag zu, er heißt Wenn selbsternannte Aufklärer scheitern, im Kanitenbau und Schirmmeister. Was es damit auf sich hört, dazu später mehr. Und zum besagten Song, er heißt Approachable von Gorillaz.

Ihr hört die Nachrichten für Mittwoch, den 12. Mai 2026. Das israelische Parlament hat ohne Gegenstimmen die Einrichtung eines Sondertribunals zur Strafverfolgung des Terrorangriffs vom 7. Oktober 2023 beschlossen. Dort sollen sich mutmaßliche Terroristen verantworten, die am Überfall vom 7. Oktober beteiligt gewesen sein sollen. Das berichtet unter anderem die Tagesschau. Das israelische Nachrichtenportal Ynet berichtete, es sollen mehr als 100 mutmaßliche Terroristen angeklagt werden. Ein entsprechendes Gesetz sieht nach Medienberichten auch eine umstrittene Auslegung bestehender Gesetze vor, die die Verhängung der Todesstrafe gegen Verurteilte ermöglichen soll. Die Todesstrafe ist an israelischen Gerichten bei Vorwürfen wie Völkermord, Kriegsverbrechen, Spionage in Kriegszeiten und Verbrechen gegen das jüdische Volk oder die Menschlichkeit grundsätzlich möglich, wurde aber das letzte Mal 1962 gegen den NS-Kriegsverbrecher Adolf Eichmann vollstreckt. Die Verfahren werden teilweise per Livestream aus dem Gerichtssaal übertragen. Menschenrechtsorganisationen kritisieren, dass dadurch das Recht der Angeklagten auf ein faires Verfahren nicht mehr gewährleistet sei. US-Präsident Trump ist zu einem Staatsbesuch in China aufgebrochen. Bei den Gesprächen zwischen Trump und Staats- und Parteichef Xi Jinping soll es um eine Reihe von Streitthemen und um ein mögliches Handelsabkommen gehen. Es ist Trumps erster China-Besuch seit 2017. Dabei soll es zentral um den Krieg im Iran gehen. China bezieht einen Großteil seines Rohöls vom Iran und anderen Golfstaaten. Kurz vor dem Aufbruch Trumps telefonierte der chinesische Außenminister Wang Yi mit seinem pakistanischen Kollegen da und forderte Islamabad dazu auf, die Vermittlungsbemühungen zwischen den USA und dem Iran zu intensivieren, um über eine mögliche Öffnung der Straße von Hormuz zu sprechen. Auch eine Einigung im Zollstreit zwischen China und den USA soll diskutiert werden. Der britische Premierminister Starmer will trotz Rücktrittsforderungen im Amt bleiben. Das berichtet unter anderem die Tagesschau. Bei einer Kabinettssitzung bekräftigte Starmer, er übernehme Verantwortung für die Niederlage seiner Labour-Partei bei den Kommunal- und Regionalwahlen. In der Sitzung erhielt er wohl Bestätigung seiner MinisterInnen. In Großbritannien traten gestern innerhalb weniger Stunden drei Staatssekretärinnen zurück, am Dienstag. Die Rücktritte sind eine Reaktion auf Die Rücktritte sind eine Reaktion auf hohe Verluste bei Regionalwahlen in Großbritannien. Sie riefen Starmer auf, einen Zeitplan für seinen Rückzug vorzulegen. Der Premier lehnt den Rücktritt aber weiterhin ab. In Berlin hat sich der Koalitionsausschuss auf baldige Reformen zu CO2-Abgaben geeinigt. Das Kanzleramt und die Spitzen von Union und SPD haben ihre Beratung in der gestrigen Nacht beendet. Und man hat sich wohl geeinigt, dass die CO2-Abgaben für das kommende Jahr stabil gehalten werden sollen. Bundeskanzler Friedrich Merz erhielt beim Bundeskongress des Deutschen Gewerkschaftsbund Pfiffe und Buhrufe für Werbung für die geplanten tiefgreifenden Sozialreformen. Auf dem Kongress appellierte Merz, die Reform als Chance und nicht als Bedrohung zu sehen und betonte, dass ohne Wirtschaftswachstum der Wohlstand in Deutschland nicht zu sichern sei. Merz redete als erster CDU-Kanzler seit 8 Jahren bei einem DGB-Kongress. Ja, das waren die Nachrichten um kurz nach 7. Ihr hört das morgen.

0: Magazin der Freien Radios und wir kommen jetzt zu einem ganz anderen Bundesland als dem, aus dem ich hier gerade sende, nämlich Sachsen-Anhalt. In Baden-Württemberg hat sich die neue alte schwarz-grüne Regierung unter Ministerpräsident Cem Özdemir und Innenminister Manuel Hagel auf einen Koalitionsvertrag geeinigt. Nach langwierigen Verhandlungen haben die beiden Parteien letzte Woche das Kabinett und am Mittwoch auch ihren Koalitionsvertrag vorgestellt. In eben diesem heißt es, die intelligente Videoüberwachung nach Vorbild des Mannheimer Modellprojekts werden wir ausweiten. Zitat Ende. Radio Dreieckland aus Freiburg hat mit Martin Schwarzbeck, Redakteur bei netzpolitik.org, der sich mit dem neuen Koalitionsvertrag befasst hat, unterhalten. Und genau, hat als erst gefragt, was das Mannheimer Modellprojekt denn eigentlich genau ist. Und den Beitrag haben wir hier gleich in einem Moment. Ja, wisst ihr noch, was er gefragt hat, was Sie jetzt erst gefragt haben? Was ist das Mannheimer Modellprojekt?
1: Ja, das ist ein deutschlandweit einmaliger Feldversuch. Da ist die Innenstadt steht voller Kameras und diese Kameras sind an eine Software angeschlossen, die automatisch analysiert, was die Menschen dort tun. Also die guckt, ob jemand gerade tanzt, ob jemand rennt, ob jemand taumelt, ob jemand liegt, steht, sitzt, etwas zieht, etwas trägt, alle möglichen Klassen von Verhalten. Und bei bestimmten Verhalten, das ist nicht eindeutig festgelegt, das muss irgendwie mit einer Straftat zu tun haben, gerade mit dem Gesetz. Aktuell wird nach Schlägen und Tritten gesucht. Aber gescannt wird natürlich erstmal alles Verhalten und jeder Mensch, der sich da aufhält. Und wenn ein gesuchtes Verhalten erkannt wird, dann schlägt das System Alarm und dann guckt ein Polizist, ob er da irgendwie Kollegen hinschicken möchte. Die Vision ist, dass die Hauptarbeit die KI macht und quasi die PolizistInnen dann nur noch draufschauen, sobald eine Gefahrensituation detektiert wird. Aktuell ist das immer noch so, das System wird seit 8 Jahren da trainiert in Mannheim. Es ist immer noch so, dass es nur nebenbei läuft, dass die PolizistInnen die Bildschirme beobachten und das System selbst auch eigentlich nur weiter trainiert wird. Die konnten mir keinen einzigen Fall nennen nach 8 Jahren, wo das bei irgendwie der Aufklärung oder der Verhinderung einer Straftat geholfen hätte. Da werden seit 8 Jahren werden da die Menschen, die da rumlaufen, sind quasi Versuchskaninchen für so eine Technologie, die überhaupt gar nicht polizeilich genutzt werden kann. Noch.
2: Es soll in Baden-Württemberg nun aber nicht nur bei der Erkennung von Verhaltensmustern durch die Kamera bleiben, welche technischen Erweiterungen sind noch geplant jetzt?
1: Ja, die wollen jetzt noch Echtzeit-Fernidentifizierung dazu schalten. Das ist ein ziemlicher Kracher, weil bislang war das deutschlandweit noch total verpönt, auch nur darüber nachzudenken, das beides auf einmal einzusetzen, weil beides, sowohl die Verhaltenserkennung als auch die Gesichtserkennung, so tief in Grundrechte eingreifen. Und ja, ich meine, selbst in Mannheim wurde das als explizit als Datenschutzargument genutzt. Das haben immer alle gesagt, ja, aber wir nutzen ja keine Echtzeitgesichtserkennung, deshalb ist es okay, was wir hier tun. Und jetzt das Erste, was da Hagel und Özdemir beschließen, ist genau das, diese beiden Systeme in Mannheim zusammenzuschließen und dieses ganze Pilotprojekt, nennen sie es auch noch, auf 2 weitere Städte zu erweitern.
2: Diese Echtzeit-Fernerkennung, wie hat man sich die vorzustellen?
1: Das gibt es bislang einmal in Deutschland, das ist in Frankfurt am Main. Da funktioniert das System so. Das vermisst erstmal die Gesichter von sämtlichen Passanten und wandelt die quasi in einen Wert um und vergleicht dann diesen Wert mit dem Wert von Gesichtern, nach denen gesucht wird. Gesucht wird nach potenziellen Terroristinnen, aber auch nach mutmaßlichen Opfern von Entführungen, Menschenhandel, sexueller Ausbeutung. In Frankfurt ist es auch so, das ist ein absolutes Testfeld so, da sind Menschen Versuchskaninchen, das gibt es einmalig und die können auch, es gibt da keine Zahlen zu, wie gut das funktioniert. Das Einzige, was sie rausgegeben haben, ist eine einzige Erfolgsmeldung, es wurde wohl mal eine vermisste Jugendliche damit aufgefunden. Genau, das wäre so die Echtzeit-Gesichtserkennung, die Sie dazu schalten. Aber was sich Baden-Württemberg ja laut Koalitionsvertrag auch noch erlauben möchte, ist so eine, man kann das nennen, eine Gesichtersuchmaschine. Also die wollen, wie ja auch im Bund es gerade geplant ist, die wollen Bilder, zum Beispiel Bilder von die Videokameras aufnehmen, die Verhalten analysieren. Und diese Bilder können die dann mit Bildern aus dem Internet vergleichen. Und dann finden die dann, ob die Person irgendwie von ihrem Arbeitgeber ins Netz gestellt wurde oder ob die Person irgendwie auf einem Vereinsfoto ist oder sowas. Das heißt, theoretisch können sie dann auch wirklich fast jeden Menschen, den sie da KI-Videografieren, dann auch identifizieren. Ja, wir haben es ja theoretisch mit einem super dystopischen Gesamtsystem zu tun. Da guckt so ein Algorithmus, ob ich mich artig benehme. Und wenn ich mich nicht artig benehme, dann guckt er direkt, wer ich bin und was für Hobbys ich habe.
2: Stichwort Gesichtserkennung. Welche Erfahrungen gibt es denn bisher mit Kameraüberwachung, mit Gesichtserkennung in Deutschland?
1: Es wurde ja schon mal am Berliner Südkreuz ausprobiert. 2017/18. Interessant für uns ist ja vor allem die Falsch-Positiv-Rate. Wie viele Menschen werden da zu Unrecht verdächtigt? Die Polizei war da sehr stolz drauf, dass sie eine Falsch-Positiv-Rate von 0,1% hatte. Jetzt muss man sich aber mal ausdenken, an so einem Bahnhof wie am Südkreuz, da laufen am Tag mehrere tausend Menschen lang. Das heißt, man hat jeden Tag mehrere Menschen, die da von der Polizei angehalten werden, sich dann erstmal ausweisen müssen. Dann wird dem Ausweis vermutlich nicht mal geglaubt werden, weil die KI hat ja eindeutig gesagt, du bist diese gesuchte Person. Genau, also selbst wenn die Werte sehr niedrig ist, hat man es da immer noch. Also jeder Fehlgriff ist da ja ein elementarer Eingriff auch in das Leben eines unbeteiligten Menschen.
2: Diese Kopplung von Kameraüberwachung, die Verhalten erkennen soll, und Überwachung mit Gesichtserkennung, die jetzt da kommen soll, wie ist die denn datenschutzrechtlich zu bewerten?
1: Also der Datenschutzbeauftragte des Landes ist im Moment noch, hat sich in seiner Stellungnahme einigermaßen zurückhaltend gezeigt, will sich wohl erstmal die konkrete Ausgestaltung angucken. Aber es zeigt sich natürlich aus den bisherigen Einschätzungen, die Datenschutzexpertinnen zu den einzelnen Technologien abgegeben haben, dass die Kopplung beider eine Art ultimative Datenschutzkatastrophe ist.
2: Ein weiterer wichtiger Punkt ist, dass der Einsatz von Videoüberwachungskameras nicht mehr nur da stattfinden dürfen soll, wo viel Kriminalität existiert, sondern allgemein dort, wo es die Kommunen für richtig halten. Was bedeutet nun diese räumliche Entgrenzung der Möglichkeiten, Videoüberwachung einzusetzen?
1: Ja, das ist auch ein ziemlicher Kracher. Da waren sich Grün-Schwarz ja schon jetzt vor dem Koalitionsvertrag einig. Es ist so, es gibt immer wieder Bestrebungen, das auszuweiten. Auch in Mannheim wollte man gerne mehr Flächen überwachen, als man aktuell überwacht. Aber da ist dann immer das Gesetz vor. Aktuell brauchst halt eben eine besonders hohe Kriminalitätsbelastung, damit irgendwo Video überwacht werden darf. Das ist auch von so Bundesverfassungsgericht würde das auch sagen. Man braucht schon irgendwie Kriminalität, sonst man kann das nicht einfach überall machen. Deswegen denken die sich jetzt dieses Hilfskonstrukt aus, das ist auch schon ein paar Jahre in der Mache, die strukturelle Kriminalitätsbelastung. Also die Kriminalitätsbelastung ist gar nicht mehr unbedingt zwingend hoch, aber weil es zum Beispiel ein hochfluktuierter Platz ist, weil er schwer einsehbar ist, solche Geschichten, deswegen können die das dann, also so ist der Plan in der Zukunft, einen strukturell kriminalitätsbelasteten Ort nennen. Und diese strukturell kriminalitätsbelasteten Orte wollen die dann auch schon Video überwachen können. Also von Hagel kam das Zitat, dass er es eigentlich gerne hätte, dass die Kommunen alle relativ freihändig entscheiden können, wo und welche Gebiete sie überwachen.
2: Was dann in der Konsequenz wahrscheinlich tatsächlich so wäre, weil das sehr offen ist, dieser Begriff, oder?
1: Also, das ist ja so eine Videoüberwachung, die kostet nicht viel, wenn es demnächst dann per KI nicht mal mehr ein Polizist dahinter sitzen muss. Ich kann mir vorstellen, dass, also wenn es diese rechtliche Möglichkeit gibt, dann werden Kommunen davon Gebrauch machen.
2: Dann Abschließend nochmal ein bisschen zusammengefasst, wie bewertest du die Pläne dieser doppelten KI-Videoüberwachung in Baden-Württemberg?
1: Ja, ich finde die extrem schwierig. Ich sage schon seit einer ganzen Weile, das habe ich immer gesagt, so geunkt, dass die, ich bin mir sicher, dass die das früher oder später zusammenschließen. Aber es wirkt immer noch so fern, weil halt eben alle so ganz pikiert davon Abstand nahmen, dass sie das, nein, wir tun das doch nicht beides auf einmal machen. Und jetzt geht da Baden-Württemberg einfach mal so in die Vollen. Das finde ich schon, also es hat mich erschreckt.
0: Das sagt Martin Schwarzberg, er ist Redakteur bei netzpolitik.org. In Baden-Württemberg soll erstmals in Deutschland demnächst Kameras eingesetzt werden, die sowohl das Verhalten der Abgebildeten analysieren und bewerten, als auch deren Gesichter vermessen. So soll herausgefunden werden, ob sie von polizeilichem Interesse sind. Dies soll in Mannheim getestet werden, als auch in 2 weiteren Kommunen, welche noch nicht bekannt gegeben sind. Und wir hören einen Song, nämlich Olavaria von Worries and Other Plans jetzt. 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

Ja, das war gerade Olavaria von Worries and Other Plans und wir hören gleich noch einen Track, nämlich von Emiliana Torini ein. Let's Keep Dancing heißt der.

Ja, das war Emiliana Turini mit Let's Keep Dancing. Und wir hören jetzt Nachrichten aus der ukrainischen Welt. Das sind Meldungen aus ukrainischer Berichterstattung, zusammengetragen und geschrieben von Anastasia. Sie ist Redakteurin in der Radio Korax-Redaktion Common Voices in der migrantischen und mehrsprachigen Menschen Radio machen. Ein skandalöser Wiederaufbau des russischen Pavillons bei der Kunstausstellung Biennale in Venedig soll als erstes Thema sein. Die Ankündigung zum Wiederaufbau des russischen Pavillons bei der Biennale in Venedig hat starke Kritik und Proteste schon vor der Pavilloneröffnung am 6. Mai, also heute vor einer Woche, ausgelöst. Aktivistinnen der ukrainischen feministischen Organisation Femen und der russischen Gruppe Pussy Riot hatten für Aufsehen erregt mit einer Protestaktion vor dem russischen Pavillon. Menschen mit leuchtend pinkfarbenen Sturmhauben und Frauen in Lederjacken und mit Blumenkränzen sowie mit entblößter Brust demonstrierten unter dem Motto „Russland tötet, die Biennale stellt aus. Blut sei Russlands Kunst infolge“, achso, das war das Motto. Infolge der Ereignisse musste der russische Pavillon auf der Biennale in Venedig bereits am zweiten Tag vorübergehend seine Pforten schließen. Außerdem trat die Jury der Biennale geschlossen zurück. Zuvor, bei der offiziellen Eröffnung des britischen Pavillons, war aufgrund der Beteiligung Russlands an der Biennale kein britischer Minister anwesend, obwohl es üblich ist, dass ein Minister den Pavillon eröffnet. Nicht nur Protest war auf der diesjährigen Biennale zugegen. Die Organisatoren der lettischen, litauischen und estnischen Nationalpavillons veranstalteten einen Solidaritätsmarsch zur Unterstützung der Ukraine und gegen die Teilnahme Russlands an der internationalen Kunstveranstaltung. Dabei ging es auch um die Verantwortlichen des russischen Pavillons auf der Biennale. Die russischen KünstlerInnen sind nämlich verbunden mit dem russischen Geheimdienst und auch den Großkonzernen Gazprom Bank und Rostec, einer der größten russischen Hersteller von militärischer Ausrüstung, darunter Flugzeuge, Hubschrauber, Triebwerke, Munition und Handfeuerwaffen. Im Widerspruch dazu stand das zentrale Thema des ukrainischen Pavillons auf der Biennale: Sicherheitsgarantien. Also, das war das zentrale Thema, nämlich Sicherheitsgarantien. Diese beziehen sich auf das Budapester Memorandum von 1994, in dem die Ukraine ihr Atomwaffenarsenal im Austausch gegen westliche Zusicherungen hinsichtlich ihrer Souveränität aufgab und Gewinn angesichts der aktuellen Spannung, in denen Aggressorstaaten zu internationalen Kulturveranstaltungen eingeladen werden, obwohl die Konflikte weiter andauern, nun neue Dringlichkeit. Es wird um eine Waffenruhe anlässlich der Befreiung von Nazideutschen in der Sowjetunion vergeblich verhandelt. Dieses Jahr, am 9. Mai, feierte Putins Russland den Sieg der Sowjetunion über Nazideutschland ohne eine Militärparade. Putin hatte sie abgesagt wegen seiner Sorge, die Ukraine würde die Siegparade als Angriffsziel nutzen wollen, und bat um eine Waffenruhe. Selenskyj war bereit, diese zu geben, wenn die Waffenruhe von Seiten Russlands schon ab dem 5. Mai gegolten hätte. Das wurde jedoch von Putin abgelehnt, indem er die Drohnenangriffe auf die Ukraine weiterführte und damit mindestens 21 ZivilistInnen in der Ukraine tötete und mindestens 82 verletzte. Danach erließ Selenskyj ein Dekret, in dem er erlaubt hat, dass während der Dauer der russischen Militärparade am 9. Mai der territoriale Sektor des Roten Platzes aus dem Einsatzplan der ukrainischen Waffensysteme ausgeschlossen werde und somit die Parade gefahrlos hätte stattfinden können. Währenddessen gingen die russischen Angriffe fortwährend weiter. Trotz ausgerufener Waffenruhe für den 8. und 9. Mai wurden zwei Ukrainer in der Region Dnipro Petrovka Oblast bei einer Rettungsaktion vom russischen Militär getötet. Dies teilte der staatliche Dienst der Ukraine für Notfallsituationen mit. Nachdem in der Nacht auf vergangenen Samstag, dem 9. Mai, russische Drohnen eine Gasförderanlage in Dnipro
Petrovska Oblast getroffen hatten, trafen Einsatzkräfte des staatlichen Rettungsdienstes der Ukraine ein, um das Feuer zu löschen und ZivilistInnen zu helfen. Daraufhin griff Russland denselben Ort erneut an und zielte dabei auf die bereits dort tätigen Rettungskräfte. Unter ihnen waren der Soldat Viktor Kuzmenko und der Sanitäter Dmitro Skryl, die noch vor Ort ums Leben kamen. Viktor Kuzmenko hatte an mehr als 50 Rettungseinsätzen nach russischen Angriffen teilgenommen. Im Jahr 2024 retteten Rettungskräfte unter seiner Führung 17 Menschen nach einem Angriff auf Poltawa. Dmitro Skryl war seit mehr als 20 Jahren beim staatlichen Rettungsdienst der Ukraine tätig und bekämpfte vor allem komplexe Brände, die durch russische Angriffe auf kritische Infrastruktur verursacht wurden. In der Vergangenheit hatte Russland wiederholt Rettungsaktionen von dem ukrainischen Staatsdienst unter Beschuss genommen und zielt damit auf Rettungskräfte und SanitäterInnen, die an bereits beschossenen Orten den ZivilistInnen helfen möchten. Der Leiter des russischen Desinformationsnetzwerks La Compañía in Lateinamerika wurde in Argentinien festgenommen. Anfang Mai hieß es in einer Mitteilung des argentinischen Geheimdienstes SAID, dass Novikov sich als Tourist im Land aufgehalten habe, also die Gründe für seine Einreise gefälscht habe und eine Gefahr für die nationale Sicherheit dargestellt habe. Laut Angaben von El Periodico wird Novikov vorgeworfen, das Desinformationsnetzwerk La Compañía in Lateinamerika geleitet zu haben, das hunderte von Artikeln mit Desinformationen gezielt verbreitet hatte. Die nationale Einwanderungsbehörde hatte zuvor bereits eine befristete Aufenthaltsgenehmigung widerrufen und plante, ihn nach Russland abzuschieben. Novikovs Einwanderungsakte belegt zahlreiche Ein- und Ausreisen aus dem Land in den letzten 2 Jahren, darunter Reisen nach Chile, in die Dominikanische Republik, nach Kolumbien, Panama und Brasilien. Seine letzte Einreise nach Argentinien erfolgte am 12. April mit einem Flug der Turkish Airlines aus Istanbul. Auch in Europa gibt es russische Desinformationsnetzwerke. Eine der berühmtesten Teile dieses Netzwerks ist Alina Lipp, eine Influencerin, die sich als sogenannte Friedensjournalistin nennt. Auf ihren Kanälen diskreditiert sie die ukrainische Armee, sie stellt den russischen Angriffskrieg positiv dar und zeigt russische Propaganda. Eine dreiteilige Dokumentarserie über Lipp und ihre Verbreitung von Desinformation mit dem Titel »Die Prinzessin der Desinformation – Alina Lipp und Putins Krieg« wurde 2023 im ZDF ausgestrahlt und ist in der Mediathek noch nachzusehen. Und wir kommen zur letzten Meldung. Die ukrainische Feuerwehr hat 2 kleine Elche im brennenden Tschernobylwald gerettet. Wegen eines russischen Drohnenangriffs am 8. Mai brach ein Feuer im Wald nahe des ukrainischen Waldes Tschernobyl aus. Am selben Tag noch retteten Einsatzkräfte ein erstes hilfloses Tier, das seine Mutter in dem Feuer verloren hatte. Der Elch hatte noch nicht richtig laufen gelernt, war erschöpft, desorientiert und hatte sich wahrscheinlich eine Rauchvergiftung zugezogen. Ein unschuldiges Opfer des Feuers gefangen im eigenen vom Feuer zerstörten Zuhause, Zitat Ende, so kommentiert das die Presseabteilung des ukrainischen Dienstes für Notfallsituationen. 3 Tage später wurde noch ein Elch gerettet aus einem Antidrohnennetz. Bei diesem Kiez war die Mutter noch dabei, trotz der Gefahr des Rauchs und des Lärms wich sie keinen Schritt von der Seite und wartete auf Hilfe für ihr Kind. Seit Tagen brennt der Wald um Tschernobyl und mit ihm das radioökologische Biosphärenreservat Tschernobyl. Nicht nur da herrscht Zerstörung, insgesamt sind infolge der militärischen Aggression Russlands in der Ukraine über 6 Millionen Waldtiere umgekommen. Über 180.000 Quadratmeter Bodenfläche sind mit Schadstoffen verseucht, fast 700.000 Tonnen Erdölprodukte sind durch Beschuss verbrannt, was zu Luftverschmutzung geführt hat, und über ein Viertel der Naturschutzgebiete der Ukraine sind durch den Krieg zerstört worden.
Das waren die Nachrichten aus der ukrainischen Welt. Das sind Meldungen aus ukrainischer Berichterstattung, zusammengetragen und geschrieben von Anastasia. Sie ist Redakteurin in der Radio Korax-Redaktion Common Voices, in der migrantische und mehrsprachige Menschen Radio machen. Und genau, bevor wir gleich noch einen Beitrag über Computerspiele und ganz konkret Indie-Games hören, kommen wir noch zu einem weiteren Song. Der heißt Iona von Hamid El-Shaeri und ich kann euch leider nicht sagen, ob ich es richtig ausgesprochen habe. Wenn nicht, tut es mir natürlich leid, aber den Track, den höre ich auf jeden Fall sehr gern. Viel Spaß!

0: Iona von Hamid El-Shaeri, das ist ein libysch-ägyptischer Singer-Songwriter, der in Kairo lebt. Und bevor wir zum nächsten Beitrag kommen, hören wir noch einen Song, den sich Anastasia gewünscht hat aus der Ukraine. Genau, sie macht aktuell regelmäßig für uns Nachrichten aus der ukrainischen Welt und sie hat sich Folknery von Salvia gewünscht. Und genau, da
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0: Ja, das war Folknery von Salvia. Das war Salvia von Folknery. So rum nämlich. Den Song hat Anastasia mitgebracht. Die trägt für uns die Nachrichten aus der ukrainischen Welt zusammen und bearbeitet sie redaktionell. Und wir hören jetzt den besagten Beitrag. Letztes Wochenende gab es nämlich mehrere Events bezüglich Indie-Games, wie zum Beispiel das Indie-Game-Fest in Köln und die Lange Nacht der Computerspiele in Leipzig. Aus diesem Grund war Emma von der tagesaktuellen Redaktion von Radio Korax mit dem Hobby-Experten Paul im Gespräch. Zusammen wollen sie die Frage klären: Sind Indie-Games besser für die mentale Gesundheit als AAA-Games? Zuerst erklärt uns Paul, was überhaupt der Unterschied zwischen Indie-Spielen und AAA-Spielen ist.
1: Also Indie-Spiele sind Spiele von kleineren Entwicklergruppen oder einzelnen Entwicklern, die meistens ein kleineres Budget haben und in der Freizeit der Entwickler entstehen. Und AAA-Spiele sind welche von großen Firmen, die viel Budget haben und damit halt Geld verdienen, hunderte, tausende Angestellte haben und sehr viel Zeit reinstecken. Indie-Games merkt man halt, das ist noch, da spürt man noch die einzelne Person da drinne. Und in AAA-Spielen ist es meistens mehr so, dass man merkt, es ist einfach nur eine große Firma, die alle einzeln versucht haben, eine Idee rüberzubringen, aber in Indie-Spielen merkt man noch den Einzelnen, zum Beispiel in Hollow Knight merkt man, dass es dieser eine Christopher Larkin ist, der die Musik macht, aber ich würde jetzt nicht einen Unterschied rausfinden, wenn jetzt zum Beispiel bei Call of Duty mehrere unterschiedliche Komponisten das machen, da ist dann einfach nur eine große Masse, die gemeinsam ein Produkt macht und nicht die einzelne Person oder Personengruppe. Bekannte Beispiele für AAA-Spiele sind Call of Duty. Man könnte sagen, heutzutage Minecraft, weil es wurde ja von Microsoft übernommen. Ursprünglich war es aber ein Indie-Spiel. Bekannte Indie-Spiele sind Hollow Knight, Bellatro, Nine Souls.
2: Welche Indie-Spiele haben dich langfristig beschäftigt und warum?
1: Mich hat besonders Undertale beschäftigt, wegen der Fähigkeit, dass man nicht immer etwas töten muss, weil in den Genres ist es ja meistens der RPGs, dass man ein Monster besiegen muss.
2: Was für ein Genre und was sind RPGs?
1: RPGs, das steht für Role-Playing Games, aber das klingt erstmal so, als würde man so tun, als wäre man ein Charakter, aber sind meistens rundenbasierte Kämpfe, wo man meistens einen Gegner besiegen muss, um im Level aufzusteigen. Dann kommt irgendwann ein Boss und so geht das durch das ganze Spiel. Aber bei Undertale war das Besondere, dass man mal nicht einen Gegner besiegen muss, sondern dass man auch zum Beispiel ihnen ein Kompliment machen kann und dadurch schließt man quasi Frieden und hat dadurch eine Verbindung zu den anderen Charakteren. Und das hat mich sehr mitgenommen, weil sonst kannte ich das nur so, dass man zu einem Monster hingeht, ist besiegt und das 500 Mal oder so, dann wird man stärker, dann geht man zum Boss, nächstes Gebiet. Aber in Undertale ist es halt so, dass man halt eine Beziehung mit den einzelnen Charakteren haben und sich dadurch besser die merken kann und dass halt niemand sterben muss und auch die unterschiedlichen Wege, die man gehen kann. Das heißt, wenn man alle besiegt, dass das in der Welt Konsequenzen hat und das auch alles so leer ist und auch wie emotional das rübergebracht wurde, dass das beste Ende ist, wenn man alle am Leben lässt und dass die einzelnen Charaktere traurig sind, wenn ein anderer getötet wurde oder dass du am Ende dafür beurteilt wirst für deine Taten.
2: Wir widmen uns ja der Frage, ob Indie-Spiele besser für die mentale Gesundheit sind als AAA-Spiele. Und dabei spielt natürlich auch der Stress eine Rolle. Und jetzt haben Indie-Games diesen Ruf, dass sie entspannter wirken als AAA-Spiele. Warum denkst du, ist das so?
1: Man kann das nicht so einfach sagen. Es gibt einige AAA-Spiele, die sind sicherlich entspannter als Indie-Spiele. Aber bei Indie-Spielen merkt man halt, dass eine einzelne Person ist. Und die machen das meistens entspannter, weil die verkaufen halt nur das Produkt und dann hat man das ganze Produkt. Und bei AAA-Spielen ist manchmal noch, dass man in den Spiel sich selber dann noch was kaufen muss oder die geben einen Druck, dass man etwas erreichen muss und deswegen muss dann wieder zu dem Spiel zurückkehren. Aber bei Indie-Spielen ist es so, man kauft es einmal. Und dann hat man das und das könnte entspannter sein. Zum Beispiel in Stardew Valley ist es so, man kauft das Produkt und man hat es. Aber auf der anderen Seite könnte man auch sagen, es gibt auch sehr entspannte AAA-Spiele. Zum Beispiel Animal Crossing New Horizons ist auch ein sehr entspanntes Spiel. Aber es gibt auch recht aufregende Indie-Spiele und es gibt auch aufregende AAA-Spiele. Also ich denke, man kann das nicht einfach so sagen. Aber Indie-Spiele können entspannter sein, weil man halt die einzelne Person hat und die Firma nicht noch mehr Geld aus den einzelnen Individuum rauspressen muss. Also Indie-Spiele könnten entspannter sein, wie schon gesagt, dass halt dass man die einzelne Person hat und dass die auch Risiken nehmen können, dass es zum Beispiel nicht sich an einer bestimmten Form halten müssen wie AAA-Spiele, weil AAA-Spiele müssen einen größtmöglichen Markt gefallen, aber Indie-Spiele können auch einen kleinen Anteil an Spielern gefallen, was es zum Beispiel entspannter macht, weil man muss jetzt nicht irgendwelche besonderen Mechanics mit reinmachen, dass es alle mögen, sondern man kann es auf eine bestimmte Zielgruppe maßschneidern und das macht es vielleicht entspannter. Und Indie-Spiele können auch meistens über düstere oder tiefere Themen reden, wie zum Beispiel Mental Health, Tod, Verluste und mehr, wie zum Beispiel in dem Spiel Celeste. Das hätte sich zum Beispiel Nintendo nicht getraut, aber weil es halt eine kleine Indie-Firma war, konnten die es machen.
3: Was hat sich Celeste getraut, was sich Nintendo nicht getraut hat?
1: Es hat halt darüber geredet, dass man, es hat halt sehr mit inneren Problemen und dass man einige Seiten von sich nicht leiden kann, was Nintendo jetzt nicht machen würde, oder auch Verluste und Tod, wie man zum Beispiel sieht, dass man in diesem Spiel gibt es zwischendrin einen Spiegel, in dem man guckt und dann wird man auf einmal von einer bösen Variante von sich selber verfolgt, was quasi seine Probleme sind. Und in dem Spiel ist das Ziel, dass man auf den Berg erklimmt Celeste, was aber in Wirklichkeit einfach nur für das eigene Leben und das Erreichen von Zielen steht. Und ich denke, Nintendo hätte nicht so etwas in der Art gemacht, weil es könnte einige Menschen abschrecken.
3: Wäre dann schlecht für Profite oder?
1: Indie-Spiele müssen nicht so viel Profit erreichen, um Gewinn zu kriegen. Und meistens machen die es mehr aus Leidenschaft. Aber Nintendo hat ja eine Riesenfirma mit vielen unterschiedlichen Menschen, die sie bezahlen müssen. Und deswegen brauchen sie so viele Käufer wie nur möglich. Und das würde dann, deswegen könnt ihr nicht diese Risiken eingehen.
2: Du hast ja gerade schon Celeste erwähnt. Denkst du, dass ein Spiel gut für die mentale Gesundheit sein kann, obwohl es traurig oder belastend ist?
1: Das denke ich ja, das sieht man zum Beispiel auch an dem Beispiel von Omori. Das ist auch ein sehr trauriges Spiel, in dem es darum geht, dass sich jemand nach dem Verlust seiner Freunde einschließt in sein Zimmer und er nur noch in seinen Gedankenwelten unterwegs ist und man immer wieder daran erinnert wird, dass die Freunde tot sind. Aber es hilft sehr stark bei der Verarbeitung, weil diese Themen halt angesprochen werden. Weil ich merke, dass man nicht der Einzige ist mit dem Problem. Und dadurch werden die auch behandelt, was den anderen nicht wird. Zum Beispiel in Nintendo-Spielen wird meistens alles gut dargestellt und das alles schön ist und dann fühlt man sich sehr alleine mit seinen Problemen. Und deswegen sind Indie-Spiele dafür besser, weil sie halt diese Themen behandeln.
2: AAA-Spiele setzen oft auf Wettbewerb und Leistungsdruck, was Stress erzeugen kann. Indie-Games haben das Klischee, eher entschleunigender zu sein. Denkst du, an dem Klischee steckt etwas Wahres?
1: Ich denke, das ist ja ein Klischee, es muss nicht immer so sein. Zum Beispiel das Indie-Spiel Pizza Tower ist auch sehr hektisch und da muss man auch sehr schnell etwas schaffen. Und zum Beispiel auch im Bellatrope muss man auch, also muss man nicht, aber man kommt immer wieder zu den Spielen und es gibt immer wieder was Neues. Und das Spiel hält einen quasi am Spielen. Also das können auch Indie-Spiele machen, aber bei Indie-Spielen ist das Schöne, dass sie das nicht machen aus Profit, sondern einfach nur, weil das Spiel dann so spaßig ist. Die schaffen das mit der Qualität des Produkts. Aber bei AAA-Spielen ist es meistens so, dass man wiederkommen soll, damit man möglichst was kauft oder irgendwie Geld ausgibt. Und diese Wettbewerbe sorgen auch meistens dafür, dass sie immer wieder was Neues machen, was jetzt das Beste ist, womit man gewinnt. Und darauf machen sie dann sehr teuer. Das muss man dann wieder kaufen, dann ist nächste Saison wieder anders. Da muss man wieder was kaufen und so machen AAA-Spiele halt sehr viel Geld. Und bei Indie-Spielen ist das meistens eher nicht so, weswegen es entschleunigter wirken kann.
2: Welche Beispiele von AAA-Spielen fallen dir ein, die Stress erzeugen könnten?
1: Counter-Strike, Call of Duty, Modern Warfare und weitere sind sehr kompetitiv.
2: Viele Menschen empfinden The Legend of Zelda als entspannt, obwohl es ein großes AAA-Spiel ist. Woran liegt das deiner Meinung nach?
1: Es liegt wahrscheinlich daran, dass es eine Open World ist. Also man kann von Anfang an überall hingehen und da hat man halt sehr viel zum Entdecken. Und das finden sehr viele Menschen entspannt, weil man hat keinen Stress, dass man irgendwas in der Zeit erreichen soll. Man kann einfach in seiner eigenen Geschwindigkeit rumgehen und alles entdecken. Da mal ein besonderes Item sammeln, da mal was Neues entdecken und das Spiel belohnt einen dafür, dass man halt alles erkundet. Und ich denke, das ist sehr entspannend, weil man hat halt keinen Druck, man kann alles in seiner Geschwindigkeit machen. Und es gibt halt sehr vieles zu entdecken und das Spiel ist halt auch generell recht leicht, weswegen man es über einfach keinen großen Druck hat und einfach Spaß haben kann.
3: Obwohl es ein AAA-Spiel ist.
1: Ja, ich glaube, das fördert die, dass es so entspannt ist, noch mehr, weil dadurch hatten die Möglichkeit, das Spiel so groß zu machen. Und weil sonst, wenn zum Beispiel ein kleineres Indie-Team wäre, wäre die Open World nicht so groß und dann könnte man nicht so viel entdecken, würde es nicht so viele unterschiedliche Orte geben, die man sehen könnte. Ich denke, das hat geholfen, dass es von Nintendo ist, weil dadurch hatten sie die Möglichkeit, dass man so viel entdecken kann, dass man zum Beispiel auf einen Stein geht und man sieht auf einmal ein riesen neues Gebiet.
2: Kommen wir wieder zu den Indie-Games. Denkst du, die können auch negative Auswirkungen auf die mentale Gesundheit haben?
1: Ja, weil diese Spiele, wie schon genannt, behandeln ja manchmal auch düstere Themen. Und das könnte einen dadurch einfach nur noch weiter runterziehen. Also es muss nicht immer positiv wirken. Und die können auch zum Beispiel für eine Abhängigkeit sorgen, also eine Sucht zu diesen Spielen, was dadurch auch dann negativ wirkt. Aber ich denke, die Mehrzahl von Indie-Spielen sind eher positiv für einen. Und ich denke eher, dass AAA-Spiele negativ auf einen wirken, weil man hat dauerhaft diesen Vergleichsdrang, dauerhaft muss man was kaufen, man muss immer wiederkommen. Und dieser Fear of Missing Out ist da ja sehr stark verbreitet, damit man zum Kauf gezwungen wird.
3: Erklär nochmal die Fear of Missing Out.
1: Das ist, wenn man Angst hat, dass man etwas nicht hat, weil es zum Beispiel zeitlich begrenzt ist und man dann nicht wieder kaufen kann, zum Beispiel in Fortnite, dass man nicht irgendeinen Skin kaufen kann, weil der dann nicht mehr verfügbar ist.
2: Auf der anderen Seite können AAA-Spiele soziale Interaktion fördern. Denkst du, damit könnten sie die mentale Gesundheit verbessern?
1: Ich denke, das kann helfen, wenn man da nette Menschen findet, aber meistens ist es so, dass in diesen Spielen zum Beispiel die Voice-Chats sehr toxisch sind mit sehr vielen Menschen, die einen sehr schnell beleidigen, wenn man den kleinsten Fehler macht. Und ich denke, das würde eher nicht helfen, wenn man von allen Seiten beleidigt wird, wenn man einen kleinen Fehler macht. Und diese soziale Interaktion kann helfen, wenn man zum Beispiel als Team zusammenarbeitet, man kann darüber auch Freunde finden, aber meistens ist es mehr gefährlich für das Individuum.
2: Könnte es sein, dass wir Indie manchmal romantisieren, also kleinen Spielen mehr Seele zuschreiben als großen Produktionen?
1: Ja, das kann sein, weil nicht alle Indie-Produkte müssen immer gleich aus Liebe erschaffen werden. Es gibt auch einige, die machen das nur für das Geld, weswegen die dann auch etwas seelenloser wirken. Aber es gibt auch sehr viele AAA-Spiele, wo man wirklich merkt, dass Menschen das gemocht haben, daran zu arbeiten, dass sie das wirklich schön fanden. Aber bei Indie-Spielen merkt man das halt häufiger, weil es halt eine einzelne Person, die nicht wusste, ob sie dadurch irgendwie Erfolg hat oder Geld hat, sich trotzdem dazu entschieden hat, das zu produzieren und das dann rausgebracht hat. Deswegen man da mehr spürt, dass es halt besonders für die Person ist. Deswegen gibt es viele Indie-Spiele mit viel Seele.
2: Am Ende die Kernfrage. Glaubst du wirklich, dass Indie-Games besser für die mentale Gesundheit sind als AAA-Games? Oder hängt alles davon ab, wie und warum jemand spielt?
1: Ich glaube, es hängt nicht daran, ob man Indie- oder AAA-Spiele spielt. Es kommt, glaube ich, mehr auf die Art des Spiels an. Also wenn man jetzt ein sehr stressiges oder kompetitives Spiel spielt, kann das einen runterziehen oder schlecht für die mentale Gesundheit sein. Aber wenn man jetzt etwas Entspannteres spielt, wie Stardew Valley oder Animal Crossing, kann das einen entspannen. Ich denke, dass Indie-Spiele einfach nur so wirken, als wäre das von einer richtigen Person gemacht, weswegen das besser sein kann, aber es muss auch nicht immer sein. Bei AAA-Spiele haben zum Beispiel mehr Qualität, weil einfach mehr Menschen daran arbeiten und mehr Ressourcen drin sind. Also ich denke, es können beide gut sein, aber es kommt immer darauf an, warum man das spielt und was man spielt und in welcher Lage. Es gibt unterschiedliche Spiele, die können zum Beispiel, wenn ich gerade einen Verlust habe, mir sehr dolle helfen. Aber wenn ich zum Beispiel Mori, aber wenn es mir gerade gut geht, könnten die mich runterziehen. Also es kommt immer darauf an, wann ich das spiele, was ich spiele und warum.
2: Zuletzt, welches Spiel kannst du empfehlen, was deiner mentalen Gesundheit geholfen hat?
1: Also, ich bin ein Riesenfan der Cat Quest-Reihe. Es hat mir sehr geholfen durch die starke Bindung zwischen einer Vaterfigur und einer Katze, die meistens ein Streuner ist, die gemeinsam ein Abenteuer erleben. Es ist eine sehr leichte Reihe, aber mit sehr viel Herz und man merkt, dass die Menschen, die es gemacht haben, die Spiele wirklich gemocht haben.
0: Das war Paul im Gespräch mit Emma aus der tagesaktuellen Redaktion und gemeinsam wollten sie die Frage klären, sind Indie-Games besser für die mentale Gesundheit als AAA-Games? Und ich denke, daraus lässt sich mitnehmen, das kommt auch immer auf einen selber drauf an, aber auf jeden Fall ein sehr interessanter Input. Und wir hören jetzt den Song Darling von Esp.

Das war Esp mit Darling und eine Freundin von mir hat mal sehr passend gesagt, es fühlt sich an, diesen Song zu hören, als würde man high in einer Konservendose sitzen. Genau, und wir hören jetzt gleich noch ein paar Nachrichten, kommen dann zu Veranstaltungshinweisen und Terminen für euch von der tagsaktuellen Redaktion.

Jinping soll es zentral um Handelsabkommen und den Krieg im Iran gehen. China bezieht einen Großteil seines Rohöls vom Iran und anderen Golfstaaten. Kurz vor dem Aufbruch Trumps hat darum auch der chinesische Außenminister Wang Yi mit seinem pakistanischen Kollegen da telefoniert und forderte Islamabad dazu auf, die Vermittlungsbemühungen zwischen den USA und dem Iran zu intensivieren, um über eine mögliche Öffnung der Straße von Hormuz zu sprechen. Auch eine Einigung im Zollstreit zwischen China und den USA soll bei dem Treffen von Trump und Xi Jinping diskutiert werden. Es ist Trumps erster China-Besuch seit 2017. Nach dem mutmaßlichen Angriff der libyschen Küstenwache auf das Rettungsschiff Sea-Watch 5 hat die EU-Kommission Aufklärung angekündigt. Das berichtet der Deutschlandfunk. Die Kommission in Brüssel kündigte an, die EU-Delegation in Tripolis werde sich an die libyschen Behörden wenden, um Informationen darüber einzuholen. Alle Beteiligten müssten das internationale Recht und das internationale Seerecht uneingeschränkt respektieren. Das Schiff Sea-Watch 5 wurde am Dienstag nach Angaben von Sea-Watch in internationalen Gewässern von einer libyschen Patrouille bedroht und beschossen. Zuvor hat das Schiff laut Deutschlandfunk 90 Menschen aus Seenot gerettet. Der britische Premierminister Starmer will trotz Rücktrittsforderungen im Amt bleiben. Das berichtete die Tagesschau. Bei einer Kabinettssitzung bekräftigte Starmer, er übernehme Verantwortung für die Niederlage seiner Labour-Partei bei den Kommunal- und Regionalwahlen. In der Sitzung erhielt er wohl Bestätigung seiner MinisterInnen. In Großbritannien traten gestern innerhalb weniger Stunden drei Staatssekretärinnen zurück. Die Rücktritte sind eine Reaktion auf hohe Verluste bei Regionalwahlen in Großbritannien. Die Regierungskoalition hat sich im Streit um Kürzungen von Integrationskursen geeinigt. Laut Bundesinnenminister Dobrindt sollen die Ausgaben künftig auf 600 Millionen Euro pro Jahr begrenzt werden. Die drastischen Einschränkungen für AsylbewerberInnen und Menschen mit einer Duldung sind schon länger bekannt. Nun soll der Bund alternativ Erstorientierungskurse ausbauen, die wesentlich kürzer sind und lediglich einfache Deutschkenntnisse sowie praktische Alltagshilfen für das Leben in Deutschland vermitteln. Die SPD-Fraktion sprach von einem Kompromiss, durch den ein vollständiger Zulassungsstopp verhindert worden sei. Die Neuregelung soll wohl zum 1. Juni in Kraft treten. Bundeskanzler Friedrich Merz erhielt beim Bundeskongress des Deutschen Gewerkschaftsbundes, kurz DGB, Pfiffe und Buhrufe für Werbung für die geplanten tiefgreifenden Sozialreformen. Laut Tagesschau appellierte Merz, die Reformen als Chance und nicht als Bedrohung zu sehen und betonte, dass ohne Wirtschaftswachstum der Wohlstand in Deutschland nicht zu sichern sei. Als Reaktion gab es im Publikum Buhrufe und Pfiffe. Merz redete als erster CDU-Kanzler seit 8 Jahren bei einem DGB-Bundeskongress. Ja, das waren die Nachrichten für heute, den 13. Mai 2026. Wir haben es fast 8:10, aktuell noch 8:09. Und wir hören noch einen Track von François Hardy. Ich spreche kein Französisch, bitte korrigiert mich nicht. Comme t'es dit, adieu. Schön ist er auf jeden Fall.

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2: Ja, ihr hört das Morgenmagazin der Freien Radios aus dem Studio von Radio Korax. Und gerade haben wir einen Song von François Hardy gehört. Ich sag den Titel nicht nochmal. Und jetzt kommen wir zu den Veranstaltungshinweisen, ausgewählt von der tagesaktuellen Redaktion von Radio Korax. Egal ob Alkohol, Cannabis oder andere Substanzen, Konsum gehört für viele mal mehr, mal weniger zum Alltag oder zum Feiern dazu. Bis wann sich Konsumverhalten okay anfühlt und wann vielleicht nicht mehr, diese Grenzen sind von Mensch zu Mensch unterschiedlich. Und über die zu sprechen, dazu laden die Drug Scouts heute in Leipzig zu einem Workshop ein. Es gibt dort die Möglichkeit, mehr über Bedürfnisse und Grenzen beim Konsum von Substanzen zu erfahren und über Erfahrungen auszutauschen. Auch zum Fragenstellen kann die Zeit genutzt werden. 17 Uhr geht der Workshop Konsumreflexion im Coney Island in Leipzig los. Und wir blicken nach Dresden. An Pfingsten trifft sich in Coburg wieder der Coburger Konvent. Das ist ein Zusammenschluss von über 90 Studentenverbindungen. Für die machen wir natürlich keine Werbung. Nach außen geben die sich nämlich meist unpolitisch. Tatsächlich sind sie aber geprägt von rechten Netzwerken, Sexismus und rückwärtsgewandten Strukturen. Und was diese Studentenverbindungen sind, was sie unterscheidet und warum sie ein politischer Gegner sind, das könnt ihr heute um 20.30 Uhr im AZ Conny in Dresden erfahren. Studis gegen Rechts Dresden und die Initiative Studentenverbindungen auflösen bietet dort nämlich eine Infoveranstaltung an. Zusätzlich gibt es alle Infos zu einer geplanten Protestveranstaltung in Coburg während des Konvents. Wer eine halbe Stunde früher kommt, also 20 Uhr, kann sogar schon eine warme Mahlzeit abgreifen. Da geht es nämlich mit einer Küfer los. Und nicht nur diesen seltsamen Männerhorden gilt der Protest in Dresden, auch den Horden von saufenden Männern. Am morgigen Männertag soll in Dresden eine Protestveranstaltung entgegengesetzt werden. Mit einer ganztägigen Kundgebung wird aufmerksam gemacht auf sexuelle Belästigungen, Beleidigungen und Übergriffen, zu denen es Jahr für Jahr zwar jeden Tag, aber am Männertag verstärkt kommt. Dass diese Kundgebung am Milchpavillon abgehalten werden soll, kommt nicht von ungefähr. Da findet sie nämlich statt. In den vergangenen Jahren ist dieser Ort an Männertag nämlich zum zentralen Treffpunkt faschistischer junger Männer in Dresden geworden. Neben faschistischen Parolen, dem Zeigen des Hitlergrußes, fand hier vor allem eine rechte Raumnahme statt. Ab 12 Uhr morgen wird sich der Raum darum einfach genommen mit Musik und Redebeiträgen, also am Milchpavillon in Dresden. Und in Berlin, genauer gesagt in Wedding, lädt die Initiative Nein zur Bezahlkarte in die Kralle ein. Mit einer Solifeier wird gefeiert, dass die jetzt fester Anlaufpunkt für Gutscheintauschaktionen ist. Die Bezahlkarte zwingt betroffene Menschen anstelle von Bargeld oder direkter Überweisung auf ein eigenes Konto mit der Bezahlkarte zu bezahlen und nimmt ihnen so die Möglichkeit frei, über ihr Geld zu verfügen. Mit solidarischen Tauschorten, an denen UnterstützerInnen Gutscheine gegen Bargeld tauschen können, kann das Bargeld so an Menschen mit Bezahlkarte weitergegeben werden. Und wie das genau funktioniert, kann man an einem Infostand vor Ort erfahren. Gutscheinwert ist meistens 50 Euro, also bringt gern ausreichend Bargeld mit. Und bei Solidrinks und veganen Frühlingsrollen könnt ihr die Ortsgruppe Wedding der Initiative Nein zur Bezahlkarte kennenlernen und erfahren, wie ihr Nein zur Bezahlkarte unterstützen könnt. 19 Uhr geht's in der Kralle los. Und im Gartenlokal der Galle geht es heute ab 20 Uhr los. Da kann man vorbeikommen und einer unruhigen Mischung aus Garage Punk, Surf, Vintage Rock und Psychedelia von der Wiener Band Topsy Turvy lauschen. Außerdem performen wird Salami Recorder. Sein aktuelles Album hat er zur Gänze mit einem Four-Track Recorder auf Tape eingespielt. Und heute ist er zu hören zusammen mit seiner Backing-Band The Hi-Fi Phonos. Die machen eine Mischung aus Grave, Garage Punk und Trash, Mixtape, Power Pop. Und in Potsdam gibt es heute Pizza und Tresen. Die Veranstaltenden schreiben, ich lese es einmal vor, weil es ganz süß ist, wenn aus den Boxen irgendwas mit Amore dudelt und niemand nach Rezepten googelt, wenn einzig der Teig in Ruhe geht, die Küchencrew am Rädchen dreht und manchmal das Rührwerk dreht, dann ist zweiter Mittwoch im Monat im Haus 2 und versprochen, es gibt Reis mit Brei. Ihr müsst wohl nichts weiter machen als hingehen und hin und wieder aufstehen, um euch noch ein Stück zu holen und am Ende etwas Geld für einen guten Zweck in die Spendenbox legen. Und das geht heute 19 Uhr bis 22 Uhr im Haus 2. Wenn ihr in Potsdam wohnt, geht da doch hin. Ich finde, es klingt ganz toll. Und das waren erstmal die Veranstaltungshinweise für euch. Und jetzt hören wir Gorillaz mit Fire Coming Out A Monkey's Head. So heißt der Track doch. Ist auf jeden Fall vom Album Demon Days.
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Ja, das war Darks von Loose Tune zusammen mit Moses Boyd. Und wir hören gleich noch so einen groovy, langsamen Song von Richard Houghton. Red Roses. Ich hoffe, ihr kommt bei dieser slowen Musik gut aus dem Bett, trotz allem. Ich finde, die begleiten eigentlich ganz gut im Morgen, machen gute Laune. Ja, hören wir rein.

Richard Houghton mit Red Roses und ihr hört das Morgenmagazin der Freien Radios bei Radio Korax auf der 95,9, bei Radio Blau in Leipzig, bei Koloradio in Dresden, für ganz Sachsen online beim 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Wir haben es gleich 8:30 und dann spreche ich auch schon mit René Schuster über einen Dokumentarfilm, von dem er Regisseur ist. Und genau, da hören wir gleich mal, wie es dazu kam und worum es da eigentlich geht. Und davor hören wir noch The Truth von Handsome Boy Modeling School.

0: The Truth von Handsome Boy Modeling School. Und wir haben es kurz nach 8:30 und sprechen darum jetzt über den Dokumentarfilm Lacoma, der Kohle im Weg. Der ist nämlich heute online erschienen. Bisher lief der nur im Kino, jetzt kann man ihn auch im Netz schauen. Und dieser Film erzählt die Geschichte des Lausitzer Dorfes Lacoma und des jahrzehntelangen Widerstands gegen den Braunkohleabbau. Der Beginn der Besetzung war 1992. Das war die erste Dorfbesetzung dieser Art in ganz Deutschland gegen Kohleabbau. Und junge AktivistInnen kämpften damals gemeinsam mit Menschen, die den Protest schon in DDR-Zeiten begonnen hatten. Ihnen ging es dabei um Heimat, Landschaft und Energiepolitik, aber auch einfach um Kultur und Freiräume in der Lausitz. Gegen die Abbaggerung des Dorfes gab es Kunstaktionen, Gerichtsverfahren und spektakuläre Proteste auf Dächern und in Bäumen. Trotz des Widerstands wurde Lacoma 2007 von Kohlekonzernen zerstört und abgebaggert. Und der Film wirft nun einen Blick nochmal auf diesen Ort und verbindet persönliche Erinnerungen mit historischen Aufnahmen und Fotografien. Und besonders spannend war für einen Redakteur der tagsaktuellen Redaktion, was von diesem Protest eigentlich bleibt und was Lacoma heute bedeutet in Zeiten neuer Debatten über Energie- und Klimapolitik. Und darüber sprechen wir jetzt mit René Schuster. Er ist Regisseur des Films gewesen. Guten Morgen, René.
1: Guten Morgen.
0: Ja, erstmal die Frage, wie seid ihr denn auf die Idee gekommen, die Geschichte von Lacoma gerade jetzt noch einmal filmisch aufzuarbeiten?
1: Naja, eine Veröffentlichung im Jahr 26 war jetzt nicht direkt der Plan, sondern es ist so gekommen, dass wir im Jahr 2022 ein Treffen veranstaltet haben von Menschen, die damals in Lacoma aktiv waren. Das war ja dann 15 Jahre nach den letzten Protesten. Es kamen natürlich nicht alle, aber es kamen sehr viele und wir wussten nicht genau, ob das vielleicht das letzte Mal ist, dass wir sie alle zusammenbekommen und haben gesagt, wir müssen unbedingt Videointerviews aufnehmen, um diese Geschichte, sage ich mal, zu dokumentieren, die da passiert ist, weil es ja auch langsam in Vergessenheit geriet. Und als die Interviews dann im Kasten waren, also 24 Menschen haben dann über den ganzen Tag verteilt Interviews gegeben. Das Kamerateam hat wirklich geschuftet bis in die Abenddämmerung. Und als diese Interviews im Kasten waren, dann war klar, das ist so ein Fatz, aus dem müssen wir irgendwas machen, was öffentlich zugänglich ist. Und dann fing praktisch erst die Planung an, daraus so eine Filmdokumentation zu machen. Ja, und die wurde dann eben erst im März 25 fertig. Da hatten wir eine große Premiere in Cottbus und dann sind wir ein Jahr lang durch Deutschland getingelt mit dieser Doku und haben viele Filmgespräche gemacht und jetzt haben wir gedacht, ist der Moment, um es einfach frei ins Netz zu stellen, weil wir doch nicht allen eine Veranstaltung anbieten konnten, die es gerne gesehen hätten.
0: Und wie kam es da zu diesem Treffen, 15 Jahre nach den Protesten?
1: Ja, das ist so eine Idee, die hat eine Eigendynamik entfaltet. Irgendwer hat gesagt, man könnte doch mal wieder ein Lacoma-Fest veranstalten und die Leute alle zusammenrufen. Und es fanden alle gut. Also 15 Jahre, wenn 15 Jahre entlang gegangen sind nach so einem verlorenen Kampf, dann nimmt auch das Bedürfnis, glaube ich, wieder zu, darüber zu reden. Ne? Am Anfang wollen manche Leute davon nichts mehr wissen, wenn sie den Kampf verloren haben oder auch nach Umsiedlungen oder solchen Dingen. Und 15 Jahre, habe ich schon öfter gehört, sind so ein Abstand, wo dann das Bedürfnis wieder zunimmt, sich darüber auszutauschen, darüber zu reden. Und das war jetzt mehr oder weniger auch Zufall, dass das hier auch so dieser Zeitraum war. Jedenfalls fanden alle in Cottbus diese Idee gut, das zu veranstalten und haben dann alle anderen eingeladen, die die Lausitz inzwischen verlassen hatten. Und viele sind gekommen.
0: Ja, schön. Viele heutige Klimaproteste erinnern ja in ihrer Aktionsform an Lacoma. Vielleicht kannst du es noch einmal wiederholen, was das für Aktionsformen waren und vor allem auch, ob ihr da direkte Parallelen zu heutigen Klimaprotesten seht?
1: Also in Lacoma war es relativ typisch, dass Hausdächer besetzt wurden, wenn Abrissbagger anrückten. Ne? Das kennt man jetzt von späteren Protesten auch. Aber das war damals einfach das war Notwehr praktisch, weil man diesen Ort erhalten wollte und weil es ja auch die Ablagerung lange nicht entschieden war und der Konzern immer versucht hat, trotzdem von Tatsachen zu schaffen, indem Häuser abgerissen werden. Und gegen Ende dieser ganzen Auseinandersetzung gab es halt auch große Baumbesetzungen am Hammergraben. Das war ein ökologisch wertvolles Gewässer mit großen alten Bäumen. Und damals, im Jahr 2007, war es die bis dahin größte Baumbesetzung in Deutschland. Ich glaube aber nicht, dass spätere Proteste jetzt im Hambacher Wald oder so sich an Lakoma orientiert haben, sondern es ist eher so, glaube ich, dass beide sich immer an den Castortransporten orientiert haben. So, ne? Das damals zu Lakoma-Zeiten war Kohle nicht das bundesweite Thema, muss man ja den jüngeren Menschen tatsächlich mal sagen. Aber das, wo alle hingefahren sind zum Protestieren, das waren diese Castor-Proteste. Und daran haben sich, glaube ich, sowohl spätere Kohleproteste als auch Lakoma so ein bisschen orientiert. Wobei natürlich in Lakoma waren sehr wenig Leute, da waren die Möglichkeiten begrenzt, sowas in der Richtung zu machen.
0: Ja, du referierst da zu diesem Aktionscamp in Gorleben oder bei Gorleben. Das war auch Anfang der 90er, richtig?
1: Ja, das hat eine längere Geschichte gehabt. Also das ging, glaube ich, in den 80ern los und das war... Das war ja immer wieder, ne? Fast jedes Jahr gab es ja einen Castortransport und diese Massenproteste dagegen. Mhm. Und an denen haben sich die späteren Massenproteste gegen Braunkohle, glaube ich, sehr stark orientiert.
0: Ah ja, okay. Der Film lebt ja sehr stark von persönlichen Erinnerungen und Fotografien. Gab es da einen Moment oder Momente bei den Recherchen, der euch besonders bewegt hat?
1: Naja, es ist so, dass ich persönlich war ja schon bei den meisten Dingen dabei, die in den Interviews genannt wurden und von den anderen hatte ich auch schon gehört vorher. Das heißt, ich war wenig überrascht von dem, was die Leute erzählt haben. Es war natürlich immer schön, wie sie es erzählt haben, aber für mich war das bewegende, emotional schwierige dann tatsächlich aus 24 Leuten, welche auszusortieren, damit der Film funktioniert, wenn man nicht mit 24 Protagonisten die Geschichte erzählen kann. Und dann sich auf 6 Leute zu konzentrieren, das war für mich das Harte, weil da musste ich 18 Leute rausnehmen, die teilweise sehr schlaue, schöne Dinge gesagt hatten in ihren Interviews. Ja, das war das Schwierigste bei dem Prozess.
0: Ja, kann ich mir vorstellen, dass der schnell viel zusammenkommt. Lakoma wurde ja letztlich dann zerstört. Wirkt dieser Widerstand trotzdem bis heute nach und was ist da vielleicht aus eurer Sicht auch geblieben von?
1: Na, der Film zeigt es an 2-3 Beispielen, dass es eine Menge große und kleine Projekte gibt, die sich so ein bisschen als Folgeprojekte von Lakoma verstehen, wo Menschen, die in Lakoma waren und dort weg mussten oder manche auch weg wollten, später andere Projekte begonnen haben, die so für sie so eine Fortsetzung dessen waren, was sie in Lakoma gemacht haben. Da gibt es Verschiedenes, von Hausprojekten über Bio-Bauernhöfe, auch kommerzielle Firmen, alles Mögliche ist dabei und da gibt es noch viel mehr, als wir im Film jetzt zeigen konnten. Das ist ja ein Doku von 41 Minuten. Ne? Da gibt es ja 2-3 Beispiele, was alles aus den Menschen geworden ist, auch hinterher. Aber es gäbe eine Menge andere Geschichten zu erzählen, wozu Lakoma inspiriert hat.
0: Kannst du ein Beispiel dafür nennen?
1: Ja, ne, wie gesagt, es gibt relativ bekannte Hausprojekte. Da ein Protagonist des Films zum Beispiel hat die alte Mühle Gömnig, das ist südlich von Potsdam, mitgegründet. Und das zeigen wir auch kurz in einer Einstellung, dieses Projekt dann. Ein anderer Mensch ist aus der Lausitz in die Altmark gezogen und hat dann dort eine Bürgerinitiative mitgegründet, die sich dort gegen die CO2-Endlagerung gewandt hat und die dann dort auch Erfolg hatte und dieses Projekt verhindern konnte.
0: Mhm. Und was wünscht ihr euch, dass ZuschauerInnen nach dem Film mitnehmen oder vielleicht auch neu über Energiepolitik und Strukturwandel nachdenken?
1: Also wir haben jetzt nicht nur eine klare Botschaft. Unser Hauptinteresse war tatsächlich zu dokumentieren, was passiert ist und ins Bewusstsein zurückzurufen, was schon fast vergessen war. Wir wollen mit dem Film jetzt nicht vorgeben, was man hinterher denkt, wenn man den gesehen hat. Also das Wichtigste ist tatsächlich, glaube ich, immer das, was derjenige oder diejenige noch nicht wusste, die den Film sieht. Und jetzt zum Beispiel gibt es ja sehr viel Propaganda um diesen Cottbuser Ostsee, der da jetzt an dieser Stelle ist. Es gibt bestimmt Menschen, die nicht wissen, was da vorher war. Also wer später in die Lausitz gezogen ist, hat ja diesen Kampf um Nakoma nicht mitbekommen. Und für alle solche Menschen haben wir diesen Film gemacht.
0: Kannst du das noch einmal ausführen? Propaganda um diesen See, der dann dort entstanden ist.
1: Ja, das ist ja nun das große Strukturwandelprojekt in der Cottbuser Region, ist dieser Tagebausee, der an der Stelle entsteht, wo früher Lakoma war. Weil er halt am Rand einer Großstadt liegt und weil es der erste Tagebausee ist, den auch dieses private Braunkohlenunternehmen herstellt. Und da hat es natürlich großes Interesse, das als was ganz Tolles, als ein Geschenk an die Region praktisch zu verkaufen. Und das verfängt natürlich bei manchen Leuten, gerade bei denen, die nicht wissen, was da vorher war, die das nie selbst gesehen haben. Und deswegen denken wir, das gehört dazu, ihnen das auch zu zeigen, damit sie sich eine Meinung bilden können.
0: Ja, auf jeden Fall. Dann komme ich damit auch zu meiner letzten Frage schon. Wie kann man euch unterstützen und wo kann man den Film jetzt online sehen?
1: Ja, also der Film ist bei Vimeo online und von der Homepage des Films, die heißt der-kohle-im-weg.de, also www davor, da ist es verlinkt und da kann man den ganzen Film anschauen und das ab heute praktisch, und das wäre natürlich schön, wenn das viele tun und das dann auch weiter sagen, dass das eine interessante Geschichte ist, die ja schon fast vergessen war. Natürlich kann man uns auch immer mit Spenden unterstützen. Das ist auch ein Projekt, das war finanziell sehr knapp. Wir haben mit sehr kleinem Budget gearbeitet. Eigentlich hatten wir das gar nicht beisammen, das Geld. Und dann haben wir gesagt, wir machen es einfach trotzdem. Das konnten wir auch, weil viele Menschen Freundschaftspreise gemacht haben oder ihre Fotos kostenlos zur Verfügung gestellt haben oder so. Im Wesentlichen sind wir jetzt über den Berg. Es hat also funktioniert, das zu stemmen. So, aber ein kleines Defizit ist immer noch da. Aber eigentlich wollen wir gar nicht über das Geld heute reden, sondern darüber, dass man den Film jetzt von überall gucken kann.
0: Okay, ja. Wenn man trotzdem ein paar Taler locker hat, dann gerne auch spenden und den Film schauen über der-kohle-im-weg.de. Genau, da kann man jetzt den Dokumentarfilm Lakoma, der Kohle im Weg, online schauen. Ja, vielen Dank, René Schuster, für das Gespräch.
1: Danke dir.
0: Dann, kommen wir zum nächsten Song jetzt. Das wäre da einmal 1, 2, 3, 4 vom Karma Orchestra. Das ist auch aus Potsdam. Und auch das kann ich nur empfehlen.

1, 2, 3, 4 vom Karma Orchestra. Und wenn ihr jetzt nicht wach geworden seid, dann weiß ich auch nicht. Die kann man sich auf jeden Fall mal auf Spotify oder einem ethisch vertretbaren Streaming-Dienst anhören. Die sind auch auf vielen Festivals dieses Jahr total cool aus Potsdam. Und bevor wir um 9 einen Beitrag von Gunnar aus der tagesaktuellen Redaktion hören, darin setzt er sich mit einem kritischen Kommentar in der Berliner Zeitung noch kritischer auseinander, hören wir noch ein paar Liedbeiträge, denn wir haben es noch 8 vor 9 und als erstes wäre da Hardfixer von DFAS.

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Sean and Star mit In the Night. Und wir hören jetzt, es ist ein kleiner Genre- und Energy-Grätsch. Hier, kleiner Umbruch jetzt. Black Box Recorder mit Kidnapping an Heiress.

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2: Das war Black Box Recorder mit Kidnapping in Ares. Ein brandheißer Tipp einer treuen Morgenmagazin-Hörerin. 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Und es ist kurz nach neun. Wir hören jetzt einen Beitrag von Gunnar aus der tagesaktuellen Redaktion. Der Journalist Johannes Schirmeister von der Berliner Zeitung hat sich im Januar vermeintlich kritisch mit, in Anführungszeichen, Verschwörungstheorien befasst. Gunnar Hamann hat von Radio Korax hat sich mit dem Kommentar über Monate beschäftigt. Und im ersten Teil hat er sich mit der unkritischen Übernahme von Quellen durch Schirmeister in dessen Kommentar auseinandergesetzt. Etwa dem Text eines damals selbst verschwörungsideologisch geprägten Bloggers namens Nemo Jones. Jetzt im zweiten hat Gunnar noch tiefer gegraben, um am Boden des Kaninchenbaus anzukommen. Schirmeister selbst fordert ja in seinem Kommentar eine selbstkritische Auseinandersetzung mit Quellen und Narrativen ein. Wie kritisch ist Schirmeister selbst in der Online-Welt? Und was sagen eigentlich ExpertInnen zu seinem Kommentar? Wir steigen hier noch ein letztes Mal ab in den Kaninchenbau.
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4: Es ist eine Scheinwelt, die man dir vorgaukelt, um dich von der Wahrheit abzulenken.
5: Welche Wahrheit?
4: Dass du ein Sklave bist, Neo. Du wurdest wie alle in die Sklaverei geboren und lebst in einem Gefängnis, das du weder anfassen noch riechen kannst. Ein Gefängnis für deinen Verstand.
6: Sagt der Charakter Morpheus in der deutschsprachigen Version des ersten Teils der Spielfilmreihe Die Matrix. Was Morpheus sagt, könnte durchaus auch auf verschwörungsideologische Weltbilder zutreffen. Sie geben Sicherheit, denn man kann schließlich nie auf der falschen Seite stehen. Oder wie der Satiriker Volker Pispers einmal meinte, bevor er in den vorzeitigen Ruhestand abtauchte.
7: Wenn man weiß, wer der Böse ist, hat der Tag Struktur.
6: Doch was, wenn alles noch ganz anders ist? Der Journalist Johannes Schirmeister hat es in einem Kommentar für die Berliner Zeitung aufgeschrieben. Schirmeister meint:
8: Die letzten Jahre redeten viele über, in Anführungszeichen, Verschwörungstheoretiker oder, auch wieder in Anführungszeichen, Querdenker. Niemand spricht aber über die, die jede Verschwörung leugnen und der, in Anführungszeichen, Wahrheit blind vertrauen.
6: Und diese Menschen nennt Schirmeister Verschwörungsleugner. Woher stammt überhaupt dieser Begriff? Warum ist das so, dass niemand darüber redet? Gibt es auch hier eine dunkle Verschwörung? Und stimmt es überhaupt, dass niemand darüber redet? Wird Schirmeister seinen eigenen Ansprüchen, die er im Kommentar formuliert, selbst gerecht? Und stellt Schirmeister unsere Weltsicht?

0: namens Tim Foyle. In deutscher Übersetzung lautet der Titel des Essays von Foyle Über die Psychologie der Verschwörungsleugner. Schirrmeister selbst fordert in seinem Kommentar:
1: Wer sich als aufgeklärt versteht, muss heute eine doppelte Verantwortung übernehmen. Machtmissbrauch dort zu benennen, wo überprüfbare Belege vorliegen und zugleich die eigenen Quellen und Narrative kritisch zu hinterfragen.
0: Hier lohnt es sich also hinzuschauen. Steht der aufklärerische Anspruch von Schirrmeister im Einklang mit der Wahl seiner Quellen? Anfang März 2021 wurde der Text zur Psychologie des Verschwörungsleugners im Original On the Psychology of the Conspiracy Denier auf einem englischsprachigen Blog namens Reporting for Beauty veröffentlicht. Während der Einfluss von Foyles Text im englischsprachigen Raum nach meinen Recherchen eher begrenzt blieb, erregte er mehr Aufmerksamkeit während der Pandemie und auch darüber hinaus im deutschsprachigen Raum. Eine erste Übersetzung ins Deutsche erschien nach meinen Recherchen auf dem Blog des in Kreisen der sogenannten Querdenkenbewegung beliebten Bastian B., nur knapp 2 Wochen nach der Veröffentlichung. Von dort schaffte es der Text auf verschiedene weitere entsprechende Plattformen. Selbst der rechte verschwörungsideologische Kopp Verlag verbreitete die Übersetzung des Textes während der Pandemie auf seiner Homepage. Ein weiterer Text, in dem Foyle Menschen als Parasiten bezeichnet, schaffte es in Übersetzung von Bastian B. auf die Plattform Apolut des Verschwörungsideologen Ken Jebsen. Klar ist also, der Text genoss im deutschsprachigen Raum eine lange Rezeptionsgeschichte in esoterischen und verschwörungsideologischen Online-Kreisen. Wer ist nun aber dieser Tim Foyle, auf den Schirrmeister seinen Kommentar ganz grundlegend aufbaut? Think for yourself. Dass es sich bei dem Namen Tim Foyle lediglich um ein Pseudonym handelt, das auf das englische Tinfoil, zu deutsch Aluhut, anspielt, wird im Text von Schirrmeister nicht erwähnt, der Name ohne Anführungszeichen genannt. Irgendwann im Verlauf der vergangenen Jahre offenbarte der zuvor anonyme Blog von Tim Foyle, dass hinter den Texten jemand namens Nemo Jones steckt. Anfang 2022 war Nemo Jones unter seinem Pseudonym zu Gast in einem Podcast, dessen Host sonst auch Verschwörungserzählungen über die Mondlandung verbreitete oder gar die Existenz von Nuklearwaffen leugnete. Der Podcaster fragte Jones, der damals noch unter seinem Pseudonym Foyle auftrat, ob er einen Hintergrund in Psychologie habe. Jones verneinte.
2: Do you have a background in psychology?
3: I don't know, not only through what I've read, you know, and whatever understanding I've picked up.
0: Auf Nachfrage bei Jones, ob dieser Expertise im Bereich Sozialpsychologie und oder Psychologie habe oder sich in der Vergangenheit wissenschaftlich mit dem Thema Verschwörungserzählungen befasst habe, antwortete dieser mir schriftlich, dass er unqualifiziert sei, über solche Themen zu sprechen. Das Wort unqualifiziert setzte er dabei in Anführungszeichen. Jones selbst ist seit Jahrzehnten vor allem als Musiker aktiv. Als der Podcaster, der Jones damals interviewte, im Verlauf des Gesprächs behauptete, dass die Luft, die wir atmen, das Wasser, das wir trinken und die Nahrung, die wir essen, von nicht näher genannten Menschen genutzt werden könnte, um unsere Gedanken und Handlungen zu steuern, bejahte Jones dies mehrfach.
4: The air we breathe, the water we drink, the food we ingest. Those things coming into us can be used as, well, parasites, you know, in the literal sense, to make us think differently, act differently. You know, certainly when you think about fluoride in water supply in the United States, it's everywhere.
3: Yeah.
4: Making you a useful...
3: Yeah, and they want to bring that in the UK now.
0: Doch auch Jones selbst verbreitete im direkten zeitlichen Zusammenhang mit seinem Essay Verschwörungserzählung. Er verbreitete etwa die antisemitische Verschwörungserzählung vom sogenannten Great Reset und schrieb in einem anderen Essay folgendes, hier in deutscher Übersetzung.
5: Die ultimative gemeinsame Sache vereint konservative, liberale, Anarchisten, unpolitische, Nationalisten, Verschwörungstheoretiker, Libertäre, Gläubige und Anhänger der New Age-Bewegung, Sozialisten, Hippies, Querdenker, Kapitalisten, ja sogar Kommunisten und Faschisten. Ob wir es nun wahrhaben wollen oder nicht, es bleibt keine Zeit zum Nachdenken. Das Schicksal der Menschheit liegt eindeutig in unseren Händen.
6: Think for yourself. Question authority. Think for yourself.

0: question authority.
1: Das Schicksal der Menschheit hängt von FaschistInnen ab, so Jones damals, wenige Monate nach der Veröffentlichung seines Essays, auf den sich Johannes Schirmeister in der Berliner Zeitung bezieht. Aktuell jedenfalls scheint Jones keine Verschwörungserzählungen mehr zu verbreiten. Zuletzt widmete er sich auf seinem Blog wieder dem, was ihm auch vor der Pandemie umgetrieben hat, seiner Leidenschaft als Musiker. Doch bis heute empfiehlt er dort noch den Blog eines Autors, der selbst aktuell antisemitische Verschwörungserzählungen verbreitet. Nachfragen dazu und zu weiteren hier genannten Kritikpunkten wollte Jones nicht beantworten. Um es kurz zu machen, Nemo Jones hat nicht nur keinerlei nennenswerte Expertise zu den Themen, über die er in seinem Essay geschrieben hat, er war zum Zeitpunkt, als er diesen als Kritik an einer vermeintlich überbordenden Verwendung des Begriffs Verschwörungstheorie geschrieben hat, selbst mindestens in einem verschwörungsideologischen Umfeld aktiv und hat selbst entsprechende Narrative verbreitet. Eine unabhängige Quelle, auf die man ganz wesentliche Argumentationslinien eines Kommentars zum Thema Verschwörungserzählungen aufbauen sollte, ist das mit Sicherheit nicht. Dass es allgemein schwierig werden dürfte, eine nicht verschwörungsideologisch geprägte Quelle für den Text von Jones zu finden, bewies Schirmeister mit der gewählten Verlinkung übrigens selbst. Die Webseite, auf die Schirmeister zu einer übersetzten Variante des Textes von Jones in seinem Kommentar verweist, gehört zu einem dubiosen Unternehmen des früheren Radiojournalisten Markus L. Das entsprechende Unternehmen von Markus L. richtet Veranstaltungen mit interessanten Teilnehmenden aus. Über eine solche Veranstaltung vom Herbst 2023 berichtete die Süddeutsche Zeitung Folgendes.
2: Da wird geraunt über angebliche dunkle Machenschaften und geheime Verbindungen. Meist handeln sie von einer angeblichen Gegnerschaft. Dort eine nationale und internationale, in Anführungszeichen, Elite in Politik, Medizin und in Anführungszeichen Mainstream-Medien mit Geld und Einfluss. Hier die normalen Leute, die gedrängelt und unterdrückt würden. Verschwörungserzählungen zu 9/11 gehören dazu wie jene zur Corona-Pandemie. Meist verbunden mit dem Versuch, demokratische Institutionen zu delegitimieren.
1: Zu Gast war damals auch der ehemalige Präsident des Bundesamt für Verfassungsschutz, Hans-Georg Maaßen. Das Unternehmen von Markus L., auf das der Kommentar in der Berliner Zeitung verlinkt, wollte ursprünglich Mitte März diesen Jahres übrigens eine weitere Veranstaltung ausrichten. Diesmal in Abu Dhabi und mit Gästen wie dem ehemaligen Trump-Berater Scott Atlas. Atlas warb während der frühen Phase der Pandemie für eine Durchseuchung ganzer Bevölkerungsgruppen, die bis dahin noch keinerlei Schutz durch Impfungen erhalten hatten. Seine Strategie, die im Wesentlichen mit der sogenannten Great Barrington Declaration übereinstimmte, hätte zu einer Vielzahl an vermeidbaren Todesfällen führen können, wurde aber glücklicherweise nie vollständig umgesetzt. Mit dabei auf der Konferenz sollte auch der emeritierte Politikwissenschaftler Werner Patzelt sein, dem in der Vergangenheit eine Nähe zur AfD sowie einer Viktor Orban nahestehenden Denkfabrik vorgeworfen wurde. Und natürlich sollte auch Hans-Georg Maaßen anwesend sein, bis die Konferenz dann aufgrund des Iran-Kriegs abgesagt werden musste. Das ist insofern alles bemerkenswert, weil Schirmeister es schafft, in seinem Kommentar kritisch auf die Rolle des Verfassungsschutzes in der mangelhaften Aufarbeitung um den rechtsextremen nationalsozialistischen Untergrund NSU einzugehen und gleichzeitig hier eine Quelle zu wählen, die dann eben jenen Hans-Georg Maaßen heranzieht, der seit Jahren wegen der mangelhaften Aufklärung im NSU-Komplex in der Kritik stand. Eine Quelle, die mit Scott Atlas einen ehemaligen Trump-Berater einlud, der damals ganz offen einforderte, was die sogenannte Querdenkenbewegung in Bezug auf Impfungen sonst staatlichen Stellen vorwarf. Medizinische Menschenversuche während einer laufenden Pandemie. Auf die Frage hin, was Schirmeister denn konkret an seinem Kommentar heute ändern würde, mit dem sich aus meinen Recherchen ergebenden Hintergründen, schrieb Schirmeister mir:
3: Rückblickend mit dem heutigen Wissen würde ich den Kommentar im Kern immer noch so ähnlich schreiben. Was ich anders machen würde? Ich hätte den Autor und die Plattform besser recherchieren sollen. Aber den Artikel selbst würde ich wahrscheinlich genauso wieder schreiben.
0: Think for yourself. Question authority.

Eine kritische Auseinandersetzung mit einem Kommentar des Journalisten Johannes Schirmeister in der Berliner Zeitung. Gunnar Hamann von der tagesaktuellen Redaktion von Radio Korax ist aber sogar noch viel tiefer in den Kaninchenbau gekrochen. Wie tief das Loch noch ist, das erfahrt ihr hier in wenigen Minuten im zweiten Teil. Aber erstmal hören wir noch ein bisschen Mucke und als erstes wäre da Squeeze von Dog Race.

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Dog Race mit Squeeze, eine fünfköpfige Band aus Bedford, aber machen Musik immer noch in London. Post-Punk, Post-Goth, weiß ich nicht so genau. Ja, der nächste Song ist von Anthony Smirek. Seasoning heißt er und zusammen gemacht mit To Be Frank.

A little seasoning, a little dressing für euren Morgen. Das war Anthony Smirek mit Seasoning und der Track ist zusammen entstanden mit To Be Frank. Und wir kommen zum zweiten Teil eines Beitrags von Gunnar. Der Journalist Johannes Schirmeister von der Berliner Zeitung hat sich im Januar vermeintlich kritisch mit Verschwörungstheorien befasst. Gunnar Hamann von der tagesaktuellen Redaktion von Radio Korax hat sich mit dem Kommentar über Monate beschäftigt. Und im ersten Teil hat er sich mit der unkritischen Übernahme von Quellen durch Schirmeister in dessen Kommentar auseinandergesetzt, etwa dem Text eines damals selbst verschwörungsideologisch geprägten Bloggers namens Nemo Jones. Jetzt im zweiten Teil hat Gunnar noch tiefer gegraben, um am Boden des Kaninchenbaus anzukommen. Schirmeister selbst fordert ja in seinem Kommentar eine selbstkritische Auseinandersetzung mit Quellen und Narrativen ein. Wie kritisch ist Schirmeister selbst in der Online-Welt und was sagen ExpertInnen zu seinem Kommentar? Wir steigen hier noch ein letztes Mal ab in den Kaninchenbau.

0: Schirmeister spricht in seinem Kommentar von einer doppelten Verantwortung. Machtkritik bei gleichzeitiger kritischer Überprüfung der eigenen Quellen und Narrative. Dem ist prinzipiell nicht zu widersprechen, doch es ist nicht nur der Umgang mit Quellen in seinem Kommentar selbst, der die Frage aufwirft, ob Schirmeister selbst seinen eigenen Ansprüchen gerecht wird. Auf Instagram teilte Schirmeister ein Video, auf dem Israels Ministerpräsident Netanyahu zu sehen ist, wie er über einem großen Schachbrett wacht. Auf dem Schachbrett zu sehen unter anderem die Twin Towers und ein Gebäude, das auf der Insel von Jeffrey Epstein steht. Man muss kein Fan von Israels Ministerpräsident sein, um dahinter klare antisemitische Narrative zu erkennen. In einer anderen Story auf Instagram teilte er folgenden Text, verbreitet von einem anonymen Account auf der Plattform, der unter anderem antisemitische Verschwörungserzählungen zum 11. September teilt.
1: Wer will eigentlich einen Krieg mit dem Iran? Nur zwei Gruppen von Menschen. Erstens zionistische Israelis, um die einzige Nuklearmacht in der Region zu bleiben. Zweitens zionistische Schah-IranerInnen, die bereit sind, die Freiheit ihrer eigenen Leute für ein paar Schekel und den falschen Traum von Miniröcke ist gleich Befreiung zu verkaufen.
0: Ein Text, der neben antisemitischen Narrativen auch eine starke Vereinfachung der zionistischen Strömung in Israel darstellt, denn nicht alle Israelis, die sich selbst als ZionistInnen verstehen, sprechen sich auch per se für eine Intervention im Iran aus. Auch der Bundesverband der Recherche- und Informationsstelle Antisemitismus, kurz RIAS, bestätigte mir auf Nachfrage, dass das von Schirmeister geteilte Video sowie der Beitrag antisemitische und verschwörungsideologische Narrative reproduziert. Die Beiträge würden Chiffren antisemitischer Verschwörungsmythen verbreiten, die eine politische jüdische Allmacht unterstellen, so unter anderem der Bundesverband. RIAS erhielt dafür von mir vorab keine Informationen zu den Hintergründen meiner Recherchen, sondern lediglich die entsprechenden Beiträge auf Instagram, um einen Bias auszuschließen. Zu seiner Positionierung zur Verbreitung der Beiträge gefragt, antwortete Schirmeister schriftlich, dass er betone, eine Pauschalisierung von jedweden Bevölkerungsgruppen abzulehnen. Zudem sei er an der Wahrheit interessiert und seine kritische Haltung ergebe sich aus einer Kriegsrhetorik der israelischen Regierung, der USA und auch der Bundesregierung. Schirmeister betonte mir gegenüber zudem, dass er Freunde in Israel habe. Zudem schrieb er:
2: Ich glaube nicht daran, dass Juden für 9/11 verantwortlich sind. Noch, dass man irgendeine Gruppe pauschal als gesamthaft verschwörerisch einteilen kann. Den genannten Account und das Narrativ Israel oder Jüdinnen und Juden pauschal für 9/11 verantwortlich zu machen, lehne ich daher entschieden ab.
0: Insgesamt auf die kritisierten Inhalte auf Instagram bezogen, die er teilte, antwortete Schirmeister mir zudem schriftlich:
2: Ich werde künftig noch genauer darauf achten, was mir der Algorithmus zeigt und noch sorgfältiger prüfen, welche Intention die Verfasser der Beiträge verfolgen. Insbesondere, ob niedere oder verschwörerische Absichten dahinterstehen. Auf diese Weise versuche ich, meiner doppelten Verantwortung besser gerecht zu werden. In den genannten Fällen auf Instagram bin ich dieser Verantwortung, Machtmissbrauch dort zu benennen, wo überprüfbare Belege vorliegen und zugleich die eigenen Quellen kritisch zu hinterfragen, nach meiner Auffassung bereits gerecht geworden. Sehe jedoch Raum für weitere Sorgfalt in der Zukunft.
3: Think for yourself. 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
0: Doch inhaltliche Fragen und Widersprüche ergeben sich nicht nur aus dieser einen Stelle des Kommentars oder dem Verhalten von Schirmeister auf Instagram. Jones und auch Schirmeister vertreten die Ansicht, dass wir nicht nur über VerschwörungsideologInnen sprechen müssten, sondern auch über VerschwörungsleugnerInnen, also Menschen, die die Existenz von realen Verschwörungen ausschließen würden. Sowohl Schirmeister als auch Jones stimmen darin überein, dass dieser von ihnen erschaffene Typus psychologisch auf einer kindlichen Einstellung zu Autoritäten beruhe. Schirmeister selbst nennt das einen nie wirklich ausgereiften Vertrauensimpuls, der sich in einer erwachsenen Ausprägung eher auf Prinzipien wie Transparenz und Rechenschaft gründen sollte und nicht auf Autoritäten. Bernd Harder vom Verein Skeptics beschäftigt sich seit Jahrzehnten mit Verschwörungserzählungen. Er meint zum Kommentar:
4: Das ist ja auch auch ein Kennzeichen von diesem Text. Er nennt ja kein einziges konkretes Beispiel. Ich habe ein paar Epigonen mittlerweile gelesen, also die diesen Text übernommen haben und dann auch selber noch Kommentare hinzufügen. Und ich habe nirgendwo, also weder in dem Originaltext noch in der Version von Herrn Schirmeister noch in den vielen anderen Versionen, die mittlerweile online kursieren, habe ich ein konkretes Beispiel gefunden, wer diese Verschwörungsleugner sein sollen. In einem der Texte wird so am Rande irgendwie gesagt, ja, ich habe mal irgendwie mit einem Nachbarn geredet und der hat gesagt, es gibt keine Verschwörungen. Das scheint irgendwie die einzige Referenz zu sein. Aber auf welche Verschwörungen er hinaus will und wer konkret ein Verschwörungsleugner sein soll, das ist mir, wie gesagt, weder in dem Originaltext noch in den zahlreichen Kopien irgendwo klar geworden.
0: Während im Fall von VerschwörungsideologInnen sehr konkrete Beispiele benannt werden können, wie beispielsweise Ken Jebsen oder Xavier Naidoo, gelingt das Jones und Schirmeister im Verlauf ihrer Argumentation nicht. Schirmeister meint, dass das Weltbild von vermeintlichen VerschwörungsleugnerInnen an der Fiktion eines fürsorglichen Staates hänge. Um sein Argument zu stützen, referiert Schirmeister unter anderem auf den Holocaust.
2: Die Geschichte entlarvt diese Fiktion immer wieder. Die systematische Verfolgung und Ermordung von Millionen Menschen unter dem nationalsozialistischen Regime war keine spontane Gewalt, sondern eine bürokratisch geplante, staatlich gelenkte Verschwörung gegen Teile der eigenen Bevölkerung.
0: Nur gelten Personen, die den Holocaust leugnen, also das schlimmste Menschheitsverbrechen aller Zeiten, eben nicht als VerschwörungsleugnerInnen, sondern als antisemitische VerschwörungsideologInnen. Und auch Bernd Harder meint dazu,
4: die Nazi-Diktatur hat sich ja in der Tat massiv auf Verschwörungstheorien gestützt, unter anderem auf die sogenannten Protokolle der Weisen von Zion, wo eine jüdische Weltverschwörung beschrieben wird, gegen die Hitler und seine Schergen da glaubten, vorgehen zu müssen. Also es war tatsächlich eine maßgebliche Rechtfertigung für den Holocaust. Ja, das Ganze basierte auf Verschwörungstheorien.
0: Auch die Publizistin Katharina Nokun, die sich kritisch mit Verschwörungserzählungen beschäftigt, kann dem Kommentar von Schirmeister nicht viel abgewinnen und der Behauptung, dass es eine Antithese zum Begriff VerschwörungsideologInnen brauche. Schriftlich antwortete sie:
5: Generell ist aber die präsentierte Behauptung aber ein alter Hut in der Verschwörungsszene. Es ist ein Strohmann-Argument. Tatsächlich geht die aktuelle Aufarbeitung der Epstein-Files vor allem auf die investigative Recherche seriöser JournalistInnen zurück, die mit den Opfern gesprochen haben. Ebenso wie die Snowden-Files von seriösen Medien weltweit analysiert wurden. Ich selbst habe damals für Asyl für Edward Snowden in Deutschland demonstriert. Währenddessen hat sich die Verschwörungsbubble einmal mehr an fiktiven Themen abgearbeitet. Auch diverse Umwelt- und Wirtschaftsskandale wurden von seriösen Medien aufgedeckt und nicht von jenen, die überall eine Verschwörung vermuten. Daher stellt diese Behauptung vor allem den Versuch dar, sich mit all jenen auf eine Stufe zu stellen, die der Wahrheit in Form von echter Recherche verpflichtet sind. Es ist außerdem kompletter Unsinn, dass jene, die sich kritisch mit dem verschwörungsideologischen Milieu beschäftigen, echte Korruption und Betrugsfälle, Missbrauch etc. ausblenden würden. Der Unterschied ist eben, dass Menschen, die sich den Fakten verpflichtet fühlen, nicht ohne Belege Behauptungen in den Raum stellen. Gleichzeitig muss man doch sagen, dass viele aus diesem Milieu die Augen vor Missständen verschließen, die nicht zu ihrem Narrativ passen. Etwa wenn es um politische Einflussnahme Russlands innerhalb der EU, etwa durch Social Media Desinformationskampagnen geht.
0: In ihrem Buch Fake Facts, wie Verschwörungstheorien unser Denken bestimmen, schreiben Katharina Nokun und die Sozialpsychologin Pia Lamberti übrigens auch:
5: Menschen, die ein gesundes Misstrauen gegen Machtstrukturen haben, pauschal in eine Verschwörungsecke zu stellen, wäre falsch. Gleichwohl wird spätestens an dem Punkt eine Schwelle überschritten, wenn es nicht länger darum geht, Hypothesen und Wahrscheinlichkeiten zu diskutieren, in dem Wissen, das eben noch an Belegen mangelt, sondern wenn aus dem Zweifel ein Glaube, eine Ideologie wird.
0: Fazit. Der Kommentar von Johannes Schirmeister ist für mich der Fall eines Scheiterns. Schirmeister meint in seinem Kommentar zwar:
2: Wer sich als aufgeklärt versteht, muss heute eine doppelte Verantwortung übernehmen. Machtmissbrauch dort zu benennen, wo überprüfbare Belege vorliegen und zugleich die eigenen Quellen und Narrative kritisch zu hinterfragen.
0: Doch genau das ist Johannes Schirrmeister nicht gelungen. Weder in seinem Kommentar noch auf Instagram. Aber Schirrmeisters Scheitern ist auch die Geschichte eines Scheiterns, aus dem man einiges lernen könnte. Darüber, ob man eigenen Ansprüchen gerecht wird, die man für andere anlegt. Darüber, wie man journalistisch Quellen kritisch auf eine mögliche eigene Agenda abklopfen sollte, bevor man sie selbst unkritisch übernimmt und als Grundlage der eigenen und in diesem Fall auch fremden Meinungsbildung verwendet. Darüber, was es heißt, eigene Argumente und Narrative kritisch zu hinterfragen. Insbesondere dann, wenn sie aus der Besprechung einer eben nicht unabhängigen Quelle folgen. Meine persönliche Meinung, Johannes Schirrmeister ist kein Verschwörungsideologe. Aber er liefert diesen Nahrung. Und es zeigt sich. Er selbst ist anfällig für solche Erzählungen. Wie prinzipiell wir alle, ohne Ausnahme. Die Frage ist jedoch, wie möchten wir damit umgehen? Und ja, Verschwörungshypothesen, die können wahr werden. Diese Hypothesen aufzugreifen und kritisch sowie selbstkritisch abzuklopfen, das wäre Voraussetzung eines kritischen Journalismus. Die Betonung liegt jedoch auf kritisch und selbstkritisch. Dabei kann man und darf man auch scheitern, so wie Johannes Schirrmeister. Scheitern bedeutet eben nicht, dass man als Person scheitert, es sei denn, man ist selbst vielleicht in einem ideologischen oder verschwörungsideologischen Weltbild gefangen, um das eigene Selbstbild zu stabilisieren. Also den Käfigen, in denen wir Menschen uns selbst einsperren, die wir nicht anfassen oder riechen können.
6: Du wurdest wie alle in die Sklaverei geboren und lebst in einem Gefängnis, das du weder anfassen noch riechen kannst. Ein Gefängnis für deinen Verstand.
0: Niemand spricht über die, die Verschwörungen leugnen, meint Schirrmeister in seinem Kommentar. Die Antwort lautet doch. Das tun JournalistInnen, das tun AktivistInnen und all diejenigen, die Autoritäten konfrontieren. Schirrmeister, dessen Kommentar in wesentlichen Punkten eine Fortführung des Essays von Nemo Jones ist, also einem mindestens damals tief in einem verschwörungsideologischen Weltbild verstrickten Musiker, Schirrmeister würde diesen Kommentar mit dem heutigen Wissen aber noch einmal wahrscheinlich genauso schreiben. Johannes Schirrmeister wollte sich zu den anderen hier besprochenen Kritikpunkten nicht äußern. Für mich bleibt die Erkenntnis, Schirrmeister hat trotz seines Scheiterns in einem Punkt recht. Es geht um doppelte Verantwortung. Es geht um die Ambivalenz im eigenen Umgang mit Autorität. Dazu gehört nicht nur die Aufgabe, selbst zu denken und Autoritäten in Frage zu stellen, sondern gleichzeitig auch über sich selbst nachzudenken und die eigene Autorität, die man über sich selbst und damit auch über andere hat, immer wieder kritisch auf den Prüfstand zu stellen.

Eine kritische Auseinandersetzung mit einem Kommentar des Journalisten Johannes Schirmeister in der Berliner Zeitung. Das war eine Recherche von Gunnar Hamann von der tagesaktuellen Redaktion von Radio Korax. Und wir haben es 9.40 Uhr. Ich habe gleich noch ein paar Veranstaltungshinweise für euch. Und davor hören wir noch Tunnel Visions von Guava.

Das war Tunnel Visions mit Guavas, habe ich eben falsch rum gesagt. Ist natürlich der Interpret Tunnel Visions mit Guava. Und wir kommen jetzt zu den Veranstaltungshinweisen, ausgewählt von der tagesaktuellen Redaktion von Radio Korax. Wir blicken als allererstes auf Leipzig wieder. Die unangepasste Tänzerin, Kabarettistin, Pantomimen, Schauspielerin und Sängerin Valeska Gerd wurde in der Weimarer Republik international berühmt und überlebte durch ihre satirischen Tanznummern zwei Weltkriege, die Shoah und mehrere Exilaufenthalte. Obendrauf war sie noch Geschäftsfrau und führte bis zu ihrem Lebensende den Nightclub Ziegenstall in Kampen auf Sylt. Mit dem Stück Die Katze von Kampen möchten die Puppen und Schauspielerin Bianca Droschtig und Eva Winke das Leben der Ausnahmekünstlerin Valeska Gerd widmen und vor dem Vergessen bewahren. Heute 20 Uhr wird es aufgeführt in Leipzig in den Kammerspielen. Und in Pfingsten trifft sich in Coburg wieder der Coburger Konvent. Das ist ein Zusammenschluss von über 90 Studentenverbindungen. Die geben sich nach außen meist unpolitisch, tatsächlich sind sie aber geprägt von rechten Netzwerken, Sexismus und rückwärtsgewandten Strukturen. Was diese Studentenverbindungen sind, was sie unterscheidet und warum sie ein politischer Gegner sind, das könnt ihr heute um 20.30 Uhr im AZ Conny in Dresden erfahren. Studis gegen Rechts Dresden und die Initiative Studentenverbindung Auflösen bietet dort nämlich eine Infoveranstaltung an. Zusätzlich gibt es alle Infos zu einer geplanten Protestveranstaltung in Coburg während des Konvents. Und wer eine halbe Stunde früher kommt, also 20 Uhr, kann sogar eine warme Mahlzeit abgreifen. Da geht es nämlich los mit Küfer. Und nicht nur diesen seltsamen Männerhorden gilt der Protest in Dresden, auch den Horden von saufenden Männern. Am morgigen Männertag soll in Dresden eine Protestveranstaltung entgegengesetzt werden. Mit einer ganztägigen Kundgebung wird aufmerksam gemacht auf sexuelle Belästigung, Beleidigung und Übergriffen, zu denen es zwar jeden Tag, aber am Männertag verstärkt kommt. Diese Kundgebung findet am Milchpavillon statt und dass die dort abgehalten wird, das kommt nicht von ungefähr. In den vergangenen Jahren ist dieser Ort an diesem Tag, also dem Männertag, nämlich zum zentralen Treffpunkt faschistischer junger Männer in Dresden geworden. Neben faschistischen Parolen und dem Zeigen des Hitlergrußes fand hier vor allem eine rechte Raumnahme statt. Ab 12 Uhr morgen wird sich der Raum darum einfach genommen mit Musik und Redebeiträgen am Milchpavillon in Dresden. Und in Berlin gibt es heute alternativ zur Soli-Party der Initiative Nein zur Bezahlkarte eine weitere Soli-Party. Dort sind zu hören die fleischfressenden Pflanzen, die machen Keyboard-Punk und sind aus Berlin. Es gibt 100 Kicks zu hören, die machen Orgel-Punk und noch eine Überraschungsband. Dabei handelt es sich nämlich um noch mehr Punk aus Berlin. 20 Uhr geht's los in der Villa Curiosum. Davor gibt es noch vegane Küfer und währenddessen hausgemachte Soli-Schnäpse und danach elektronische DJs. Und im Lux-Kino in Halle hat heute der Film Ultras seine Premiere. Darin geben Ultras aus 8 Ländern bekannt, was sie antreibt, zu den überzeugtesten Fußballfans ihrer Heimat zu gehören. Während die einen dabei im gewalttätigen Widerstand aufgehen, feiern andere ihr gemeinsames Fantum durch Gesänge, Trommelwirbel, Fahnen und reichlich Rauchbomben. 19 Uhr geht das los im Lux-Kino. Und in Potsdam gibt es heute Pizza und Tresen. Die Veranstaltenden schreiben dazu: Wenn aus den Boxen irgendwas mit Amore dudelt und niemand nach Rezepten googelt, wenn einzig der Tag in Ruhe geht, die Küchencrew am Rädchen und manchmal das Rührwerk dreht, dann ist zweiter Mittwoch im Monat im Haus 2 und versprochen, es gibt kein Reis mit Brei. Finde ich ganz süß und ihr müsst wohl nichts weiter machen als hin und wieder aufstehen und euch noch ein Stück Pizza holen und am Ende etwas Geld für einen guten Zweck in die Spendenbox legen. Das geht heute ab 19 Uhr bis 22 Uhr im Haus 2. Und wir haben es 10 von 10, also noch 10 Minuten
sind übrig des Morgenmagazins. Und wir hören noch einen Track, bevor wir zum Ende und zu einem Programmausblick kommen. Ebenfalls ein Tipp einer treuen Morgenmagazins-Hörerin. Das wäre Viajan Paz von Termiti.

Ja, das war Termiti mit Vjeran Pas und genau, eine kroatische bzw. jugoslawische New Wave Band, die von 78 bis 82, haben die Musik gemacht. Und wir hören jetzt noch Walking von Amygdala. Ganz andere Sprache, jetzt nämlich Spanisch.

Amygdala mit Walking, und wir sind in den letzten 4 Minuten des Morgenmagazins der Freien Radio. Deswegen gebe ich euch hier noch einen kleinen Programmausblick, was gleich auf den Sendern zu hören ist. Bei Radio Korax wäre das einmal Korax Intim, da könnt ihr mal hinter die Kulissen des Senders hören. Bei Radio Blau läuft die Musik- und Infosendung Extra Blau. Bei Radio Unerhört in Marburg gibt es gleich Plattenbau zu hören. Bei den Freien Radios Berlin-Brandenburg könnt ihr ab 13 Uhr wieder einschalten zu Companio Green Voices. Und beim Freien Radio in Stuttgart hört ihr jetzt gleich DRC. Bei Korax lohnt sich außerdem heute, so wie immer natürlich, einzuschalten. Ab 21 Uhr läuft bei Korax Bars für Bitches. Da ist mit im Studio heute, aber auch gerade noch auf Tour gewesen, Paula aka Pig. Die macht einiges, nämlich Schauspiel, Content, DJ-Sets. Sie ist angehende Musikjournalistin und am Tresen in der Eckkneipe. Das ist eine Frage, die wird heute Abend geklärt. Und es geht in der Sendung darum, warum sie ihre Jobsuche und ihren Weg zur Musikjournalistin auf Insta dokumentiert, um das feministische Veranstaltungskollektiv Root, von dem sie Teil ist, die Girlband ihrer Mutter aus den 90ern und natürlich ganz viel um Rap. Und diesen Samstag ab 20 Uhr bei Korax zu hören ist das Camp Radio. Das wird über das lange Wochenende direkt am idyllischen Ufer des wunderschönen Bodensees entstehen. Dort veranstalten RadiomacherInnen nämlich verschiedener freier Radios, nämlich einmal im Jahr ein Camp. Das gibt es jetzt schon seit 1995. Und da kann man lernen, plaudern, Kontakte knüpfen und produzieren. Und zum Anschluss ist Korax da live dabei, wenn JournalistInnen, Nerds, PolitikaktivistInnen und TechnikerInnen ihre Köpfe zusammenstecken. Und das war's von mir. Heute am Mikro war Julika. Das war das Morgenmagazin der Freien Radios. Und zum ganz kurzen Abschluss hören wir jetzt hier noch Pay for Haiti von Mac Homie. Mac Homie heißt er. 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

Einen wunderschönen guten Tag zu dieser Extra-Blau-Sendung. Heute wieder mal alleine, aber mit einigen an Musik im Gepäck und ein Interview mit Bernadette Lahengst, welches der Dominik geführt hat. Also so ganz allein bin ich nicht hier bei mir zu Hause, wo ich das gerade aufnehme. Und das hat er vor wenigen Tagen in Dresden geführt, der Dominik. Der Anfang kam von Chinese American Bear. Turn up the radio, das habt ihr hoffentlich getan. Ruhig noch ein Stückchen lauter, dann kommen die Nachbarn auch in den Genuss dieser Sendung. Weiter geht es mit Frau Lehmann und Systemsprengerinnen vom Album Trost und Trotz.

Mit deiner Summer on the Road heißt das Stück. Hier zusammen mit Joshua Murphy, der hat sich zusammengetan mit dem Trio aus Berlin und kommt eigentlich aus Australien.

Bevor es losgeht mit dem Interview mit Bernadette Lahengst, noch ein Titel oder vielleicht auch zwei. Und zwar der erste kommt von Grandma's House.

Da hat sich nochmal Aika eingeschlichen mit Funktionieren. Ihr wisst, die Band war Gast in dieser Sendung und ich kann sie nur empfehlen. Geht mal hin, wenn sie denn live spielen. Nun aber zum angekündigten Interview. Im Gespräch erzählt Bernadette Lahengst von ihrem persönlichen demokratischen Engagement als Musikerin und Chorleiterin, wie gemeinsam singen, Brücken bauen und sehr verschiedene Menschen miteinander verbinden kann und warum sie am Tag des Interviews in Dresden-Gorbitz zu Besuch war. Los geht es aber mit Musik von ihr.

0: Ja, wir sind hier in Dresden und zwar auf der Seite, die man in Dresden Mordor nennt. Auf der anderen Seite gibt es die Neustadt, das ist eher so ein bisschen links alternativ. Und Mordor ist die Seite, an der wir hier sind, heißt auch deswegen Mordor, weil es durchaus politisch schwierige Ecken gibt. Aber nicht alleine, sondern mit Bernadette Lehengst. Hi Bernadette.
1: Hallo.
0: Schön, dass es geklappt hat. Und du bist heute nach Mordor oder nach Dresden gekommen.
1: Nach Gorbitz bin ich gekommen.
0: Gorbitz gekommen.
1: So genau
0: Und
1: kann man es schon
0: zwar,
1: sagen.
0: um eine Hymne nochmal zu präsentieren.
1: Unter anderem, genau. Also ich habe in Dresden schon öfter partizipative Musikprojekte durchgeführt, seit vielen Jahren fürs Montagscafé. Nämlich meine Freundin Vanja Saatkamp, die ursprünglich lange in Dresden, in Berlin gewohnt hat, betreibt seit 8 oder 9 Jahren das Montagscafé, das Teil vom Staatsschauspiel Dresden ist, im kleinen Haus. Und das ist ein Treffpunkt und ein kultureller Ort für Geflüchtete und DresdnerInnen, der beide, also der quasi für alle ein Treffpunkt sein soll und nicht nur für die eine, einen Teil der Bevölkerung. Und es gibt da immer kulturelle Angebote, niedrigschwellig, oft auf Workshop-Basis, wo KünstlerInnen was anbieten, wo alle auch mit unterschiedlichen sprachlichen Kenntnissen mitmachen können. Bei mir waren das dann Musikprojekte und da habe ich einmal ein Musikprojekt im Montagscafé gemacht. Da habe ich so Dresden, wie hieß das nochmal? New Dresden hieß der eine Song mit den Leuten zusammengeschrieben oder einen Song, der hieß Wir tauschen uns aus. Der ist sogar auf meinem vorletzten Album gelandet. Und dann habe ich einen Song geschrieben in dem Ort Prolis vor, das war Anfang des Lockdowns 2019 angefangen und dann durch die Pandemie so irgendwie versucht, da so durchzukommen mit einem Video und allem Möglichen. Dazu kann ich ja gleich auch noch mal mehr erzählen. Und dies ist jetzt das dritte Projekt in Gorbitz, hier in Zusammenarbeit mit der Passage. Diesen Ort gibt es schon ganz lange als kulturellen Ort, auch als Musikclub sozusagen, und der wird jetzt neu betrieben und hier hat das Montagscafé einen weiteren Standort aufgemacht. Das Montagscafé ist nämlich ab und zu auf Tour in anderen Stadtteilen und das war im letzten Sommer und Herbst, wo es hier Angebote gab, auf der Straße hauptsächlich, und dann habe ich mit Leuten zusammen hier eine Art Gorbitz-Lied erfunden.
0: Genau, Lied oder Hymne, es sind ja zwei, ist ein bisschen
1: Ja.
0: musikalisch unterschiedlich. Vor allem, was mich jetzt mal interessieren würde, ist, warum Hymne? Das hat ja dann auch eine andere Bedeutungsebene, oder?
1: Also eine Hymne ist es insofern, weil ich wollte nicht so ein Lied schreiben, wo sich alle nur beschweren über das, was so schlimm ist in Gorbitz, weil das wissen ja schon alle anderen und das ist stadtbekannt. Darüber wird die ganze Zeit geschrieben, über hohe Kriminalitätsraten und die Schwierigkeiten der Integration mit so vielen verschiedenen Menschen aus verschiedenen Ländern.
0: Gorbitz ist prekärer Stadtteil.
1: Ist ein
0: Oh.
1: sehr prekärer Stadtteil, aber es gibt halt auch viele Bemühungen hier, eine soziale Struktur zu schaffen, Angebote zu schaffen, von ja, Sozialkaufhaus über diesen Ort, die Passage, über ja, soziale Angebote und kulturelle Angebote. Es gibt eine Bibliothek, eine Bücherei, es gibt sogar einen Fahrradladen seit 20, 25 Jahren. Und dann hat das Montagscafé halt an Plätzen, die sonst normalerweise nicht so besucht werden, Feste veranstaltet, wo die Leute aus dem Stadtteil mitmachen konnten, also gekocht haben, getanzt, Musik gemacht und so weiter. Und mir geht es immer eher darum, die Vielfalt zu feiern, finde ich immer schöner und ermutigender, als die ganze Zeit den Mangel zu beklagen. Und wenn man das in ein Lied formuliert, dann ist es doch eher eine Hymne. Das sich feiern finde ich dann wichtiger für die Menschen vor Ort als dieses ewige sich beschweren und Dampf ablassen.
0: Was dann eher der Protestsong zum Beispiel
1: Genau.
0: wäre.
1: Oder Beschwerdesongs. Das gibt es auch als Format.
0: Ach,
1: Habe ich auch
0: okay.
1: schon öfter gemacht als Form, auch als Projektform sozusagen. Das ist tatsächlich sogar ein Projekt, eine künstlerische Idee gewesen von einem Künstlerpaar aus Dänemark und aus Hamburg, die das zum Kopieren freigegeben haben. Da sollte man innerhalb von einer Woche möglichst mit AnwohnerInnen eines bestimmten Ortes Beschwerden sammeln und die dann in einem Lied zusammenfassen und möglichst auch mit den Leuten, die sich beschwert haben, gemeinsam singen. Und das hat auch unheimlich viel Energie freigelassen. Also auch die Beschwerden waren dann, ich habe das 3 oder 4 Mal gemacht an verschiedenen Orten. Und die Beschwerden waren dann halt nicht nur politische Beschwerden, sondern auch persönliche über den Nachbarn, der zu laute Musik hört, über den eigenen Mann, der nachts schnarcht, über was weiß ich, aber auch politische Beschwerden bis hin Beschwerden gegen rechts oder gegen links, wie auch immer. Und da habe ich dann aber nach 3 Mal gedacht, so jetzt reicht's mir. Es ist mir dann doch irgendwie zu negativ und es kamen auch immer dieselben Beschwerden. Und bei einer Hymne, bei dem sich feiern, da kann natürlich auch Kritik und Widersprüche vorkommen in so einem Lied. Aber da geht es auch eher darum, mal festzustellen, was ist eigentlich gut? Was haben wir eigentlich, für das wir uns auch einsetzen? Wofür wir auch kämpfen müssen, dass es bestehen bleibt? Das ist ja in der heutigen Zeit auch immer die Frage. Also es geht alles den Bach runter. Woran müssen wir festhalten? Wofür müssen wir quasi konservativ sein, um es zu bewahren?
0: Und dann ja dieses tragende Element des Singens. Es gab 2017 zum Beispiel, das war im Hyde Park, ein Green Day Konzert eigentlich, und da haben dann die wartenden Leute 65.000 gleichzeitig Bohemian Rhapsody gesungen. Und wenn ich das jetzt übertrage auf diesen heutigen Aktivismus, wo Musik kaum vorkommt, also klar, Musikerinnen und Musiker machen sie das durchaus, aber in Demos und so weiter, da ist das so ein Nebenaspekt. Siehst du da so einen Hebel, den man ja stärker bedienen könnte oder vielleicht auch muss?
1: Also ich empfinde das nicht so, weil ich bin auch politische Aktivistin und in verschiedenen Feldern. Wir haben jetzt gerade am 9. März den internationalen Frauenstreik neu auf die Straßen gebracht. Das habe ich mitorganisiert mit ganz, ganz vielen anderen Frauen. Und da war die Musik ein großer Bestandteil. Ich bin ja bedingungslose Chorleiterin an verschiedensten Orten. Ich nenne mich bedingungslose Chorleiterin des bedingungslosen Grundeinsingens. Und das hat natürlich ganz viel mit Empowerment zu tun, die eigene Stimme erheben, auch im öffentlichen Raum. Also ich singe mit all meinen Chören auch immer im öffentlichen Raum. Und ich singe vor allen Dingen nicht Bohemian Rhapsody, wo man sich so ein bisschen auch wohlfühlen kann in so einer Sentimentalität von einer alten Zeit, eine Erinnerung an diesen Song. Sondern ich versuche ja mit den Leuten zusammen Songs zu schreiben, die was mit ihrem Leben, mit dem Hier und Jetzt zu tun haben, indem sie ihre Visionen an die Zukunft oder an die Welt oder politischen Forderungen singbar machen. Und das ist was ganz anderes, als jetzt das Beste der 60er, 70er, 80er und 90er zu singen. So jetzt mal als Unterschied zu anderen Chören, ne? Und insofern, bei mir ist das Singen im Chor auch immer ein politischer Aktivismus.
0: Und siehst du auch Unterschiede zwischen, also wahrscheinlich dann, beziehungsweise beschreib mal die Unterschiede zwischen meinetwegen Demos, wo mehr und weniger Musik vorkommt?
1: Naja, also ich finde, es macht schon auch einen riesen Unterschied, ob man Parolen schreit oder ob man Parolen singt, ne? Oder Visionen singbar macht im Chor. Das macht gleich eine ganz andere Leichtigkeit. Man erreicht auch andere Leute damit. Also ich meine, ich bin ja auch oft hier in Dresden und bin da auch sehr beeinflusst von so einer Band wie Banda Comunale, die ja seit über 20 Jahren auf den Montagsdemos gegen die Rechtsextremen auf die Straße gehen und da Musik macht. Und da habe ich auch schon öfter musikalisch war ich da auch schon öfter dabei. Und da stellt sich mir immer die Frage, warum merken die auf der anderen Seite nicht endlich, dass wir viel mehr Spaß haben? Also es geht natürlich auch um Freude dabei. Also wie kann man Leute erreichen und mitnehmen, wenn man die ganze Zeit immer nur negativ auf anderen Leuten rumhackt? Ich glaube halt immer noch, dass das als Form, als auch als Protestform wichtiger ist als diese ständige Rumgebrülle. Das mag ich gar nicht.
0: Oder auch einfach im eigenen Ernst sich so zu zoomen.
1: Ja, und auch immer dieselben Formen zu benutzen. Also ich habe ja schon auch mit verschiedensten auch Performancegruppen auf der Straße gespielt. Ich hatte Anfang der 2000er war ich Teil vom Schwabingrad Ballett aus Hamburg. Da haben wir auch versucht mit Techno-Free-Jazz auf akustischen Instrumenten auch so musikalische und ästhetische Formen zu brechen, die Linken ja auch so verinnerlicht haben, dass man da auch Luft dran lassen muss. Ne? Es geht natürlich auch um den eigenen Diskurs, auch in den eigenen Kreisen. Wie spricht man miteinander? Wie ist da die Wut auch im Körper verankert? Und auch das Maskuline, das Toxische dabei, ne? Auch die Gewaltfrage, finde ich, muss man auch in der Linken diskutieren. Und da, das hat natürlich auch was mit ästhetischen Formen zu tun. Also wie gehe ich auf die Straße? Wie formuliere ich meine Anliegen? Ich glaube, es ist tatsächlich eine andere Form und die ist durchlässiger. Und sie ist auch tatsächlich die kann auch über die Kulturen hinweg sehr gut funktionieren. Da kommen wir vielleicht auch gleich schon zum nächsten Thema, warum du mich ja auch jetzt hier gefragt hast. Ich habe ja für Mittelsachsen sollte ich auch eine Hymne schreiben an die Musikschulen in Mittelsachsen. Und in Mittelsachsen ist ja auch, wie man weiß, die AfD unheimlich stark und die Rechten und die Rassisten haben da teilweise die Meinungshoheit. Und trotzdem gibt es natürlich ganz, ganz viele Menschen, die eine andere Meinung haben und die sich eine offene, weltoffene Gesellschaft wünschen. Und die auch dann, viele von denen machen dann Musik und gehen zur Musikschule, um da auch eine andere Gemeinschaft zu finden. Und für die habe ich dieses Lied geschrieben und mit denen zusammen. Und da habe ich ihnen Fragen gestellt wie, welches Musikinstrument wärst du gerne und warum? Das war so eine ganz niedrigschwellige Frage, aber die führte zu sehr charmanten Antworten. Und dadurch kann man natürlich auch die Vielfalt von Instrumenten, quasi auch wie die Vielfalt in einer Gesellschaft, wollte ich das dann halt so in einem Text darstellen. Und dann habe ich sie auch gefragt, was ist die Zauberkraft und die Magie von Musik? Was kann Musik in dieser Gesellschaft tun als Zauberkraft? Da kamen auch unheimlich viele Wünsche und Antworten. Und der Wunsch, dass Musik tatsächlich über die Kulturen hinweg was Verbindendes herstellen kann. Und auch vielleicht anstelle die ganze Zeit zu streiten, kann Musik dazu führen, dass wir eine neue Art von Gemeinschaft finden. Und deswegen heißt das Lied Musik ist überall zu Hause.
0: Und die Vielfalt der Instrumente, weil wenn jetzt, sag ich mal, 20 Leute alle sagen, ich bin eine Bassgitarre, dann hat man 20 Bassgitarren.
1: Haben aber nicht alle gesagt.
0: Genau. Und diese Vielfalt hat dann auch was bewirkt bei den Menschen, dass man sieht, okay, aus 20 Bassgitarren kann ich natürlich auch Musik machen, aber sehr begrenzt anstatt durch 20 teils sehr verschiedene Instrumente.
1: Genau. So, das ist als Prinzip, glaube ich, hat das jetzt in dem Song, funktioniert das sehr gut, auch als Metapher. Es ist natürlich, ein Popsong ist ja auch immer eine Metapher und ich kann ja nicht jede Meinung genau so abbilden, sondern ich muss ja auch mal gucken, dass es ein Song ist, der eine Aussage hat, der sich nach außen trägt und der nicht so stecken bleibt an diesem Ort, an dem ich den geschrieben habe. Insofern habe ich jetzt bei diesem Song, Musik ist überall zu Haus, habe ich versucht, ein universelles, gültiges Lied zu schreiben über die Kraft der Musik als Klebstoff in einer polarisierten Gesellschaft.

0: Mal zu dir, du bist Künstlerin, Musikerin, du bist ja schon lange auch politisch engagiert in dem Bereich, also im Allgemeinen mal gesprochen, in Kombination mit Kunst, Kultur, Musik. Wie ist denn für dich diese Veränderung, seit dieser Rechtsruck so Fahrt aufgenommen hat? Wie bekommst du das mit?
1: Also, es ist natürlich so, dass ich in Berlin wohne und da in einer sicheren Bubble meine Musik oder meine Kunst machen kann. Ich habe es zum ersten Mal so ein bisschen mehr mitbekommen, als die sogenannte identitäre Bewegung anfing, Theaterperformances zu kapern. Und da war ich tatsächlich bei einer Theatervorstellung, wo eine Gruppe von Jungen sahen aus wie junge Berliner Hipster, die Bühne stürmten und dann, man dachte, es wäre ein Gag von aus der internen Gruppe, weil das war die letzte Vorstellung. Und dann haben sie sich aber dahingestellt und haben große Banner aufgemacht, auf denen nationalistische und rassistische Parolen standen, haben das dann gefilmt und sind dann ganz schnell wieder abgehauen. Und bevor man überhaupt realisiert hat, wer die waren, waren sie quasi schon wieder weg. Man konnte fast gar nichts machen. Wir waren alle wie paralysiert. Und aus diesen vielen Aktionen von diesen Rechtsextremen ist dann ein Netzwerk entstanden, die nennen sich die Vielen. Und da war ich ein Teil davon, auch beim Entstehungsprozess, um sich auch zu solidarisieren mit den verschiedenen Kulturinstitutionen gegen Angriffe von rechts auf die Kunstfreiheit. Und das ist ja natürlich leider immer noch viel, viel mehr geworden in den letzten 7 Jahren. Und mittlerweile sind sie in den Parlamenten und da muss man sich ganz anders wehren mit ganz anderen Mitteln.
0: Das ist ein entscheidender Punkt, denn sag mal, Opferschutz und so, da sind wir ja oft ganz gut aufgestellt. Ist eine wichtige Sache, gar keine Frage. Nur ist es ja der beste Opferschutz, wenn das Opfer gar nicht erst zum Opfer wird. Dadurch muss man mal vorangehen und natürlich auch, ich sage es mal verkürzt, den kommenden Täter angreifen vielleicht. Weiß nicht, ob angreifen das richtige Wort wäre. Aber du sagst ja selber, andere Mittel. Wie sähe das dann vielleicht aus, gerade auch aus Sicht von Kultur, von Kunst, von Musik?
1: Also, es gibt so viele verschiedene Dinge, die man machen kann. Ich finde, ganz wichtig ist Social Media. Also natürlich sind die Methoden, die die Rechten jetzt benutzen, quasi Methoden, die sie von den Linken übernommen haben seit Jahrzehnten. Die kapern ja alle Begriffe und auch versuchen, dieses Nazi-Ding umzudrehen, beschimpfen dann die Linken als Nazis und so weiter. Und die ganzen Fake News, die in den sozialen Medien verbreitet werden, die müssen, glaube ich, gestoppt werden von staatlicher Seite, aber auch, indem man andere Kanäle benutzt. Aber das ist natürlich nicht so einfach. Und gerade auch für mich als Musikerin, es gibt immer noch keine anderen Kanäle, auf denen ich meine Musik verbreiten kann. Also so ist, ich hoffe, es entsteht jetzt gerade was, wo es wirklich eine Alternative gibt und wo Fake News auch aufgedeckt werden von vornherein oder Identitäten sozusagen aufgedeckt werden. Das finde ich ganz wichtig, aber dann auch solche Orte wie das Montagscafé in Dresden. Vielleicht können wir da auch gleich mal mit Vanja drüber sprechen. Also wenn es diese Orte nicht mehr gibt, dann ist die Stadtgesellschaft quasi verloren, auf verlorenem Posten, weil wo sollen Geflüchtete denn nur einen sicheren Ort finden, wo sie ohne zu konsumieren sich aufhalten können, wo sie Hilfe finden, aber auch Anschluss finden. Also auch das kulturelle Beteiligung am Leben muss natürlich auch gewährleistet sein. Und wo finden Menschen das, die quasi noch nicht mal einen Aufenthaltsstatus haben zum Teil?
0: Ja.
1: Vanja, willst du was dazu sagen? Ja, ich schleiß mich mal hier hin. Komm, du kannst dich hier auf die, ja, auf die Kante setzen.
2: Genau. Okay, was ist die Frage? Soll ich erklären, was ich denke, was wichtig ist an dem
1: Ja, unbedingt.
0: Auch was es bewirkt, gerne. Vielleicht auch, woher es kam. Nicht so
2: Nicht so
0: weit
2: lange,
0: ausführen,
2: ja.
0: aber.
2: Genau, also man hat ja so sehr lange schon festgestellt, dass so der öffentliche Raum schrumpft. Und gleichzeitig dehnt sich so der mediale, ne, digitale Raum aus. Und was den Menschen fehlt, und das ist eigentlich egal, ob geflüchtet oder nicht, ist der Moment der Begegnung. Also das merken die bei uns ganz stark, bei allen Besuchenden, dass es ein unglaubliches Bedürfnis gibt, der zwischenmenschliche Kontakt, der Interaktion und vor allem der ungeplanten. Also ne, wenn ich ins Theater gehe, dann kaufe ich mir ein Ticket und weiß ungefähr, was mich dort erwartet. Aber bei uns ist es schon so, ich treffe auf Menschen, die ich niemals irgendwo treffen würde. Ich mache Dinge, die ich vorher gar nicht wusste, dass ich sie mag oder lerne was kennen. Und dieses spontane Element, was es halt im öffentlichen Raum quasi eigentlich auch gibt, ne? Also man sitzt auf einer Parkbank und dann kommt ein Ball angerollt und man spielt plötzlich mit irgendwelchen Leuten Fußball oder sowas. Das versuchen wir halt in diesem kulturellen Rahmen wiederherzustellen, weil das Bedürfnis extrem groß ist.
0: Also vor allem jetzt nicht nur mal was anderes auf der Bühne passieren, sondern eben, auch was ja gesagt, man geht ins Theater, aber es weiß, was kommt, der weiß auch, was nicht kommt. Vor allem aber weiß man, man hat nichts mit den Leuten zu tun. Und das ist Deutschland.
2: Genau, und da geht es halt wie stellst du Solidarität her, also zwischen verschiedenen gesellschaftlichen Gruppen, Selbstwirksamkeit, also wie erfahre ich mich nochmal anders und dieser Resonanzraum. Also das sind, glaube ich, wichtige Stichworte, die wir nicht nur erproben oder so theoretisch, also ich deduziere das jetzt quasi von dem, was wir erleben, wieder rück auf Theorie und das nicht anders. Ich überlege mir das, okay, wie kann ich die Resonanz aber wieso stellen, sondern ich gucke, was funktioniert und das gestärken wir dann einfach. Und deswegen ist es eben ein Treffpunkt für Geflüchtete und Einheimische. Wir haben da unterschiedlichste Beschreibungen davon. Und das ist auch, würde ich sagen, so ein Merkmal von dem, was wir machen, dass wir eben die Ansprache versuchen, sehr niedrigschwellig und in quasi einfacher Sprache, aber so zu gestalten, dass es möglichst viele meint. Und es gibt eben sehr ausschließende Sprachen. Also es gibt, ne, also es gibt das Beamtendeutsch und das akademische Deutsch und das Hipster-linken Szenendeutsch und so weiter. Und wir versuchen das wirklich so, wir treffen uns, um zu machen. Oder Bernadette kommt und spielt ein paar Lieder. So, ne? Und das, da muss ich mich auch immer wieder so drauf drängen, so wirklich das so zu beschreiben, wie es ist. Und das lernen wir natürlich von Leuten, die nicht Muttersprachler sind. Also, wie meinst du das jetzt? Was ist denn das überhaupt, Resonanzraum? Oder keine Ahnung. Also, das sind wichtige Fragen. Und da merken wir auch, wie unterschiedlich ausschließend so Kultureinrichtungen auch sind in ihrer Ansprache.
0: Da wird dann auch so ein Resonanzraum schnell ein Treffpunkt
2: erwähnt. Genau, zum Beispiel. Ne?
1: Ja. Ja, es ist ja bei meiner Arbeit das auch wichtig. Das war total wichtig. Super, wie du das formuliert hast, Vanya. Ist ja bei meiner Arbeit als Chorleiterin, sage ich jetzt mal, auch ähnlich, wo ich ja auch versuche, Leute mitzunehmen, die überhaupt gar keine Vorbildung haben. Deswegen ist die Bedingungslosigkeit für meine Chöre auch so wichtig, dass jeder da reinspringen kann, außer die Bedingungen, und da kommen wir auch zu einem interessanten Punkt, außer jemand hat ist rassistisch, sexistisch, homophob oder sonst wie unterwegs oder beleidigt andere Leute. Und da muss man natürlich auch ganz genau austarieren, wo fängt es an, wo ist die Grenze, wo muss ich jemanden des Raums verweisen oder wo kann auch der Text nicht mehr in dem Lied dann vorkommen. Aber interessanterweise hat sich bisher das immer ganz gut auch selbst reguliert. Ich versuche auch oft die Texte mit einer größeren Gruppe dann zu diskutieren. Was geht noch? Was ist ausgrenzend? Was findet ihr okay, als Gegensatz in einem Lied dann stehen zu lassen? Weil eigentlich ist es auch ganz schön, wenn man unterschiedliche Meinungen oder Vorschläge für die Welt in demselben Lied, im selben Popsong stehen lassen kann. Es ist auch wie ein demokratischer Prozess, sage ich immer, das auszuhandeln und dann auch die Meinung der anderen nicht nur mitzutragen, sondern auch mitzusingen. Das macht es dann auch nochmal ganz anders erlebbar.
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0: ist ja jetzt gleich Konzert. Ich glaube, die Uhr tickt dann auch schon ein bisschen, weil jetzt nochmal 5 oder 6.
1: Oh ja.
0: Ich gehe mal davon aus, dass die Gäste heute hier, ich sage es mal verkürzt, nicht so viel Bildung in der Richtung noch benötigen. Das wird wahrscheinlich, so heute zumindest, das wird wahrscheinlich Leute sein, die da relativ stabil sind und so weiter und so fort.
1: Ich weiß es nicht, wer jetzt alles da bleibt bis um 7.
0: Muss also, letztlich nicht sein, aber nur mal von außen. Ich habe so ein bisschen so gesehen, dachte mir, okay, macht jetzt niemand, also wann, weiß ich nicht mehr, so Eingriffe aufgefallen sind, okay, da müssen wir auf jeden Fall ein bisschen. Nehmen wir mal an, das sind jetzt alles progressiv aufgeklärte Menschen, die bei dir bei einem Konzert sind, ob es jetzt hier ist oder woanders. Mhm. Welche Wirkung in die Richtung würdest wünschst oder versuchst du dort zu machen, bei diesen Lernen, die jetzt nichts mehr, ich sag mal so, in ihre Haltung lernen muss?
1: Du meinst Preaching to the Converted.
0: Genau.
1: Da könnte daraus entstehen.
0: Passiert auch.
1: Kopf, ja, aber wir brauchen auch innerhalb der Linken oder innerhalb der aufgeklärten Bürgerlichen brauchen wir auch Diskussionen, weil da gibt's ja, sind ja auch nicht alle derselben Meinung. Ne? Also wenn ich drüber, in meinem Chor alleine, Chor der Statistik in Berlin, der ist sehr groß. Es kommen zu jeder Probe 60 Leute ungefähr. Und wenn ich da ein neues Lied mitbringe, dann wird da durchaus über den Text diskutiert. Und da sind nicht alle einer Meinung, ob man so Widersprüche, die eigenen Widersprüche aufzeigen, mittragen möchte oder ob man es sich doch anders formuliert. Wenn ich das teilweise meinen MusikerInnen, KollegInnen erzähle, die schlagen die Hände über den Kopf zusammen. Wie kannst du das zulassen, dass die Leute deine Texte kritisieren? Und ich denke dann so, wenn ich in einem einen Interview darüber rede, dass meine Chöre ein demokratischer Prozess sind, dann muss ich in einem anderen Chor ja auch zulassen, dass es Kritik gibt daran. Also
0: vor allem linksprogressiv überhaupt, genau. Die Menschen sollen kritikfähig sein.
1: Unbedingt. Und das ist auch die Angst zu verlieren, Kritik zu üben, gibt es ja auch innerhalb unserer Bubble. Ne? Oh Gott, ich darf bloß nichts sagen, sonst gibt es hier einen Konflikt. Und ich glaube, wir müssen alle lernen, mehr uns auch unsere Meinung zu sagen, ohne dass es gleich eskaliert.
0: Das ist nämlich auch so ein Punkt, den ich sehr beobachte, ein bisschen bei mir persönlich mehr mit Blick auf die Klimabewege, aber dass diese verschiedenen Meinungen immer weniger möglich sind und dass sich so die einzelnen Unterbubbles anfangen abzugrenzen. Ist schwer, da durchzukommen manchmal. Würdest du Musik da als eine Tür vorsehen?
1: Ich finde schon, weil es ist ja auch, dass wenn man etwas in einem Lied singt, ist es ja nicht wie eine Pamphlet oder wie eine Rede, sondern es ist halt wie ein Popsong. Man kann Dinge ironisch auch singen, ne? Man kann es auch ironisch meinen und es wirkt in ein absolut harter politischer Slogan mit einer schönen Melodie gesungen, ist natürlich ein Widerspruch, der in sich schon zeigt, wie widersprüchlich auch solche politischen Forderungen sein können. Also ich finde, die Ambivalenz in Popsongs macht in einem politischen Diskurs eher interessant. Und da kommt man auch ins eigene Zweifeln und das kann immer nur positiv sein und kann neue Türen öffnen, glaube ich.
0: So als Abschlussfrage, viele sehen ja alle sehr negativ und es ist negativ, braucht man gar nicht drüber reden. Mhm. Was setzt du da entgegen?
1: Gegen diese Negativität.
0: Auch für dich selber?
1: Ja. Also das machen, die Selbstwirksamkeit hat Vanja gerade gesagt, weil wenn ich den ganzen Tag nur Nachrichten gucke, dann muss ich mich ins Bett legen und mich verkriechen vor lauter Depressionen. Sobald ich nach draußen gehe und was mit anderen Leuten mache, je mehr ich gebe, desto mehr bekomme ich zurück, desto mehr habe ich das Gefühl, ich kann etwas verändern in der Welt. Und das ist natürlich beim Musikmachen nochmal viel körperlicher, weil es emotionaler ist und ich etwas in Bewegung setze. Move your ass and your mind will follow, könnte man dazu sagen, wie mein alter Freund Knaff Rellem in einem Lied so schön singt.
0: Ja, Knaff ist heute in Leipzig.
1: Habe ich ja dabei vorhin geschrieben. Wir waren vorhin in Kontakt.
0: Ja, der kommt auch noch dran. Keine Frage.
1: Okay, sehr gut.
0: Dann danke ich dir herzlich fürs Gespräch.
1: Okay, ich danke dir. Schön. Yay. Ich hätte noch ein ganz neues Lied anzubieten, einen Jodel-Country. Seid ihr dafür schon bereit? Habt ihr da, oder braucht ihr Bier und Schnaps vorher? Also ich sing's, ich hab's jetzt schon einmal live gesungen und es hat so Spaß gemacht. Ich sing's jetzt auch mit meinem großen Chor in Berlin.
2: Also es ist ein Lied, was ich auch für die Lausitz geschrieben habe. Ihr merkt schon, es ist so ein bisschen so ein Steckenpferd von mir. Auch vor allen Dingen Liebeslieder für Landschaften zu schreiben, das ist so das neue Ding. Und die Lausitz ist ganz schön ausgebeutet und da sind ja so Seenlandschaften geflutet worden. Das wisst ihr bestimmt, schon in der DDR wurden diese Kohleabbaugebiete geflutet, damit da neue Tourismusorte entstehen. Das Problem ist, es funktioniert nicht so richtig bei den meisten. Entsteht nämlich das Leben erst nach 30 Jahren wieder. Und in dieser besonderen Seenlandschaft, die heißt Bergener See, in der Nähe von Hoyerswerda, kurz vorm Hoy, das kommt auch in dem Lied vor, wisst ihr? Da gab es vor 10 Jahren eine Rutschung. Also diese ganze wunderschöne Landschaft ist in sich zusammengerutscht. Der Sand ist gerutscht und der hat 120 Schafe mitgerutscht und die sind ertrunken. Es ist wirklich eine ganz tragische Geschichte mit dieser Landschaft. Und das kommt in dem Text auch vor. Und dann wurde Anfang der 90er nach dem Mauerfall, kam so eine Firma aus dem Westen, so eine große Investmentfirma, und wollten dort ein Karl-May-Reservat bauen. Und hatten schon ganz große Pläne, 5000 Hotelzimmer, Wildpferde, Westernstadt, Indianer-Tippis, mexikanische Riten, das wollten die alles da machen. Hat natürlich nie geklappt, ne? Alles totaler Quatsch, haben sie nie umgesetzt. Und deswegen bin ich darauf gekommen, wir machen da demnächst im Juni, machen wir da so einen Spaziergang mit Publikum um diese Seenlandschaft drumherum. Und da singe ich mit meinem Chor und dann habe ich mir dieses Lied ausgedacht, was die ganze Geschichte dieser Landschaft erzählt. Und da wird ganz viel gejodelt. Pass auf, so geht das.

0: warm gejodelt. Jetzt kommt die Gorbelzünde.
1: Oh yeah! Oh mein Gott.
0: Okay, ich hätte hier so ein paar Texte noch anzubieten. So, ich brauche einen, wer möchte noch einen zum Mitsingen? Ihr könnt ja mal verteilen. Ich habe nur vier andere.
2: Oh,
0: aber Gorbitz kann man auf jeden Fall mitsingen.
1: Also einfach das Wort für diese Gorbitz. Gesangsfraktion?
3: Ja,
0: genau.
2: Für diese Gesangsfraktion? Und müsst ihr mal so ein Dritt oder sowas reinschauen? Hast du denn noch einen Text?
3: Und für euch?
0: Aber es macht auch nichts, wenn man nicht den ganzen Text mitsingen kann. Es reicht auch, es gibt immer Gorbitz, Gorbitz und du bist, das ist toll. Okay. Let's go.

0: schön, das war schön.
1: Danke an Dominik für dieses Interview mit Bernadette Lahengst. Jetzt haben wir noch viel Zeit für feine Musik. Genießt es. Es ist Neueres dabei, aber auch was sonst so manchmal in meiner Playlist so auftaucht.

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0: Das war die Sendung Extra Blau für heute. Die nachfolgenden Sendungen lohnen sich auch. 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Am Mikrofon war der Lutz und der sagt jetzt ciao, tschüss, bis zum nächsten Mal.
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Ja, das war The Monkey Island Theme. Willkommen zur Mittagspause bei Radio Blau. Es ist kurz nach 12, der 13. Es ist Mittwoch, ja. Und wir, ja, genau. Wir haben heute einiges vorbereitet. So zwei Beiträge habe ich für euch dabei. Vielleicht wird es auch noch ein dritter, mal schauen. Aber das war erstmal ein Soundtrack quasi von, auch der Intro-Soundtrack von The Secret of Monkey Island. Das ist ein Videospiel und zwar ein Point-and-Click-Adventure und ich war letzten Samstag bei der langen Nacht der Computerspiele in der HTWK Leipzig und dort gab es auch so einen Bereich mit Retro-Gaming und da war unter anderem auch dieses Spiel dabei und das hat mich irgendwie so daran erinnert und jetzt auch inspiriert, das hier einfach mal zu spielen, das Stück. Also zumindest der Anfangs-Soundtrack, wenn das, als das Spiel so beginnt quasi, hört man das zum Anfang. Und ja, also ich denke, musikalisch wird es heute auch in eine ähnliche Richtung gehen, dass ich so noch zwei weitere Videospiel-Soundtracks schon mal rausgesucht habe, die ich irgendwie Bock habe, mit euch zu teilen. Und kurz erzähle auch, worum es in den Spielen geht. Secret of Monkey Island ist quasi ein Point-and-Click-Adventure, das bedeutet, man hat eine Hauptperson im Zentrum stehend und es ist so ein 2D-Spiel quasi. Und durch das Anklicken von Sachen und die Unterhaltungen erlebt man quasi das Spiel. Genau. Und in dem Spiel geht es um ein Piratenabenteuer. Genau, das war's mit dem Spiel. Und ich würde sagen, dann hören wir uns den nächsten Song an oder das nächste Theme quasi, bevor wir dann zu dem ersten Beitrag kommen. Und zwar ist der von dem Spiel The Forest. Vielleicht kennen das einige von euch. Weiß ich nicht. Es ist so ein Survival-Spiel, wo man so gegen Kannibalen, also man strandet mit einem Flugzeug, glaube ich, im ersten Teil. Wie soll das auch anders sein? Auf einer Insel. Und dort muss er dann überleben. Und auch, es gibt auch eine Quest, wo man dann seinen Sohn finden muss, der von den Ureinwohnern verschleppt worden ist. Und die Ureinwohner sind auch echt ganz schön fies. Und dann ist das Ziel des Spiels quasi dort sein Leben aufzubauen, zu überleben und am Ende halt auch seinen Sohn zu finden. Und in das Main-Theme hören wir jetzt rein.

Ja, das war der Soundtrack von dem Spiel The Forest, also zu Deutsch der Wald. Und wir machen jetzt weiter mit dem ersten Beitrag für heute. Und zwar ist es ein Gespräch mit Gästen aus Lötsch. Da Lötsch ist eine Stadt in Polen. Und ja, Hilmar hat sich da unterhalten mit Claudia Krekora und mit ihren Studierenden, die sie ist DAAD-Lehrassistentin an der Universität Lötsch, was auch immer das ist, das weiß ich nicht genau. Nun ist sie hier mit einem Tandemprojekt

0: Studierende aus Leipzig, die sind auch Teil dann dieses Tandem-Projekts. Und ja, Polen ist ja nicht so weit entfernt. Trotzdem kennen viele vielleicht die Stadt Łódź nicht so gut. Schreibt mal die Stadt Łódź, was ist das für eine Stadt, wie groß, wo liegt sie, was könnt ihr sagen?
1: Łódź liegt im Zentrum von Polen, etwas 130 Kilometer von Warschau entfernt. Ich finde es sehr interessant, dass wir rund 20 unterirdische Flüsse haben. Im 19. Jahrhundert war Łódź ein riesiges Zentrum der Textilindustrie. Überall gab es große Baumwoll- und Wollfabriken. Jetzt ist Łódź auch für die Filmindustrie bekannt. Wir haben eine berühmte Filmschule, an der zum Beispiel Andrzej Wajda studiert hat, und eine Walk of Fame, der ähnlich wie der in Los Angeles ist.
2: Generell Łódź ist eine sehr künstlerische Stadt. Ich glaube, dass die industrielle Architektur das begünstigt. Wir haben viele Museen und Orte, die für die Kunst bestimmt sind. In Łódź gibt es viele Murals. Und hier eine interessante Information. Kennt ihr vielleicht den Witcher? Auf Basis der Bücher ist das bekannte Spiel The Witcher entstanden. Der Autor Andrzej Sapkowski wurde in Łódź geboren.
0: Aha, interessant auf jeden Fall. Dinge, die ich auch noch nicht wusste über Łódź. Ich war auch noch nicht dort. Ja, jetzt muss Claudia vielleicht mal das Tandem-Projekt vorstellen.
3: Ja, genau. Also danke, dass wir überhaupt hier da sein dürfen. Wir sind sehr froh, dass wir das auch machen können. Und ja, das Tandem-Projekt besteht nicht nur aus mir, sondern aus diesen sehr motivierten und jungen Studierenden, mit denen ich das Ganze auch gemeinsam umsetze. Ich stelle sie auch kurz gleich vor. Also wir haben hier Maria Nowak, Emilia Kruszaki, Natalia Gajewska, Maja Pawłowska, Szymon Szymański i Adam Kmieciak. Wir sind ein sehr starkes Team, zusammen auch mit den Studierenden aus Leipzig, die Polnisch lernen und sich auch sprachlich weiterentwickeln möchten. Über das Projekt selbst erzählen gleich die Studis noch mehr. Ich möchte zunächst nur die Idee dahinter erklären. Ich bin selbst Deutschlernender. Ich bin in jungen Jahren nach Deutschland angekommen und hatte lange Zeit eine Sprachbarriere, die ich nur nach und nach überwinden konnte. Dafür braucht man selbstverständlich viel Austausch und regelmäßigen Kontakt mit der Fremdsprache. Als ich später schon als DAD-Lehrassistentin an der Uni Łódź zu unterrichten begann, habe ich genau diese Sprachbarriere auch bei meinen Studis gesehen. Daraus ist die Idee entstanden, dass wir uns gegenseitig unterstützen können. Und die Studierenden aus Leipzig bringen den Studis aus Łódź Deutsch bei und die Studis aus Łódź bringen den Studierenden aus Leipzig Polnisch bei. Aber ja, ich denke, Emilia kann dann genauer über das Projekt erzählen.
4: Das Projekt ist für Studierende aus Łódź, also für uns, die Deutsch lernen, und für Studierende aus Leipzig, die Polnisch lernen. Aus Łódź nehmen 6 Personen teil und Leipzig 2. Wir bilden 2 Gruppen, 3 Personen aus Łódź und eine Person aus Leipzig, in denen wir gemeinsam am Projekt arbeiten. Wir treffen uns jede Woche via Teams und wir sprechen über unsere Sprachen und Länder. Jetzt sind wir nach Leipzig gefahren und in 2 Wochen besuchen uns die Studierenden aus Leipzig. Das Ziel ist unter anderem, Sprachkenntnisse zu verbessern, sich gegenseitig auszutauschen, Polnisch und Deutsch gemeinsam zu lernen und Sprachbarriere zu überwinden.
0: Ja, interessant finde ich auch, dass ihr alle so einen journalistischen Hintergrund habt. Ihr studiert alle internationale Journalistik, glaube ich, in Łódź. Ja, was ist das? Was kann man da genau studieren? Was macht ihr da genau? Was studiert ihr genau? Was werdet ihr später dann mal sein? Vielleicht könnt ihr ein bisschen drüber sprechen, über das Studium.
5: Wir lernen Deutsch, wir die deutsche Gruppe. Aber außerdem das Deutsch lernen. Wir lernen über das Journalistik arbeiten, ja. Und wir Beispiel eine Interview mit Personen machen oder wir arbeiten im Radiostudio oder Fernsehstudio, ja. Und wir wollen in unserer Zukunft Journalisten sein,

0: ja.
1: Habt ihr euch schon festgelegt, ob ihr bei einer Zeitung arbeiten wollt oder beim Fernsehen, beim Radio? Habt ihr da schon Vorstellungen?
0: Ich möchte lieber im Radio oder im Fernsehen arbeiten, ja.
2: Ich auch. Ich möchte im Radio arbeiten.
3: Ja, ich auch.
4: Ja, aber ich möchte im Fernsehen arbeiten. Ich finde Fernsehen sehr interessant und ich kann viele verschiedene Dinge machen.
1: Das ist ja ganz interessant, dass das Radio immer noch so populär ist. In Deutschland haben wir manchmal das Problem, dass bei jüngeren Menschen das Radio nicht mehr so populär ist, weil die eben im Internet halt Podcasts hören, aber eben nicht Radio. Ist das in Polen genauso?
0: Wir haben, wenn es um Studentenradio geht, wir haben der Radio Jacques, das ist der Technische Universität Lodz Radio, und sie arbeiten seit Jahre 1959, ja, und Studenten dort arbeiten freiwillig, sie bekommen kein Geld. Und sie manchmal sprechen über Kunst, über Festivalen in Polen und besonders in Łódź, ja. Und sie, das ist die Radio, ist besonders für Studenten. Man kann das Radio in Łódź hören, aber alle Menschen kann auch im Internet das Radio hören, ja.
1: Also auch ein Radio mit schon einer langen Tradition, das Universitätsradio in Łódź. Und gibt es sonst so Community-Radios oder freie Radios, sowas wie Radio Plau in Polen? Habt ihr davon schon gehört?
0: Ich habe nicht gehört über Radio Plau in Polen, leider.
1: Ich meine, über ähnliche polnische Radios halt, die auch so auf Basis von Vereinen sind halt, wahrscheinlich gibt es das nicht so häufig in Polen.
0: Ich muss ehrlich sein jetzt, aber ich höre lieber Musik auf mein Handy als im Radio, ja.
1: Dafür gibt es auch manchmal gute Gründe.
0: Und das ist sehr beliebt für jüngeren Menschen, hören Musik auf den Handys oder Computer als im Radio, ja.
1: Wie steht es denn um das Interesse an der deutschen Sprache in Łódź? Also das Verhältnis zwischen Deutschland und Polen war ja nicht immer ganz einfach und ja, Łódź hat ja auch so eine Geschichte, ja, wo es viele jüdische Verfolgte zum Beispiel gab dann in den 30er, 40er Jahren. Wie ist das Verhältnis? Wie denken die Menschen über die deutsche Sprache oder über das Verhältnis zu Deutschland in Łódź?
3: Ja, also natürlich, es gibt immer noch die Studiengänge wie Germanistik oder wie Not, internationale Journalistik, wo man auch Deutsch lernen kann. Also Deutsch wird immer noch angeboten. Das ist auch eine populäre Sprache in Polen. Leider gehen die Zahlen auch zurück. Also es lernen nicht mehr so viele Menschen wie früher oder wie wir uns das gewünscht hätten. Aber weiterhin das Interesse ist da. Und wir machen das auch. Also in jeder großen Stadt wird ja auch Germanistik angeboten, werden viele Sprachkurse angeboten und aus Deutschland werden viele Lehrkräfte auch nach Polen gebracht, um die deutsche Sprache weiterzuentwickeln. Und wegen des Interesses, ich denke, natürlich gibt es noch Stereotypen, die wir als Lehrkräfte versuchen zu bekämpfen. Leider funktioniert das leider nicht, aber versuchen wir das. Aber ich denke, Polen ist ein offenes Land. Und für jede Fremdsprache auch generell sehr offen.
1: Gibt es deutschsprachige Medien in Polen eigentlich? Wahrscheinlich nicht so viele und wenn dann, ja.
2: Nicht so viel.
4: Nicht so viel.
1: Es gibt ja auch die deutschsprachigen Medien an sich, die dann vielleicht in Polen auch erhältlich sind. So Zeitungen wie Der Spiegel oder sowas. Große Zeitschriften sind vielleicht auch in Polen, kann man irgendwo kaufen am Bahnhof oder so, könnte ich mir vorstellen.
0: Das ist nicht belebt, ja.
1: Nicht so verbreitet, okay. Wie lernt ihr dann Deutsch?
0: Vielleicht in der Nähe die Grenze mit Deutschland und Polen. Hm. Das kann belebt sein, aber in Łódź, im Zentrum, das ist nicht belebt, ja.
1: Wie versucht ihr Deutsch zu lernen? Guckt ihr auch deutsche Filme vielleicht dann im Internet? Also im Internet ist ja doch vieles verfügbar jetzt. Lest ihr Bücher, deutsche Bücher?
0: Wir sehen Deutsche unterrichten im Fernsehen, ja. Und wir sprechen über sie an der Universität, ja.
2: Aber in unserer Freizeit, ich und Emilka, wir sehen in Deutsch Disney-Filme. So, wir können mehr Deutsch lernen.
1: Jetzt ist der staatliche Einfluss auf Medien manchmal ganz schön stark. Man sieht das in den USA zum Beispiel, aber vielleicht auch in Polen. In Deutschland ist es auch bemerkbar. Ja, macht euch das auch Sorgen, dass man irgendwann in Polen vielleicht auch nicht so frei berichten kann, dass das nicht so einfach möglich ist, weil zu starke wirtschaftliche Interessen dann in den Journalismus mit hineinspielen?
3: Also ja, ist schon eine schwierige Frage. Ich weiß, ich kann nur meine Meinung dazu sagen. Ich denke, Polen ist ein freies Land. Natürlich, es gibt immer den wirtschaftlichen Einfluss. Aber so betreffend gerade, ich denke, das spüren wir noch nicht. Oder was sagt ihr?
0: Viele Menschen haben viele andere Opinionen, ja.
1: Ja, es gibt natürlich unterschiedliche Meinungen dazu, was dann in den Medien auch präsent sein sollte. Und das wird ja vielleicht auch doch ganz gut abgedeckt, halt auch verschiedene Meinungen und Interessen. Ja, dann habt ihr denn Interesse an sowas wie freiem Radio, also Radio Blau? Hier kann man ja auch mitmachen. Also wenn ihr dann längere Zeit hier wärt oder so, könntet ihr auch ein Praktikum hier machen. Würde euch sowas interessieren, prinzipiell?
5: Wir denken, dass Leute, die Journalismus oder andere Medienfächer studieren, gerne bei Radio Blau mitmachen würden. So können sie ihre Fähigkeiten verbessern und Sprachblockade überwinden. Wir denken, dass es Chance für sie ist, sich im Radio auszuprobieren und viel zu lernen.
4: Außerdem gibt es in unserer Gruppe einige Personen, die später gerne in den Medien arbeiten möchten. Für sie wäre die Zusammenarbeit mit Radio Blau besonders interessant, weil sie dort praktische Erfahrungen sammeln und den Arbeitsalltag im Radio kennenlernen könnten. Und wir denken auch, dass so ein Projekt kreativ ist und den Teilnehmern helfen kann, selbstbewusster zu sprechen und eigene Ideen umzusetzen.
1: Ja, die letzte Frage vielleicht, wie kann man bei eurem Tandemkurs noch mitmachen? Kann da jeder mitmachen oder nur Studierende von der Universität in Leipzig und sind da noch Plätze frei? Kann man sich da noch bewerben, mitzumachen?
3: Für dieses Jahr leider nicht. Wir gucken mal, wie es in der Zukunft wird. Aber ja, also ich bin gerade in Utsch, deswegen, ich habe ja meine Gruppe genommen als die Studis aus Utsch. Und in Leipzig, da haben sich ja die zwei Studierende beworben. Und warum Leipzig? Ich habe ja auch hier studiert, deswegen, das war ein bisschen einfacher wegen Werbung auch. Und ich habe ja auch Slawistik studiert und das darf, deswegen, ich hatte auch den Zugang zu dem Polnischunterricht. Und ja, aber wir wissen nicht, wie es in der Zukunft wird. Aber ich sage nicht nein. Jetzt ja. Erstmal läuft alles super. Also. Wir sind auch sehr froh, dass wir hier sind. Und wir freuen uns auch auf den Besuch von Leipzig in Utsch.
1: Ja, bist du aber ein Druck von Leipzig? Mögt ihr die Stadt oder das Wetter ist heute nicht so schön, muss ich sagen?
3: Ja, das Wetter ist leider spielt nicht mit uns. Aber ja, ich kann nicht so viel sagen, weil ich in Leipzig verliebt bin. Deswegen.
0: Das Wetter ist nicht so schön, aber der Stadt ist sehr schön. Ich mag es, ja.
6: Ich mag die Architektur, die Stadt. Es ist schön.
4: Wir haben die Universität gesehen und sie ist sehr schön.
6: Und die Bibliothek ist wunderschön.
0: Ja.
2: Und die Hauptbahnhof ist sehr schön.
6: Sehr groß.
1: Ja, dann bedanke ich mich sehr fürs Gespräch und wünsche euch noch alles Gute dann für euren Tandemkurs.
0: Vielen Dank.
7: Vielen Dank.
8: Ja, danke für diese Einblicke. Wir machen weiter mit dem nächsten Song und zwar ist es ein Lied, was ich die letzten beiden Sendungen, die ich gemacht habe, angespielt habe am Ende. Aber da war die Zeit rum und dann konnte es nicht laufen. Deswegen läuft es jetzt in voller Länge und zwar von KIZ und Henning Mai, Hurra, die Welt geht unter.

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Neue Ausstellung im Grassi. Im Grassi Museum gibt es eine neue Ausstellung. The Soul of Objects, angewandte Kunst aus Lateinamerika, ist der Titel der Ausstellung, in der es um Kunst aus Lateinamerika geht. Über 200 Objekte von über 50 KünstlerInnen und KunsthandwerkerInnen werden gezeigt. Die gezeigten Objekte sollen etwas über das Handwerk und die Kultur der Länder verraten. Es geht um die Menschen, welche die Kunst mit ihrer Erfahrung, ihren kulturellen Einflüssen erschaffen. Die Ausstellung läuft noch bis 27. September diesen Jahres. Verkehrsunfall mit Straßenbahn. Gestern Abend kam es im Stadtteil Gohlis auf der Landsberger Straße zu einem Unfall. Der Unfall ereignete sich zwischen einer Autofahrerin und einer Straßenbahn. Die 87-jährige Frau übersah beim Überqueren der Schienen die in die gleiche Richtung fahrende Straßenbahn. Bei der Kollision zwischen Auto und Straßenbahn wurde das Auto gegen ein am Rand parkendes Auto geschleudert. Die Frau wurde beim Unfall verletzt, die drei Fahrzeuge stark beschädigt. Der MDR senkt sein Medienangebot. Der MDR hat vor, über die nächsten Jahre Krimis, das Mittagsmagazin, Podcasts und weitere Medienangebote zu streichen. Grund sei dafür der nicht erhöhte Rundfunkbeitrag. Betroffen seien neben dem schon länger bekannten Mittagsmagazin auch die Produktion Tatort und Polizeiruf. Das Social-Media-Engagement soll um rund 30% gesenkt werden und einige Podcasts, die zu wenig gehört werden, eingestellt werden. Das Wetter. Es sieht aus, als ob es noch gegen Nachmittag regnen könnte. Es bleibt den ganzen Tag über bewölkt und nachts soll es wieder zu Regen kommen. Das waren die Kurznachrichten bei Radio Blau. Und wir machen weiter mit etwas Musik. Und zwar hatten wir jetzt schon The Secret of Monkey Island ganz am Anfang, das Videospiel. Dann The Forest, das Videospiel, und kommen jetzt zum nächsten. Und zwar ist es ein Bethesda-Spiel. Ich denke mal ein bisschen bekannter als die ersten beiden, obwohl The Forest eigentlich auch recht bekannt ist. Und zwar Fallout 4. Und das, mit dem Fallout 4 geht es quasi um das Spiel von Bethesda, wo es zu einer nuklearen Katastrophe kam und quasi unsere Hauptcharaktere und unser Hauptcharakter eingefroren war in so Kapseln und jetzt nach einigen Jahren wieder erwacht und in halt diese Fallout, diese Welt nach der nuklearen Katastrophe kommt und dort halt überleben muss und auch eine Handlung hat, ich glaube, auch wieder um sein Kind zu retten, ne? Krass, irgendwie wie bei The Forest. Na, spannend. Naja, wir hören jetzt auf jeden Fall in den Soundtrack rein.

0: Ja, das war das Theme von Fallout, dem Videospiel Fallout 4, um genau zu sein. Und wir machen weiter mit dem nächsten Beitrag. Und zwar geht es da um eine Ausstellung. Einen Moment. Genau, im Stadtmuseum Halle kommt es zum Abschluss der Sonderausstellung von Reinhard Heydrich. Reinhard Heydrich galt als einer der Architekten des Holocaust. Er trug eine Mitverantwortung für den schlimmsten Massenmord in der Geschichte der Menschheit. Und Heydrich stammte aus Halle. Im Februar öffnen zwei Sonderausstellungen zu Heydrich ihre Pforten im Stadtmuseum in Halle. Zum einen Reinhard Heydrich, Karriere und Gewalt vom Berliner Dokumentationszentrum Topographie des Terrors sowie die eigene Ausstellung des Stadtmuseums mit dem Titel Spuren in Halle zum Forschen und Mitmachen. Am Wochenende gingen die beiden Sonderausstellungen nun zu Ende. Gunnar aus der tagesaktuellen Redaktion von Radio Korax, also dem freien Radio in Halle, war am Samstag bei einer der letzten beiden Führungen vor Ort. Und dort hören wir jetzt rein.
1: Es ist Samstagabend, der 9. Mai, kurz vor 20 Uhr, der erste etwas sonnigere Tag seit einer gefühlten Ewigkeit in Halle. Und ich stehe hier vorm schattigen Innenhof vor dem Eingang des Stadtmuseums. Und hier finden heute Abend im Rahmen der Museumsnacht Halle und Leipzig die letzten Führungen durch die beiden Sonderausstellungen zum hallischen Nationalsozialisten Reinhard Heydrich statt. Zum letzten Mal auch vorläufig in Mitteldeutschland, wie die Pressestelle des Stadtmuseums bekannt gab. Ja, und dafür hat sich das Team des Stadtmuseums etwas ganz Besonderes einfallen lassen. Kuratorin Christine Land wird gleich durch die Ausstellung führen und dabei soll es Musik vom Leipziger Histo-Rapper Dr. Marco Helbig, der Reimteufel, geben. Und hier ist gerade Live-Musik im Hintergrund zu hören, im Innenhof wird schon gespielt. Hier sind auch junge BesucherInnen und Besucher, die rein und raus gehen und gespannt sind darauf, was hier gleich passieren wird. Ich nehme euch jetzt mal mit rein.

0: Ja, hier wird unter einer weißen Pagode im Innenhof wird hier gejammt, sehr wild. Und einige Leute sind auch hier, die mit Stühlen, mit Tischen hier aufgebaut sind vor dieser kleinen Bühne, die aufgebaut wurde mit Keyboard, Schlagzeug, Bass und Gitarre.
1: Die Ausstellung beginnt und da gehen wir einfach mal auf die Rückseite dieser Einleitung mit Heidrichs Zeit hier in Halle.
0: Jetzt sind wir hier in den Ausstellungsräumen angekommen, der Sonderausstellung.
1: Wir blicken also in die Zeit von Reinhard Heydrich in seiner Jugend, in seiner Familie und wir fragen danach, was erlebten Jugendliche, als sie in den 20er Jahren hier in Halle waren. Und Reinhard Heydrich, Sie haben es vorhin gehört, er ging dann also nach Kiel und setzte dann seine Karriere fort. Das heißt, er rückt dann in unserer Ausstellung sozusagen symbolisch als Symbol für den NS in den Hintergrund. Und wir fragen dann weiter, wie zeigte sich der Nationalsozialismus in Halle? Wer unterstützte ihn? Wer litt unter ihm? Wer leistete Widerstand? Und im dritten Ausstellungsteil fragen wir danach, wie wird über Reinhard Heydrich hier in Halle und über den Nationalsozialismus heute geredet? Welche erinnerungskulturellen Ansätze haben wir? Ja, und so gehen wir also rein in die Ausstellung und jetzt suche ich meinen Kompagnon. Ich hatte geendet mit der Frage nach den erinnerungskulturellen Ansätzen hier bei uns und ich hatte vorhin schon angekündigt, ich habe mir einen Gast für die heutige Führung dazugeholt, Dr. Marco Helbig.
2: Alles klar. Ja, mein Name ist Marco Helbig, ich bin tatsächlich nicht nur Rapper, ich bin auch Historiker und zwar promovierter Historiker mit dem Schwerpunkt deutsch-jüdische Geschichte zwischen 1900 und 1936. Geschichten und Schicksale meines Erachtens nach werden erst dann begreifbar oder greifbar, wenn man sich eine einzelne Biografie rauspickt. Denn mit den Zahlen, die wir auch hier sehen, die wenigsten Menschen können sich wirklich andere Menschen hinter diesen Zahlen vorstellen. Erst wenn ich eine Person wirklich habe, mich mit einer Person auseinandersetze, ihr Schicksal erfahre, sei es in der Vergangenheit, sei es aber auch jetzt in Gebieten, in denen Krieg herrscht, erst dann kann ich merken oder bekomme mit, was für Schicksale und was für Leben dahinter stecken und was für Biografien. Ja, genug gesagt, der Worte sind genug gewechselt, ihr wollt Rapmusik hören, habe ich gehört.
3: Ist zu emotional, darüber zu schreiben, nur in leisen Tönen soll es den Menschen geleiten bleiben, wird vielleicht ein laues Gefühl im Magen, das Unbehagen, wenn Menschen über Menschen riecht, wenn sie vernichten auch noch in dieser Zeit weltweit, wer hört schon, wenn die Welt schreit vor Angst und Schmerz und Leid und es wird immer noch denunziert, protokolliert, es werden Menschen ausspioniert.

0: 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sehen. Vielen lieben Dank.
1: Was ist dein Eindruck? Du hast nicht alles gesehen, hast du gesagt, aber was ist jetzt bei dir so prägnant hängen geblieben? Was ist dein Gefühl jetzt mit dieser Ausstellung?
2: Also ich bin auch selbst in einer Gedenkstätte tätig, die sich mit NS-Zeit und SED-Diktatur auseinandersetzt, allerdings in Gera, bin aber hier in Halle wohnhaft. Und insofern sind mir einige Dinge schon bekannt gewesen, also gerade diese Hintergrundabläufe und wie das dieses Terrorregime funktioniert hat. Was ich nochmal sehr eindrücklich finde oder sehr schön, ist tatsächlich dieses Detaillierte, wenn es jetzt wirklich so um einzelne Maßnahmen geht, wie wurde was aufgebaut, wer war mit wem vernetzt. Dann eben auch gerade hier so diese Spurensuche in Halle, dass man auch mit SchülerInnen und so zusammengearbeitet hat. Das finde ich natürlich sehr schön. Das ist einfach diese Lokal Ebene nochmal, die da einbezogen wird. Und insgesamt finde ich es medial gut aufgebaut und sehr ansprechend gestaltet.
1: Dankeschön.
2: Gerne.
1: Was ist Ihr Eindruck von der Ausstellung? Wie geht es Ihnen damit von den Exponaten, die Sie jetzt bisher gesehen haben?
3: Immer wieder emotional und nachdenklich bin ich gerade. Bin gerade auch gerade.
1: Ja, und ich habe jetzt hier mit einigen BesucherInnen auch schon gesprochen, zwischendrin teils sehr emotionale Reaktionen, die da waren. Eine Person hat auch geäußert, dass es ihr Sorge macht, dass jetzige Umfrageergebnis zur AfD-Wahl mit 41%, wo man merkt, dass hier noch ganz andere Themen auch aufkommen, die von dieser Ausstellung berührt werden. Und hier sind noch einige BesucherInnen, die sich jetzt hier auch noch umschauen in der Ausstellung, die auch noch mit der Kuratorin Frau Land ins Gespräch gekommen sind und sich noch mal diesen vorletzten, muss man ja sagen, Ausstellungstag sich hier noch mal mit den beiden Sonderausstellungen beschäftigen wollen. Wie geht es Ihnen erstmal tatsächlich damit, dass die Ausstellung ja jetzt auch zu Ende geht, also die beiden Ausstellungen, die Sonderausstellung und die noch mal zur Halle explizit? Wie fühlt sich das für Sie gerade an?
4: Also tatsächlich ist das eine Frage, die mich heute nochmal aktuell beschäftigt hat auf dem Weg hierher, denn ich bin wirklich richtig wehmütig. Ne? Also auch der Besuchende fragte ja gerade, was passiert mit all den Objekten? Und ich sage dann so, naja, die kommen halt wieder zurück ins Depot und zurück zu den Leihgebern. Und das fühlt sich, da ist eine Traurigkeit dabei auf jeden Fall, denn ich habe auch angedeutet, dass vieles, was wir hier zeigen, ja gerade erstmal angeforscht ist und noch nicht wirklich ausgeforscht. Und wir nennen ja auch die Ausstellung Spuren in Halle. Das heißt, wir haben angefangen, da Spuren zu verfolgen, aber da steckt noch ganz, ganz viel drin. Und deswegen ist das so ein bisschen schade, aber es ist ja nicht abgeschlossen. Ja? Also wir arbeiten ja weiter dran, auch wenn die Ausstellung jetzt erstmal abgebaut wird.
1: Ja, mir hat ein Vögelchen gezwitschert, dass da möglicherweise irgendwann vielleicht auch daraus noch eine Ausstellung vielleicht entstehen könnte. Ist das eine Option? Haben Sie da irgendwas vor, wirklich in der Richtung?
4: Ja, das Vögelchen hat nicht unrecht gezwitschert. Also wir sehen diese Ausstellung jetzt als eine Art Anteasern eines größeren Projektes, wo wir auch schon unsere Fühler ausgestreckt haben, und zwar zu weiteren Institutionen in der Stadt. Denn eine Gesamtschau als Ausstellung zu Halle im Nationalsozialismus steht noch aus. Ja, und wir machen jetzt hier also einen ersten Aufschlag, und wenn es dann in ein paar Jahren hoffentlich wirklich dazu kommt, dann sollen also ganz viele andere auch dabei sein. Dann soll die Universität dabei sein, das Händelhaus, die frankischen Stiftungen und all die Institutionen, die hier in Halle sind. Und da sind wir also gerade schon dabei, Vorarbeit zu leisten.
1: Ich bin mit BesucherInnen auch ein bisschen schon ins Gespräch gekommen, jetzt nach der Führung. Und es gab eine Reaktion, die sehr, sehr emotional war, also wo es durchaus auch Tränen gab, wo ich merke, dass Menschen auch berührt werden von dem, was hier passiert, in Zusammenhang mit der aktuellen Situation, die dort wahrgenommen wird einfach. Jetzt rückblickend, also morgen ist ja noch mal ein Tag, aber wie haben Sie die BesucherInnenreaktion jetzt erlebt in der vergangenen Zeit während der Ausstellung?
4: Viele waren sehr ergriffen, viele waren erstaunt auch über die Tiefe der Ausstellung, also auch der Leihausstellung. Genau, also uns haben sehr viele ergriffene Rückmeldungen erreicht. Und das ist also auch das, was ich täglich hier in dieser Ausstellung erlebt habe.
1: Und damit bewege ich mich mal hier leise wieder heraus ins Foyer aus der Sonderausstellung, aus den Sonderausstellungen heraus. Und wir gehen, oder ich gehe mal auf die Suche nach dem Teufel, beziehungsweise genauer gesagt nach dem Reimteufel. Mein Eindruck gerade war, dass gerade auch nach dem Lied zu den Stolpersteinen, dass das vielleicht was mit dir gemacht hat. So. Und was hast du das Gefühl, kannst du das ausdrücken, was da in dir mitschwingt?
5: Trauer. Sehr viel Trauer, sehr viel Emotion, weil ich halt eben Menschen kenne, die Überlebende sind oder Nachfahren von Überlebenden. Ich habe letztlich in Leipzig alle Stolpersteinverlegungen an einem Tag mitgemacht. Das waren 16 Stück. Es kamen Familien aus England, Überlebende, die das Glück hatten über Kindertransporte, ist überleben. Also die Restfamilie hat natürlich nicht überlebt. Und sobald ich dieses Lied mache, tauchen diese Bilder halt wieder auf. Also es tauchen die Bilder der Menschen auf, es tauchen die Bilder auf, die ich sehen, aufgrund meines Studiums, aufgrund meiner Promotion, aufgrund meiner Forschung sehen musste. Nicht vermeiden konnte zu sehen. Und deswegen habe ich wirklich lange gebraucht, um mich zu entscheiden, dieses Lied auch live zu machen. Also ich habe das 2014 geschrieben und ich habe, glaube ich, 2017, 18 das erste Mal auf die Bühne gebracht.
1: Hier in Sachsen-Anhalt ist es ja so, ist ja sicherlich bekannt, wie die letzten Umfrageergebnisse aussehen. Und du hast ja auch von der Situation heute gesprochen und auch in deinem, ich weiß nicht, ob es noch in dem Lied war, aber du hast auch, doch, es war in dem Stolperstein-Lied auch, wo du auch über die heutige Situation nochmal geguckt hast, auch wenn es 2014 natürlich nochmal, ne?
5: Das ist anders. Ich meine, es ist nicht so sehr viel geändert hat zu 2014. Ja, also es, die Konflikte sind andere, sind an manchen Stellen stärker, und aber Ausgrenzung findet immer statt. Und irgendwie habe ich das Gefühl, dass das in sich kehren, was in einer bestimmten Zeitphase anders nicht möglich war, dazu geführt hat, dass sich das nach außen öffnen irgendwie versperrt bleibt. Und das ist traurig. Also ich habe vorhin auch gesagt, wir sind auf dieser kleinen Erde, wo wir sowieso, ich die Frage, dass ich schon stellen sollte, warum brauchen wir überhaupt unterschiedliche Nationen? Weil wir haben nur diese eine Erde mit diesen endlichen Ressourcen. Und irgendwann müssen wir miteinander auskommen, weil wir sonst einfach das nicht mehr überleben können auf diesem Planeten. Und ich finde, man sollte ja früher als später damit anfangen. Aber wir haben halt immer noch alte, weise Männer oder auch blonde Männer, die Krieg für wichtiger halten und um ihre Egos und ihre Machtposition durchzudrücken. Also da geht es meines Erachtens auch nicht mehr um Geld, da geht es einfach nur um Macht und Ego. Und das ist ein ganz schlechter Motor für politische Entscheidungen.
1: Du hast ja dann auch viel zu tragen. Ich meine, die Musik ist sicherlich ein hilfreiches Ventil. Und was hilft dir da eigentlich, um nicht die Hoffnung zu verlieren? Also das ist eine Frage, die ich tatsächlich vielen Leuten stelle.
5: Das ist eine richtige Frage. Die Frage stelle ich auch immer Leuten, die seit sehr, sehr langen Zeiten auch in der linken Szene sehr aktiv sind. Und es ist eine schwierige Frage. Ich habe zwei Kinder, ich habe eine Frau, ich bin relativ cool mit allem. So, das gibt viel Kraft. Und die Hoffnung. Die Hoffnung, dass es eigentlich auch besser werden kann. Ich meine, auch diktatorische Systeme können fallen. Orban ist weg. Ich habe gerade eben zu einer Frau gesagt, ich habe, als Orban Präsident geworden ist von Ungarn, Konzert in Budapest gespielt gegen Rassismus. 15 Jahre später, er ist weg. Ja, also es dauert halt manchmal. Die Hoffnung. Die Hoffnung ist wichtig, und nie den Kopf in den Sand stecken und immer Leute um sich haben, die einen verstehen, aber auch abholen und sagen, hey, man muss die Welt nicht alleine retten. Das versuche ich meinen Kindern auch beizubringen, meinen Sohn. Wenn er jemanden sieht, der obdachlos ist, sagt er, Papa, gib ihm doch mal ein bisschen Geld. Und ich sage, ja, am Ende des Tages muss ich auch die Miete bezahlen. Ich kann alleine nicht allen helfen, wir können aber alle zusammen jedem helfen. So, und dann verteilen wir das ganze Gewicht auf viele Schultern, und ich glaube, dann kommen wir auch alle vielleicht ein bisschen näher. Sehr utopisch und sehr euphorisch, aber das hilft. Die Hoffnung.
1: Ja, und jetzt bin ich hier wieder zurück auf dem Innenhof, und hier ist schon wirklich, wird es langsam dunkel und alles voll. Ganz viele BesucherInnen, die sich verteilen auf den Stühlen, an den Tischen vor der weißen Pagode, wo jetzt eine Liveband noch etwas jammt.

0: Ja, und mit diesen optimistisch stimmenderen Klängen hier von der Liveband stehe ich hier wieder draußen vor dem Innenhof am Eingang der Stadtmuseums Halle. Die Sonne ist fast untergegangen. Und am 10. Mai wird die Ausstellung, die Sonderausstellung zum letzten Mal BesucherInnen offen stehen. Es war eine vorerst einmalige Gelegenheit, die Sonderausstellung zum NS-Verbrecher Reinhard Heydrich in Mitteldeutschland zu erleben. Das Stadtmuseum hat mit seiner Offenheit für alternative Zugänge heute bewiesen, dass man hier experimentierfreudig ist, um Geschichte zu vermitteln. Ein oftmals fälschlich Mark Twain zugeschriebenes Zitat bringt es für mich auf den Punkt: Geschichte wiederholt sich nicht, aber sie reimt sich. So wie vielleicht zum Beispiel beim Reimteufel. Ja, und mit den Erfahrungen aus diesen Sonderausstellungen bleibe ich gespannt, wie das Team des Stadtmuseums vielleicht in Zukunft dann einen Blick auf Halle und seine Geschichte im Nationalsozialismus noch weiter werfen wird.
1: Ja, und wir machen gleich weiter mit etwas Musik, und zwar dem Lied I Want to Break Free von Queen.

Ja, das war Queen mit I Want to Break Free. Und wir kommen langsam ans Ende unserer Sendung heute, weswegen wir nochmal einen kleinen Ausblick wagen, was heute noch so bei Radio Blau laufen wird. Und zwar gleich im Anschluss wird Kaffs laufen. Dann wird es eine Wiederholung um 15 Uhr von den lokalen Kurznachrichten geben und noch ein bisschen Musik, bis es dann 16 Uhr mit Tektonik weitergeht. Um 17 Uhr haben wir Libertärer Podcast. Mal schauen, ich weiß selber nicht genau, was es ist. Dann um 18 Uhr Echo die Inklusive, also die immigrierende Sendung, also quasi, Dann um 19 Uhr Aktuellsendung live mit Hilmer. Dann um 20 Uhr Sturadio und um 21 Uhr Sonic Radio. Ja, und um 23 Uhr Langsamfahrt. Cool, das klingt spannend, oder? Ich würde sagen, also ich hatte die Sendung ja mit einem Soundtrack aus einem Videospiel begonnen. Ich würde es jetzt auch genauso enden lassen. Und zwar auch wieder mit einem Werk von Bethesda, aber etwas älter. Und zwar ist es das Videospiel Morrowind von der Elder Scrolls-Reihe. Es ist ein Fantasy-Spiel, was so ein bisschen mittelalterliche Züge hat. Und Morrowind ist quasi die Provinz, in der es spielt. Und wir hören jetzt den Soundtrack von dem Videospiel. Und ja, damit verabschiede ich mich von euch. Auf Wiederhören. Bis zum nächsten Mal.

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0: In Dresden ist es schon eine richtige Institution geworden, seit den Corona-Ferien Kultur am Pavillon, eine Veranstaltungsreihe in den warmen Monaten, bei der man Konzerte von tollen Bands und KünstlerInnen erleben kann. Und das alles macht eine Person möglich, Maria Helm. Sie ist heute hier. Hallo.
1: Hallo. Schön, dass ich wieder da bin. Ich mache das nicht alleine.
0: Ich habe ja gerade gesagt, was Kultur am Pavillon für mich ist. Was ist es für dich?
1: Eine Herausforderung, jedes Jahr eine andere und dann aber auch eine Quelle von ganz viel Begegnungen und ganz viel Hoffnung und Mut und einfach der Möglichkeit, Menschen Freude zu schenken und sie auch wiederzubekommen.
0: Erzähl mal kurz in zwei Sätzen, wie das alles angefangen hat, von einem halben Jahrzehnt.
1: Ja, richtig. 2020, als wir keine Konzerte mehr machen konnten und die Menschen die Kultur nicht genießen konnten, außer am Bildschirm, haben wir uns als Band mit The Real Chicks and Family gefragt, was wir jetzt machen können. Straßenmusik fiel auch aus, denn die Geschäfte waren nicht geöffnet und Menschen waren nicht in der Stadt unterwegs. Wo sie aber unterwegs waren, das war an der Elbe, an den Elbwiesen, wo man spazieren gegangen ist zu der Zeit. Und so kam die Idee, dass wir einfach an den Elbwiesen, also an der Elbe, am Radweg, Straßenmusik machen und das haben wir gemacht. Das wurde so gut angenommen und wurde so begeistert erwidert, dass wir das dann öfter gemacht haben und ich dann die Idee bekam, andere Bands einzuladen und daraus eine Konzertreihe zu machen. Und die haben wir jetzt.
0: Und das jedes Jahr in den warmen Monaten. Was wird dieses Jahr anders sein als in den vorherigen Jahren?
1: 2020 hatten wir im Mai angefangen und dann tatsächlich bis September, bis so langsam das Wetter ungemütlich wird. Also 5 Monate, Mai, Juni, Juli, August, September. Und das war auch in den letzten Jahren uns auch mit Herausforderungen, immer mal wieder mit Unsicherheiten. Aber es ist uns seitdem gelungen, jedes Jahr 5 Monate Veranstaltungen zu machen, pro Monat 4 Konzerte, sodass wir eine Art Festival mit jeweils 20 Veranstaltungen pro Jahr veranstalten konnten über den Sommer. Das wird dieses Jahr so leider nicht möglich sein. Die öffentlichen Gelder sind stark reduziert, um genau zu sein, auf die Hälfte. Und mit der Hälfte des Geldes können wir natürlich auch nur die Hälfte der Veranstaltung machen. In diesem Fall muss ich mich tatsächlich auf das erste Halbjahr beschränken. Wir gehen davon aus, dass wir im Mai und im Juni tolle Konzerte haben werden.
0: In den Sommerferien sind eh alle unterwegs, ne? Oder wie redest du dir das schön?
1: Ja, also wir hatten eigentlich immer Besuch, ganz egal. Natürlich hängt es immer davon ab, welches Wetter ist. Wenn es zu heiß ist, kommen vielleicht manche Menschen nicht. Wenn Regen ist, kommen auch manche Menschen nicht. Aber wir haben es eigentlich, bis auf eine einzige Ausnahme, haben wir es nie ausfallen lassen. Auch bei Regen fällt uns was ein. Bei Hitze kann man in den Schatten unter der Brücke gehen. Wir haben Regenschirme, die man auch als Sonnenschirme nutzen kann. Wir erfrischen uns mit Sprühflaschen und haben da einige Maßnahmen, um diesen Sommer so angenehm wie möglich zu machen für alle. Aber ja, vielleicht hast du recht, dann können eben im Juli alle verreisen, wenn sie sich's denn leisten können.
0: Nach welchen Kriterien stellst du das Line-up zusammen, wenn du das zusammenstellst?
1: Die Musik muss mir gefallen. Und es soll positiv sein, es soll Freude machen und da es ja ein Straßenmusikformat ist und viele Leute auch nur flanieren und vorbeikommen und vielleicht muss es eben sehr ansprechend und catchy sein, es muss irgendwie in die Beine, in die Füße gehen und natürlich ins Herz.
0: Und dieses Jahr, wer steht auf dem Programm?
1: Für Mai haben wir ein wirklich tolles Line-up. Ich bin sehr stolz und freue mich riesig. Es sind 4 Bands, die alle noch nicht am Pavillon aufgetreten sind. Den Opener wird die Wirtschaftswunderband geben. Und zwar mit Schlagern der 50er und 60er Jahre. Also Cover ganz fröhlich, feierlich, mit positivem Blick nach vorn. Seid herzlich eingeladen. Am 10. Mai Eröffnung bei Kultur am Pavillon. Dann macht weiter Denim. Aus Berlin. Das wird was eher Moderneres. Da bin ich auch sehr gespannt. Sie ist Singer-Songwriterin, Emily Inzifull, und war bei Voice of Germany und ist eine bekannte Nummer, würde ich sagen, und hat eine ziemlich coole Stimme. Und ich freue mich, dass ich sie gewinnen konnte, bei uns mitzumachen. Dann kommen Scott und Lila. Die beiden verkörpern für mich den Sommer. Es ist einfach, die haben sich als Straßenmusikerinnen, Straßenmusiker kennengelernt und sind um die Welt getourt. Ich höre gerade ihr Album rauf und runter. Das solltet ihr auch tun. Es macht einfach Spaß. Und zum Schluss gibt's noch was zum Tanzen. Perky Polyvox sind hier in Dresden eine bekannte Größe. Wenn euch nach Tanzen ist, dann kommt unbedingt vorbei am 31. Mai.
0: Das ist ja wirklich das Beeindruckende, was ich schon mehrmals erlebt habe, dass wenn man bei euch vorbeikommt,

0: Umgehungen gegeben haben bei Bauarbeiten oder so. Da gibt es diesen Asphaltstreifen, der sich zum Tanzen tatsächlich eignet. Und die Musik so ist, dass sie zum Tanzen einlädt, dann ist da Platz dafür. Unser Team, unsere Technikerinnen und Techniker, die sorgen auch dafür, dass es auch dort gut zu hören ist, dass man dort auch gut tanzen kann. Denn den Fahrradweg selber, oben den Durchgangverkehr, den halten wir immer frei, denn natürlich wollen wir den Verkehr nicht behindern.
1: Wie viel Zeit deines Tages steckst du momentan in diese Veranstaltungsreihe Kultur am Pavillon?
0: Mehr als ich habe. Also gerade jetzt, kurz bevor es losgeht, habe ich natürlich viel damit zu tun, ja. Und rund ums Jahr natürlich irgendwie auch. Es ist schon ein Projekt, was umfangreich ist. Aber so ist das mit jedem Projekt. Wenn man etwas machen möchte und das gut machen möchte, dann nimmt es eben Raum ein. Das kenne ich nicht anders.
1: Wenn du jetzt so die letzten 5,5, 6 Jahre Revue passieren lässt, was waren so die besonderen Augenblicke, wo du dann doch vielleicht gemerkt hast, okay, auch wenn es jetzt eine kostenlose Veranstaltung ist, das gibt mir trotzdem viel zurück.
0: Also als kostenlose Veranstaltung würde ich es nicht bezeichnen wollen. Wir bitten ja um Kulturbeitrag. Das ist mir auch sehr wichtig, auch von Anfang an. Zumal ja während der Corona-Ferien, wie sagst du so schön, wir mit unserem, also oft wird gesagt, wir durften nicht arbeiten. Ich formuliere es inzwischen anders, wir durften mit unserer Arbeit kein Geld verdienen. In dem Moment, wenn wir dort für die Menschen Musik machen, dann machen wir das natürlich, weil wir das gerne wollen, aber wir müssen ja irgendwie, oder ich rede jetzt eigentlich für die Bands mit wir, also wir als Musiker, Musikerinnen, müssen wir damit natürlich Geld generieren. Also es ist auch eine Botschaft oder ein Anliegen, was wir haben, wenn wir dort performen an der Albertbrücke, dass wir den Menschen deutlich machen, Kultur ist, kostet, ist was wert, ist wertvoll und das kann sich für den einen in 20 Euro ausdrücken, für den anderen in 200 und für noch wieder einen in 20 Cent, aber es ist was wert. Und mir ist es aber wichtig, dass man und Frau geben kann, was es einem selber wert ist und was man auch gerade zur Verfügung hat dafür. Deswegen die Sache mit der Spende, Kulturbeitrag, freiwillig und eben so, wie es gerade möglich ist. Aber trotzdem mit der Aussage, hier passiert was Wertvolles, bitte wertschätze es. Zum einen kommen ganz viele zu mir und sagen, wie toll Sie das finden. Jetzt kürzlich bekam ich auch eine Nachricht per Spende sozusagen, wo es hieß, mach unbedingt weiter, das ist, diese Musik ist Lebenselixier, da kamen mir die Tränen, wissend, dass das zweite Halbjahr nicht stattfinden kann, wahrscheinlich dieses Jahr. Und was dann aber besondere Momente für mich auch sind, ist, wenn das Projekt mich selber überrascht. Also Dinge, die ich vorher nicht abgesehen oder eingeplant habe. Zum Beispiel, dass diese Nachmittagszeit sehr geeignet ist für Familien mit Kindern. Man würde mit einer 5-6-köpfigen Familie nicht in ein teures Konzert gehen, wo man Eintritt zahlt und dann noch am Abend, wo man eigentlich die Kinder schon im Bett haben möchte. Dann auch Menschen mit Behinderungen, Menschen, die auch eingeschränkt sind, ihre Bewegung betreffend. Und jetzt, letzten Sonntag waren wir zum Beispiel auch am Pavillon und haben Flyer verteilt und da kamen Menschen vorbei, die ihre Angehörigen gepflegt haben aus dem Pflegeheim. Und das ist auch sowas, das konnte ich vorher gar nicht so absehen. Aber ja, es bietet sich total an, wenn man mit seinen Angehörigen, die man eben einmal die Woche besucht, dann so einen Nachmittag mit Kultur wahrnehmen kann. Und da, das freut mich einfach, dass das so angenommen wird und
1: ich bin sprachlos, das macht mir Gänsehaut. Und wir freuen uns auf den nächsten Sonntag, wenn es losgeht.
0: Das machen wir.
1: Fass du nochmal die Fakten für nächsten Sonntag zusammen. Wann sollen wir da sein, wer spielt und was ist das konkret, was uns da erwartet?
0: An der Albertbrücke in Dresden, am Pavillon unterhalb vom Rosengarten. Am Sonntag, 10. Mai um 16 Uhr spielt die Wirtschaftswunderband Fröhliche Schlager der 50er und 60er Jahre. Wir freuen uns auf euch. Alle Infos findet ihr unter kulturampavillon.de.
1: Und bei mir zu Gast war vor der Sendung bereits Maria Helm. Sie veranstaltet diese großartige Veranstaltungsreihe seit 6 Jahren. Danke für deinen Besuch und viel Erfolg in diesem Jahr.
0: Sehr gerne. Vielen Dank.

0: Ja, nun haben wir Gäste hier aus Łódź. Das ist eine Stadt in Polen, ziemlich mittig gelegen, glaube ich, in der Mitte, südlich ein bisschen auch. Und ja, wir haben Claudia Krekora zu Gast. Sie ist DAAD-Lehrassistentin an der Universität Łódź. Und sie ist hier mit einem Tandemprojekt zwischen Studierenden aus Łódź, die ja auch im Studio mit anwesend sind. Und außerdem der Part, der jetzt nicht anwesend ist, das sind die polnisch Lernenden aus Leipzig, Studierende aus Leipzig, die sind auch Teil dann dieses Tandemprojekts. Und ja, Polen ist ja nicht so weit entfernt. Trotzdem kennen viele vielleicht die Stadt Łódź nicht so gut. Schreibt mal die Stadt Łódź, was ist das für eine Stadt, wie groß, wo liegt sie, was könnt ihr sagen?
1: Łódź liegt im Zentrum von Polen, etwas 130 Kilometer von Warschau entfernt. Ich finde es sehr interessant, dass wir rund 20 unterirdische Flüsse haben. Im 19. Jahrhundert war Łódź ein riesiges Zentrum der Textilindustrie. Überall gab es große Baumwoll- und Wollfabriken. Jetzt ist Łódź auch für die Filmindustrie bekannt. Wir haben eine berühmte Filmschule, an der zum Beispiel Andrzej Wajda studiert hat, und eine Walk of Fame, der ähnlich wie der in Los Angeles ist.
2: Generell Łódź ist eine sehr künstlerische Stadt. Ich glaube, dass die industrielle Architektur das begünstigt. Wir haben viele Museen und Orte, die für die Kunst bestimmt sind. In Łódź gibt es viele Murals. Und hier eine interessante Information. Kennt ihr vielleicht den Witcher? Auf Basis der Bücher ist das bekannte Spiel The Witcher entstanden. Der Autor Andrzej Sapkowski wurde in Łódź geboren.
0: Aha, interessant auf jeden Fall. Dinge, die ich auch noch nicht wusste über Łódź. Ich war auch noch nicht dort. Jetzt muss Claudia vielleicht mal das Tandemprojekt vorstellen.
3: Ja, genau. Also danke, dass wir überhaupt hier da sein dürfen. Wir sind sehr froh, dass wir das auch machen können. Und ja, das Tandemprojekt besteht nicht nur aus mir, sondern aus diesen sehr motivierten und jungen Studierenden, mit denen ich das Ganze auch gemeinsam umsetze. Ich stelle sie auch kurz gleich vor. Also wir haben hier Maria Nowak, Emilia Kruszaki, Natalia Gajewska, Maja Pawłowska, Szymon Szymański i Adam Kmieciak. Wir sind ein sehr starkes Team, zusammen auch mit den Studierenden aus Leipzig, die Polnisch lernen und sich auch sprachlich weiterentwickeln möchten. Über das Projekt selbst erzählen gleich die Studis noch mehr. Ich möchte zunächst nur die Idee dahinter erklären. Ich bin selbst Deutschlernender. Ich bin in jungen Jahren nach Deutschland angekommen und hatte lange Zeit eine Sprachbarriere, die ich nur nach und nach überwinden konnte. Dafür braucht man selbstverständlich viel Austausch und regelmäßigen Kontakt mit der Fremdsprache. Als ich später schon als DAAD-Lehrassistentin an der Uni Łódź zu unterrichten begann, habe ich genau diese Sprachbarriere auch bei meinen Studis gesehen. Daraus ist die Idee entstanden, dass wir uns gegenseitig unterstützen können. Und die Studierenden aus Leipzig bringen den Studis aus Łódź Deutsch bei und die Studis aus Łódź bringen den Studierenden aus Leipzig Polnisch bei. Aber ja, ich denke, Emilia kann dann genauer über das Projekt erzählen.
4: Das Projekt ist für Studierende aus Łódź, also für uns, die Deutsch lernen, und für Studierende aus Leipzig, die Polnisch lernen. Aus Łódź nehmen 6 Personen teil und Leipzig 2. Wir bilden 2 Gruppen, 3 Personen aus Łódź und eine Person aus Leipzig, in denen wir gemeinsam am Projekt arbeiten. Wir treffen uns jede Woche via Teams und wir sprechen über unsere Sprachen und Länder. Jetzt sind wir nach Leipzig gefahren und in 2 Wochen besuchen uns die Studierenden aus Leipzig. Das Ziel ist unter anderem, Sprachkenntnisse zu verbessern, sich gegenseitig auszutauschen, Polnisch und Deutsch gemeinsam zu lernen und Sprachbarriere zu überwinden.
0: Ja, interessant finde ich auch, dass ihr alle so einen journalistischen Hintergrund habt. Ihr studiert alle internationale Journalistik, glaube ich, in Łódź. Ja, was ist das? Was kann man da genau studieren? Was macht ihr da genau? Was studiert ihr genau? Was werdet ihr später dann mal sein? Vielleicht könnt ihr ein bisschen drüber sprechen, über das Studium.
5: Wir lernen Deutsch, wir die deutsche Gruppe. Aber außerdem das Deutsch lernen. Wir lernen über das Journalistik arbeiten, ja. Und wir Beispiel eine Interview mit Personen machen oder wir arbeiten im Radiostudio oder Fernsehstudio, ja. Und wir wollen in unserer Zukunft Journalisten sein, ja.
0: Habt ihr euch schon festgelegt, ob ihr bei einer Zeitung arbeiten wollt oder beim Fernsehen, beim Radio? Habt ihr da schon Vorstellungen?
5: Ich möchte lieber im Radio oder im Fernsehen arbeiten, ja.
2: Ich auch. Ich möchte im Radio arbeiten.
1: Ja, ich auch.
6: Ja, aber ich möchte im Fernsehen arbeiten. Ich finde Fernsehen sehr interessant und ich kann viele verschiedene Dinge machen.
0: Das ist ja ganz interessant, dass das Radio immer noch so populär ist. In Deutschland haben wir manchmal das Problem, dass bei jüngeren Menschen das Radio nicht mehr so populär ist, weil die eben im Internet halt Podcasts hören, aber eben nicht Radio. Ist das in Polen genauso?
5: Wir haben, wenn es um Studentenradio geht, wir haben der Radio Jacques, das ist der Technische Universität Lodz Radio und sie arbeiten seit Jahre 1959, ja, und Studenten dort arbeiten freiwillig, sie bekommen kein Geld. Und sie manchmal sprechen über Kunst, über Festivalen in Polen und besonders in Łódź, ja. Und sie, das ist die Radio, ist besonders für Studenten. Man kann das Radio in Łódź hören, aber alle Menschen kann auch im Internet das Radio hören, ja.
0: Also auch ein Radio mit schon einer langen Tradition, das Universitätsradio in Łódź. Und gibt es sonst so Community-Radios oder freie Radios, sowas wie Radio Plau in Polen? Habt ihr davon schon gehört?
5: Ich habe nicht gehört über Radio Plau in Polen, leider.
0: Ich meine, über polnische, ähnliche polnische Radios halt, die auch so auf Basis von Vereinen sind halt, ja, wahrscheinlich gibt es das nicht so häufig in Polen.
5: Ich muss ehrlich sein jetzt, aber ich höre lieber Musik auf mein Handy als im Radio, ja.
0: Dafür gibt es ja auch manchmal gute Gründe.
5: Und das ist sehr beliebt in für jüngeren Menschen, hören Musik auf den Handys oder Computer als im Radio, ja.
0: Wie steht es denn um das Interesse an der deutschen Sprache in Łódź? Also das Verhältnis zwischen Deutschland und Polen war ja nicht immer ganz einfach und ja, Łódź hat ja auch so eine Geschichte, ja, wo es viele jüdische Verfolgte zum Beispiel gab dann in den 30er, 40er Jahren. Wie ist das Verhältnis? Wie denken die Menschen über die deutsche Sprache oder über das Verhältnis zu Deutschland in Łódź?
3: Ja, also natürlich, es gibt immer noch die Studiengänge wie Germanistik oder wie in Łódź internationale Journalistik, wo man auch Deutsch lernen kann. Also Deutsch wird immer noch angeboten. Das ist auch eine populäre Sprache in Polen. Leider gehen die Zahlen auch zurück. Also es lernen nicht mehr so viele Menschen wie früher oder wie wir uns das gewünscht hätten. Aber weiterhin das Interesse ist da. Und wir machen das auch. Also in jeder großen Stadt wird ja auch Germanistik angeboten, werden viele Sprachkurse angeboten und aus Deutschland werden viele Lehrkräfte auch nach Polen gebracht, um die deutsche Sprache weiterzuentwickeln. Und wegen des Interesses, ich denke, natürlich gibt es noch Stereotypen, die wir als Lehrkräfte versuchen zu bekämpfen. Leider funktioniert das leider nicht, aber versuchen wir das. Aber ich denke, Polen ist ein offenes Land. Und für jede Fremdsprache auch generell sehr offen.
0: Gibt es deutschsprachige Medien in Polen eigentlich? Wahrscheinlich nicht so viele und wenn dann, ja.
2: Nicht so viele.
6: Nicht so viel.
0: Es gibt ja auch die deutschsprachigen Medien an sich, die dann vielleicht in Polen auch erhältlich sind. So Zeitungen wie Der Spiegel oder sowas. Große Zeitschriften sind vielleicht auch in Polen, kann man irgendwo kaufen am Bahnhof oder so, könnte ich mir vorstellen.
5: Das ist nicht belebt, ja.
0: Nicht so verbreitet, okay. Wie lernt ihr dann Deutsch?
5: Vielleicht in der Nähe die Grenze mit Deutschland und Polen. Hm. Das kann belebt sein, aber in Łódź, im Zentrum, das ist nicht belebt, ja.
0: Wie versucht ihr Deutsch zu lernen? Guckt ihr auch deutsche Filme vielleicht dann im Internet? Also im Internet ist ja doch vieles verfügbar jetzt. Lest ihr Bücher, deutsche Bücher?
5: Wir sehen deutsche Unterrichten im Fernsehen, ja. Und wir sprechen über sie an der Universität, ja.
1: Aber in unserer Freizeit, ich und Emilka, wir sehen in Deutsch Disney-Filme. So, wir können mehr Deutsch lernen.
0: Jetzt ist der staatliche Einfluss auf Medien manchmal ganz schön stark. Man sieht das in den USA zum Beispiel, aber vielleicht auch in Polen. In Deutschland ist es auch bemerkbar. Ja, macht euch das auch Sorgen, dass man irgendwann in Polen vielleicht auch nicht so frei berichten kann, dass das nicht so einfach möglich ist, weil zu starke wirtschaftliche Interessen dann in den Journalismus mit hineinspielen?
3: Also ja, ist schon eine schwierige Frage. Ich weiß, ich kann nur meine Meinung dazu sagen. Ich denke, Polen ist ein freies Land. Natürlich, es gibt immer den wirtschaftlichen Einfluss. Aber so betreffend gerade, ich denke, das spüren wir noch nicht. Oder was sagt ihr?
5: Viele Menschen haben vielen anderen Opinionen, ja.
0: Ja, es gibt natürlich unterschiedliche Meinungen dazu, was dann in den Medien auch präsent sein sollte. Und das wird ja vielleicht auch doch ganz gut abgedeckt, halt auch verschiedene Meinungen und Interessen. Ja, dann habt ihr denn Interesse an sowas wie freiem Radio, also Radio Plau? Hier kann man ja auch mitmachen. Also wenn ihr dann längere Zeit hier wärt oder so, könntet ihr auch ein Praktikum hier machen. Würde euch sowas interessieren, prinzipiell?
4: Wir denken, dass Leute, die Journalismus oder andere Medienfächer studieren, gerne bei Radio Blau mitmachen würden. So können sie ihre Fähigkeiten verbessern und Sprachblockade überwinden. Wir denken, dass es Chance für sie ist, sich im Radio auszuprobieren und viel zu lernen.
6: Außerdem gibt es in unserer Gruppe einige Personen, die später gerne in den Medien arbeiten möchten. Für sie wäre die Zusammenarbeit mit Radio Blau besonders interessant, weil sie dort praktische Erfahrungen sammeln und den Arbeitsalltag im Radio kennenlernen könnten. Und wir denken auch, dass so ein Projekt kreativ ist und den Teilnehmern helfen kann, selbstbewusster zu sprechen und eigene Ideen umzusetzen.
0: Ja, die letzte Frage vielleicht, wie kann man bei eurem Tandemkurs noch mitmachen? Kann da jeder mitmachen oder nur Studierende von der Universität in Leipzig und sind da noch Plätze frei? Kann man sich da noch bewerben, mitzumachen?
3: Für dieses Jahr leider nicht. Wir gucken mal, wie es in der Zukunft wird. Aber ja, also ich bin gerade in Łódź, deswegen, ich habe ja meine Gruppe genommen als die Studis aus Łódź. Und in Leipzig, da haben sich ja die zwei Studierende beworben. Und warum Leipzig? Ich habe ja auch hier studiert, deswegen, das war ein bisschen einfacher wegen Werbung auch. Und ich habe ja auch Slawistik studiert und das darf, deswegen, ich hatte auch den Zugang zu dem Polnisch-Unterricht. Und ja, aber wir wissen nicht, wie es in der Zukunft wird. Aber ich sage nicht nein. Jetzt erstmal läuft alles super. Also. Wir sind auch sehr froh, dass wir hier sind. Und wir freuen uns auch auf den Besuch von Leipzig in Łódź.
0: Ja, wie ist euer Eindruck von Leipzig? Mögt ihr die Stadt oder das Wetter ist heute nicht so schön, muss ich sagen?
3: Ja, das Wetter ist leider, spielt nicht mit uns. Aber ja, ich kann nicht so viel sagen, weil ich in Leipzig verliebt bin. Deswegen.
5: Das Wetter ist nicht so schön, aber der Stadt ist sehr schön. Ich mag es, ja.
4: Ich mag die Architektur, die Stadt. Es ist schön.
6: Wir haben die Universität gesehen und sie ist sehr schön.
4: Und die Bibliothek ist wunderschön.
5: Ja.
1: Und die Hauptbahnhof ist sehr schön.
4: Sehr groß.
0: Ja, dann bedanke ich mich sehr fürs Gespräch und wünsche euch noch alles Gute dann für euren Tandemkurs.
5: Vielen Dank.
4: Vielen Dank. Vielen Dank.

0: Es gibt ein neues Buch in der Edition Überland. Das ist ein Verlag hier aus Sachsen. Das heißt Die AfD im Osten, Analysen anlässlich der Wahlen 2024-25 von Uwe Backes und Michael Nattke. Und ich spreche jetzt auch mit Michael Nattke. Hallo.
1: Hallo.
0: Was muss man als demokratische Partei alles falsch gemacht haben, damit die AfD so eine Wahlerfolge einfährt und sich Leute bewusst von der Demokratie und von demokratischen Parteien abwenden?
1: Die eine Antwort kann ich darauf, glaube ich, nicht geben. Aber was ich glaube, was wir feststellen können, ist, dass ja eine ehrliche demokratische Politik vielleicht auch mal Ideen haben muss, wie Dinge in Zukunft sich verändern können und vielleicht auch eine positive Vision davon haben muss, wie Gesellschaft besser funktionieren kann. In den letzten Jahren war es ja eher immer so ein Verwalten der Zustände und ein Druck von Kürzungen und an allen Ecken und Enden muss gespart werden. Eine Kommunalpolitik, die sagt, wir können ja eigentlich gar nichts machen, weil in Berlin und Brüssel wird alles entschieden und so weiter. Und ich glaube, da braucht es vor allem Gestaltung, Mut und eine Idee, wo wollen wir in 10 Jahren sein? Wie sieht eine bessere Gesellschaft in 10 Jahren aus? Und dieses Versprechen, das geben demokratische Parteien nicht ab, beziehungsweise haben sie da wenig Ideen dazu und können demzufolge auch wenige Menschen irgendwie mitreißen mit irgendeiner Idee.
0: Mein Erklärungsansatz war ja bislang immer alles russische Propaganda und News und rechtskonservative Medien, Social Media als Erklärung dafür, dass diese Wahlergebnisse zustande kommen. Ist es zu wenig, zu niedrig gegriffen oder ist da auch was dran?
1: Du hast definitiv recht. Also ich sehe das ganz genauso. Den Grund, den ich genannt habe, das ist ja natürlich nur einer von vielen. Und wir haben da ein riesiges Puzzle aus verschiedenen Ursachen. Und die Sachen, die du genannt hast, die sind total wichtig. Also gerade Social Media, da müssen ja Dinge irgendwie in 30 Sekunden erklärt sein. 30 Sekunden sind schon ziemlich lang. Das ist natürlich, wenn man jetzt eine komplexe und ehrliche Politik machen will und sagen will, wie Dinge wirklich funktionieren und was die Faktenlage ist, dann wird man in 30 Sekunden nicht fertig werden. Da haben es natürlich alle möglichen Populisten und natürlich auch so Neonazis, Rechtsextreme und so weiter viel, viel einfacher, weil die können da einfach eine sehr einfache Lösung anbieten und das wird eben so genommen. Demzufolge ist das natürlich auch ein Grund und die ganzen anderen Sachen, die du aufgezählt hast, auch. Also ich glaube, das ist ein riesiges Bündel von Ursachen, warum demokratische Parteien immer mehr an Zuspruch verlieren.
0: Euer Buch, Die AfD im Osten, Analysen anlässlich der Wahlen 2024-25, ist ja jetzt nicht nur ein Buch, wo ihr beide Texte verfasst, sondern ist eher so ein, wie ein Sampler, würde man in der Musik sagen, mit ganz vielen verschiedenen Beiträgen von verschiedenen Leuten. Wie seid ihr da rangegangen?
1: Als wir uns zusammengesetzt haben, das war so 2024, und da haben wir festgestellt, also Uwe Backes ist ja eher ein konservativer Politikwissenschaftler und wir vom Kulturbüro Sachsen sind eher, ja, ich würde schon sagen, ein progressiver zivilgesellschaftlicher Verein. Und wir haben zusammengesessen in einer Runde und haben festgestellt, okay, obwohl wir in unterschiedlichen Spektren unterwegs sind, teilen wir viele Analysen zur AfD. Und da haben wir uns 2024 überlegt, lass uns doch Anfang 2025 mal eine gemeinsame Konferenz machen, wo so die Politikwissenschaft und die Zivilgesellschaft gemeinsam auf die AfD schaut, dann waren auch die ganzen Landtagswahlen im Osten. Was wir zu dem Zeitpunkt noch nicht wussten, war, dass die Bundestagswahlen vorgezogen werden. Und wir haben dann diese Tagung geplant und dann war plötzlich die vorgezogene Bundestagswahl 2 Tage vor unserer Tagung, die wir durchgeführt haben. Und damit wurde das Thema natürlich nochmal viel brisanter und es ist viel, viel mehr an Informationen und an Wahlergebnissen ja noch mit dazugekommen. Und da dachten wir uns, okay, hier ist so viel zusammengetragen worden auf dieser Konferenz, lass uns das zusammen noch in einen Sammelband packen, wo die verschiedenen Beiträge, die wir so hatten und die Aspekte zusammengeführt werden und erhalten bleiben für die Leute, die es lesen wollen. Und das war so ein bisschen der Ausgangspunkt des Ganzen.
0: Hat sich während der Arbeit an dem Buch so ein bisschen was verschoben von eurer Grundmotivation oder Grundthese, wie ihr reingegangen seid, zu dem, was dann bei rausgekommen ist?
1: Ursprünglich wollten wir einfach nur so Länderreports machen zu den Landtagswahlen, die 2024 im Osten stattgefunden haben. Es waren 3 Landtagswahlen, 1 Kommunalwahl. Und wir haben das dann erweitert aufgrund der vorgezogenen Bundestagswahlen, haben gesagt, okay, wir schauen uns jetzt alle ostdeutschen Bundesländer an Und wir haben die ganzen Beiträge, die so drumherum waren, alle noch mit reingenommen. Also da geht es unter anderem um so, wir haben es Streitthemen genannt, also Themen, mit denen die AfD unterwegs ist und die aus Sicht der AfD besonders wichtig sind, wie die ganzen Fragen um Migration, die Frage zur Klimapolitik, zu Gender- und Geschlechterpolitik. Das haben wir alles noch mit reingenommen und das Ganze so eingebettet in verschiedene Beiträge, sodass der Sammelband jetzt nicht nur eine Länderschau ist auf die ostdeutschen Bundesländer, sondern die großen Themen der AfD mit bearbeitet aus verschiedenen Perspektiven und die Erkenntnisse, die es dazu ja schon gibt, einfach nochmal in einem Sammelband zusammengetragen werden. Es ist größer geworden, als wir es ursprünglich geplant haben tatsächlich.
0: Du bist ja ein ziemlicher Experte in diesem Fachgebiet, Sachgebiet. Bei diesen einzelnen Beiträgen, die euch dann zugearbeitet wurden, welche Aspekte waren auch für dich neu, wo du dachtest, oh krass, so habe ich das noch nie gesehen, das wusste ich nicht?
1: Naja, also ich finde vor allem so Punkte, an denen wir uns vielleicht streiten können, ganz spannend. Also der Beitrag von Uwe Backes zur Geschichtspolitik, also zum Umgang mit der deutschen Vergangenheit, da arbeitet er unter anderem heraus, warum die AfD aus seiner Sicht, und das ist ja durchaus strittig, nicht völkisch ist, also nicht als völkisch zu bezeichnen ist. Also er leugnet damit nicht, dass die AfD eine gefährliche Partei ist und die größte Bedrohung, die wir jemals hatten für die demokratische Gesellschaft in der neueren Zeit hier in der Bundesrepublik. Aber er arbeitet praktisch heraus, dass wenn man jetzt einfach sich hinstellt und sagt, es ist eine völkische Partei, dass man sich zu einfach macht, weil dieser völkische Begriff, also diese Definition des Völkischen eigentlich sehr eng verknüpft ist mit Nationalsozialismus und da auch grundlegend der Antisemitismus eine zentrale Rolle spielt. Und der Antisemitismus spielt jetzt bei der AfD zumindest auf der programmatischen Ebene, ja, wenn man sich in die Programme reinliest, wenn man schaut, was sind die verlautbarten Ziele, dann spielt der Antisemitismus gar nicht so eine bedeutende Rolle wie in der völkischen Ideologie. Und Backes meint eben, wir müssen dort sehr genau sein, weil wenn wir die AfD jetzt einfach pauschal immer so als Neonazis oder völkisch bezeichnen, dann sind wir halt leicht angreifbar als Kritiker der AfD. Ja, also es ist wichtig, die AfD zu kritisieren und zu schauen, was sind ihre Gefahren, ohne dabei zu vereinfacht zu sein und jetzt mit Begriffen rumzuwerfen, die vielleicht nicht ganz passend sind. Und das, finde ich, ist ein großer Wert, der in solchen Beiträgen wie von ihm zum Beispiel rausgearbeitet wird.
0: Ja, hängt vielleicht auch ein bisschen damit zusammen, dass dieser Begriff völkisch auch öfter als Totschlagargument bei linken Grabenkämpfen benutzt wurde. Kann das sein?
1: Kann sein, ja. Also auch da ist ja oft verkürzt einfach, weil man irgendwie in der Wut, die man vielleicht auf den Gegner hat, in der politischen Debatte dann zu ganz starken Begriffen versucht zu greifen und dabei gar nicht so genau analysiert hat, ob dieser Begriff jetzt wirklich exakt passend ist. Ne? Und das, glaube ich, wird in dem Sammelband an den Stellen ganz gut rausgearbeitet.
0: Eine Frage, die bestimmt oft gestellt wird, die AfD oder rechte Parteien, rechte Diskurse und Ideologien sind auch im Westen stark. Was ist jetzt das Besondere, das Spezielle im Osten und der AfD?
1: Ja, Fakt ist, die AfD ist kein Ostproblem. Ja, also, und das wollen wir mit dem Buch auch überhaupt nicht sagen. Die ist tatsächlich ein gesamtdeutsches Problem. Die ist ja jetzt auch momentan bei den Umfragen zur Sonntagsfrage zur Bundestagswahl die führende Partei in Deutschland. Aber, und das ist das Besondere, wenn wir uns so eine Deutschlandkarte nehmen und dann die Wahlergebnisse der AfD eintragen auf der Deutschlandkarte, dann wird man immer, egal zu welcher Zeit, die ehemalige DDR wiedererkennen auf dieser Karte, weil sie deutlich dunkler ist als der Rest der Bundesrepublik. Also selbst jetzt bei den hohen Wahlergebnissen, die wir auch im Westen haben, bleiben die Wahlergebnisse im Osten drüber. Und das ist ja schon eine Besonderheit, weil es gibt ja auf ganz, ganz vielen Ebenen mehr Unterschiede zwischen Nord und Süd, beispielsweise in der Bundesrepublik, als zwischen Ost und West. Aber an der Stelle haben wir wirklich einen eklatanten Unterschied zwischen Ost und West. Und deswegen wollten wir nochmal genau drauf schauen, was ist denn die Besonderheit der AfD im Osten. Und da gibt es natürlich nochmal andere Begründungen, warum die so stark ist, was unter anderem mit der Geschichte der DDR zu tun hat und wie sich da halt mit den Themen Migration, Rassismus auseinandergesetzt wurde oder eben nicht auseinandergesetzt wurde, wie es einen staatlich verordneten Antifaschismus gab und eben keine wirkliche inhaltliche Auseinandersetzung mit der eigenen Täterschaft im Nationalsozialismus und so weiter. Das sind eben lauter Gründe, die werden in verschiedenen Beiträgen auch aufgegriffen, warum im Osten das Problem sich nochmal anders darstellt als im Westen.
0: Kann es auch damit zu tun haben, dass rechte Diskurse in Parteien wie der CDU im Westen auch eher salonfähig sind und da die Wählerinnenschaft so nochmal einbetten?
1: Also in der Vergangenheit war das so, also wenn wir jetzt so die Meinungsforschungsinstitute anschauen, dann haben die ja vor 20 Jahren die gleichen rechten und rechtsextremen Einstellungen in der Gesellschaft gemessen wie heute. Also da gibt es nur geringfügige Veränderungen bei bestimmten Einstellungsdimensionen. Aber vor 20 Jahren wurde das eben aufgesaugt noch von der CDU, von der SPD, von der FDP. Also es gab halt andere Parteien, die von Leuten gewählt wurden, obwohl sie eigentlich auch rechte Einstellungen hatten. Und jetzt, seit dem Aufstieg der AfD, haben alle diese Leute, die diese rechten Einstellungen mit sich tragen, eben eine Wahloption bekommen und wählen dann eben nicht mehr die Kopie, sondern das Original.
0: Euer Buch, ich nenne nochmal den Titel, die AfD im Osten, Analysen anlässlich der Wahlen 2024-25, schlägt ja in eine Kerbe, in die andere Bücher auch schlagen. Ich denke da an Jana Hensel, Wer sind wir? Oder Michael Kraske, Der Riss? Oder von Jakob Springfield, Der Westen hat keine Ahnung, was im Osten passiert. Bodo Ramelow hat ein Buch rausgebracht mit einem anderen Co-Autor zusammen, die Neue Mauer. Ines Geipel, Umkämpfte Zonen. Was macht euer Buch, was diese anderen Bücher nicht liefern?
1: Also alle anderen, diese Bücher, die du aufgezählt hast, einen großen Teil dieser Bücher finde ich total wichtig und gut tatsächlich auch. Gerade das auch von Michael Kraske kann ich sehr empfehlen. Was unser Buch macht, ist, dass wir sehr strukturiert neben den inhaltlichen Facetten nochmal so eine Länderschauen machen. Also es ist das erste Mal, dass man ein Buch in der Hand hält, wo wirklich jedes Bundesland im Osten der Republik einzeln analysiert wird und es so ein, praktisch so einen Blick gibt, was ist die Spezifika dieses Bundeslandes mit Blick auf die AfD. Das haben andere Bücher tatsächlich nicht. Und ansonsten haben wir praktisch von der Sammlung der Beiträge auch nochmal einen besonderen Mix, glaube ich, den andere vielleicht ein bisschen anders haben. Also wir gehen praktisch auf die Angebots- und Nachfrageseite so der AfD ein. Also welches Angebot macht sie? Was wird eigentlich nachgefragt bei den Menschen? Da haben wir ein paar Artikel dazu und dann eben bearbeiten wir die einzelnen Streitthemen. Da haben wir 5 Themen ausgewählt. Das umrahmt das Ganze. Aber ich glaube, das, was unser Buch tatsächlich deutlich unterscheidet von den anderen, ist diese Schau auf alle ostdeutschen Bundesländer in einer sehr strukturierten Form. Das haben die anderen bisher noch nicht so gemacht.
0: Und was für einen Ton hat das? Ist es eher ein wissenschaftliches Sachbuch oder ist es für alle möglichen Leute, die sich mal in dieses Thema reinlesen wollen? An wen richtet sich das?
1: Ich hätte natürlich gern Letzteres, aber wenn ich ehrlich bin, ist es ein eher wissenschaftlicher Zugang, den wir mit dem Buch liefern. Also die Texte sind schon sehr analytisch und arbeiten mit politikwissenschaftlichen und soziologischen Kategorien, nach denen sie die Dinge versuchen zu ordnen und zu strukturieren. Insofern bin ich ehrlich, es ist eher ein wissenschaftliches Buch. Ich hoffe aber trotzdem, dass auch Leute, die jetzt nicht irgendeine Sozialwissenschaft studiert haben, in dem Buch Dinge finden, die sie vielleicht die ein oder andere Erkenntnis bringen. Ja, also dass man trotz dessen, auch wenn man keine Sozialwissenschaften studiert hat, das Buch durchaus mit einem Erkenntnisgewinn lesen kann und sich gern mal anschauen kann.
0: Was war dein Erkenntnisgewinn beim Arbeiten an diesem Buch?
1: Ich fand die Zusammenarbeit spannend, die sicherlich auch von dem einen oder anderen kritisiert werden mag, dass eben wir als ein progressiver zivilgesellschaftlicher Verein mit einem eher konservativen Politikwissenschaftler zusammenarbeiten und das Ganze sehr gut funktioniert. Also wir kennen die Punkte, an denen wir unterschiedlicher Meinung sind und das ist auch in Ordnung so. Und wir haben aber an bestimmten Punkten eine gemeinsame Analyse zur AfD und das fand ich total spannend. Und ich finde daran spannend, dass wir vielleicht schauen sollten, dass wir bei allen Grabenkämpfen, die wir haben, so im demokratischen Spektrum, vielleicht öfter auch mal darauf schauen, welche Gemeinsamkeit habe ich mit anderen Menschen, die demokratisch denken, um da auch besser zusammenarbeiten zu können. Und das war für mich durchaus eine Erkenntnis bei dem Buch, dass das für so ein Thema gelingen kann. Und es gibt bestimmt viele andere Themen, bei denen es auch gelingt.
0: Ich kenne es ja von mir, vom journalistischen Arbeiten, dass wenn man einen Artikel oder ein Buch fertig hat, danach an diesen Punkt kommt, ach Mensch, das hätte ja eigentlich noch reingemusst. Da haben wir vergessen nachzuhaken. Mann, damit müssten wir eigentlich das nächste Buch füllen. Was war das bei euch?
1: Tatsächlich, wenn ich jetzt auf die aktuellen Dinge schaue, ja, dann ist es vielleicht, wir haben halt diese Konzentration auf den Osten, dann ist es vielleicht tatsächlich einfach so ein Artikel, der auf die AfD im Westen schaut und die Spezifikas der AfD im Westen rausarbeitet, vielleicht unter der Überschrift, warum wählt der Westen so recht?
0: Noch ganz kurz, was machst du sonst in deinem Leben, wenn du dich nicht jetzt mit rechten Strukturen im Osten oder in Deutschland befasst?
1: Ich gehe schon sehr auf in der Arbeit, die ich mache beim Kulturbüro Sachsen, also weil ich das nicht nur als einen Job sehe, sondern tatsächlich auch so als eine Berufung. Es macht unheimlich viel Spaß, also mit Menschen in Sachsen zusammenzuarbeiten, die Lust haben, die Demokratie in Sachsen zu stärken und Lust haben, ja, Demokratiefeinden auch offen zu widersprechen und da in Konflikt zu gehen. Wenn ich das alles gerade nicht mache, muss ich sagen, dann bin ich auch begeisterter Partygänger zu allen möglichen elektronischen Musikarten und da sowohl in Dresden, aber auch darüber hinaus unterwegs.
0: Ich sprach mit Michael Nattke. Er ist Mitherausgeber des Buches Die AfD im Osten, Analysen anlässlich der Wahlen 2024-25. Das Buch ist erschienen in der Edition Überland, einem regionalen Verlag hier aus Sachsen, und kostet im Buchhandel 26 Euro. Gibt es das auch als E-Book eigentlich?
1: Wir sind noch dabei, gerade das als E-Book zu veröffentlichen, aber im Moment gibt es es tatsächlich nur als gedrucktes Buch.
0: Guckt mal vorbei im Buchhandel eurer Wahl, beim Buchhändler, Buchhändlerin eures Vertrauens und fragt danach. Die Informationen zum Buch findet ihr auch auf unserer Webseite www.coloradio.org. Ich sprach mit Michael Nattke, das Gespräch führten wir vor der Sendung. Danke für das Gespräch und viel Erfolg bei deiner Arbeit.
1: Vielen Dank und einen schönen Tag noch.

0: haben wir die Medien, die wir verdienen? Dieser Frage widmete sich ein Vortrag an der Volkshochschule Dreiländereck im Zittauer Salzhaus, den wir heute übertragen. Gerade bei uns in der ländlichen Region entstehen ja zunehmend weiße Flecken in der Medienlandschaft.
1: Und wir werden heute das Verhältnis von Journalismus, Politik und Gesellschaft analysieren und dabei auch viele spannende Fragen aufgreifen. Unter anderem, das habe ich mir mal rausgeschrieben, wie die politische Haltung von Medienschaffenden die Berichterstattung, also deren Berichterstattung beeinflusst. Und, oder welche Auswirkungen die hat, aber auch noch viele andere Sachen. Und
2: Sie sehen, die Leitfrage haben wir die Medien, die wir verdienen, und ich will gleich darauf hinweisen, dass, wobei es das wahrscheinlich Ihnen nicht entgangen ist, dass man diese Frage ja auf zwei Arten auslegen kann. Man kann ja fragen, also haben wir das wirklich verdient oder haben wir es nicht besser verdient, sozusagen. Ja, also man kann es auf beide Seiten sehen, haben wir es vielleicht nicht besser verdient oder hätten wir es nicht eigentlich besser verdient. Und das kann man ja mal so als zwei Leitfragen laufen lassen. Ich habe mir so das folgende Programm für Sie überlegt. Erstmal ganz allgemein über die Rolle von Medien in der Demokratie zu sprechen. Dann das Verhältnis von Medien und Gesellschaft gemeinsam anzugucken. Da geht es dann eben um politische Selbstverortungen, wie die vielleicht und vielleicht auch nicht die Berichterstattung prägen. Und dann können wir noch auf ein paar aktuelle Herausforderungen zu sprechen kommen. Jetzt haben wir hier eine Situation, in der es eigentlich ein bisschen albern ist, jetzt hier so einen Vortrag zu machen, und dann gibt es hinterher Experte, also Publikum fragt, Experte antwortet. Ich lade Sie wirklich ein, jederzeit zwischendurch einfach reinzugehen, Nachfragen zu stellen, kritische Randnotizen zu machen. Das sehe ich völlig anders. Das heißt ja kontrovers vor Ort und nicht sozusagen Vortrag mit Fragerunde vor Ort. Also wir können das ganz locker halten, aber es ist natürlich meine, Sie sind ja hier da, um sich erstmal von mir was bieten zu lassen. Und das ist dann wohl auch meine Aufgabe, und der ich gerne nachkomme. Also gucken wir uns zuerst mal an, die Rolle von Medien in der Demokratie so ganz allgemein. Ja, also wenn Sie jetzt irgendein Lehrbuch der Kommunikationsforschung oder der politischen Kommunikation aufschlagen, die es zuhauf gibt, dann finden Sie immer so Listen, welche Rolle spielen Medien, Massenmedien, aber inzwischen natürlich auch soziale Medien, und Journalismus in der Demokratie. Und da gibt es ja Listen mit 3 bis 5 Funktionen oder so. Aber im Wesentlichen wird man sich dann immer auf 3 Funktionen einigen können, die Medien in der Politik, in der Demokratie haben sollten. Erste Funktion ganz einfach, sie sollen uns informieren. Sie sollen Öffentlichkeit herstellen. Denn in so einer Massengesellschaft wie unserer findet alles, was nicht in Medien stattfindet, sozusagen für alle praktischen Zwecke überhaupt nicht statt. Weil ja dann darüber nicht diskutiert wird. Das heißt, über Medien wird Öffentlichkeit hergestellt. Das bedeutet, Medien sind der Raum, in dem sich eigentlich der gesamte politische, kommunikative Prozess vollzieht. Also sie sollen informieren, und sie sollen ja nicht zum Selbstzweck informieren, sondern diese Informationsleistung hat ja einen Zweck, einen demokratietheoretischen, nämlich sie soll uns Bürgerinnen und Bürger, den Souverän in der Demokratie, Hilfe stellen zur Meinungsbildung. Da könnte man jetzt schon die ersten Fußnoten machen und sagen, ja, wie weit darf die Hilfe gehen? Wenn sich jemand vielleicht gar keine Meinung bilden kann, bietet man ihm einfach eine an und sagt, nimm die einfach, die ist gut. Oder wie sollte diese Meinungsbildungshilfe eigentlich aussehen? Und so wie ich gerade beschrieben, soll sie natürlich nicht aussehen, sondern, so wie Sie es auch alle wissen, ich brauche es nicht lange ausführen, wir sollen eigentlich aus dem Mediensystem, Achtung, nicht aus jedem einzelnen Medium, aber aus den Medien, die wir so als Ganzes konsumieren können, uns in die Lage versetzt fühlen, zu sagen, okay, das scheint das Problem zu sein, die wollen das so lösen, die wollen es so lösen, und mir scheint diese Lösung die bessere zu sein, und deswegen bringe ich meine politische Energie, die ich in diese Demokratie reinbringen kann, in der Regel über Wahlen und Abstimmungen, aber natürlich auch über Demos und so, die stelle ich in Dienst von diesen politischen Akteuren, weil die aus meiner Sicht das Problem richtig lösen. Also so ist diese Hilfe zur Meinungsbildung zu verstehen, ebenso Öffentlichkeit herstellen, dass sich ein freier, fairer und offener Diskurs über politische Streitfragen ereignen kann und sichtbar gemacht wird und auf eine faire Weise moderiert wird. Und dann gibt es die dritte große Funktion von Medien, die liegt darin, in dem, was in dieser Redewendung von der vierten Gewalt im Staate gemeint ist. Damit ist ja nicht gemeint, dass man informiert und Hilfe zur Meinungsbildung gibt, sondern dass man Politik beeinflusst. Und zwar klassische Aufgabe, indem über das Herstellen von Öffentlichkeit Kritik geäußert wird und Kontrolle ausgeübt wird. Ja, wie die Medien kontrollieren die Politik? Naja, natürlich nicht in dem Sinne, wie die Polizei die Straßenverkehrsordnung kontrolliert, aber eben in dem Sinne, dass Politiker und Politikerinnen in einer demokratischen Öffentlichkeit immer befürchten müssen, dass Fehlverhalten von ihnen skandalisiert wird. Und die Idee wäre, dass die Furcht vor dieser Skandalisierung mächtige Menschen davon abhält, uns Sinn zu machen. Das wäre die Idee. Also tatsächlich eine Kontrollfunktion im Grunde über Angst. Über die Antizipation von Folgen. Wenn ich jetzt hier dieses skandalöse Verhalten an den Tag lege und das kommt raus, bin ich politisch tot. Das ist ja eine Sorge, die man sich in einer autoritären Diktatur nicht machen muss. Also da können wir dann selber entscheiden, ob die Medien darüber berichten oder nicht, sozusagen. Ich finde das insofern wichtig, das zu betonen, weil dieser Punkt, der geht so ein bisschen gegen so eine allgemeine Medienkritik, die gerade sehr üblich ist, oder auch gegen so eine Abstumpfung gegenüber Medien, weil wir natürlich von diesen ganzen Skandalen, die es die ganze Zeit gibt, total genervt sind. Und so diese Vorstellung haben, Medien sollten eigentlich weniger skandalgetrieben sein. Und da ist natürlich auch was dran, weil wenn sich sozusagen ein öffentlicher Diskurs nur noch von Skandal zu Skandal hangelt, dann verliert man vielleicht den Blick fürs Tagesgeschäft, was ja politisch auch ziemlich wichtig ist. Aber gleichzeitig besteht sozusagen im Skandal im Grunde selbst schon ein Beleg, im politischen Skandal im Grunde selbst schon ein Beleg, dass die Demokratie funktioniert. Weil in Putins Russland oder in Xi Jinpings China gibt es keine Medienskandale von mächtigen Politikern, die über die Medien ausgetragen werden. Und wenn man so auf die Sache schaut, dann kommt man vielleicht jetzt mal so auf den ersten Blick zu einer zumindest mal ambivalenten Einschätzung, ob wir jetzt die Medien haben, die wir verdienen. Weil es ist jetzt, wird jetzt nicht so sein, dass unser Mediensystem als Ganzes diese Aufgaben gar nicht erfüllt. Also Sie müssen das ja nicht alleine machen jetzt vom Radio Z. Sie leisten dazu einen Beitrag. Und es wäre unfair zu sagen, also Sie haben doch gar nicht alle Positionen jetzt dargestellt. Sie erbringen gar nicht die Funktion für die Demokratie. Sondern wichtig ist, dass Sie und Ihre Mitbewerber uns gemeinsam ein Radioangebot liefern, was dann in der Summe uns das erlaubt. Und man wird schlecht, also die meisten Menschen fühlen, oder zumindest politisierte Menschen fühlen sich politisch informiert. Natürlich geht die Kritik, die heute auch natürlich latent, an der wir uns abarbeiten werden, eigentlich ja gar nicht gegen die Medien, sondern sie geht in der Regel um ganz bestimmte Medien, nämlich die öffentlich-rechtlichen Medien. Die hat man im Blick und sagt, also die müssen das alles leisten. Und damit hat man sicherlich auch recht, die sollen das in besonderer Weise leisten. Ich will nur darauf hinweisen, dass wir im Grunde, wenn wir über die Funktion von Medien sprechen, immer auch so das System als Ganzes in den Blick nehmen müssen. Und dann nicht alleine nur auf die Taz, also die sehr linke Tageszeitung, oder die Junge Freiheit, eine sehr rechte Tageszeitung gucken können und uns dann daran abarbeiten, dass die so einseitig sind. Ja, natürlich sind sie einseitig, sonst würden sie ja nicht, das ist ja Geschäftsmodelle. Wichtig ist, dass wir als Bürgerinnen und Bürger uns beide Zeitungen kaufen können und uns dann selber überlegen können, was uns mehr überzeugt. Das wäre die Idee. Für Öffentlich-Rechtliche gilt das natürlich nur ganz begrenzt, weil deren Geschäftsmodell natürlich nicht ist, sich auf eine bestimmte Wählerzielgruppe oder politische Zielgruppe einschießen zu können. Aber Sie sehen, wenn man so mal ein bisschen systemisch an die Sache rangeht, dann wird Kritik zwar sichtbar oder Ansätze für den Kritikpunkt zwar sichtbar, aber gleichzeitig wird auch klar, ja, im Großen und Ganzen erfüllt unser Mediensystem diese Aufgabe schon einigermaßen okay. Wollen wir es erstmal so ganz bescheiden belassen. Ja? Und gucken mal weiter, was wir jetzt für Indizien dafür finden, wie gut oder schlecht das alles passiert. Denn objektiv zu messen, das ist ziemlich schwierig, wie will man die Informiertheit der politischen der Bevölkerung messen. Es gibt da Möglichkeiten, aber ganz genau wird man das nie können und so weiter und so fort. Also, eine Sache ist hier aber noch verschwiegen. Was heißt verschwiegen? Sie ist nicht so sichtbar. Es gibt nämlich noch eine weitere Art und Weise, wie Medien, sozusagen in welcher Weise Medien eine Funktion ausüben in der demokratischen Öffentlichkeit. Und das ist, dass in Medien, ich hatte ja vorhin gesagt, was nicht über Medien transportiert wird, findet praktisch nicht statt. Das bedeutet, die Entscheidungen, die in Medienanstalten oder sozialen Medien getroffen werden, zum Beispiel in sozialen Medien, in der Form, wie die ihre Algorithmen trainieren und welche Prioritäten die in ihren Algorithmen setzen. Die Entscheidungen, die dort getroffen werden, die entscheiden darüber, was aus der sozusagen Ursuppe von Informationen rausgenommen und der Öffentlichkeit zur Verfügung gestellt wird. In jeder Redaktionssitzung, in jedem von irgendeinem politischen, von der Tageszeitung oder so, wird täglich entschieden, welche der Unmengen von Informationen, die man im Prinzip berichten könnte, gut, manchmal im Sommer sind es nicht so viele, da freut man sich über ein Krokodil oder einen Wal oder sowas, aber nicht zynisch verstehen, aber aus Medienlogik ist es natürlich so, dass man sich dann an der Stelle freut, weil man was zu berichten hat. Aber oft gibt es natürlich viel, viel mehr Sachen, die man berichten könnte, als die man kann, und es wird eine Entscheidung getroffen. Und in der guten alten Zeit, also für die, die zuhören, ich mache jetzt Anführungszeichen, in der guten alten Zeit war das natürlich so, dass diese Entscheidung von Menschen in Redaktionen hauptsächlich getroffen wurde. Und auch von wenigen Redaktionen. Da gab es die großen Medienhäuser, die großen mächtigen Tageszeitungen, und die haben im Grunde sozusagen den Korridor der Informiertheit sozusagen abgesteckt. Und dann kam die digitale Revolution, die Umwälzung unseres Mediensystems über digitale Medien, und da haben diese Zeitungen und Zeitschriften und Medienanstalten diese Macht zu großen Teilen verloren. Plötzlich gab es ganz neue Player, Twitter und so weiter, die in einer ganz anderen Schlagzahl die Entscheidung einfach selber getroffen haben oder ganz andere Entscheidungsalgorithmen hatten, nämlich wirklich Algorithmen, was jetzt Sichtbarkeit bekommt und was nicht. Im ersten Impuls hat sich das wie eine große Befreiung angefühlt, und ich würde auch immer noch behaupten, es ist eine Befreiung. Die Digitalisierung der Medienwelt mit all ihren negativen Konsequenzen für die etablierten Akteure bedeutet trotzdem eine Demokratisierung des Informationsmarkts. Weil viel mehr Menschen sich jetzt sozusagen nach ihrem Gusto informieren können und nicht angewiesen sind auf die paar Angebote, die sozusagen die großen Medienhäuser machen. Das ist eine große Demokratisierung, aber mehr und mehr merken wir auch, dass mit jeder positiven Entwicklung auch immer ein paar Schattenseiten mitkommen. Und viele von uns beginnen sich wieder danach zurückzusehen, dass professionelle Journalisten sozusagen professionelle Entscheidungen darüber treffen, was berichtet wird, und sich nicht alles aus situativen Skandallogiken und Hypes und Viralität und sowas ableitet. Da sieht man also diese Ambivalenz, in der wir gerade stecken. Und apropos Ambivalenz, also um da mal eine Momentaufnahme zu machen, können wir uns mal diesen Graph angucken. Der zeigt so die Entwicklung der letzten 15 Jahre im Mediensektor. Und eigentlich können wir das nur kurz auf uns wirken lassen und sehen, was wir ohnehin alle wissen. Wir befinden uns, bitte fragen Sie mich nicht, was hier mit dem Zacken los ist. Das wollen wir alle wissen. Ich weiß es auch nicht. Irgendein Messproblem in der Datenreihe, keine Ahnung. Wir sehen hier im Großen und Ganzen, was wir ohnehin wissen, wir befinden uns mitten in einer gigantischen Umwälzung unseres Mediensystems. Und es ist auch nicht so, dass wir jetzt irgendwie abgeschlossen wären, dass die Graphen sich alle schon eingespielt haben und das jetzt die neue Situation ist. Sondern es wird sehr spannend sein, wie das weitergeht, ob der Aufstieg, das ist ja so ein Meinungsbildungsgewicht, wie das genau sich zusammengesetzt hat, habe ich unten reingeschrieben, wie der Aufstieg von digitalen, von Internetmedien sozusagen im Grunde ungebremst weitergeht und wie dann gleichzeitig im Grunde umgekehrt proportional der Abstieg der großen Player vom vorherigen Informationsmarkt erfolgt. Und das ist was worauf ich auch hinweisen möchte. Wir sind hier mitten in einer Transformation, und wo wir am Ende rauskommen, ist noch nicht klar. Und das ist natürlich eine beunruhigende Situation, weil schön ist ja aber, wenn man weiß, wie es alles sich eingespielt hat, und so geht es jetzt 20 Jahre weiter. Gut, andere sehen das anders, die freuen sich, wenn Bewegung drin ist. Und analytisch sehe ich das natürlich auch so. Es ist natürlich wahnsinnig interessant, was sich gerade ereignet und wie unser politisches System, wie wir als Bevölkerung sozusagen mit so einer Transformation umgehen. Was hier dahinter sich, das muss man sich auch vor Augen führen, wobei ich vermute, dass Sie sozusagen einschlägig so vorgebildet sind, dass ich da Eulen nach Athen trage. Sie müssen mir das durch gelangweiltes Gucken symbolisieren, wenn ich Sie unterfordere. Dann mache ich persönlich jetzt auch ein bisschen schneller. Was hier natürlich dahinter steckt, sind ja nicht bloß Einschaltquoten und sozusagen Mengen von Menschen, die man erreicht, sondern hier stehen ja Geschäftsmodelle dahinter. Die implodieren. Der Anzeigenmarkt, also für den privaten Sektor des Mediensystems, der Anzeigenmarkt verschiebt sich ja genau in der Weise, wie sich diese Reichweiten verschieben. Das heißt, was hier dahinter steckt, zwischen dem Niedergang sozusagen der Tageszeitung, Niedergang ist vielleicht ein bisschen übertrieben, aber des doch erheblichen Einflussverlustes, ist ja Stellenabbau. Ist zum Beispiel der Abbau von Redaktionen, dass man sagt, wir brauchen kein Büro mit 3 Leuten mehr in der Stadt X, sondern vielleicht reicht eine Person oder nur halbtags oder so, weil man sich es einfach nicht mehr leisten kann. Man hat nicht mehr die Zeiten zu überlegen. Es ist ja anachronistisch, wenn man sich heute überlegt, Redaktionssitzung am Vortag, wo darüber entschieden wird, was am nächsten Morgen gebracht wird. Das ist sozusagen in dem heutigen Taktung, Medientaktung, ein absoluter Anachronismus. Weil am nächsten Tag kann schon wieder Frieden oder Krieg oder das Gegenteil sein und die digitalen Medien haben es schon längst verwurstet. Das bedeutet im Grunde, der etablierte Journalismus ist massiv unter Druck geraten, wirtschaftlich und natürlich auch was seine Glaubwürdigkeit angeht, ne? Weil das auch miteinander zusammenhängen mag. Weil wenn ich sozusagen in diesem Niedergang mich befinde, wenn ich dadurch weniger Ressourcen habe und dadurch nicht mehr so guten Journalismus wie vorher mache, verstetigt sich natürlich das Problem. Und gleichzeitig muss man sagen, und das meine ich mit dieser großen Transformation, in der wir sind, ist ja überhaupt noch nicht absehbar, wie dieses neue digitale Mediensystem aussehen soll. Also Sie versuchen wahrscheinlich genau wie ich seit 10 Jahren, einen Artikel, der hinter der Paywall ist, für 50 Cent einzeln lesen zu dürfen und nicht ein Abo auf 10 Jahre abschließen zu müssen für 600 Euro. Es geht nicht, weil die Verlage es nicht schaffen, ein vernünftiges Geschäftsmodell aufzusetzen dafür. Verrückt, aber das ist verrückt. Wenn man sich ein bisschen mit der Trägheit von Institutionen und Organisationen befasst hat, überrascht es einen nicht, aber betroffen macht es einen natürlich trotzdem, weil es natürlich diesen Niedergang weiter beschleunigt. Also Sie sehen, hier steckt viel drin, aber nichts, was Sie nicht ohnehin schon wüssten. Deswegen gehen wir zu Dingen, die Sie vielleicht wie mich in der Vorbereitung mehr überraschen. Denn die Erwartungshaltung war ja nun, dass sich hinter diesen Grafiken eben dieser massive Vertrauensverlust verbirgt und so. Und dann guckt man hier so rein in so Umfragen. Hier ist eine ganz aktuelle, wo Leute in einer repräsentativen Umfrage die Berichterstattungsqualität von

und stellen trotzdem fest, erstmal, ja hoppla, die viel gescholtenen, etablierten Journalismuskanäle werden immer noch mit deutlichem Vorsprung auch als besonders gut in ihrer Berichterstattungsqualität angesehen. Das hat mich wirklich überrascht, diese Zahl, dass also so zwei Drittel der Leute immer noch sagen, ja, sehr gut, gut ist die Berichterstattung der Öffentlich-Rechtlichen bei aktuellen Krisen. Das hat nicht dem Bild entsprochen, was sozusagen der mediale Diskurs in mein Gehirn projiziert hat. Man kann sich das auch nochmal nach Nachrichten, nach konkreten Nachrichtenformaten angucken. Ja, sehen Sie jetzt hier typische Nachrichtenkanäle und Nachrichtensendungen. Und hier gerankt nach Vertrauenswürdigkeit, auch eine Umfrage von 2025 vom Reuters Institute for the Study of Journalism, also immerhin eine internationale, auch journalismusnahe, aber klar wissenschaftliche Institution. Und Sie sehen ganz ähnliche Zahlen. Da sind wir wieder bei diesen zwei Drittel der Leute, die sagen, vertraue ich ARD, Tagesschau, ZDF heute und so weiter. Beide Grafiken gehen übrigens noch nach unten weiter. Das ist ein langer Rattenschwanz mit sozusagen zu vernachlässigen, was ich ja aus Formatgründen abgeschnitten habe. Was wollte ich hier nochmal? Habe ich das vergessen, mit Ihnen zu besprechen? Ja, genau. Was ich nämlich hier auch noch interessant finde, hier sind ja auch ein paar Internetangebote, sozusagen Alternativmedien, direkt erfragt. Jetzt ist WhatsApp natürlich wirklich, glaube ich, wenn man solche Umfragen macht, auch naja, vielleicht wirklich nicht so das Medien, aber auch YouTube wäre zum Beispiel ein Treffer. YouTube ist ja wirklich ein Medium, sozusagen, wo man sich informieren kann. Und die Glaubwürdigkeit von solchen Digitalformaten ist total gering im Vergleich zu diesem professionellen Journalismus. Also die Leute konsumieren zwar immer mehr solche Formen, solche digitalen Inhalte, sie wissen aber im Grunde, dass sie es besser haben könnten. Das ist eigentlich ganz interessant. Also irgendwie ein Widerspruch, der wahrscheinlich diese Umbruchssituation auch ganz gut auf den Punkt bringt. Ja, das haben wir jetzt in Django, Vertrauenswürdigkeit. Und jetzt ist natürlich die Frage, jetzt könnte man sagen, dann ist doch alles super. Also wir haben ja uns die Krise herbeigeredet, aber zwei Drittel der Leute vertrauen doch den etablierten Nachrichten, vertrauen sogar den Öffentlich-Rechtlichen. Ist doch toll. Naja, wenn man sich den Zeitverlauf anguckt, merkt man, dass man damit eigentlich nicht so richtig zufrieden sein kann. Denn wenn wir in die 10er Jahre gucken und die Grafiken gehen noch weiter hinter und da bewegt sich nach unten nicht viel, eher was nach oben. Also gerade die Öffentlich-Rechtlichen, und um die soll es jetzt mal gehen, weil die haben wirklich der Fokus dieser ganzen kritischen Debatte sind, waren die Zustimmungswerte über lange Zeiten riesig. Da haben 4 von 5 Leuten gesagt, ja, na klar, vertraue ich denen. Und dann kommt dieser wirklich Einbruch von 15 Prozentpunkten, der sich in einem Zeitraum ereignet zwischen 2019 und 2021. Was ist da wohl gewesen? Niemand kann sich erinnern, wir haben es alle verdrängt, außer die, die es nicht verdrängt haben. Und denen, das passiert mir immer, bemerke ich immer wieder, bei denen wirklich eine nachhaltige Enttäuschung und Kränkung auf passiert ist, die bis heute auch nicht aufgearbeitet, als aufgearbeitet empfunden wird. Ja? Und ich rede von der Corona-Pandemie, um es noch zu sagen, falls ich mich zu unklar ausdrücke. Und natürlich sind ja auch andere Sachen passiert und ich kann Ihnen nicht beweisen, dass es daran liegt. Aber es ist schon ziemlich naheliegend, dass dort dieses vorher wirklich noch total hohe Vertrauen doch eine große Delle bekommt. Und wenn das denn stimmt, und spricht vieles dafür, und auch einige andere Studien sprechen dafür, dann wissen wir auch ziemlich genau, dass diese 15%, die hier abgeschwört sind, die sind nicht zufällig über die Bevölkerung verteilt. Das ist irgendwie 1% linke Leute, 1% rechte Leute und so weiter, ne? Dass man sagen könnte, naja, wenn es überall gleichmäßig abschmilzt, ist ja okay. Solange in allen Milieus 2/3 der Leute sagen, nee, Öffentlich-Rechtliche sind schon in Ordnung. Aber hier liegt doch der Verdacht sehr deutlich nahe und der zeigt sich natürlich auch in statistischen Umfragen, wo man nach Partei differenziert. Das sind natürlich bestimmte Leute. Und das sind vor allen Dingen eben Leute, die sich selbst als rechts ansehen, Leute, für die die AfD eine Wahloption ist oder die sie auch wählen, bei denen ist das Vertrauen besonders gering. Und das ist, kleinen Moment, das ist natürlich ein Problem für öffentlich-rechtliche Medien ganz besonders. Für einen privatrechtlichen Journalisten kann das doch wurscht sein. Der sagt halt, naja, jeder hat das Publikum, das er verdient. Ich will bestimmte Leute erreichen. Das ist mein Geschäftsmodell. Aber ein steuerfinanziertes

0: öffentliches Gut, wie es der öffentlich-rechtliche Rundfunk ja darstellt, steuerfinanziert, stimmt nicht, abgabenfinanziert, hat natürlich ein echtes Legitimitätsproblem, wenn er in verschiedenen Teilen der Bevölkerung unterschiedlich hohes Vertrauen genießt. Und da muss man jetzt gar keine Wertung über die journalistische Qualität treffen, man muss keine Wertung über die Kritik, die an der geäußert wird, treffen, man kann es nur als analytisch erstmal hinnehmen, dass das eine ungute Situation ist. Wenn man sich als Gemeinwesen was leistet, wo dann ein erheblicher Teil der Bevölkerung sagt, also für uns funktioniert das ja gar nicht, wir haben da ja gar nichts davon. Wir bauen für Zittau ein schönes, neues, riesiges Freibad, aber es dürfen nur Leute unter 60 rein. Das ist irgendwie, fühlt sich falsch an. Jetzt wollte ich schon länger mal eine Bemerkung machen.
1: Mich wundert das wirklich, weil 2015 im Zuge der Flüchtlingskrise, da kam ja das erste Mal die Lügenpresse auf,
0: ja, genau.
1: Die ja auch vor allen Dingen das öffentliche rechtliche Fernsehen, egal in welchen Ausprägungen, getroffen hat.
0: Ja,
1: genau. Und ebenso auch die Tageszeitung natürlich auch, die ja privatwirtschaftlich sind. Aber da wundert mich das wirklich, dass die Glaubwürdigkeit noch bei 77% lag, beziehungsweise 71%.
0: Mich haben diese ganzen Zahlen auch total verwundert, als ich mich vorbereitet habe, weil ich eigentlich das alles noch als viel schlimmer erwartet hatte. Und natürlich gab es auch hier einen Knick. Hier davor waren die Zahlen auch noch mal, also waren die auch schon in den 80ern. Es gab ja schon den Knick, aber der war noch nicht so hart, weil natürlich damals diese Menschen, die sich sozusagen als diffamiert angesehen haben, auch noch verhältnismäßig wenige waren im Gesamtschnitt. Und man darf auch nicht vergessen, dass der Aufstieg der AfD, die ja dort damals sich noch gar nicht richtig angedockt hatte, das war erstmal nur Pegida und so, und der ging ja dann erst richtig los. Ja, also, dass das ein richtiges Massenphänomen geworden ist, ist ja erst in den Folgejahren passiert. Aber Sie sehen eben auch, dass jetzt es keinen direkten Zusammenhang zu geben scheint. Das wäre ja so eine Intuition. Ja, die AfD, die gegen unsere ganzen öffentlichen Institutionen ist und die ganzen Wähler, die sich da abgekehrt haben und alle sozusagen die Systempresse verfemen. Also so ganz so einfach scheint es nicht zu sein, weil sonst hätte man ja hier mit dem direkten Aufstieg der AfD, und der Graph ist leicht eingezeichnet, geht nämlich so über die Zeit, müsste sich ja eigentlich genau das parallel entwickeln. Tut es aber nicht. Das heißt, der Zusammenhang scheint differenzierter zu sein. Und die nächste und die letzte Bevölkerungsstatistik, die ich Ihnen noch zeige, legt das auch nochmal nahe. Denn hier wurden Leute gefragt, ob sie denn der Meinung sind, es sollte in Deutschland überhaupt einen öffentlich-rechtlichen Rundfunk geben. Hier geht es also nicht darum, wie zufrieden die mit dem ÖR sind, wie er ist, sondern ob sie grundsätzlich der Idee eines öffentlich-rechtlichen Rundfunks zustimmen. Und da sehen Sie, das ist eine völlige Scheindebatte, hat man fast den Eindruck, den man führt. Gut, das ist jetzt von 2023, ist auch schon wieder ein bisschen Wasser die Elbe runtergelaufen, aber es ist jetzt nicht so, dass es in der deutschen Bevölkerung eine erbitterte, dass die deutsche Bevölkerung polarisiert zerstritten um die Frage wäre, ob es überhaupt einen öffentlich-rechtlichen Rundfunk geben sollte. Was ich übrigens sozusagen medienforscherisch auch begrüße ausdrücklich, dass diese Debatte nicht so kontrovers ist, weil wenn man sich mal in der Welt in verschiedenen Mediensystemen umguckt, in Demokratien, und dann in Demokratien guckt, die nicht so einen starken öffentlich-rechtlichen oder öffentlichen Rundfunk haben, deren Medienlandschaft beneidet man eigentlich nicht besonders, ja, weil es natürlich schon in sozusagen grundsätzlichen Qualitätsstandard ist oder auch ein Teil des Mediensystems, der diesen kurzfristigen Hype-Logiken entkoppelt ist. Das kann man schon wirklich, man kann viele gute Gründe dafür anführen, warum es sinnvoll ist, sich so ein öffentliches Gut zu halten wie den öffentlich-rechtlichen Rundfunk, und offenbar leuchten den allermeisten Leuten diese Gründe auch ein. Die Debatte, und das habe ich jetzt manchmal das Gefühl, ganz viel bei unseren politischen Debatten so, die Debatte geht eigentlich gar nicht über die Frage, ÖRR abschaffen oder nicht, sondern die Debatte geht eigentlich um die Frage, wie zufrieden sind Sie mit dem ÖRR, wie er gerade ist, und was wünschen Sie sich vielleicht anders. Darüber gibt es die Polarisierung. Und dann ziehen sich alle in ihre sozusagen Gehäuse zurück und sagen, also wer was gegen den Öffentlich-Rechtlichen sagt, ist eigentlich schon ein Demokratiefeind. Und die anderen sagen, also wer immer noch Öffentlich-Rechtlichen guckt, ist eigentlich ein Schlafschaf und hat völlig losgelassen. Aber in Wirklichkeit reden wir damit am Kern der Sache vorbei, weil wir darüber gar keinen Dissens haben so richtig. Sollen doch alle gucken, was sie wollen. Wichtig ist, und darüber scheinen sie alle einig zu sein, dass es einen Öffentlich-Rechtlichen gibt, der für alle ein Angebot macht. Und es scheint sich nun wirklich nicht alle einig darüber zu sein, ob er das tut. Und das ist eine völlig legitime Debatte. Eine völlig legitime Debatte. Also das fand ich interessant. Jetzt müssen wir natürlich hier noch mal kurz eine Ebene tiefer gehen und sagen, das sind jetzt Daten für Gesamtdeutschland. Jetzt habe ich die Rohdaten nicht, sonst hätte ich doch hier sehr gerne nochmal die ostdeutschen Zahlen einzeln rausgerechnet. Und wir wissen natürlich, bei allen möglichen Metriken des Verhältnisses der Ostdeutschen zu ihrem politischen System, wir sind da im Schnitt kritisch. Geringeres Institutionenvertrauen über alle Institutionen hinweg, geringeres Vertrauen in Parteien, geringere Zufriedenheit mit der Demokratie, wie sie funktioniert. Keinen geringeren Wunsch, in der Demokratie zu leben. Auch da gibt es immer eine Scheindebatte. Ne? 90% der Leute aus dem Westen sagen alle immer wieder, natürlich will ich in der Demokratie leben. Die Unterschiede gibt es bei der Frage, bin ich zufrieden mit der Demokratie, so wie sie gerade funktioniert? Was wieder eine legitime Debatte ist. Aber wir müssten wohl annehmen, wenn wir jetzt die ostdeutsche Teilpopulation rausnehmen, dass der Wert der Leute, die sozusagen grundsätzlich den Öffentlich-Rechtlichen ablehnen in Ostdeutschland, deutlich höher ist. Wenn ich schätzen müsste, würde ich sagen, doppelt so hoch, weil hier nicht bloß der Aspekt hinzukommt, geringeres Institutionenvertrauen allgemein, sondern in Ostdeutschland kommt ja noch dieses kulturelle Gedächtnis hinzu, was so ein Bauchgefühl beinhaltet, das sagt, wenn der Staat die Medien im Griff hat, hat man schon. Ist irgendwie. Ich sehe noch meinen Vater damals am Frühstückstisch, wie der in der Zeitung blätterte und die Seite umschlug und bei jeder Seite rief, die Kommunisten sind so blöde. Und das ist natürlich was, was irgendwie weiterwabert und so ein kulturelles Gedächtnis ist ja eigentlich auch was Schönes, Tradition und so weiter. Und dann bleiben halt bestimmte Ideen, manchmal nicht mal ausformuliert, sondern als Intuition sozusagen da, sagen, also Staatsfunk, ganz schwierig. Politische Bildung ist ja das gleiche Thema. Zu Ostdeutschland viel größere Vorbehalte als in Westdeutschland, wo man sagt, Rotlichtbestrahlung, hat man doch alles schon. Und der Reflex ist ja erstmal nachvollziehbar. Ist nur manchmal schade, wenn er sozusagen auch am Kern der Sache vorbeigeht. Okay, also die Situation ist nicht ganz so gravierend, würde ich aus Sicht dieser Zahlen sagen, was jetzt die Bevölkerung darüber denkt, ob sie die Medien hat, die sie verdient. Aber sie ist auch nicht zufriedenstellend. Und da würde ich gerne mit Ihnen im nächsten Schritt mal ein bisschen noch tiefer reingehen, wo so diese Entfremdungen so herkommen können. Aber haben Sie bis hierhin erstmal noch Gedanken, Nachfragen, Protestnoten? Okay, dann sende ich erstmal weiter und Sie unterbrechen mich bitte jederzeit, wenn es was zu unterbrechen gibt. Gucken wir uns jetzt mal dieses Verhältnis von Medien und Gesellschaft an. Da gäbe es viel darüber zu sagen, aber weil die Zeit begrenzt ist oder sein soll, gehe ich auf einen bestimmten Aspekt ein. Und das ist, was Sie vorhin schon angekündigt haben, wie ist das denn nun mit der politischen Selbstverortung der Journalisten? Und dann im nächsten Schritt, was die Frage ist viel, viel schwerer zu beantworten, wie schlägt sich das in Berichterstattung nieder? Die erste Frage ist relativ einfach zu beantworten, da haben wir nämlich viele, viele Studien, auch international vergleichend. Wir fangen mal an mit der hier. In Bevölkerungsbefragungen stellt man Leuten oft die Frage, die Frage geht ungefähr so, in der Politik reden die Menschen doch oft von rechts und links. Wenn Sie sich mal diese Skala angucken, und 0 ist ganz links und rechts ist, 10 ist ganz rechts, wo würden Sie sagen, wo stehen Sie? Gibt es aber viele Debatten mit Leuten, die jetzt in der Bevölkerungsbefragung, die so drin sind, die sagen, was ist denn das für eine blöde Frage, das misst doch gar nichts mehr, was heißen denn heute noch die Begriffe? Verstehe ich auch alles, ist auch eine legitime Debatte, wie so vieles legitim zu debattieren ist im Pluralismus. Aber das Spannende ist eben, man kann nach wie vor mit dem so Frage demoskopisch gut arbeiten. Weil wenn ich die Ihnen gebe, die meisten kreuzen was an. Und wenn Sie die Linkspartei wählen, dann kreuzen Sie hier nicht irgendwas rechts an. Sondern die kreuzen irgendwas links an. Und wenn sie die AfD wählen, dann kreuzen sie irgendwas rechts an. Und wenn sie die USPD wählen, irgendwo in der Mitte. Also nicht immer, aber im Großen und Ganzen kriegen sie damit eine ganz gute Pi mal Daumenpeilung, wo die Leute so ungefähr stehen. Und vor allen Dingen können sie dann ja Verteilungskurven bilden. Sie sehen natürlich immer so aus. Ne? Die meisten Leute sehen sich irgendwo mittig und ganz wenige sehen sich dann als ganz radikal oder sogar extrem an und geben das auch in Umfragen an. Das ist ja der nächste Schritt. Und dann kann man Mittelwert bilden. Und jetzt sehen Sie hier, wurde aus einem Bevölkerungssample mal alle ausgerechnet, die angegeben hatten, als Journalisten zu arbeiten. Da haben wir von denen das Apparat Mittelwert gebildet. Und Sie sehen, das, was wir nicht mehr weiter vertiefen müssen, weil wir es ja alle wissen, haben wir in den letzten 10 Jahren hoch und runter diskutiert, die Journalisten sind linker als die Gesamtbevölkerung. Naja, Moment. Stimmt schon. Also ist so, ne? Mathematisch Mittelwert. So, jetzt ist aber der Unterschied noch nicht so riesig. Also der liegt bei 0,04. Das ist hier der Mittelwertunterschied. Das ist auf einer Skala von 1 bis 10 nicht so wahnsinnig viel. Also ja, Journalisten sind linker, aber sie sind nur ein kleines bisschen. Und zumindest sieht das hier so aus. Und dann ist es ja auch so, dass das ja jeweils Mittelwerte sind. Das heißt, die Aussage ist dann blödsinnig, wenn man sie so generalisiert, wie ich es gerade mache. Weil natürlich Sie vielleicht, das will ich Sie nicht persönlich, aber Sie könnten ja auch rechter sein als irgendjemand anders, den Sie kennen. Noch der noch linker ist als Sie oder was weiß ich. Ich weiß ja nicht, wo Sie politisch stehen. Aber ne, also natürlich sind nicht alle Journalisten linker als alle Leute in der Bevölkerung, das wäre blödsinnig, denn es gibt ja rechte Medien. Irgendjemand muss ja für Tichys Einblick schreiben, muss nicht, aber kann, Achse des Guten und so weiter. Ja. Also, es sind statistische Mittelwerte und im statistischen Mittel, ja, sind Journalisten linker als die Gesamtbevölkerung. Aber unbefriedigend, dass der Unterschied so klein ist, weil irgendwie passt das doch gar nicht so richtig gut zu der Wahrnehmung, die man so hat. Entweder unsere Wahrnehmung ist falsch oder die Zahlen oder wir haben es noch nicht ganz begriffen. Ich tippe auf Letzteres und wir gucken uns die zweite Frage an. Journalistenbefragung, wo die Leute gefragt wurden, also JournalistInnen gefragt wurden, welcher Partei sie zugeneigt sind. Und da sieht doch das Bild schon mal nicht anders, aber deutlich differenzierter aus. Journalisten sind nicht linker als die Gesamtbevölkerung, sie sind grüner als die Gesamtbevölkerung. Und zwar deutlich grüner als die Gesamtbevölkerung. Das erklärt dann auch, warum diese Unterschiede hier so groß sind, weil die Grüne, weil sozusagen das Besondere der Grünen nicht in ihrer besonderen Rechts- und Linksheit liegt, sondern noch, das muss man in einem mehrdimensionalen abbilden sozusagen. Deswegen schlägt das hier nicht so durch. Aber hier sieht man doch, also das ist schon erheblich. Erstmal auch bemerkenswert, natürlich ein Viertel der JournalistInnen sagen, ich fühle mich gar keiner Partei zugeneigt. Und das ist ein ziemlich hoher Wert. Und das leuchtet noch ein, das finde ich auch plausibel. Dass es viele Leute im Journalismus gibt, die sagen, ich bin nicht investiert, ich beobachte. Aber wenn wir dann von den Verbleibenden mal gucken, wie viele Leute sich noch als konservativ ansehen, rechts ist ja hier gar nicht, wahrscheinlich weiß nicht, ob hier irgendjemand, naja, aber wenn wir mal jetzt hier CDU und FDP zusammenrechnen, dann haben wir 11 und dann machen Gnadenprozent drauf, dann haben wir so 12% der Leute, der JournalistInnen, die sagen, die zumindest angeben, wenn sie gefragt werden, soziale Erwünschtheit ist immer ein Problem bei Umfragen, die angeben, ich bin konservativ. Und damit ein absolut starkes, ja muss man schon sagen, Missverhältnis zwischen Konservativen und Linken und besser gesagt hier hauptsächlich Grünen, aber natürlich gehören sie zur linken Parteifamilie im Journalismus gibt. Jetzt ist die Frage, was ist hier los? Also woran liegt das? Sind wir jetzt der großen Verschwörung auf die Spur gekommen oder was ist los? Und da ist es dann total interessant, mal in die internationale Forschung zu gucken. Und da haben sie zum Beispiel hier USA. Sind die JournalistInnen gefragt worden, leider keine neueren Zahlen bekommen, aber ist egal, der Trend ist trotzdem da, wem sie eher zugeneigt sind, so gesagt Parteineigung. Sie wissen, die USA hat nur ein Zweiparteiensystem. Also da gibt es die Demokraten, das sind sozusagen die Sozialdemokraten und die Republikaner, das sind die Konservativen. Und sehen Sie, in den 70er Jahren ist das Verhältnis schon so, dass viel mehr Journalisten sagen, ich bin für die Demokraten als für die Republikaner. Und über die Zeit nimmt einesteils der Anteil der Journalisten ein bisschen zu, vor allem in letzter Zeit. Die sagen, ich sehe mich als völlig unabhängig an. Aber vor allen Dingen wird dieses Ungleichgewicht zwischen konservativen und linken Stimmen im amerikanischen Journalismus immer stärker. Also frei immer aufzumachen, wir hören das auch schon. Geht das? Ja, also gleiches Phänomen. Italien. Journalisten, Bürger, links, rechts, hat man schon. Gleiches Phänomen. Spanien, Italien, Griechenland, Tschechien, Österreich und so weiter und so fort. Großbritannien, schon witzig, wie die Skala hier schon ist. Also das sind jetzt sozusagen die nur aus einer Journalistenbefragung jeweils der Mittelwert, den die Journalisten angegeben haben. Da geht überhaupt die Skala nur von links bis Mitte. Weil es überhaupt kein Land gibt, in dem Journalisten im Schnitt sagen, ich bin gesund irgendwie relativ konservativ. Das heißt, wir müssen sozusagen tiefer schürfen. Es kann, ist kein deutsches Phänomen. Deswegen würde es würde mich jetzt mal interessieren, was denken Sie, was ist hier los? Warum ist, ich pauschalisiere mal ein bisschen, überall dort, wo man ein freies Mediensystem sich selbst überlässt, dem freien Spiel der Kräfte sozusagen überlässt, warum stellt es sich dann so ein, dass der Journalismus im Schnitt sich gegenüber, oder JournalistInnen sich im Schnitt linker positionieren als die Bevölkerung? Naja.
1: Vielleicht wachsen ja. die anders auf. Die Journalisten.
0: Aber die wissen ja noch nicht, wenn die aufwachsen, dass sie
1: Journalist sind.
0: Aber trotzdem.
2: Aber jetzt eine Subvention zur sozialen Herkunft zum Beispiel. Das wäre auch interessant.
0: Genau.
3: Das ist auch ein Studiumsberuf eigentlich, oder?
0: Ja.
3: Also ich glaube, Studierende sind ja auch meistens eher etwas links eingestellt als vielleicht
0: die Bevölkerung. Genau, das sind schon zwei der wichtigsten Sachen. Das eine ist die soziale Herkunft. Also wenn Sie jetzt aus einer Arbeiterfamilie in den ländlichen Raum kommen und sagen, ich würde gerne Journalist werden, das ist dann vielleicht so, wie wenn Sie in einer Akademikerfamilie sagen, ich würde gerne eine Lehre machen oder sowas. Ja, also Sie verstehen, worauf ich hinaus will. Es gibt da ein bestimmtes sozusagen kulturellen Hintergrund, eine bestimmte Bildungserwartungshaltung und das macht es einfach für bestimmte Bevölkerungsgruppen wahrscheinlicher, in bestimmte Berufe zu gelangen. Das ist einfach so, also soziale Herkunft. Und tatsächlich aus einem städtischen Milieu, schöne Bürgerwohnung in Leipzig, Mutter Lehrerin, Vater Beamter, man ist gut situiert und ja, warum denn nicht? Ne? Na klar, das ist vielleicht eher ein Hintergrund, aus dem sich ein junger Mensch sagt, das wäre was für mich, als eben ein ganz anderer Hintergrund. Er sagt, mach lieber was Vernünftiges und gerade in diesen Zeiten mach lieber was Vernünftiges. Das wäre ein Grund. Und dann das andere, Studierberuf. Da ist sozusagen, jetzt hat man das Thema Primärsozialisation, man kommt irgendwo her, wo bestimmte Werte einem nahegelegt werden und dann geht man in eine Bildungseinrichtung. Und wenn Sie an die Hochschule der Sächsischen Polizei kommen, kriegen Sie eine andere kulturelle Sozialisation, als wenn Sie an der Universität Leipzig Gender Studies studieren. Oder auch Journalismus. Ja? Universitäten, das würde ich jetzt für die Hochschule der Sächsischen Polizei begrenzt behaupten, aber Universitäten sind, Sie müssen es rausschneiden, Universitäten sind tendenziell Orte, an denen es ziemlich wenig Konservative gibt. Vor allen Dingen in den sozialwissenschaftlichen Studienrichtungen. Ich weiß, wovon ich rede, ich war da auch. Ja, natürlich in Ingenieurswissenschaften ist das nicht unbedingt so, in der Rechtswissenschaft gleich gar nicht. Das ist eher umgekehrt. Aber in Sozialwissenschaften, das ist einfach ein Milieu, da könnte man jetzt weiter fragen, warum ist das so, aber das ist heute nicht unser Thema, wo Sie eher progressive Menschen haben und wo man auch irgendwie, wenn man da irgendwie reinpassen will, eine progressive Weltsicht hat. Das heißt, Sie könnten sogar noch Leute, die später in den Journalismus reingehen, weisen möglicherweise, wenn sie in die Ausbildung reingehen, noch gar nicht so eine große Unterschiedlichkeit auf. Jedenfalls noch nicht die vollständige. Und dann kommt noch was dazu. Ein dritter Aspekt, der auch oft genannt wird und der, denke ich, auch eine Rolle spielt, ist das bestimmte Berufsbild, wegen dessen man sich diesen Beruf wünscht. Also Sie sind bestimmt nicht Journalist geworden, weil Sie jetzt gesagt haben, ich möchte gerne dazu beitragen, dass das Bestehende bewahrt wird und dass immer sich alle an die Regeln halten. Und da will ich viel Journalismus machen, damit die Leute die Regeln besser verstehen und sich gut dran halten. Sondern das wäre vielleicht eher ein Grundimpuls, der Sie zur Polizei bringen würde. Dass Sie sagen würde, ja, ich finde das gut, wenn alles seine Ordnung hat. Dazu will ich was beitragen, dass die Menschen in Sicherheit leben, dass alles in Ordnung ist und so weiter. Legitime Ziele, aber genauso legitim kann das Ziel sein, ich will den Mächtigen heimleuchten, ich will Skandale aufdecken, ich will Machtmissbrauch aufdecken und so weiter. Ne? Also ein kritischer Impuls steckt dahinter zu sagen. Oder ein kritischer Impuls kann zumindest dazu führen, dass man sagt, das könnte ein Beruf für mich sein. Ich will Dinge verändern, Machtverhältnisse nicht einfach hinnehmen, sondern ihnen kritisch begegnen. Und es ist tatsächlich ein Berufsbild, was viele Journalistinnen und Journalisten haben, die sich als vierte Gewalt im Staat sich diese Rolle ja auch zu eigen machen und sagen, wir sind die, die die Mächtigen kontrollieren. Deswegen ist ihnen auch wahnsinnig wehtut, den Journalisten, wenn gewisse Teile der Bevölkerung ihnen genau das absprechen. Das schmerzt im beruflichen Ethos. Also Sie sehen, wir verkürzen die Debatte total, wenn wir sozusagen das so ganz, wenn wir uns hier auf diese Grafiken kaprizieren und sagen, was ist nur los in diesem Lande? Es liegen größere Geschiebekräfte dahinter. Und meine These wäre, wann immer Sie, selbst wenn wir jetzt, wofür ich ausdrücklich nicht plädiere, einmal das komplette Mediensystem leerräumen und sagen, alles müssen alles neue Leute rein. Das ist ein unsinniges Gedankenexperiment ist. Ich würde dafür einiges wetten, dass wir in 20 Jahren die gleichen Verteilungen haben. Genauso wie es bei der Polizei so wäre. Denn natürlich, diese Verschiebung gibt es in anderen Institutionen ja auch. Die Polizei ist auch rechter als die Gesamtbevölkerung im Mittel. Aus genau den gleichen Gründen. Primärsozialisation, Sekundärsozialisation, Berufsethos, berufliche Erfahrungen, die man macht. Ja, ist das jetzt ein Problem? Also viele sagen ja. Aber was ist die Lösung? Ja, Sie sind links, dann gehen Sie doch zur Polizei. Dann merkt man wieder, ja, das ist aber nicht mein Traumberuf. Okay, na gut, du bist ein freies Land, dann machen Sie lieber Ihren Traumberuf, aber ärgern sich dann bitte nicht, dass Sie Linken bei der Polizei fehlen. Ist jetzt ein bisschen runtergebrochen, aber oder ein bisschen vereinfacht dargestellt, aber es gibt natürlich diese Verschiebung überall und wir müssen uns natürlich fragen, ob unser Hauptziel ist, dass wir wollen, dass in allen öffentlichen Institutionen oder allen öffentlichen Stellen bei allen Parität herrscht. Da sind wir dann schnell bei Quotierungen von allen möglichen. Ich muss sagen, also es muss immer für jeden Rechten muss ein Linker eingestellt werden bei der Polizei. Und für jeden linken Journalisten muss es immer ein Rechten geben. Merkt man ja schnell, das sind Forderungen, die in der Regel von Leuten kommen, die diese Zustände nicht beklagen. Also die Frage ist ja auch, ob das ein Problem ist. Und das ist sozusagen der nächste Gedanke, den ich mit Ihnen mal angehen möchte. Denn die Polizisten und Polizistinnen, mit denen ich über solche Sachen rede, also nicht über den Punkt, sondern den der Polizei, der bei mir auf der anderen Seite ist, die sagen ja, das ist doch völlig egal, was ich für eine politische Haltung habe. Mein Beruf, meine professionelle Rolle im Beruf gibt mir doch vor, dass ich die Regeln durchsetze, die gelten und nicht die, die ich für richtig halte. Das heißt, ich bin ja neutral in meinem Beruf. Okay, frag mal Journalistinnen und Journalisten, wie die das sagen. Da würden die allermeisten doch auch Stein und Bein schwören, ja klar, habe ich auch eine politische Haltung, aber wenn ich Journalismus professionell praktiziere, ist das doch meine erste, sozusagen, mein erstes Qualitätskriterium, dass ich nicht einfach eins zu eins meine eigene persönliche Haltung in den Artikel reinschreibe. Das ist ja die Professionalität meines Berufs. Ich bin politischer Bildner. Ich wähle auch eine Partei. Und dann mal wieder eine andere. Aber Sie müssen ja, wenn Sie hier rausgehen, dürfen Sie ja im Grunde, habe ich ja meinen Beruf verfehlt, wenn Sie wissen, was ich wähle. Also es sei denn, ich habe es Ihnen verraten aus irgendeinem Grund. Aber wenn Sie es an meiner Art, über die Dinge zu reden, merken, wo ich politisch stehe, und vielleicht sogar Sie merken, dass ich bestimmte Informationen vorenthalte, weil die mir nicht so in den Kram passen, dann habe ich meinen Beruf verfehlt. Aber mein professionelles Selbstbild ist doch, und übrigens, das hat die größte Freude, die mir je in meiner politischen Bildnerkarriere gemacht wurde, war, als nach einem halben Jahr Professorvertretung politische Bildung an der Hochschule der Sächsischen Polizei die Studis zu mir kamen und sagten, Herr Reisenbach, Sie müssen uns jetzt mal sagen, was wählen Sie? Wir rätseln die ganze Zeit, wir kriegen Sie nicht festgemacht. Ich sage es Ihnen nicht, weil es würde didaktisch, tut es nichts zur Sache, aber Sie machen mir eine Riesenfreude damit, weil es zeigt, dass ich meinen Beruf nie vollständig verfehlt habe. Oder zumindest diesen Ethos, Kontroversitätsgebot und eine gewisse Neutralität und Sachlichkeit bei diesen Dingen gerecht werden. Das heißt, daraus folgt noch nicht unmittelbar, dass da ein Problem besteht. Sonst müsste man konsequenter sagen, wir haben in allen möglichen Gesellschaftsbereichen Riesenprobleme. Weil in der Polizei arbeiten mehr Rechte als Linke. Ich bin mir ziemlich sicher, dass im Bildungssektor wieder mehr Linke als Rechte arbeiten. Und dann können wir immer weiter gucken und werden überall diese Verzerrungen sehen. Und was macht man da jetzt? Ist das eigentlich ein Problem? Nicht solange die Leute professionell sind, würde ich sagen. Aber das ist natürlich wahnsinnig schwer zu ergründen, ob die Leute jetzt professionell sind. Ich kann mal näherungsweise, und dann komme ich auch zum Ende, ich hätte noch 2-3 Folien mehr, aber das sprengt dann vielleicht den Rahmen. Wir können uns mal ein paar Hinweise angucken. Es gibt wirklich wenig Studien, mit denen man das so richtig festzimmern kann, ob jetzt dieses politische Bias der Leute im Journalismus, was ja hinreichend jetzt belegt ist, würde ich sagen, durchschlägt auf die Berichterstattung. Eine Studie, die ich ganz spannend fand, war diese hier. Die haben also die Medienartikel genommen, das ist eine schöne Studie übrigens, gut gemacht ist handwerklich, die haben Medienartikel genommen und haben dann immer geguckt, wie in diesen Medienartikeln über Parteien geschrieben worden ist. Ja, ob da Parteien positiv oder negativ, positives oder negatives Bild von denen erzeugt wurde. Und dann haben wir hier diese Vier-Felder-Matrix, dann haben die sich für jedes Medium abgetragen, berichten die im Schnitt eher negativ oder positiv über linke Parteien, grüne SPD-Linkspartei, und berichten die im Schnitt eher negativ und positiv über bürgerliche und rechte Parteien, Union, FDP, AfD. Und wenn die These jetzt stimmen würde, dass dieses 1:1 durchschlägt, dann müssten ja die meisten Medien negativ über rechte Parteien berichten und positiv, jetzt mal aufpassen, positiv über linke Parteien. Die müssten sich also alle hier aufhalten. Tun sie aber offensichtlich nicht, sondern alle Medien berichten negativ über alle Parteien. Im Schnitt. Was eigentlich, also, was eigentlich ganz tröstlich ist, weil das ist ja ihr Job. Sie sollen ja keine Werbeveranstaltung machen. Übrigens, auch rechte Medien berichten ebenfalls mit negativ über rechte Parteien. Also dieses Klischee, man wird diesen Kommunikationsforscherinnen hier nicht unterstellen müssen, die jetzt besonders AfD-nah sind. Das ist ziemlich unwahrscheinlich. Aber die haben also auch bei diesen sehr rechten Medien, wie zum Beispiel Tischis Einblick, sehr rechtskonservative Medien, dieses Bild gesehen, dass die am Ende negativ überhaupt irgendwie alle berichten. Das heißt, so offensichtlich sind diese Verzerrungen nun nicht. Ja? Hier ist eine Bevölkerungsbefragung ein bisschen unübersichtlich, aber da wurden mal die Leute gefragt, weil das sind ja sozusagen Analysen von Wissenschaftlern, von Medienerzeugern. Das sind das Bild der Bevölkerung, wo die Medien sehen. Und da sehen sie, dass die Bevölkerung eigentlich eine relativ ausgewogene Medienlandschaft wahrnimmt. Ja, die sagt, da gibt es eben ganz rechte Medien, Junge Freiheit, Kompakt, Tischis Einblick, Achse des Guten und so weiter, Russia Today, Bildzeitung und dann auf der anderen Seite ganz linke Medien, Indie Media, Jungle World und so weiter. Das haut auch alles hin, also die Leute checken schon tatsächlich ganz gut, wo die Medien politisch stehen. Und Sie sehen dann hier so eine Bananenform, um das böse Hufeisenbild zu vermeiden. Also die Leute sagen, je mittiger die Medien sind, umso hochwertiger empfinden wir die auch. Je weiter die an die Ränder kommen, umso weniger gut finden wir deren journalistische Qualität. Also auch hier sieht man, das Bild ist nicht so völlig unausgewogen, wie man das jetzt an diesen Parteineigungen der Journalistinnen erwartet hätte. Gleichwohl, man sieht schon, dass dieses Gesamtbild aus Sicht der Bevölkerung ein Stück nach links überhängt. Ja? Und die öffentlich-rechtlichen Medien und die großen etablierten Medienhäuser, also auch Süddeutsche, Frankfurter Allgemeine und so weiter, die Frankfurter Allgemeine schafft es gerade mal so sozusagen, sich knapp rechts der absoluten Mitte zu positionieren. Das ist eine der wirklich konservativeren, zumindest vom Anspruch her konservativeren Blätter im etablierten Journalismus. Da gibt es wenige Medien, Bayerischer Rundfunk, MDR, wo die Bevölkerung so sagt, also öffentlich-rechtliche Medien, die nehmen wir nicht als sonderlich links wahr. Okay, und das muss man erstmal so zur Kenntnis nehmen und das zeigt dann auch hier, das Problem ist nicht so riesig, wie es geredet wird, aber es ist auch nicht da. Und es gibt viele Einzelstudien, zum Beispiel zur Berichterstattung über Ostdeutschland, die zeigt, dass es sozusagen politisch gebiaste Bilder gibt. Ostdeutschland, der braune Osten, sozusagen die Tumpenhorden, das Vierte Reich vorbereiten. Über Ostdeutschland, über diese Pegida-Geschichte, die sich da 2014-15 in Dresden ereignet hat, über AfD, gibt es viele kommunikationswissenschaftliche Studien, die sagen, der Medientenor ist doch ziemlich einhellig negativ gewesen und nicht sozusagen keine besonders große Ausgewogenheit aufgewiesen. Das heißt, auch hier ist das Bild eher diffizil, man kann schon sagen, es ist das Mediensystem insgesamt in Deutschland ist eigentlich ziemlich ausgewogen. Das sagte ich ja vorhin. Es geht ja nicht darum, dass ein Medium all das erfüllen muss. Aber in der Summe müssen wir eine qualitativ hochwertige und politisch ausgewogene Berichterstattung haben. Das ist schon da. Und gleichzeitig sehen wir, okay, aber die Leute, die daran was kritisiert und sagen, so richtig ganz ausgewogen empfinden wir es nicht. Und im Öffentlich-Rechtlichen empfinden wir zumindest, das, haben wir zumindest das Gefühl, dass wir, und jetzt rede ich natürlich immer von rechten Bevölkerungsteilen, nicht stattfinden oder nicht genug stattfinden, dann lässt sich das auch nicht vollständig von der Hand weisen. Und ich glaube, das wollen auch etablierte Journalistinnen und Journalisten gar nicht von der Hand weisen. Also gerade wenn man MDR guckt, was man hierzulande tut, beobachtet man ja die Suchbewegung. Die Suchbewegung zu gucken, weil man damit nicht zufrieden ist. Man sagt, natürlich wollen wir für, von allen geguckt werden, dem Anspruch nach. Und dass wir auf einmal sozusagen auf einer Seite eines politischen, in einer politischen Kontroverse stehen und die andere Seite uns entgegenkult, ihr seid doch nur Lügner, die unsere Steuergelder verbrennen, das geht schon diesen Leuten durchaus an die Nieren und bringt sie dazu, zu überlegen, was man tun kann. Ob das dann schon genug ist und ob sie dabei auf die richtigen Ideen kommen, das müssen andere beurteilen. Okay. Einen letzten Aspekt will ich doch noch im Telegram-Stil nach vorn holen, weil der zur Abrundung des Bildes gehört. Denn ich will jetzt nochmal in den letzten 5 bis 10 Minuten den Blick nochmal wechseln. Wir haben jetzt über die Journalistinnen, die Journalisten geredet, wir haben über den Journalismus geredet und haben sozusagen die Fehler dort gesucht, die Probleme dort gesucht. Und ich will jetzt nochmal einmal kurz den Blick zurück machen und sagen, haben wir vielleicht die Medien, die wir verdienen? Jetzt kommt der Teil der Frage. Denn wir befinden uns ja in einer Angebots-Nachfragesituation im Journalismus. Im privatwirtschaftlichen Journalismus ist es eine knallharte ökonomische Konkurrenz. Wenn ich keine Anzeigen schalte, weil ich kein relevantes Medium habe, mache ich keine Werbeeinnahmen, habe ich ein Problem. Und im öffentlich-rechtlichen Rundfunk, der sich da dem natürlich entziehen kann, das ist ja die Idee, der ist ja trotzdem nicht davon entkoppelt, weil er ja trotzdem relevant sein muss. Also zumindest der Aufmerksamkeitsökonomie kann sich auch der öffentlich-rechtliche Rundfunk nicht entziehen. Das schönste, tollste, auf dem Reißbrett überzeugende Programm nützt ja niemandem was, wenn es zu teuer war und dann niemand guckt. Also auch der öffentlich-rechtliche muss sozusagen relevant sein. Und das heißt, alle Journalisten müssen sich fragen, was wollen die Leute? Und was die Leute wollen, ist eigentlich ziemlich gut verstanden. Da gibt es in der Kommunikationsforschung die sogenannte Nachrichtenwerttheorie. Theorie klingt dann immer so abstrakt und weltfremd, aber in Wirklichkeit beinhaltet die einfach die Erkenntnisse, die Medienforschung in Jahrzehnten darüber gesammelt hat, welche Faktoren bedingen, ob Meldungen sich verbreiten oder nicht verbreiten. Das sind die sogenannten Nachrichtenwertfaktoren. Diese Theorie ist schon aus dem 20. Jahrhundert, Ende des 20. Jahrhunderts, und hat aber die Social Media Transformation sehr gut überstanden und hat sich als robust erwiesen. Ja, also die wurde nicht mit fortgespült von dieser Medienrevolution, sondern die erklärt immer noch sehr gut, wie Medien funktionieren. Oder besser gesagt, welche Kriterien in unseren Gehirnen drin sind, nach denen Medien sozusagen selbst Medien anziehen müssen. Ich gehe das jetzt im Einzelnen nicht los, ich will Sie nur auf einige Sachen hinweisen. Im Großen und Ganzen sehen Sie hier diese Dinge, die in unserem Gehirn sind, die uns eine Meldung interessanter finden lassen als andere. Und wenn Sie mal Ihren Blick drüber schweifen lassen, dann sehen Sie, dass das nicht die beste Ausgangssituation ist, um einen nüchternen, demokratischen Diskurs miteinander zu führen. Denn was hier nicht steht, ist, dass sich Menschen interessieren für langfristig Wirkendes, so wie Politik zum Beispiel, wo man nicht heute was entscheidet und morgen sich alles ändert, sondern man in langen Zeiträumen denken muss. Nicht besonders interessant aufgeführt ist hier so Strukturelles, was ein bisschen abstrakt ist, wie ein Rentensystem oder weiß ich nicht. Kompliziertes, was man mit komplizierten Begriffen beschreiben muss, also nicht, unterm Strich, nicht wirklich Sachpolitik, sondern Nähe, Betroffenheit, Aktualität, Prominenz, Fortsetzungsgeschichten. Die rechtsradikalen Umtriebe der Polizei Sachsen ist eine beliebte Fortsetzungsgeschichte, zum Beispiel bei Medien und der Bevölkerung. Und man ist immer schon gespannt, was passiert als nächstes. Und wenn dann wieder was passiert ist, dann ist das eigentlich für Journalismus ein Selbstläufer. Und man sagt, okay, perfekt, weil es ist jetzt Folge 37 und man kann die Geschichte fortführen. Es ist viel einfacher, als eine neue Geschichte aufsetzen zu müssen. Wer sind die Akteure? Die Namen hat man alle noch nie gehört. Das ist sozusagen ein vertrautes Thema. Passung zu verbreiteten Sichtweisen. Man muss natürlich auch so schreiben, dass das den Leuten gut reingeht. Also zumindest im Mittel. Natürlich kann man auch mal einen edgy Leitartikel schreiben und mal einen Punkt machen, der kontrovers ist und so weiter. Aber im Großen und Ganzen wird man mit seiner Blattlinie schon gucken, dass man die Leute auch abholt. Bei dem, was sie wollen. Und dann dieser Bereich des Emotionalen. Wir mögen es, wenn es raucht und kracht. Die Leute müssen sich streiten. Es geht um Negatives. Es ist was schiefgegangen. Das sind die Sachen, die uns interessieren. Und ich meine das jetzt nicht mal irgendwie zynisch oder lächerlich. Es ist so. Wir finden negative Informationen interessanter als positive Informationen. Das ist ganz unabhängig vom Journalismus sehr gut belegt in psychologischer Forschung. Es ist auch plausibel, weil negative Informationen sind wichtiger als positive Informationen. Die Sonne scheint, es brennt. Was ist die wichtigere Information? Natürlich die negative. Wir haben für heute noch Essen. Morgen ist alle. Was ist die wichtigere Information? Ist doch klar. Also das kann man sogar evolutionär erklären. Und das gilt nicht nur für die menschlichen Nervensysteme, sondern für die Nervensysteme von anderen Viechern auch. Die negativen Informationen ziehen unsere Aufmerksamkeit auf sich, weil sie wichtig sind, tendenziell zumindest. Tja, und jetzt beklagen wir dann allen Ernstes, dass wir das schlimm finden, dass die Medien immer nur so negativ über die Dinge schreiben. Naja, aber dann fragen wir uns doch selber, wir brauchen zwar nur bloß überlegen, welche Artikel haben Sie heute in Ihrem Newsfeed angeklickt. Und dann können Sie überlegen, wie habe ich heute dazu beigetragen, dem Mediensystem durch meine Nachfrage beizubringen, dass es bitte mehr Positives berichten sollte. Und ich glaube, die meisten von uns werden herausfinden, habe ich nicht. Ich habe meinen Algorithmus darauf trainiert, dass ich diese Dinge interessanter finde. Das hat gesagt, der Algorithmus wusste es schon und hat sie deswegen auf das Silbertablett serviert. Denn genauso funktionieren ja Social Media Algorithmen. Da geht es nicht um Aufklärung und Diskurs und so weiter, da geht es um Screen Time, sie lange in der App zu halten. Und wenn sie sich so richtig aufregen über diesen Blödjahren, der diesen Unsinn da verzapft hat, dann sind sie perfekte Kundin von Instagram. Dann bleiben sie weiter und teilen das und gucken sich doch das nächste an und so weiter. Das ist sozusagen das, was wir, der andere Teil der Wahrheit, dem wir auch in die Augen schauen müssen. Es ist im Journalismus, wenn Sie haben vorhin gesagt, Sie machen konstruktiven Journalismus, da würde mich dann noch Ihre Blick darauf interessieren, denn es ist natürlich eine plausible Gegenbewegung. Aber wahrscheinlich werden Sie mir zustimmen, wenn ich sage, das ist kein großes Geschäftsmodell. Man kann also eine Nische darin finden, weil wirklich viele von uns inzwischen sagen, wenigstens ein oder zwei Nachrichtenkanäle will ich haben, die mir auch mal erzählen, was es Gutes zu berichten gibt. Aber wenn das ein großes Geschäftsmodell wäre, würden es alle machen. Das große Geschäftsmodell sind die Skandale und die negativen Sachen. Und deswegen machen es alle. Und das wäre sozusagen die andere Seite. Ich habe Ihnen bis jetzt gezeigt, warum wir vielleicht Medien haben, die wir gar nicht so schlecht verdienen, in Anführungszeichen. Ich habe ja ein paar Fußnoten angemacht. Und jetzt wollte ich Ihnen noch vor Augen führen, warum wir vielleicht dann doch genau die Medien haben, die wir verdienen. Oder, um es als positive Botschaft zu formulieren, warum wir auch beeinflussen können, welche Medien wir kriegen. Weil wenn wir alle, und da meine ich nicht uns sechs, dass wir werden nicht den großen die Wirkungen machen, aber wenn wir alle als Gesellschaft uns morgen entscheiden, dass wir mehr konstruktiven Journalismus wollen, dann kriegen wir mehr konstruktiven Journalismus. Weil niemand im Journalismus unterschrieben hat, dass er nur negativ berichten will oder soll. Würden sich alle freuen, mehr Positives zu machen, aber alle wollen halt auch die Brötchen, das Essen auf dem Tisch haben und noch ein Dach über dem Kopf. Okay, jetzt könnte man noch manches darüber sagen, und das will ich aber jetzt hier aus Zeitgründen unterlassen, wie sich auch Journalismus mit Populismus in einer sich gegenseitig aufschwingenden Wahlverwandtschaft befindet und auch da sozusagen sich zwei Akteure gefunden haben, die einander verdienen und sich gegenseitig sozusagen mit genau dem versorgen, was sie brauchen. Opfererzählung auf dem Bereich des Populismus, Skandalöses und Negatives im Bereich des Journalismus. Also man saugt wirklich regelrecht Nektar voneinander, weil man sehr ähnliche Funktionsweisen hat. Aber das können wir jetzt an der Stelle nicht vertiefen. Wenn Sie es möchten, dann können wir es nachher in der Diskussion machen. Und dann möchte ich mit Ihnen zum Schluss einfach eine kleine Fazitfolie hinschmeißen, über die wir dann gemeinsam ein bisschen sprechen können oder über alles, was Sie interessiert. Also die erste Erkenntnis aus unserer Frage, haben wir die Medien, die wir verdienen, war, Medien haben bestimmte Aufgaben, sie sollen informieren, Meinungsbildung machen, Mächtige kontrollieren und das tun sie aus Sicht großer Teile oder nennenswerter Teile der Bevölkerung nicht besonders gut. Aber man kann auch kein Totalversagen attestieren. Sowohl aus einer Sicht der Mehrheit der Bevölkerung, die nach wie vor sagen, das ist glaubwürdig, das ist hochwertig und so weiter, als auch aus sozusagen der direkten Beobachtung, dass diese Informationsleistung und auch die Kontrollleistung erbracht wird. Denn ehrlich gesagt haben ja die Medien die Politik komplett im Griff. Also die Politik organisiert ja sozusagen ihre Selbstdarstellung komplett über Medienlogik. Das heißt, die vierte Gewalt ist wirklich mächtig. Öffentlich-rechtliche Medien sind für diese Aufgaben besonders geeignet, denn sie sind entkoppelt von privatwirtschaftlichen Zwängen und sie können sich komplett dieser Erfüllung dieser Aufgaben widmen und aus Sicht der Bevölkerung erfüllen sie sie auch besonders gut. Also wenn ich sage der Bevölkerung, dann meine ich immer nicht alle. Wir haben es immer gesehen, 2/3 finden das irgendwie, aber immer noch ziemlich viele. Sie sehen, in den Rankings sind die Öffentlich-Rechtlichen immer oben, aber sie sind in eine veritable Vertrauenskrise geraten. Und diese Krise, die ist zum Teil auch selbst verschuldet. Da bin ich jetzt in der Tiefe drauf eingegangen. Aber natürlich müsste man hier noch viel darüber erzählen, wie auch Journalismus in bestimmten Zeiten, nämlich 2014, 15 und fortfolgende, es zu Situationen gab, wo Journalistinnen und Journalisten richtigerweise erkannt haben, dass sie eine mächtige Rolle in dieser Gesellschaft spielen, als Deuter, als Erklärer, als Darsteller, und gesagt haben, diese wichtige Rolle, die müssen wir jetzt für das Gute nutzen. Jetzt gilt's. Naja, das nennt man dann anwaltschaftlichen Journalismus. Und das ist ja auch in Ordnung. Also wenn Sie sich jetzt irgendwie bei der Taz als Journalist einstellen lassen, natürlich machen Sie dann anwaltschaftlichen Journalismus für die linke Sache. Das ist ja Ihr Berufsziel sozusagen. Aber im Öffentlich-Rechtlichen kann das eben nach hinten losgehen. Und es ist auch nach hinten losgegangen, weil eben es diesen großen Vertrauensknick gegeben hat und sich dann manche öffentlich-rechtliche Formate eben in diese Haltung begeben haben, die ja jetzt auch Friedrich Merz wieder unlängst im Mioska-Interview verbalisiert hat. Wir sind eigentlich super, wir müssen es nur besser erklären. Und auch das war dann der Gestus des Journalismus, der sozusagen gesagt hat, wir müssen jetzt unseren politischen Akteuren, unseren politischen Institutionen, unserer Gesellschaftsordnung beiseite springen und müssen den Leuten besser erklären, warum sie es denn eigentlich auch total gut haben. Und das ist nachvollziehbar. Aber wenn jemand eben ziemlich überzeugt davon ist, dass es nicht so gut hat und dass es Probleme gibt und damit ja auch irgendwie immer recht haben wird, weil was ist schon perfekt, dann würde er sagen, okay, ich durchschaue doch das Spiel, was ihr hier macht. Ihr seid doch installiert, um mich abzulenken von dem, was schief läuft. Was natürlich in der Sache nicht stimmt, aber genau diese Haltung dann bestätigt. Aber, das muss man eben auch klar machen, diese Mängel in der Medienberichterstattung, die liegen nicht nur an all dem, was ich jetzt beschrieben habe, sondern sie sind auch strukturell bedingt, weil sie von uns mitgeprägt werden. Der Markt prägt die Nachfrage prägt das Informationsangebot mit und diese Nachfrage setzt wenig Anreize für lange Erklärstücke, die differenziert sind, unaufgeregt und nicht dem neuesten Thema nachhecheln, dem neuesten Trend, sondern das behandeln, was wirklich wichtig ist. Diese Anreize setzen wir zumindest zu wenig. Es gibt ja auch all diese Formate und die werden ja auch geguckt. Und dann zum Schluss, das habe ich jetzt nicht vertieft, das Gebräu, das ist sozusagen aus Populismen, neuen Medien und den wirtschaftlichen Nöten des etablierten Journalismus entwickelt, das ist eben heikel, denn das schwingt sich alles wunderbar gegenseitig auf. Algorithmische Logik, Empörung, Opfererzählung des Populismus und Skandalbedürfnis sozusagen von Öffentlichkeit und Medien. Und da würzen wir alle auch täglich mit, sodass dann die Frage am Schluss offen bleiben muss, ob wir die Medien haben, die wir verdienen. Man könnte sie auf eine Art so beantworten: Ja, wir kriegen genau das, was wir verdienen. Weil wir sozusagen weil wir genau diese Informationsbedürfnisse, die in uns drin sind, befriedigt werden, in einem freien Markt, Informationsmarkt. Und andersrum könnte man sagen, ja, aber eine pluralistische Ordnung braucht nun mal so sehr einen vernünftigen und seriösen und differenzierten Journalismus, der braucht auch, oder der profitiert sehr von dem öffentlich-rechtlichen Journalismus, dem die Leute vertrauen. Und dass wir das nicht haben, ist nicht gut. Und dass wir da gerade offenbar in die falsche Richtung unterwegs sind, ist auch nicht gut. Und deswegen haben wir sie dann eben doch nicht, die Medien, die wir sozusagen als freiheitliche Gesellschaftsordnung gerade verdienen und vor allen Dingen brauchen würden.
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6: 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Neue Ausstellung im Grassi. Im Grassi Museum gibt es eine neue Ausstellung. The Soul of Objects, angewandte Kunst aus Lateinamerika, ist der Titel der Ausstellung, in der es um Kunst aus Lateinamerika geht. Über 200 Objekte von über 50 KünstlerInnen und KunsthandwerkerInnen werden gezeigt. Die gezeigten Objekte sollen etwas über das Handwerk und die Kultur der Länder verraten. Es geht um die Menschen, welche die Kunst mit ihrer Erfahrung, ihren kulturellen Einflüssen erschaffen. Die Ausstellung läuft noch bis 27. September diesen Jahres. Verkehrsunfall mit Straßenbahn. Gestern Abend kam es im Stadtteil Gohlis auf der Landsberger Straße zu einem Unfall. Der Unfall ereignete sich zwischen einer Autofahrerin und einer Straßenbahn. Die 87-jährige Frau übersah beim Überqueren der Schienen die in die gleiche Richtung fahrende Straßenbahn. Bei der Kollision zwischen Auto und Straßenbahn wurde das Auto gegen ein am Rand parkendes Auto geschleudert. Die Frau wurde beim Unfall verletzt, die drei Fahrzeuge stark beschädigt. Der MDR senkt sein Medienangebot. Der MDR hat vor, über die nächsten Jahre Krimis, das Mittagsmagazin, Podcasts und weitere Medienangebote zu streichen. Grund sei dafür der nicht erhöhte Rundfunkbeitrag. Betroffen seien neben dem schon länger bekannten Mittagsmagazin auch die Produktion Tatort und Polizeiruf. Das Social-Media-Engagement soll um rund 30% gesenkt werden und einige Podcasts, die zu wenig gehört werden, eingestellt werden. Das Wetter. Es sieht aus, als ob es noch gegen Nachmittag regnen könnte. Es bleibt den ganzen Tag über bewölkt und nachts soll es wieder zu Regen kommen. Das waren die Kurznachrichten bei Radio Blau.
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4: Hallo, hallo. Wir sind wieder da mit dem libertären Podcast. Wir liefern euch wie jeden Monat eine Stunde ernst und satirische Unterhaltung zu anarchistischen und antiautoritären Themen. Diesen Monat geht es dabei um den Iran und um ein Mosaik. Ein Mosaik der Resilienzen nämlich. Bevor wir aber in den Podcast starten, gibt's noch ein paar News für euch. Die Besetzung im Hambacher Forst hatte Geburtstag. 14 Jahre ist es her, dass dort Wald und Wiese besetzt wurden. Wir wünschen auf jeden Fall weiter viel Kraft und Erfolg. Im Erzgebirge wurden Treffpunkte der rechten sogenannten Freien Sachsen durch Buttersäure unbenutzbar gemacht. Liebe Grüße dahin. Schreibt uns doch mal, wo ihr so viel Buttersäure her habt. Wir wüssten eventuell auch noch ein paar Ziele dafür. Am OLG Düsseldorf ging der Prozess gegen Antifas weiter. Ein ungarischer Zeuge wurde gehört, der sich aber immer wieder in Widersprüchen verstrickte. Auch in Dresden ging der Gerichtsprozess im sogenannten Antifa-Ost-Verfahren weiter. Dort wurde ein Gutachten präsentiert, das in Anführungsstrichen tatrelevante Personen den verschiedenen Tatorten zuordnen sollte. Sehr stichhaltig war das allerdings nicht. Und in Berlin haben Menschen nachgemachte Schlüssel für den Görlitzer Park verschenkt. Aber viele der Türen sind ja sowieso schon kaputt, was ja wohl abzusehen war. Außerdem haben sich in Athen eine ganze Reihe anarchistischer Radiogruppen getroffen, um gemeinsam Radio zu machen. Die Sendung dazu, Bad News Live, verlinken wir euch. Und bevor es gleich etwas ernster wird, jetzt erstmal einen satirischen Blick auf die Tagespolitik in Deutschland und darüber hinaus.
5: Hast du gehört, was Belgien gerade macht?
6: Lass mich raten. Irgendwas mit nachhaltig, aber bitte mit strahlender Vergangenheit?
5: Fast. Sie wollen alle Atomkraftwerke im Land übernehmen und den Rückbau stoppen.
6: Ah, die große Rückwärtsbewegung. Zukunft durch Verlängerung der Vergangenheit.
5: Offiziell wegen Versorgungssicherheit.
6: Klar, wenn man unsicher ist, ob etwas sicher ist, einfach länger laufen lassen.
5: Atomkraft als Stabilitätsprojekt.
6: Das ist wie sagen, das Dach ist undicht, also warten wir einfach noch 30 Jahre.
5: Oder der Motor macht komische Geräusche, wir fahren einfach weiter.
6: Mit radioaktivem Vertrauen.
5: Und das Beste, der Staat übernimmt jetzt alles.
6: Natürlich. Risiken werden immer sozialisiert, wenn sie groß genug sind.
5: Gewinne privatisiert, Abfall verstaatlicht.
6: Und die Halbwertszeit übernimmt die Allgemeinheit.
5: Ich finde ja diese Energiepolitik generell faszinierend.
6: Warum?
5: Weil sie so tut, als wäre Atomkraft eine normale Option im Supermarkt der Energien.
6: Zwischen Wind, Sonne und Endlager für 100.000 Jahre.
5: Nehmt sie noch ein bisschen Strahlung dazu?
6: Nur heute im Angebot. Verantwortung für die nächsten 10.000 Generationen.
5: Und dann heißt es Klimaschutz.
6: Ja, Klimaschutz mit Reaktorgepäck.
5: Die Argumentation ist immer dieselbe. CO2-arm.
6: Stimmt. Strahlung hat ja bekanntlich keinen CO2-Fußabdruck.
5: Nur einen kleinen gesellschaftlichen Fußabdruck. Über Jahrtausende.
6: Und einen sehr langlebigen politischen Kater.
5: Was mich auch irritiert, der Rückbau wird gestoppt.
6: Also, das eigentliche Problem entsorgen wird einfach vertagt.
5: Auf unbestimmte Zeit.
6: Die klassische staatliche Lösung, wir kümmern uns später.
5: Und später ist in dem Fall geologisch gesehen.
6: Sehr langfristige Planung. Sehr nachhaltig im Sinn von bleibt halt da.
5: Und die Bevölkerung?
6: Die wird zur stillen Mitbewohnerin eines technischen Experiments.
5: Mit sehr langen Vertragslaufzeiten.
6: Und sehr kurzer Kündigungsfrist.
5: Man könnte fast meinen, es gäbe Alternativen.
6: Gibt es auch.
5: Erneuerbare?
6: Ja, dezentral. Weniger Risiko, keine 100.000 Jahre Nachsorge.
5: Aber weniger kontrollierbar.
6: Und weniger profitabel für große zentrale Strukturen.
5: Also bleibt die Atomkraft.
6: Als Übergangstechnologie, die nie übergeht.
5: Ein Übergang ohne Ziel.
6: Ein bisschen wie Politik manchmal.
5: Nur mit mehr Beton.
6: Und unsichtbarer Strahlung.
5: Hast du das mit den Alterskontrollen für Social Media mitbekommen?
6: Ja, Australien ist ja vorgeprescht.
5: Und zahlreiche europäische Länder wollen nachziehen.
6: Endlich wird das Internet so richtig amtlich.
5: Kinder sollen besser geschützt werden.
6: Klar, Schutz ist immer das erste Wort, wenn Kontrolle eingeführt wird.
5: Hier soll man sich überall ausweisen.
6: Das Internet, früher anonym, heute mit Ausweis und bitte lächeln.
5: Irgendwie klingt das nach Sicherheit.
6: Ja, Sicherheit für wen genau ist die eigentliche Frage.
5: Für die Kinder heißt es.
6: Und nebenbei für Plattformen, Staaten und Datenökonomie.
5: Stimmt, die großen Tech-Konzerne spielen da auch mit.
6: Natürlich. Identität ist das neue Öl.
5: Je genauer du weißt, wer da klickt,
6: desto besser kannst du Verhalten verkaufen.
5: Also ist Alterskontrolle eigentlich Datenkontrolle.
6: Und Datenkontrolle ist Kapitalismus in Reinform.
5: Aber der Staat macht doch nur die Regeln.
6: Und baut gleichzeitig die Infrastruktur für totale Identifizierbarkeit.
5: Früher war das Internet mal anonym.
6: Ja, ein Ort, an dem du nicht sofort eine Akte hattest.
5: Heute hast du eine digitale Identität, bevor du überhaupt Hallo sagst.
6: Willkommen im vorsortierten Internet.
5: Und wenn du dich nicht ausweist?
6: Dann bist du verdächtig.
5: Schon interessant. Nicht registriert zu sein wird zum Risiko.
6: Das ist der Trick. Aus Freiheit wird Ausnahme.
5: Und aus Ausnahme wird dann Regel.
6: Genau. Schritt für Schritt, bis es selbstverständlich wird.
5: Offiziell geht es um Jugendschutz.
6: Praktisch geht es um Nachverfolgbarkeit.
5: Und um Verantwortung.
6: Ja, immer schön nach unten. NutzerInnen sollen verantwortlich sein.
5: Während Plattformen weiter alles über sie wissen.
6: Und alles daraus machen, was profitabel ist.
5: Das klingt ziemlich nach Überwachungskapitalismus.
6: Ist es auch. Nur jetzt mit staatlichem Ausweisstempel.
5: Eine Art öffentlich-private Identitätsfabrik.
6: Sehr effizient. Für alle, die gerne verwalten.
5: Und was ist mit Anonymität?
6: Wird behandelt wie ein Designfehler der Geschichte.
5: Dabei ist sie eigentlich Schutzraum.
6: Für viele Menschen sogar notwendig.
5: Aber schwer kontrollierbar.
6: Und alles, was schwer kontrollierbar ist, wird irgendwann reguliert.
5: Am Ende bleibt die Frage,
6: welche?
5: Schützt das System wirklich Menschen?
6: Oder schützt es vor unüberwachtem Verhalten?
5: Hast du das mit Timmy verfolgt?
6: Oder meinst du Hope?
5: Eigentlich heißt der Wal ja überhaupt nicht so.
6: Ja. Ein Tier verirrt sich und sofort entsteht ein politisch-esoterischer Jahrmarkt.
5: Plötzlich sind alle da.
6: InfluencerInnen, Wahlkämpfer, Rechte, HeilerInnen.
5: Alle mit einer Botschaft.
6: Nur nicht mit der Wahl.
5: Der will wahrscheinlich einfach nur raus.
6: Aus dem Flachwasser und aus der Aufmerksamkeit.
5: Aber stattdessen wird er zur Projektionsfläche.
6: Für Reichweite, Ideologie und Selbstvermarktung.
5: Ich habe Videos gesehen.
6: Lass mich raten. Leute, die mit dem Wal kommunizieren?
5: Telepathisch.
6: Natürlich, wenn Wissenschaft fehlt, kommt Spiritualität als Ersatz.
5: Und irgendwo daneben stehen Neonazis.
6: Die plötzlich Naturschutz entdeckt haben.
5: Solange er sich national einordnen lässt.
6: Unser Wal.
5: Während andere Wahlkampf daraus machen.
6: Seht her, ich kümmere mich.
5: Mit Kamerateam.
6: Und perfekt ausgeleuchtetem Mitgefühl.
5: Das Tier selbst.
6: Ist Staffage.
5: Für Klicks.
6: Und Stimmen.
5: Für irgendeine Form von Aufmerksamkeit.
6: Das eigentlich Unwürdige ist ja,
5: dass ein leidendes Tier zur Bühne wird.
6: Und niemand fragt, was für das Tier sinnvoll wäre.
5: Stattdessen Spektakel.
6: Und sehr viele Meinungen.
5: Die wenig mit Expertise zu tun haben.
6: Aber viel mit Selbstdarstellung.
5: Und mit Ideologie.
6: Von rechts bis esoterisch.
5: Alles trifft sich am Wasser.
6: Wie ein absurdes Klassentreffen.
5: Nur, dass der Wal nicht eingeladen hat.
6: Und auch nicht teilnehmen will.
5: Tierrechte spielen da keine Rolle.
6: Weil Tiere keine WählerInnen sind.
5: Dabei wäre die Frage doch simpel.
6: Welche?
5: Was braucht das Tier?
6: Und nicht, was bringt mir das Tier?
5: Aber diese Perspektive bringt halt wenig Klicks.
6: Und noch weniger Macht.
5: Also bleibt der Wal
6: einer Meute ausgeliefert, die ihn nicht versteht.
5: Und nicht verstehen will.
6: Hauptsache, der Sender funktioniert.
5: Oder auch nicht.
6: Denn eine reine Verlagerung des Sterbeorts wollten diese Leute nicht wahrhaben.

0: Am 9. April fand im Kiezhaus Agnes Reinhold ein Podiumsgespräch mit zwei im Exil lebenden Iranerinnen zur aktuellen Situation im Iran statt. Im Folgenden hört ihr Auszüge des Podiumsgesprächs. Ein inhaltlicher Hinweis dazu. Das aktuelle Ausmaß an Gewalt im Iran konnte in dem über eine Stunde dauernden Vortrag nicht annähernd erfasst werden. Da viel in verschiedenen Medien darüber berichtet wird, gehen wir in unserem Auszug weniger auf die Gewaltthematik ein, sondern fokussieren auf die emanzipative Bevölkerung. Ganz ausblenden geht aber leider nicht. Solltest du das gerade überspringen wollen, nutze dazu unsere Kapitelmarken oder überspringe circa 23 Minuten.
1: Dann fange ich direkt mal mit der ersten Frage an dich. Wie ist es denn deiner Einschätzung nach Ende Dezember zu den Protesten im Iran gekommen? Also was würdest du sagen, wo es angefangen hat, was die Ursachen waren und wer eigentlich alles beteiligt war? Und gerne auch, was die Forderungen waren.
2: Zunächst möchte ich kurz über Ursachen reden und dann komme ich zu, wo begonnen hat, welche Ursachen und wer daran beteiligt war. Die Proteste stehen in Zusammenhang mit einer tiefen und existenziellen Krise des Regimes. Seit Jahrzehnten gibt es im Iran keine wirkliche Lösungsansätze an viele verschiedene Krisen, wirtschaftliche. Diese Krisen sind verflochten von wirtschaftlicher, politischer und sozialer Krise. Und stattdessen reagiert das Regime nur mit Repression. Und ein zentraler Faktor war der massive Druck auf Lebensbedingungen der Bevölkerung und eine langjährige Inflation, ungefähr über 40% Inflation. Und das hat das Leben der Bevölkerung sehr, sehr schwer gemacht und sogar fast unmöglich gemacht. Und es gibt auch keine Perspektive auf Verbesserung. In den vergangenen Jahren kam es immer wieder zum Streit in verschiedene wirtschaftliche Bereiche, darunter in Fabriken und in Dienstleistungen, sowie auch unter Rentnerinnen. Außerdem gab es in den letzten Jahren immer wieder Massenaufstände. Seit dem ersten großen Massenaufstand

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3: Am 15. Mai gibt es einen Gedenktag an die Nakba. Nakba steht für die Vertreibungen, Ermordungen, ethnische Säuberungen, die in Palästina durch die Gründung des Staates Israel stattgefunden haben und seitdem nicht aufgehört haben. Das Gedenken an die Ereignisse von damals ist auch stark verbunden mit der aktuell stattfindenden Gewalt, der Zerstörung von Gaza, der Vertreibungen und auch in Deutschland fehlenden Anerkennung für die Opfer der zionistischen Gewalt in Palästina. Diese Woche gibt es in Leipzig mehrere Veranstaltungen, um an die Nakba und die palästinensische Leben, die zerstört wurden, zu gedenken. Zwei Initiativen, das palästinensisch-feministische Archiv und Artists for Cultural Freedom, stellen sich selbst und auch kommende Veranstaltungen vor.
4: Das palästinensisch-feministische Archiv gibt es jetzt seit 3 Jahren. Und wir sind eine Gruppe von PalästinenserInnen, die in Deutschland leben, mehrheitlich in Berlin. Wir dokumentieren und sammeln palästinensische Geschichte in Deutschland. Und obwohl die größte palästinensische Diaspora in Europa in Berlin lebt, sind unsere Geschichten sehr unsichtbar oder werden unsichtbar gemacht. Das Archiv arbeitet in, mit und durch die Community. Also wir sind ein Community-bezogenes Archiv. Wir führen Interviews durch in der Community, um unsere Geschichten zu bewahren und eine Gegenerzählung zu dieser rassifizierten Darstellung von Palästinensern zu schaffen.
0: Nahla vom palästinensisch-feministischen Archiv erzählt von der Archivarbeit, die aus der Community für die Community kommt, aber auch von Angeboten, die offen für Allies und Interessierte sind.
4: Kreatives Schreiben, Linolschnitt, Workshops, gemeinsame Stadtspaziergänge sind für uns sowohl die Ausgangspunkte für diese Erzählung als auch die Möglichkeit, das Archiv zu präsentieren und die Ergebnisse vom Archiv. Also wir führen Interviews und verarbeiten diese Interviews mit den Menschen, die uns die Interviews geben, zusammen zu Texten, Hörbeiträgen oder auch zu Bildern. Und gleichzeitig sind diese Ergebnisse auch die Möglichkeit, wieder neue Geschichten zu eröffnen und Menschen einzuladen, von sich zu erzählen und von ihren Erfahrungen zu erzählen. Wir öffnen das Archiv alle 2 Monate zu Community Gatherings. Es ist eine Öffnung für PalästinenserInnen und Allies. Wir stellen dort dann in der Regel die Sachen vor, die gerade uns beschäftigen und laden wiederum Leute ein, ihre Geschichten mit uns zu teilen. Wir ziehen viel Kraft daraus, zusammenzukommen, unsere Stimmen zu hören, Geschichten und Erinnerungen zu teilen, während wir mit der Realität des andauernden Genozids leben und in Deutschland von Repression und struktureller Gewalt betroffen sind.
0: Teil von eurer Arbeit ist das Archivieren im Jetzt von Geschichten, die noch nicht aufgeschrieben sind, die noch nicht auf materiellen Trägern vorhanden sind, weil sie Teil von persönlichen Erlebnissen sind und Teil von Oral History eigentlich. Und ein Teil bringt ihr ja nach Leipzig mit. Was ist das für ein Teil? Wie ist das erfahrbar für die Menschen in Leipzig?
4: Also für unser Get-Together in Leipzig bringen wir 2 Ausstellungen mit. Eine Ausstellung sind die Porträts von palästinensischen gefangenen Frauen. Und zwar porträtieren wir die Menschen mit Linolschnitt in gemeinsamen, wir erstellen den Druckstock gemeinsam, das heißt mehrere Menschen arbeiten an einem Bild. Und gleichzeitig kontextualisieren wir die Geschichte der Menschen, indem wir erzählen, was wir von den Personen wissen, mit kleinen Texten, die neben den Bildern sind. Die 2. Ausstellung sind Porträts von PalästinenserInnen, die in Deutschland leben. Und das sind Linoldrucke von einem Kollektiv Frauen machen Druck und gibt bei allen Bildern ein Zitat von der Person und ihrem Bezug zu Palästina. Wenn wir unsere Arbeit präsentieren, gibt es entweder Auszüge aus den Interviews, die wir schriftlich veröffentlichen, oder Menschen, die uns Interviews gegeben haben, kommen zu den Get-Togethers und erzählen nochmal von ihren Geschichten, von ihren Erlebnissen und ihren Erinnerungen. Hier in Leipzig werden 4 Personen aus Berlin anreisen für die Veranstaltung. Wir werden das Archiv vorstellen und einen gemeinsamen Linolschnitt-Workshop anbieten und außerdem eine Tombola, mit der wir Gelder sammeln für Initiativen in Palästina.
0: Und jetzt nochmal die konkreten Daten für die kommenden Veranstaltungen.
4: Am Freitag nach der Nakba-Demo laden wir PalästinenserInnen ein, zusammenzukommen, zu essen, zusammen mit Trauer und Wut zu sein.
0: Ihr seid erreichbar zum Beispiel über Social Media unter fempal.org. Archiv. Könnt der Mensch euch anschreiben und Bescheid sagen, dass als PalästinenserInnen Menschen dazukommen möchten und dann wahrscheinlich genau einen Ort erfahren. Und für Samstag und Sonntag gibt es noch mehr Programm.
4: Genau, am Samstag haben wir eine öffentliche Veranstaltung. Dort gibt es die Ausstellung Küfer, den Linoldruck-Workshop und die Tombola. Und das findet statt im Kuxi, Lützner Straße 30. Wir beginnen Nachmittag um 13 Uhr und sind so mit dem Programm gegen 18 Uhr fertig, weil wahrscheinlich viele von uns danach zu dem Ahmed Eid-Konzert gehen werden. Aber das Kuxi wird weiterhin offen sein, um zusammen zu sein bei Musik und Essen. Am Sonntag um 19 Uhr gibt es einen Filmscreening, Raza Mon Amour. Und dazu sind auch wieder alle herzlich eingeladen. Der Film ist auf Arabisch mit englischen Untertiteln.
3: Das findet im Kuxi in der Lützner Straße 30 statt, zum Thema von Archivierung von noch nicht erzählten und oder nicht gehörten Geschichten. Geschichten teilen kann auch durch Kultur und Musik vermittelt werden, wie uns Artists for Cultural Freedom gleich erzählen werden.
0: Hier mit mir spricht jetzt Anjus von Artists for Cultural Freedom. Was ist das?
5: Wir haben uns 2024 gegründet, als Ahmed Tobasi von der Stadt Leipzig ausgeladen wurde. Er sollte eigentlich beim Euroscene Leipzig 24 auftreten und wurde dann gecancelt. Wir haben uns dann dafür eingesetzt, dass er in Leipzig auftreten kann und haben ihn dann Ende 2025 hierher geholt. Ja, einer selbstorganisierten Aktion, weil kein Theater ihn haben wollte.
0: Und seitdem geht eure Arbeit aber weiter?
5: Wir setzen uns dafür ein, dass marginalisierte Stimmen gehört werden und haben da weiterhin den Schwerpunkt auf PalästinenserInnen. Ja, bringen PalästinenserInnen auf die Bühne oder versuchen, ihnen das zu ermöglichen, dass sie Bühnen bekommen.
0: Magst du erzählen, was Menschen in Leipzig oder Umgebung erwarten kann?
5: Also einmal möchte ich auf die Veranstaltung von den Palestine Cinema Days hinweisen. Am 13.05. organisieren sie im OPT
0: ein Ostpassage-Theater.
5: Genau. Ein Screening vom Film Die Stimme von Hind Rajab. Danach wird es auch eine Podiumsdiskussion geben. Holt euch da auf jeden Fall Tickets, das ist wichtig, dorthin zu gehen. Dann am 15.05. Gibt es eine Demo mit Kundgebung um 17.30 Uhr am Rabet. Und wir von Artists for Cultural Freedom organisieren am 16.05. einen Fundraiser für den Palestine Music Space. Das organisieren wir gemeinsam mit Ahmed Aid, ein palästinensischer Musiker, der den Palestine Music Space auch gegründet hat. Palestine Music Space ist in Ramallah und bietet Leuten dort vor Ort, jungen MusikerInnen, Raum, um Musik zu machen. Der Fundraiser wird stattfinden im neuen Schauspiel Leipzig. Wir haben die unterschiedlichsten MusikerInnen eingeladen. Also es wird einen Hip-Hop-Act geben, es wird ein bisschen Klassik geben, Special Guests. Und dann natürlich Ahmed Aid wird auftreten. Und ja, also von Hip-Hop bis Indie ist alles dabei. Das Ganze wird kuratiert von Open Mic. Die werden den Raum geben für palästinensische Stimmen. Also wir werden auch ein paar PalästinenserInnen hören, wie sie ihre Geschichte erzählen. Das Ganze wird also sowohl inhaltlich als auch musikalisch ist da einiges geboten. Und Ahmed Aid ist gerade auf Europatour. Im Rahmen dessen kommt er eben auch nach Leipzig mit seinem neuen Album Men Razza La Baghdad, Men Haifa La Beirut. Ja, hört da rein in das Album, es ist richtig gut.
3: Mehr zum Nachlesen, wann was stattfindet, findet ihr zum Beispiel auf Social Media von den beiden Initiativen FemPal Archiv vom Palästinensisch-Feministischen Archiv und Artists for Cultural Freedom LPZ, Artists for Cultural Freedom Leipzig. Und jetzt hören wir ein Stück vom neuen Album von Ahmed Aid.

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3: Hallöchen!
4: Hallo, wunderschönen guten Abend in Aktuell.
3: Na, wieder das Streamteam.
4: Das Streamteam, ja, mit schönen Themen heute auch.
3: Ja, wir haben, also du hast ein Gespräch mit Stefko
4: und Claudia.
3: Claudia von Bell Echo.
4: Bells Echo.
3: Ein Gespräch geführt.
4: Es wird am Freitag nämlich stattfinden, dieses Bells Echo. Das ist eine Musikveranstaltung mit Ellen Arc Pro aus Dänemark und Lukas de Klerk in der evangelisch-reformierten Kirche wird das stattfinden. Da geht es unter anderem, Ellen Arc Pro wird die Kirchenorgel da spielen, aber auf eine ganz ungewöhnliche Art. Und dann gibt es noch ein weiteres Instrument, eine Aulos. Das ist eine Art Flöte oder eine Art Pfeife, so ein altgriechische, antikes Instrument. Das wird von Lukas de Klerk gespielt. Das ist ganz interessant und das werden wir auch dann hören.
3: Ach so, du hast jetzt quasi die drei, die da spielen, ein Gespräch.
4: Genau. Eigentlich mit den beiden Veranstaltern habe ich gesprochen. Außerdem habe ich noch mit Maxi vom Projekt Nachttaxi gesprochen. Das wird erst in zwei Wochen sein, am 29. Mai.
3: Was ist denn das?
4: Da geht's, das ist so eine Veranstaltung, wo von 20 Uhr bis 4 Uhr die mit einem alten Trabi durch Leipzig fahren und dann so Orte der Nachtkultur aufsuchen oder darüber sprechen über Nacht in Leipzig. Und da, es wird auch live übertragen bei Radio Plau, also während sie fahren.
3: Aha,
4: im Trabi ist die Live-Technik
3: geil,
4: drin.
3: Geil.
4: Klingt auf jeden Fall auch toll und es ist ein sehr schöner alter Trabi, den sie da haben.
3: Der stinkt.
4: Und dann hast du noch was. Ach genau, es gibt noch was Drittes, nämlich mit Finn habe ich über einen Prozess am Landgericht gesprochen und du hast aber auch noch was gemacht.
3: Ja, genau. Ich war bei der Liga-Demo am 9. Mai, weil ja am 12. Mai der internationale Tag für MECFF, ich hoffe, ich habe es richtig ausgesagt,
4: ja.
3: Tag ist.
4: Chronisches Fatigue-Syndrom oder so ähnlich, oder?
3: Nee, das ist ja ein Symptom von MECFF. Also, ja, du hast ja mit Leslie sogar ein Interview gemacht.
4: Ja, genau.
3: Am Freitag war das. Genau, und während der Liege-Demo habe ich eine Mutter interviewt, die demonstriert hat für ihren Sohn wegen medizinischem Cannabis, weil das bei ihm sehr gut hilft.
4: Auch interessant.
3: Ja, weil das ihm halt Teilhabe am Leben halt so weit wie möglich ermöglicht.
4: Ja, ihr seht schon, wir haben also ziemlich viel vor und deswegen werden wir auch ein bisschen jetzt schon übergehen zum ersten Punkt, da nämlich zum BS Echo, da spielen wir Musik von Lukas de Klerk. Das ist da ein Lied mit dieser Flöte Aulos, das wir kurz reinhören und dann geht's auch gleich ins Interview rüber.
3: Ja, da bin ich gespannt.
4: Wir sind gespannt.

0: Ja, jetzt habe ich Stefko hier und Claudia und es geht um die neueste Ausgabe des Bears Echo. Ja, was ist überhaupt das Bears Echo? Das existiert ja schon seit geraumer Weile. Wie lange existiert es schon und was ist das?
1: Hallo erstmal, hier ist Stefko. Genau, das Bears Echo, wie alle großen Fans ja mitbekommen haben, existiert jetzt seit 10 Jahren. Letztes Jahr ist 10 geworden. Wir sind sozusagen jetzt im 11. Jahr und jetzt auch ein frisch gegründeter Verein. Und wir suchen uns spezielle Orte oder vielleicht immer andere Orte, um Konzerte zu veranstalten, die auch audiovisuell sind, die jetzt nicht so oft stattfinden und einfach ein besonderes Ereignis zu sein.
0: Ja. Wie lange bist du schon dabei? Was machst du beim Bears Echo?
2: Ich bin seit letztem Jahr dabei und mache vor allem die Pressearbeit und bin aber schon von Anfang an Fan der Reihe und habe das zuvor besucht und konnte mich dann einbringen in den Verein.
0: Sehr gut. Ja, wie ist es denn zur bisherigen Zusammenstellung gekommen mit Ellen Arc Pro und Lukas de Klerk? Also sind die zusammen auf Tour oder ist das so zufällig zusammengekommen oder habt ihr sie als Seelenverwandte identifiziert und zusammengebracht?
1: Also seelenverwandt im musikalischen Sinne bestimmt. Ellen Arc Pro sind wir schon länger Fan von und jetzt mit unserem Konzert von Carly Malone letztes Jahr hat man einfach gemerkt, dass auch ein gewisser Bedarf an zeitgenössiger Orgelmusik in Konzertform ist in Leipzig und da hatten wir die Ellen Arc Pro schon länger auf dem Zettel. Und den Lukas de Klerk, den hatte ich letztes Jahr auf dem Rewire Festival gesehen. Das matcht halt ziemlich gut zusammen, weil es halt beides sehr minimalistisch ist und sehr langatmig. Ist ja, glaube ich, sogar ein bisschen so ein negativer Begriff, aber für mich nicht oder für uns nicht. Einfach Musik, die sich Zeit lässt, um im Raum zu wirken. Und das ist natürlich so eine Kirche mit dem Hall perfekt dafür.
2: Aber andererseits auch total gegensätzlich, weil Ellen Arc Pro sitzt an der Orgel, also dem sehr großen statischen Instrument. Und Lukas de Klerk hat so kleine griechische antike Flöten, mit denen er auch quasi im Raum beweglich ist. Also doch irgendwie sehr unterschiedliche Möglichkeiten des Musikmachens und vielleicht auch des Erzählens in der Musik. Aber trotzdem irgendwie sehr ähnlich, also so sehr starke, flächige Klänge.
1: Aber Pfeifen.
2: Pfeifen, Entschuldigung.
1: Das mussten wir uns schon gegenseitig
0: Orgel, Pfeifen, ja, weil das hat ja auch ein bisschen mit Luft zu tun, so eine Flöte und eine Orgelpfeife wahrscheinlich auch.
1: Ja, also das, was der Lukas de Klerk spielt, ist tatsächlich auch eine Pfeife, das ist keine Flöte. Das mussten wir aber selber auch erst lernen, sozusagen. Okay. Und der Unterschied ist natürlich, dass er das mit seinem Körper Luftstrom macht und das muss Ellen Arc Pro ein Glück an der Orgel nicht selber machen.
0: Ja, vielleicht ein bisschen Näheres zu Ellen Arc Pro. Wie würdet ihr beschreiben, was sie so macht? Sie hat ja auch ziemliche Referenzen mit, er hat auch bei Größen des Genres gelernt, sozusagen dieses Drone-Genres im weitesten Sinne. Und wie würdet ihr das beschreiben, was sie macht?
2: Genau, sie hatte bei Marian Cecela und Lamonte Young Unterricht genommen. Also so den Protagonisten für minimal oder minimalistische Musik, also damals in den 60ern noch. Und die haben so auch ihre Musik selber als Dream Music bezeichnet. Und so ganz ähnlich kann man vielleicht auch Ellen Arc Pro Musik verstehen. Obwohl sie natürlich nicht in den 60er Jahren verharrt, sondern schon sehr gegenwärtige Musik macht. Es ist trotzdem sehr verträumt, sehr schwelgerisch. Aber ich finde, im Vergleich zu diesen experimentellen Ursprüngen hat Ellen Arc Pro sich natürlich darauf zurückbesinnt, aber trotzdem irgendwie so eine sehr moderne Art und Weise. Also manchmal reibt es und ich würde sagen, es morpht so ganz langsam von einer in die nächste Stimmung und dadurch ist es eben so verträumt, aber trotzdem wird man irgendwie so an die Hand genommen, weiter in ihre Musik einzutauchen und danach hat man so ein sehr intensives Gefühl irgendwie so, vielleicht sowas wie gereinigt zu sein oder irgendwas erfahren zu haben, was so in der Musik lag. Ich kann es ganz schwer in Worte zu fassen, weil ich glaube, da hat auch jeder so ein bisschen eine eigene Geschichte, wenn er dann in dieser Musik drin ist. Aber für mich hat es sowas sehr Reinigendes, Starkes.
0: So eine Orgel erzeugt in uns ja auch gewisse Gefühle, Johann Sebastian Bach nicht zu vergessen. Ist ja auch in so einer Kirche ist ein sakraler Raum und wahrscheinlich erzeugt die Orgel auch manchmal so sakrale Gefühle und das passt eigentlich sogar vielleicht ganz gut zu diesem Drone-minimalistischen Ansatz. könnte ich mir vorstellen.
1: Ja, es hat halt ja auch so Anleihen von einer Gruppenmeditation, kann man sagen. Ja. Also so hat sich das auf jeden Fall bei Carly Malone auch angefühlt.
0: Wie unterscheidet sich jetzt Lucas de Klerk davon? Also was macht er genau? Wie würdet ihr das beschreiben, was er macht? Und ja, das ist ja dann doch was anderes. Er sitzt nicht an der Orgel, sondern steht wahrscheinlich unten vor dem Altar mit seiner Pfeife.
1: Ja, also das hat einfach was viel Körperlicheres und auch mehr menschlich im Sinne von, diese, also das, es gibt so eine kleine mehr Interaktion dadurch, dass er halt einfach sichtbar ist und man auch sieht, das ist ja körperliche Arbeit, die er da macht. Und man selber als Zuschauer dann, wenn mal eine Pause ist, denkt so, krass, also ich könnte jetzt vielleicht eine Minute irgendwie irgendwo reinblasen oder so, aber das, die Stücke gehen ja teilweise 20 Minuten und das ist halt dann durchgehend sozusagen. Also ich finde schon, schwieriges Wort zu finden, also schneller eindrücklich, würde ich jetzt einfach sagen. Für mich.
2: Ja, und ich finde, bei Lucas de Klerk, also hat man so das Gefühl, einer anderen Kraft gegenüberzustehen, weil er eben diese kleinen Flöten hat, aber so unfassbar raumfüllend auch mit seinen Instrumenten ist. Und was ich auch an seiner Musik mag, ist nicht nur, dass die so durchdringt, sondern der hat auch manchmal so, so folkloristische Elemente. Also manchmal hat man so das Gefühl, diese Pfeifen singen oder diese Geräusche, die sie machen, das hört sich manchmal so wie Gesang an, der sich dann so mit den Drone-Melodien so ineinander übergeht oder so sich übereinander legt.
0: Wir werden dann auch noch Musikbeispiele hören, um das Ganze noch zu illustrieren, diese schönen Beschreibungen. Und ja, vielleicht was noch Neues, natürlich die Kirche, die evangelisch reformierte Kirche zu Leipzig am Tröntlinring 7. Ja, wie wird sich das da einfügen? Ihr wart jetzt ja wahrscheinlich schon da, habt den Ort gecheckt. Wie ist das jetzt an so einem neuen Ort und was sind die Besonderheiten vielleicht dieses Ortes?
2: Also ich finde den Ort super passend für die Musik, weil es halt auch so eine sehr minimalistische Kirche ist. Also sie ist nicht kühl minimalistisch, sondern schon irgendwie warm und auch mit so hölzernen Bänken und auch in so, also das ist halt kein kühles Weiß, sondern so ein warmes Weiß und das passt irgendwie so ganz gut zu der Musik. Also es ist nicht so viel Ablenkung, nicht so viel Prunk, sondern irgendwie so eine heimische Atmosphäre. Also ich glaube, die Herangehensweise war schon auch, dass es eben zur Musik passt und gerade zu Ellen Arkprob, finde ich, es ist sehr passend, weil ja auch die Kirche quasi gegenüber von den Zuhörerinnen ist. Also manchmal sind die Kirchen ja quasi über den Bänken und das heißt, man sieht zum einen die KünstlerInnen und zum anderen hat man die ganze Zeit irgendwie so den Blick auf diese sehr ikonische Orgel, die ja auch so eine starke Form hat, wie wir auf dem Flyer sehen können, was natürlich nichts nützt, wenn ich das jetzt im Radio sage, aber ich hoffe einfach, die eine oder andere Person hat das Poster oder den Flyer schon gesehen.
0: Die evangelisch-reformierte Kirche am Tröntlinring, wo ist das genau? Ist das da bei der Blechbüchse, da beim Hauptbahnhof im weitesten Sinne oder wo ist der Tröntlinring? Könnt ihr das beschreiben?
1: Ich muss mir das gerade mal hin. Also du meinst, wo die Blechbüchse mal stand, sozusagen?
0: Die Blechbüchse steht ja noch, nur die Brücke ist nicht mehr da.
1: Ach ja. Also näher gegenüber von Höfen, über von Höfen am Brühl.
0: Ja, Höfen am Brühl, genau.
1: Alle Neu-Leipziger.
0: Ja. Genau, Höfen am Brühl, ja, Blechbüchse ist ja nur noch.

0: in Berlin unter anderem aufgenommen. Wie probt man da als Künstlerin an so einer neuen Orgel? Muss sie sich da drauf vorbereiten? Was da das Besondere? Also ist ja doch eine andere Orgel als in der Gedächtniskirche oder in der Schweiz wurde auch ein Teil der Platte, glaube ich, aufgenommen.
1: Also ich glaube, so für so Orgelfreaks, die reisen halt rum, machen Konzerte und dann merken die sich, welche Orgeln jetzt für welchen Sound besser passen.
2: Oder wissen das von den Bauern.
1: Genau, ja. Von den Bauern oder spricht sich auch rum. Und wenn wir jetzt so eine Anfrage stellen, dann senden wir natürlich so viel Informationen, wie wir über die Orgel in der Kirche haben, dann einfach mit zu der Booking-Agentur und die klären das dann ab und dann sehen die ja auch, ob das eine, was für eine Art Orgel das ist und dann kann die Künstlerin auch sagen, ob das dann machbar überhaupt ist, was sie vorhat. Und dann muss sie die Orgel auch nochmal registrieren, also so sozusagen ihre Töne einstellen, damit sie halt das dann nicht während des Konzerts machen muss und das macht sie an dem Tag dann sozusagen.
0: Ich glaube, es handelt sich um eine Orgel, die in der DDR entstanden ist und aber auch nochmal jetzt gereinigt wurde vor einer Weile halt und nochmal auch überarbeitet wurde, renoviert sozusagen und ja, eigentlich ganz spannend auf jeden Fall, sich vielleicht auch mal die Veröffentlichung, dann die Nightclouds und mit dann dem Live-Erlebnis da zu vergleichen, aber wenn das gehen kann. Ja, was haben wir noch? Genau, was müssen wir noch klären? Am 15. Mai ist das Konzert um 20 Uhr, also Freitag ist das, in der evangelisch-reformierten Kirche im Tröndlingen Ring 7. Ja, gibt es noch Karten und ja, was, ja, Eintrittspreise und so weiter.
2: Ach, ich sollte es sagen. Es gibt noch Karten, ja genau, und die sind jetzt für 35 Euro noch, also plus Gebühren, bei Ticks for Gigs zu haben und es wird auch vor Ort noch Karten geben.
0: Ja, haben wir noch was vergessen? Gibt es noch wichtige Informationen? Ach so, ja.
1: Den Abend umrahmt, das hast du leider die Information nicht, noch Wurzel, ein DJ-Set hat das schon bei William Basinski gemacht und jetzt auch beim Geburtstag. Genau, das umrahmt sozusagen davor, dazwischen und danach den Abend
0: okay.
1: Mit ähnlichen Klängen, sag ich mal.
0: Wird Rotwein und Weintrauben gereicht zum Abendmahl, oder?
1: Auf jeden Fall.
0: Sehr schön. Ja, das klingt auf jeden Fall spannend. Haben wir noch was vergessen, was die Reihe angeht? Bei das Echo Interim gibt es noch was anderes zu sagen? Gibt es neue Pläne für neue Ausgaben? Oder?
1: Also Pläne gibt es immer und alle, die am Freitag erscheinen, kriegen auch einen exklusiven Insider-Tipp, wann das nächste bei das Echo stattfinden wird.
2: Und mit wem.
1: Genau.
0: Dann bedanke ich mich sehr fürs Gespräch bei Stefko und Claudia. Vielen Dank, dass ihr hier wart.
1: Danke dir. Danke dir.
3: Ja, so klingt das dann, so eine Orgel, die so ganz leicht schwankt mit den Geräuschen. Ellen Akpo ist das und wir machen jetzt weiter mit deinem Beitrag über die Ligend-Demo am Dienstag.
4: Genau, war sehr interessant. Leider konnte ich die Oma mit ihr wegen ihrem Enkelkind nicht interviewen. Aber dafür habe ich den nächsten Beitrag mehr herausgefunden.
3: Ah, sehr was, schön. Über ja, Cannabis auch dann, medizinisches Cannabis.
4: Ja, weil ich davon selbst nichts wusste, so wirklich. Ja. Also, warum nicht mal einen Beitrag darüber zu machen?
3: Ja, ganz interessant. Hören wir mal rein, oder? Was ja. Sie zu sagen haben.
5: Ich bin jetzt bei der Liegedemo am 9. Mai. Ich spreche hier mit Leslie. Sie ist anscheinend die Pressesprecherin. Wie wichtig ist die Liegedemo für dich?
6: Also für mich ganz persönlich ist sie auch super wichtig. Ich bin selber auch erkrankt an MECFS und brauche einfach deutlich mehr Aufmerksamkeit für diese Erkrankung und mehr Leute müssen davon wissen und auch wie schlimm diese Erkrankung werden kann.
5: Hast du schon von dem BGG-Gesetz gehört? Dieses Behindertengleichgestellungsgesetz. Wie weit muss MECF anerkannt werden in diesem Gesetz?
6: Es ist ein bisschen schwierig, weil viele Menschen mit MECFS gar nicht in der Öffentlichkeit so wirklich unterwegs sind, weil viele einfach ans Bett gebunden sind. Aber diejenigen, die einen Verlauf haben, wo sie auch das Haus verlassen, die sind einfach darauf angewiesen, dass wir zum Beispiel mit Rollstühlen überall hinkommen, dass wir da Rampen haben und ich habe noch nicht so viel darüber nachgedacht, muss ich mal gestehen, wo wir da sonst noch Unterstützung brauchen.

0: Ich glaube, für uns ist tatsächlich irrelevant, was so Infektionsschutz angeht. Also, dass zum Beispiel Menschen wieder anfangen, Maske zu tragen, wenn sie krank sind vor allem und sowas. Ich glaube nicht, dass das in so einem Gesetz passieren würde. Oder?
1: Eigentlich würde ich sagen, Gesetz verpflichtet. Also da muss man ein bisschen kleinkackerig sein, jetzt mal böse ausgedrückt. Weil ich sehe es ja selber an mir, dass ich als unsichtbare behinderte Person auch nicht beachtet werde. Also umso kleiner und detaillierter es geschrieben wird, umso besser sind dann die Gesetze. Aber habt ihr für die Liegedemo jedes Jahr eine neue große Forderung oder mehrere Forderungen? Oder bleiben sie gleich?
0: Also die Liegedemo, seit es sie gibt, hat schon eigentlich die gleichen Forderungen. Es geht vor allem darum, dass wir mehr Aufklärung haben über die Erkrankung. Zum Beispiel durch groß angelegte Plakataktionen und so durch die Bundesregierung auch. Das ist schon lange eine Forderung. Und die zweite Forderung wäre mehr Forschung. Da ist in den letzten Jahren ein bisschen was passiert, dass es jetzt Forschungsgeld ergibt für ME/CFS. Aber jetzt setzen wir uns dafür ein, dass diese Forschungsgelder in sinnvolle Studien dann tatsächlich geflossen werden und dass zum Beispiel von ME/CFS Betroffene mit über die Forschungsgelder auch entscheiden können. Also die Arbeit ist auch da leider noch nicht vorbei, nur weil es jetzt diese Gelder gibt. Genau, und das, was anderes wäre noch die Versorgung von Erkrankten, also zum Beispiel Zugang zu Pflegegeldern oder einem Pflegegrad, genauso wie dass wir spezialisierte Ambulanzen und generell FachärztInnen, die sich mit der Erkrankung auskennen, dass die weit durch Deutschland verteilt irgendwie erreichbar für uns sein müssen. Und ja, all diese Forderungen bestehen einfach immer noch, weil sich in den letzten Jahren einfach noch nicht so viel getan hat, wie uns auch eigentlich versprochen wurde.
1: Na, ich weiß, dass es eine bekannte Ärztin in der Charité gibt, die das eigentlich auch sehr stark fordert. Ich weiß jetzt nicht, wie viele Ärzte halt es gibt, die sich damit auskennen. Es ist ja ein kleiner Fortschritt, aber der aktuellen politischen Situation, bist du pessimistisch oder ein bisschen hoffnungsvoll, trotz alledem, weil zugesprochen worden ist, dass es doch die Fördergelder gibt?
0: Ja, ich glaube, ein bisschen was von beidem. Also in einigen Dingen bin ich optimistisch und ich glaube, dass die Forschung so oder so, ob jetzt mit Geldern von der Bundesregierung oder ohne, dass da gerade viel passiert und das macht schon Hoffnung und ich glaube, daran klammert man sich auch, weil ganz ohne Medikamente, das ist eine ganz furchtbare Aussicht. Aber auf der anderen Seite, ja, wenn jetzt die Bundesregierung gerade wieder anfängt, über Gesetze wie das BGG oder auch zum Beispiel über das persönliche Budget und Assistenzen zu sprechen, dass das irgendwie gedeckelt werden soll, die Gelder, das ist was, was uns auch total treffen würde. Also viele Menschen sind auf Assistenz angewiesen über diese Eingliederungshilfe und wenn das jetzt gekürzt werden soll, das würde uns natürlich auch treffen, so wie eben alle Menschen mit Behinderungen. Und das ist natürlich eine Richtung, die generell besorgniserregend ist und ja, ich hoffe, dass sich das irgendwie wieder ändern wird, dass das nicht weitergeht in diese Richtung von, ah ja, Menschen mit Behinderung, da können wir irgendwie vor allem Geld sparen. Das kann einfach nicht sein. Wir können nicht an der Lebensrealität und an einem selbstbestimmten Leben für so viele Menschen einfach Gelder kürzen.
1: Wie heißen Sie?
2: Mein Name ist Marlies Quadflieg. Mein Sohn ist schwer von ME/CFS betroffen aufgrund von einem Epstein-Barr-Virus-Infektion. Leidet seit Jahren an ME/CFS und ist Cannabispatient. Wegen seiner starken Schmerzen, die er hat. Er muss es dies auch inhalieren, weil dieses Cannabis in Inhalation sofort wirkt. Das heißt, er muss es dort nehmen, wo er es unbedingt braucht. Er ist lichtempfindlich, geräuschempfindlich. Das heißt, wenn eine Sirene losgeht, muss er das unverzüglich nehmen, ansonsten kollabiert er. Das ist das Problem. Jetzt ist mit der Legalisierung ist quasi im Medizinal-Cannabis-Gesetz auch noch ein Paragraph 24 erschaffen worden. Das heißt, es sind Ortsverbotszonen geschaffen worden, auch für Patienten. Und das ist das Problem. Also Patienten sind keine Kiffer. Das ist das große Thema. Und von daher muss dieser Paragraph 24 unbedingt abgeschafft werden. Es wird unter dem Deckmantel vom Jugendschutz gemacht, aber im Paragraph 24 MetKanG wird ausdrücklich auf den Paragraphen 2 des Konsum-Cannabis-Gesetzes verwiesen und das beinhaltet nur diese Ortsverbotszonen. In Paragraph 24.1 steht ausdrücklich drin, dass Konsumieren und Inhalieren von medizinischem Cannabis neben Kindern und Jugendlichen ist verboten. Dies ist nicht im Gesetz ausgelegt, sondern die Überschrift Kinder- und Jugendschutz ist im Grunde genommen nur Makulatur.
1: Mal so eine Frage, weil ich weiß, dass auch Cannabis, also medizinisches Cannabis, für Krebspatienten genommen dürfen. Und da fallen die ja auch mit rein.
2: Genau. Alle Patienten, die medizinisches Cannabis bekommen, das war ja ursprünglich sogar so, dass medizinisches Cannabis ein BTM war und wirklich nur schwerwiegend Erkrankte das Cannabis verschrieben bekommen haben. Im Zuge der Legalisierung sind diese Ortsverbotszonen, ist dieser Paragraph 24 im Medizinalcannabisgesetz geschaffen worden. Es gibt auch ein Konsumcannabisgesetz, da sind die Ortsverbotszonen ja in Ordnung. Aber ein Medikament muss dort genommen werden können, wo es gebraucht wird. Und ob es dann auch eventuell in einer Fußgängerzone ist oder in der Nähe von Einrichtungen, die da sind. Es wird kein Patient im Grunde genommen sich absichtlich neben ein Kind stellen und dort konsumieren. Das macht keiner. Aber es gibt auch Patienten, die es unverzüglich nehmen müssen. Und mit diesem Gesetz, Medizinalcannabisgesetz, Paragraph 24, kann der Polizist den Patienten davon abhalten, das zu nehmen. Es ist eine Ordnungswidrigkeit. Der kann diese Einnahme unterbrechen und der Patient steht da und kann nichts machen. Ne? Der ist im Moment gar nicht in der Lage, vor Schmerzen oder weil es ihm nicht gut geht, überhaupt zu reagieren. Der Polizist darf es oder muss es sogar unterbinden. Das ist das Problem. Medizinalcannabis, also Paragraph 24, muss unbedingt abgeschafft werden.
1: Haben Sie auch schon den Bundesminister für Gesundheit auch so angeschrieben oder welche Sachen haben Sie schon versucht?
2: Mein Sohn ist in dieser Sache sehr tätig gewesen. Es sind alle Bundestagsabgeordneten vor Erschaffung des Gesetzes schon, als er das gesehen hat, dass auf die zukommt, informiert worden. Mein Sohn hat Bundesverfassungsbeschwerde eingelegt, die ist ohne Begründung abgelegt worden. Es sind Grundrechte genommen worden und jetzt ist das Problem, dass die Politiker es vertuschen wollen, weil ja jetzt im Grunde genommen die Verschreibung von Cannabis oder die Kostenübernahme nicht mehr geben soll und im Grunde genommen auch noch Anträge vorliegen von einer Partei, dass das Verdampfen von Cannabis den Rauchern gleichgestellt wird, also die Verbote gleichgestellt wird. Ich weiß zum Beispiel, ich weiß nicht, ob es durchgegangen ist, in Nürnberg am Bahnhof darf man kein Cannabis mitführen. Das heißt, jeder Patient kann in Nürnberg nicht aussteigen. Das sind Folgen der ganzen Sache, Paragraph 24 MetKanG. Ein Medikament muss dort genommen werden können, wo es gebraucht wird. Und da darf es keine Einschränkungen, das sind Grundrechtseinschränkungen, die da stattfinden. Patienten können nicht mehr ins Wahllokal gehen, weil wenn sie das dort brauchen, es ist verboten, weil es meistens in den Schulen stattfindet. Dort darf es nicht genommen werden. Das heißt, die werden vom öffentlichen Leben komplett ausgeschlossen.
1: Jedenfalls ein sehr interessantes Thema. Mir fallen jetzt leider keine Fragen dazu ein, weil ich das zum ersten Mal gehört habe.
3: Sehr interessantes Gespräch zur Liegend-Demo am Dienstag. Wie gesagt, da war der MECFS-Tag, auch Awareness Day. Ja, ganz interessant. Am Sonntag war hier in Leipzig schon die Demo, aber am 12. Mai ist immer der Awareness Day halt offiziell.
1: Ja, genau.
3: Und ja, ehe wir jetzt weitermachen mit dem Kulturtrabi, geht's erstmal zu schöner Musik, die du ausgesucht hast, Tones and I.
1: Dance Monkey.

0: Ja, sehr schöne Musik. Ich kannte das Lied sogar.
1: Das ist ja. Aber gut.
0: Jetzt geht es weiter mit dem Kulturtrabant. Das ist ein Verein einerseits, aber auch eine Aktion am Projekt am 29. Mai in Leipzig. Da wird so ein Kulturtrabi durch Leipzig fahren und auch live im Radio wird das übertragen. Ganz schöne Sache auf jeden Fall. Die nehmen auch Leute am Straßenrand dann mit und sprechen über das Nachtleben in Leipzig und über die Vergangenheit des Nachtlebens. Und ich habe mich darüber mit Maxi unterhalten.
1: Da haben wir das rein. Nachtleben hat sich verändert.
0: Sehr.
2: Also ich muss mich mal hier beschweren. Ja, mit der ganzen, am Nachtzimmer, mit der ganzen Lautstärke mit dem Auto, das geht gar nicht.
3: Ja, hallo, wer spricht da überhaupt?
2: Hier ist der Günther.
3: Hallo, Günther.
2: Ja, ich führe hier ständig schon mal Alarmprotokoll. Gestern Nacht seid ihr auch schon wieder unterwegs gewesen. Was macht denn da überhaupt?
3: Bist du etwa ein Hauswart?
2: Ja, ich bin der Günther. Ich wohne auch in der gleichen Straße.
3: Also, hör mal, Günther. Wir sind der Kulturtrabi. Und wir können keine Rücksicht nehmen. Wir sind laut und knattern.
2: Das ist doch mir egal. Ich muss ja abends pennen oder was. Ja, spinnt wohl.
3: Ja, manche Leute schlafen nachts. Aber wir interessieren uns für die Leute, die noch wach sind, die unterwegs sind, die feiern, die arbeiten. Am 29. Mai ab 20 Uhr bis 4 Uhr morgens ist der Kulturtrabant einmal in ganz Leipzig unterwegs.
0: Wir sind laut und knattern und jetzt habe ich...
3: Nacht, Günther?
0: Ja, da geht's noch weiter.
3: Schläfst du schon? Nur Günther schläft schon.
0: Wir sind laut und knattern. Jetzt habe ich Maxi zu Gast vom Kulturtrabant e.V. auch. Und der, wir haben jetzt ja schon gehört, dass da eine Veranstaltung vor der Tür steht, aber vielleicht erklärst du erstmal kurz, was der Kulturtrabant e.V. ist, so kurz, was ihr macht.
4: Ja, total gerne. Der Kulturtrabant e.V., mittlerweile richtig formal gegründet als Verein, ist ein Zusammenschluss von mehreren Künstlerinnen und Künstlern, die so an der Schnittstelle von Soziokultur und freier Performancekunst in Leipzig und Umgebung unterwegs sind. Und ja, das gibt es jetzt schon ein paar Jahre und wir werden immer größer und lauter.
0: Ein Teil vom Kulturtrabant e.V. ist dann das Projekt Nachttaxi. Das gab es in der Vergangenheit auch schon Ansätze dazu, oder? Gab es das schon mal, Nachttaxi?
4: Ja, die Taxi-Geschichte gibt es auch schon ein bisschen länger. Es war letztes Jahr das Lindenau-Festival und da haben wir zum ersten Mal das so als Teil eines öffentlichen Kulturprogramms gemacht und sind von Schauort zu Schauort gefahren, haben spontan Leute mitgenommen und natürlich immer noch kleine Überraschungen eingebaut. Also es gab keine normalen Fahrten.
0: Und ihr seid auch ganz spontan da. Wie haben die Leute denn reagiert, da plötzlich einen Trabant vor sich zu sehen? Dachten, die sind eine Zeitmaschine geraten und 1984 aufgewacht.
4: Ja, das möchte ja eigentlich niemand mehr 1984 aufwachen. Aber klar, der Trabi ist auf jeden Fall eine Zeitmaschine. Wir versuchen mit ganz viel Bunt, Glitzer, Leoparden und Techno und was wir alles finden, dagegen zu halten. Also in die Gegenwart zu kommen.
0: Gegen die Gegenwart.
4: Gegen die Gegenwart, für die Zukunft. Ja, weil wir wollen natürlich nicht in der Vergangenheit stehen bleiben. Also der Trabi ist so ein bisschen die Brücke in die Vergangenheit, aber wir sind schon im Hier und Heute.
0: Auch eine Brücke zu Geschichte und Geschichten der Vergangenheit, aber auch zur Gegenwart eben. Und das neue Projekt am 29. Mai, das widmet sich ja dann auch Leipzig eben so ein bisschen nachts, wie Leipzig nachts aussieht, was in der Gegenwart da so läuft. Aber vielleicht werden auch Geschichten aus der Vergangenheit erzählt. Ist das so ungefähr eure Idee, die dahinter steckt?
4: Ja, total. Also die Frage ist, wie klingt Leipzig bei Nacht? Und da interessiert uns natürlich irgendwie die Feierkultur und es gibt ja ganz viel Nachtleben, wo man ausgehen kann und wer geht da hin, was erleben die Menschen da, aber auch wer gestaltet dieses Nachtleben, wer steckt eigentlich dahinter, welche Ideen haben Menschen, die irgendwie ein Programm auf die Beine stellen oder einen Club aufziehen. Aber es gibt auch ganz viele Menschen, die arbeiten nachts oder sind irgendwie anderweitig unterwegs und das interessiert uns eben auch. Also irgendwie das Leben, das uns entgeht, wenn wir so den gewöhnlichen Nachtschlummer haben, wollen wir entdecken. Und stimmt, da ist natürlich auch mal die ein oder andere Geschichte aus der Vergangenheit gefragt, denn das Nachtleben ist ja auch nicht erst jetzt gestern entstanden.
0: Habt ihr schon so eine Strecke ungefähr geplant? Und es liegt jetzt auch dran, natürlich, ja, wer sich vielleicht noch meldet, ihr habt ja auch noch vor, glaube ich, noch Leute einzuladen. Vielleicht können wir das auch als nächstes abhandeln, denn ihr habt so eine ungefähre Strecke, aber auch noch vor, das ein bisschen vielleicht zu gestalten, je nachdem, was so euch jetzt erreicht, oder?
4: Total. Also es gibt so einen groben Fahrplan, kann man sich gut merken, einmal gegen den Uhrzeigersinn. Und wir fangen so im Westen an, ein bisschen, wenn wir einen schönen Sonnenuntergang noch an der Sachsenbrücke erleben, dann nehmen wir das natürlich mit und tangeln uns dann weiter eben Richtung Karl-Heine-Straße, Plagwitz und machen dann den Abstecher Richtung Süden, Konnewitz und dann, ja, landen wir auch noch im Osten und naja, im Norden, ist das große Dunkelfeld in Leipzig. Was passiert eigentlich im Norden? Und ja, das ist also die grobe Strecke.
0: Ja, es wird auf jeden Fall spannend. Und wenn Leute sich jetzt noch melden wollen und vielleicht sagen, okay, ich bin nachts unterwegs, mache nachts was, ich bin ein kulturelles Highlight des nachtgeschlechtlichen Geschehens und möchte da unbedingt mit dabei sein, dann können die sich quasi bei euch melden. Wie würde das geschehen dann? Vielleicht schreiben sie eine E-Mail oder sowas?
4: Ja, das wäre jetzt auch meine Idee. Ich sag mal unsere E-Mail-Adresse vom Verein an. Und zwar ist das kulturtrabant@gmail.com. Irgendwann ändern wir das noch mit dem Google. Auf jeden Fall kann man sich bei uns melden. Ja, also kulturelle Highlights bitte gerne. Oder eben auch sozusagen versteckte Arbeiten bei Nacht. Also wer ist einfach nachts irgendwie sehr aktiv? Das interessiert uns. Und es gibt nämlich zwei Möglichkeiten, im Schwarztaxi-Trabi mitzufahren. Das eine ist wirklich als spontaner Fahrgast, also haltet Ausschau nach dem Panama-grünen Trabant 601, Daumen raus, haltet uns an, schreit uns Hilferufe zu, wir stoppen dann. Oder eben ihr meldet euch im Voraus bei uns als Spezialgast sozusagen. Und hier nochmal die E-Mail-Adresse kulturtrabant@gmail.com.
0: Und das Faszinierende daran ist ja auch, es wird ja auch im Radio live übertragen von 20 Uhr bis 4 Uhr nachts, so der Plan zumindest. Ihr könnt dann auch mithören einfach, wenn ihr zu Hause sitzt und könnt dann spontan an der Wegstrecke euch in den Weg stellen und den Trabant unter Einsatz eures Lebens aufhalten und Einlass gewährt bekommen. Vielleicht dann könnt ihr auch eine Geschichte erzählen oder eben wenn ihr was mit Kultur macht oder so, könnt ihr vielleicht auch noch aufgenommen werden und dann fährt der Trabi da vorbei und guckt mal kurz rein in euren Club, in das Konzert oder guckt, was da so los ist eben, oder?
4: Ja, und dann kommen wir mit unseren Funkmikros und können auch ein bisschen Atmosphäre und Sound aufnehmen und das dann wiederum ins Radio bringen und die verbinden, die draußen unterwegs sind und die zu Hause auf der Couch sitzen.
0: Gibt es schon feste Punkte eigentlich, Sachen, die ihr unbedingt mit abdecken wollt, die ihr unbedingt mit drin haben wollt oder seid ihr da jetzt noch offen und wollt euch auch noch nicht so konkret?
4: Also wir sind schon fest eingeplant bei der Schaubühne Lindenfels, da können wir auch jemanden interviewen zum Beispiel und ich glaube, die anderen Sachen kann ich noch nicht verraten.
0: Und was für Geschichten wären das so, die ihr vielleicht gerne erfahren würdet? Also es gibt ja jetzt vielleicht Leute, die Interesse haben, die vielleicht auch was erzählen können, wie das war mit dem Nachttaxis in den 80er Jahren oder vielleicht auch, wäre interessant, Geschichte von so Clubs, die ja nicht mehr existieren, die existiert haben irgendwo oder auch ja was über die Gegenwart können Leute auch erzählen, wenn sie irgendwas haben oder machen gerade oder planen. Können Sie auch was erzählen, oder? So ungefähr?
4: Ja, total. Genau, stimmt. Die ausgestorbenen Clubs, das war auf jeden Fall auch ein Thema, was uns ja interessiert hat. Da hatten wir ja auch schon mal vorab drüber gesprochen. Da ist natürlich für uns spannend, wenn wir zum Beispiel auch den Besuch an so einem Ort verbinden können mit einem Interview von einem Zeitzeugen, der dann so ganz lebendig noch erzählen kann, wie es eben damals war. Wir sind auch im Kontakt zum Beispiel mit Einrichtungen für Obdachlose, die dort nachts übernachten. Also das ist zum Beispiel auch ein ganz wichtiger Standort, der vor allem nachts präsent ist. Da hoffen wir, dass das klappt zum Beispiel. Und dann natürlich auch ein bisschen irgendwie Partystimmung aufsaugen bei den Leuten, die gerade jetzt eher so in der Gegenwart unterwegs sind und feiern gehen.
0: Da dann wird auch jede Menge Technik in diesem Trabant eingebaut im Kofferraum. Also es muss ja live übertragen werden, aber andererseits vielleicht auch sowas wie DJ-mäßiges war, habe ich gehört von zwei Plattenspieler und ein DJ-Pult und ein DJ mit 1000 Platten im Trabi.
4: Ja, der Plattenspieler würde besser zum Trabi passen, aber ich weiß nicht, wer seine Platten quasi kombinieren will mit wir fahren auf der Straße und Schlaglöchern. Aber komplett. Also genau, es ist also diverse Kombinationen, wir machen das Unmögliche möglich,
0: Ja, dann haltet Ausschau, ihr habt ja auch eine Internetpräsenz, wo das alles jetzt nochmal nachzulesen ist.
4: Wir sind zu finden im Internet unter www.kulturtrabant.de.
0: Ja, dann bedanke ich mich sehr bei Maxi, haben wir noch was vergessen?
4: Steigt ein, kommt mit. Knatter, knatter.
0: Knatter, knatter, jetzt kommt auch noch mal ein Jingle.
2: Hallo, ist das der Maxi vom Schwarztaxi?
3: Ja, hallo, wer ist denn da?
2: Hier ist der Manfred.
3: Oh, hallo Manfred, das ist aber schön.
2: Oh, ich bin aus Mokau, ich wollte mal fragen, wann geht's denn los mit dem Schwarztaxi? Hast du das gelesen in der Zeitung?
3: Ja, Schwarztaxi.
2: Noch genau.
3: Das ist das Stichwort. Schwarztaxi am 29. Mai ab 20 Uhr bis 4 Uhr morgens.
2: Ist so lange, Vater.
3: Hey, so lange wie der Trabi mitmacht.
0: Am 29. Mai, ihr habt es gehört, sehr interessant auf jeden Fall. Kulturtrabant und das Nachttaxi dann auch bei Radio Plau. Jetzt geht's weiter mit einem Song, denn heute Abend spielen die Rexbirds zusammen mit Elmar in der Tierbacher Straße 6 im Keller. Wir hören das Stück Bautzen. Danach geht's dann weiter mit dem Gespräch mit Finn, der gerade in Bautzen einsitzt.

0: Ja, jetzt bin ich mit Finn im Gespräch und ja, das Besondere ist, du bist in der JVA Bautzen und sitzt da schon seit einer ganzen Weile. Und jetzt war am Dienstag ein Prozess am Landgericht hier in Leipzig. Vielleicht kannst du das erstmal kurz erläutern, was es da ging.
1: Gestern war der Prozess gegen einen Mitgefangenen von mir damals. Damals waren wir beide in der Untersuchungshaft in der JVA Leipzig mit Krankenhaus. Am 14.01.2024 hat mich der Mitgefangene damals im gemeinsamen Doppelhaftraum mit kochendem Wasser verbrüht, wo ich am Unterarm, am Oberarm, auf der rechten Brustseite und an der rechten Bauchhälfte Verbrennungen erlitten hatte. Und da war gestern der Prozess. Dort wurde ich auch als Zeuge geladen. Er hat dies wieder abgestritten und meinte, dass ich diesen Wasserkocher benutzt hätte. Damals wurde er von dem Abteilungsleiter der JVA Leipzig mit Krankenhaus angehört. Da hatte er nur gesagt, dass ich den Wasserkocher mit heißem Wasser in der Hand hätte und ich hätte leicht mit dem Wasserkocher in seine Richtung geschwenkt und mich mit heißem Wasser, also und ihn mit heißem Wasser auf der Brust getroffen, wo er aus Reflex mit der linken Hand gegen den Wasserkocher geschlagen hätte und ich mich dabei selbst verletzt hätte. Nun hatte er gestern aber beim Gericht gesagt, dass er dachte, dass ich mir Instant-Nudeln machen möchte und mir dann also mein Essen zubereiten wollte und ich aber dann plötzlich ihn damit verbrühen wollte und mich dann weggestoßen hat. Das sind jetzt aber zwei verschiedene Aussagen. Die erste Aussage ist vom 17.01.24, wo ich nur den Wasserkocher in der Hand haben sollte, wo aber keine Rede war von diesen Instant-Nudeln oder dass er mich weggestoßen hat, sondern nur, dass ich angeblich diesen Wasserkocher in der Hand hatte und er mit der linken Hand gegen den Wasserkocher geschlagen hat. Nach meinem Verletzungsmuster ist das gar nicht typisch. Also ich wurde auch am Kopf getroffen oder meine Haare waren auch nass. Also ich bin Rechtshänder. Ich hätte dann diesen Wasserkocher in der rechten Hand gehabt. Wenn er dann mit der linken Hand dagegen schlägt, dann schwappt das Wasser ganz anders raus. Dann hätte ich diese Verletzung nicht erlitten, die ich damals erlitten habe. Ich habe das dann so erzählt, wie es dann war. Damals war ich noch in einem Einzelhaftraum. Er hatte diesen Haftraum mit einem anderen Mitgefangenen bewohnt. Dieser hatte mich angesprochen, ob wir diesen Haftraum wechseln könnten, da er Probleme mit dem Herzen hat und er Ruhe braucht. Und da dachte ich mir, gut, er ist ja auch älter und ich bin jünger. Und dann habe ich diesem so zugestimmt. Und dann ist mir nach ein paar Tagen aufgefallen, dass bei mir Tabak fehlt, es fehlte Kaffee, es fehlten Briefmarken. Mir war ja natürlich klar, dass er das nur gewesen sein kann. Wenn zwei Personen einen Raum bewohnen, dann kann es nur der andere gewesen sein. Hat da kein anderer Zugang zu diesem Haftraum. Und dann an diesem besagten Sonntag, der 14.01., habe ich dann während des Aufschlusses die restlichen Dinge, die ich noch so quasi, also an Tabak, Kaffee und Briefmarken so hatte, hatte ich dann während des Aufschlusses dabei einen anderen Mitgefangenen im Haftraum hingestellt. Und ich habe mir auch so erstmal nichts anmerken lassen. Und dann, wo dann der Einschluss dann so von gangen ist, habe ich ein Schreiben an den Abteilungsleiter der JVA Leipzig mit Krankenhaus geschrieben, was ich auch wöchentlich immer gemacht habe. Also ich habe zum Beispiel so lange bequatscht, bis ich dann endlich die Schreibmaschine, die ich jetzt hier in Haft habe, dass man die mir von außen einbringen kann. So durch den Anstaltskaufmann wird eine angeboten von 430 Euro und das wollte ich halt nicht bezahlen, so viel Geld für eine Schreibmaschine. Und deswegen habe ich ihm halt immer wieder ein Schreiben aufgesetzt, was ich gerne hätte. Und war so lange bequatscht, bis er eigentlich eingelenkt hat. Und ja, der Mitgefangene meinte wohl, ich würde ihn dort anscheißen, was ich garantiert nicht getan habe und auch niemals machen werde. Und er hat sich wohl dann so richtig darauf hineingesteigert. Und dann meinte er, sollte sein Name in diesem Schreiben auftauchen, würde er kochendes Öl oder Wasser über mich gießen, wenn ich schlafe. Und er hofft, dass ich daran sterbe. Und er hat auch von meinen UnterstützerInnen die Adressen seiner Anwälten durch das Telefon gegeben. Und sollte ebenfalls sein Name da drin auftauchen, würden die Häuser oder Wohnungen werden dann nachts mittels eines sogenannten Molotow-Cocktail angezündet werden. Ich habe das einfach erstmal so im Raum stehen gelassen, habe da auch nicht besonders groß reagiert, weil im Knast wird sehr viel erzählt, was nie der Wahrheit entspricht. Dann hat er das wohl so auch irgendwie gemerkt, dass mich das jetzt nicht groß beeindruckt. Er meinte da halt, nach einer gewissen Zeit hat er dann öfters meinen Nachnamen gerufen. Dann setzte er fort, soll ich mal das Siegel deines Fernsehers zerstören? Dann hast du mindestens 1 bis 2 Wochen keinen Fernseher und du bekommst den nicht zurück und musst dir einen Fernseher mieten. Also so ein Siegel ist quasi so ein kleiner Aufkleber, der dann ja über Gegenstände gemacht wird, wo innen drin ein Hohlkörper ist. Dann können nämlich die Bediensteten der JVA sehen, ob dieser Gegenstand geöffnet wurde oder nicht. Weil so ein Siegel, wenn das einmal offen ist, dann kann man das nicht mehr verschließen.
0: Wie hat jetzt das Gefängnispersonal oder das Gericht darauf reagiert und wie haben Sie versucht, vielleicht das aufzuklären, weil es gibt ja vielleicht auch keine Zeugen außer euch beiden, oder? Wie war das genau?
1: Genau, es gibt nur uns beiden. Ich hatte dann die Aussage so gemacht, wie es auch wirklich passiert ist. Und ich bin genau danach, nach meiner Zeugenaussage, bin ich dann quasi auch wieder in die JVA Waldheim gefahren worden, da wir noch in der JVA Leipzig noch einen anderen Gefangenen aus dem Krankenhaus abgeholt haben, der auch hier in Bautzen ist. Daher kann ich aktuell gar nicht sagen, ob das Verfahren gestern schon abgeschlossen wurde, ob da ein Urteil rauskam oder ob das ein Freispruch war. Das kann ich zum aktuellen Stand leider noch nicht sagen.
0: Wie hatte das Gefängnispersonal da reagiert, als das passiert war? Wie war das?
1: Ich bin nach dem Vorfall direkt auf die Notrufsprechanlage, weil es hat gebrannt. Ich habe aber in dem Moment gar nicht mal irgendwie an die Verbrennungen oder so dran gedacht, auch nicht mein T-Shirt auszuziehen, dann wären die Verbrennungen auf meinem Oberkörper deutlich nicht so schlimm, wie sie jetzt am Ende dann waren. Ich war dann in so einer Schock starre, wo ich einfach nicht drüber nachgedacht habe. So, wollte einfach nur, dass man mir schnell da raushilft. Am Ende waren es dann 6 Bedienstete, die dann die Tür geöffnet haben. Ich wurde dann als Erster, wurde ich dann zu dem medizinischen Dienst gebracht, wo dann aus dem Krankenhaus, das auch auf dem Gelände der JVA Leipzig ist, kam dann zuerst ein Pfleger der die, ja, die Brandblasen, die abgestorbene Haut abgetragen hat, damit im Nachhinein nicht so große Narben entstehen, und hat die Wunden gereinigt und dann mit einer Salbe und Wundverband versehen. Und der Arzt hatte mir dann noch starkes Schmerzmittel gegeben und hatte von den Verletzungen dann auch Bilder angefertigt. Und dann wurden wir am Ende in zwei verschiedene Hafträume untergebracht. Und er wurde dann ein paar Tage später wurde auf eine andere Station verlegt.
0: Vielleicht genau, auch noch generell, wie ist das im Gefängnis? Du verstehst dich selber als antifaschistisch und als queer, glaube ich. Und kommt das häufig vor, dass es auch vielleicht Konflikt gibt? Also wir kennen jetzt die Motive vielleicht nicht genau, die dazu geführt haben, dass das geschehen ist. Aber denkst du, dass das häufiger vorkommt, dass so Konflikte eben, wenn da bekannt ist, dass Menschen antifaschistisch sind oder queer, dass dann zu Konflikten kommt in Gefängnissen? Denkst du, das ist ein Problem oder ja, geschieht das doch nicht so häufig vielleicht?
1: Gegenüber queeren Personen ja, tatsächlich. Aber dass eine Person jetzt so angegangen wird, habe ich bisher jetzt tatsächlich noch nicht erlebt. Ich war jetzt schon in der aktuellen Haft jetzt, die ich jetzt gerade verbüße. Das ist jetzt aktuell meine vierte JVA, in der ich bin, und da kommen meistens so bei anderen queeren Personen, die ich so hier begegne, kommen da meistens nur dumme Sprüche. Aber keine körperliche Auseinandersetzung. Der Mitgefangene, der mich da verletzt hatte, muss ich noch anmerken, dass der ja aus dem rechten Milieu kommt und das vielleicht auch ein Anreiz für ihn war, mich zu verletzen, da ich ja auch, also mit dem Queeren gehe ich jetzt nicht so offen um. Ne, das ist klug, wenn man das vor allem in so einer Männerhöhle, wo ich aktuell bin, nicht so an die große Glocke hängt. Aber dass ich aus linken Kreisen komme, das verheimle ich nicht so. Und das ja könnte vielleicht ein Anreiz für ihn gewesen sein. Die genauen Tathintergründe, die weiß ich bis heute nicht.
0: Was erwartest du jetzt vielleicht vom Gericht oder ja, was hast du mit deinem Anwalt darüber gesprochen, was vielleicht jetzt das Ergebnis sein könnte?
1: Ja, also ich wünsche niemandem irgendwas Schlechtes. Ich möchte eigentlich nur Gerechtigkeit. So, weil er hat mir schlimme Verletzungen zugefügt. Also das sind jetzt keine großen Narben, man sieht sie aber. Und vor allem hat er mich sehr stark psychisch verletzt, wo kein Arzt mir dabei helfen kann, dies zu verarbeiten. Ich wache noch immer nachts schweißgebadet auf, oder wenn die Tür plötzlich aufgeht, springe ich plötzlich auf. Da wurde mir schon gesagt, dass alles in Ordnung ist. Ich kann mich wieder hinlegen. Ich habe einfach noch immer wieder Angst, dass sowas nochmal passieren könnte.
0: Jetzt warst du im Umfeld oder im Nachgang einer Waldbesetzung des Heilbo in der Nähe von Dresden verhaftet worden damals. Waren denn auch Unterstützer, Unterstützerinnen da im Landgericht oder ja, oder bist du dann, fühlst du dich auch ein bisschen alleine damit?
1: Da wären tatsächlich welche hingekommen, aber hab das ausdrücklich nicht erwünscht, weil ich nicht möchte, dass sie sich da jetzt noch mehr Sorgen quasi um mich machen, als sie so schon machen, weil dort halt auch dann jetzt explizit ja in Tatgeschehen ja genau geschildert wurde, was dort passiert ist. Und für außenstehende Personen, die ja gerade aktuell machtlos sind und ja mir quasi ja gerade nicht weiterhelfen können, so weil die ja nicht innerhalb des Knastes sind, finde ich das dann, ja, ist für eine außenstehende Person dann sehr schlimm, sowas anzuhören, was der anderen Person angetan wurde und die dann halt nichts machen kann. Und da wollte ich nicht, also zum Schutze meiner UnterstützerInnen wollte ich jetzt nicht, dass da jemand dabei ist.
0: Wie geht's dir im Moment? Du bist ja in der JVA Bautzen. Wie ist da die Atmosphäre gerade für dich?
1: Also im Grunde sonst geht es mir hier in der JVA Bautzen deutlich besser. Ich erleide hier aktuell keine Schikanen oder Demütigungen seitens der JVA-Bediensteten oder Fachkräfte. Ich werde hier eigentlich relativ gut behandelt.
0: Dann Menschen können dir auch schreiben, glaube ich, wenn ja, sie deine Kontaktadresse haben. Da das ist möglich, vielleicht kannst du das noch durchsagen, wie das möglich ist, mit dir in Kontakt zu treten.
1: Genau, mir kann man schreiben an Finn Scheffel in der JVA Bautzen, Breitscheidstraße 4, 02625 Bautzen. Man kann mir aber auch eine elektronische Post zukommen lassen. Das wäre an Solidarität, das Ad mit AE und dann at wiseup.icu.
0: Ja, dann bedanke ich mich sehr für das Gespräch bei Finn und ja, wünsche dir noch einen schönen Tag dort, auch wenn das vielleicht nicht so leicht ist, dort einzusitzen, aber vielleicht ist es ja auch nicht mehr so lange, oder wie lange musst du noch dort sein in Bautzen?
1: Erstmal vielen Dank, dass ich wieder angehört werden durfte von euch. Und ich muss jetzt aktuell noch bis Mitte Juni nächsten Jahres. Noch ein gutes Jahr.
0: Dann vielen Dank fürs Gespräch.
1: Sehr gerne, danke.
0: Das war Finn aus der JVA Bautzen und wir machen jetzt weiter. Wir bringen nochmal ein kurzes Lied von den Rexwords. Die spielen heute Abend im Teekeller in Konwitz. Damit verabschieden wir uns auch aus dieser Sendung. Und ihr hört als nächstes das Sturradio, das auch wieder mit schönen Dingen und mit Gästen aufwartet.
2: Ciao, ciao.
0: Ciao, ciao.

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1: Guten Abend an diesem schönen Maiabend an alle Menschen an den Empfangsgeräten. Ihr hört die aktuelle Ausgabe des Magazins Sturadio, das hochschulpolitische Magazin des Stura der Uni Leipzig, wie diese sehr schöne Ansage, Jingle-Ansage, die übrigens Sopp, ehemaliges Redaktionsmitglied, einspricht, gerade verlautbart hat. Hier im Studio bin nicht nur ich, Carlo, sondern auch
2: Ilja.
1: Und wir haben zwei Gäste dabei, nämlich Gloria Fries vom Fachschaftsrat für Archäologie und Lukas Diels vom Fachschaftsrat Geografie. Schön, dass ihr da seid.
3: Hallo.
4: Hallo.
1: Und das Thema, das uns heute beschäftigt, vielleicht haben es manche auch schon in dem heutigen Ankündigungspost für die Sendung gesehen, sind Kürzungspläne an der Uni Leipzig, die geheimen Kürzungspläne der Rektorin Obergfell. So ist der Titel von dem heutigen Magazin. Das ist nicht das einzige Thema, was wir dabei haben. Wir werden gleich mit euch beiden darüber ausführlich sprechen. Danach geht es auch um Kürzungen im Sozialbereich.
2: Genau, nämlich hat der Paritätische Verband ein Arbeitspapier einer Bund-Länder-Gruppe veröffentlicht, in der es um sehr, sehr umfangreiche Kürzungen im Sozialwesen geht.
1: Und außerdem haben wir noch ganz viel schöne Musik dabei, wie es natürlich die Hörerinnen und Hörer vom besten Sender der Welt, Radio Blau, den ihr eingeschaltet habt, gewohnt sind. Genau, ob ihr jetzt nun über die Ultrakurzwelle, die verschiedenen Frequenzen zugeschaltet seid oder über DAB+, über den Internetstream und auch über Spotify ist es natürlich möglich, die Sturadio-Sendung nachzuhören. Viel Spaß mit dem Magazin. Gloria und Lukas, ihr habt einen offenen Brief mit verfasst. Ihr seid aus verschiedenen Fachschaftsräten und in diesem offenen Brief wird Transparenz von der Unirektorin eingekürzt und es geht um, eingefordert, genau, und es geht um Kürzungen in den verschiedensten Bereichen. Fasst doch mal vielleicht für mich als komplett unwissenden Studenten zusammen, worum geht es überhaupt in dem Brief?
4: Ja, also im Allgemeinen fordern wir halt, dass die Art und Weise, wie die Kürzungen umgesetzt werden, die es an der Uni Leipzig jetzt geben soll, transparent dargelegt wird. Weil so wie es jetzt abläuft, haben wir als Studenten quasi, oder Studentinnen auch, quasi gar keine Informationen, wie das denn eigentlich passiert, wer davon eigentlich betroffen ist, außer dass wir dann halt irgendwann die Auswirkungen davon an eigenen Leib quasi spüren werden.
5: Genau, also das ist ja vor allem an uns verschiedenen Fachschaftsräte, die wir die Studierendenschaft vertreten, auch die einzelnen Fachschaften der Fachschaftsräte. Wir sind ja auch dafür verantwortlich, unsere Studierenden zu informieren. Und wenn wir keine Informationen kriegen von der Rektorin, von unseren Dekanen und von den höher gestellten Organen, können wir natürlich auch keine Informationen weitergeben.
2: Vielleicht könnt ihr ja noch mal ein bisschen recappen, was bisher so der Stand ist. Was haben wir mitbekommen? Was wissen wir schon?
4: Ja, ganz allgemein an der Universität müssen in den nächsten 2 Jahren, also eigentlich schon dieses Jahr fängt es an, 16 Millionen Euro gespart werden. Die sind bisher aus dem Haushalt des Landtags gekommen und die kommen halt jetzt nicht mehr.
1: Das hat quasi Kretschmer hat gesagt, so 16 Millionen weniger schieben wir euch mal zu?
4: So in etwa, ja. Und das hat natürlich ganz große Auswirkungen, weil der Großteil des Universitätsbudgets sind natürlich Personalkosten. Das heißt, wo als erstes gespart wird und wo am meisten gespart werden kann quasi, ist halt das Personal. Und das ist Professorenstellen jetzt nicht unbedingt, die sind nochmal separat geregelt, aber alles, was irgendwelche Mittelbaustellen sind, was irgendwelche Tutoren sind und sowas, das wird alles gleich als erstes gekürzt.
5: Ich würde sogar dazu sagen, dass es auch zum Teil Professorenstellen betrifft, einfach weil es irgendwann diese Rentensperre gibt, beziehungsweise den Einstellungsstopp nach Beginn der Rente. Und besonders, wo Professuren im Umbruch sind, werden sie weggekürzt, Stellen, die einfach sehr lange Zeit überhaupt nicht besetzt waren. Besonders im Sprachbereich habe ich mehrfach gehört, dass dort einfach eine Sprachstelle lange Zeit, also Sprachenlehre lange Zeit nicht besetzt war. Und dann wurde einfach gesagt, naja, dann brauchen wir sie ja eh nicht. Und anstatt eben weiter zu suchen, wird sie einfach weggenommen. Vielleicht sollte man auch erwähnen, dass wenn wir von Kürzungen sprechen, wird das immer so ein bisschen unschön, stößt immer ein bisschen auf bei der Rektorin. Das sind natürlich Konsolidierungsmaßnahmen und keine Kürzungen.
1: Ach so, Konsolidierung, ehrlich gesagt, ich weiß nicht mal, was das Wort bedeutet, aber es klingt schon mal ganz verdächtig nach PR-Sprech und schwammiger Umformulierung, damit nicht ganz klar ist, was gemeint ist. Ich sehe euch eifrig nicken.
4: Ja, absolut. Also das ist eben das ganze Problem, was wir halt haben, dass wir eher irgendwo einen PR-Sprech, irgendein schönes vorformuliertes Interview bekommen, als jetzt irgendwo konkrete Zahlen oder konkrete Aussagen, wann bis wo irgendwo denn jetzt tatsächlich die Stellen wegfallen oder welche Auswirkungen es jetzt konkret gibt. Diese konkreten Aussagen bekommen wir halt nicht. Es wird dann häufig darauf verwiesen, dass dann halt die Fakultäten dafür verantwortlich sind, dass sie das dann selber irgendwie aussortieren müssen. Aber die wissen ja auch nur so viel, wie es ihnen gerade irgendwo Informationen zur Verfügung steht. Und das ist nicht viel.
2: Kannst du noch mal kurz erzählen, für alle, die vielleicht ihre E-Mails nicht gecheckt haben in den letzten paar Monaten, über welches Interview du gerade gesprochen hast?
4: Ja, vor ein paar Wochen hat die Rektorin uns allen Studis ganz lieb eine Mail geschickt, wo quasi auf ein Interview verwiesen wurde, dass sie quasi mit ihrer eigenen Pressestelle geführt hat, um dann quasi sich zu rechtfertigen, wie funktioniert denn die Kommunikation für diesen Konsolidierungsprozess. Und naja, aus unserer Sicht kann man dazu nur sagen, da steht nichts Konkretes drin.
1: Ja, das ist schon echt absurd. Wir haben uns das eben auch angeschaut, dieses in Anführungsstrichen Interview, was da geführt wurde. Also wirklich der Pressesprecher der Uni interviewt die Rektorin. Also das ist ja kein journalistisches Interview von Leuten, die auf verschiedenen Seiten stehen oder die irgendwie neutral sind zueinander, sondern eigentlich ja, ein warmes Händeschütteln. Und das Ganze findet aber statt in den Räumlichkeiten von Mephisto FM, also dem Hochschulradiosender, dem Ausbildungsradio der Uni Leipzig. Und das ist schon fragwürdig, finde ich auf jeden Fall, dass sich da so ein Anstrich von Objektivität oder kritischem Journalismus gegeben wird, in dem dann auch direkt am Anfang wird es gesagt, ja, willkommen hier im Studio von Mephisto, aber das ist halt der Pressesprecher der Uni.
2: Ja, also an so hochwertigen Journalismus wie an unseren kommt es natürlich gar nicht ran.
1: Ja. Ja, und wie das in manchen Studiengängen jetzt schon sich auswirkt, diese Kürzungen, die immer mehr werden in den nächsten Monaten voraussichtlich, wenn sich jetzt nicht da irgendwie in der Landespolitik was ganz stark auf den Kopf stellt, das sieht man jetzt schon, wie sich das auf manche Studiengänge auswirkt. Wir haben vorhin auch drüber gesprochen, in manchen Übungskursen, in Studiengängen wie Jura oder Politikwissenschaften sind dann dreimal so viele Studierende wie noch vor ein paar Wochen, weil dort die Kurse zusammengekürzt werden. Und es gibt auch noch viele, viele weitere Beispiele. Ich weiß nicht, was euch aus der Arbeit im Fachschaftsrat, in den Fachschaftsräten so für Beispiele einfallen.
5: Also ich kann natürlich konkret für meinen Studiengang sprechen, der schon seit langer Zeit immer wieder um seinen Fortbestand kämpfen muss. Und wir haben auch in diesem Jahr einen großen Umbruch sozusagen, weil wir einen neuen integrierten Studiengang haben.
1: Archäologie ist dein Studiengang.
5: Genau, Archäologie. Der neue Studiengang ist dann Archäologie, Geschichte, nee, Archäologie, Sprachen und Kulturen. Nein, ich weiß es einfach nicht mehr genau. Archäologie, Geschichte, Sprachen, alter Kulturen oder so ähnlich. Und dieser ist praktisch ein integrierter Studiengang aus mehreren verschiedenen, die zusammengeführt wurden. Und dadurch geht jetzt eine alte Professur, wir haben jetzt eine neue Juniorprofessur und dadurch ist gerade alles so im Umbruch, dass es chaotisch wird. Und auch zum Beispiel die Versprechungen der Rektorin, dass die Studierenden ihren Studiengang nach der Regelstudienzeit und dem Studienverlaufsplan abschließen können, ist einfach nicht mehr konkret, ist nicht mehr der Fall, weil bei uns Module wegfallen, die angeboten werden müssen. Natürlich bemühen sich die Dozierenden trotzdem, eine Alternative bereitzustellen, also besonders das Pflichtpraktikum, was bei uns benötigt wird, dass das noch anders praktisch erledigt wird und dann im kommenden Semester angerechnet, aber es werden diese Module nicht mehr angeboten. Und das haben wir auch in anderen, besonders in der Geisteswissenschaft, in anderen, von anderen Fachschaften gehört, dass einfach Module wegfallen, weil das Personal nicht mehr da ist, um die Module anzubieten.
2: Ja, voll. Ich glaube, da kann man ja auch noch mal ein bisschen auf das Interview eingehen, das die Rektorin mit dem Pressesprecher geführt hat. Da wurde ja gesagt, dass keine Studiengänge weggekürzt werden sollen, beziehungsweise dass alle ihr Studium gerecht des Studienverlaufsplans beenden können. Aber das, was du da beschreibst, das kommt ihm ja in der Realität nicht wirklich nach. Ne?
5: Genau, und das ist auch ein bisschen unschön gewesen, weil wir das Anfang des Semesters, als die Module überhaupt veröffentlicht wurden, waren wir diejenigen, die dann zu den Professoren gegangen sind, denen E-Mails geschrieben haben, gefragt haben, hey, hier wird ein Modul angeboten, was schon letztes Semester da war, alle Studierenden haben das schon, stattdessen fehlen andere Module. Und die haben dann aber trotzdem gesagt, hier, der eine hat sich nicht verantwortlich gefühlt und zu einem anderen verwiesen, der sich auch nicht mehr verantwortlich gefühlt hat. Das war ein ganzes Hin und Her. Und da fehlt einfach ein bisschen die Organisation überall.
1: Ja, es ist auf jeden Fall echt viele absurde Phänomene, die sich irgendwie auftun in dieser aktuellen Stimmung ist ja keine Stimmung, es ist ja eine Realität. Wahlpflichtmodule ohne Wahl war auch eine weitere Sache, die wir jetzt im Vorgespräch besprochen hatten. Also ja, es soll eigentlich ein Wahlpflichtmodul sein, aber zur Wahl steht ein einziger Kurs. Oder Scheinmodule, in die man sich einschreibt. Man muss aber keine Veranstaltungen besuchen und auch keine Prüfung ablegen und kriegt dann seine Credit Points. Das ist ja auch nicht ganz Sinn der Sache von einem Studium, dass man dann überhaupt keine, also es ist ja absurd, dass es solche Sachen gibt.
2: Okay, also das Problem ist dann konkret, den Studenten wird nicht wirklich kommuniziert, wie diese Kürzungen bzw. Konsolidierungen jetzt wirklich bei uns ankommen, bis die Konsolidierungspolitik eben durchgesetzt wird und dann auf einmal irgendwelche Module nicht mehr angeboten werden.
4: Absolut. Und das große, also was wir halt immer sehen, ist, dass wir nicht die Erfahrung machen, dass da jetzt irgendwo einen großen Plan dahinter steht, weil wir sehen die Strategie nicht, die ja gefahren wird vom Rektorat. Damit können die Fakultäten nur irgendwo schwer planen und ganz am Ende kommen das bei uns Studis an mit einem großen Fragezeichen dahinter und wir wissen einfach nicht, was denn jetzt, wohin geht es denn jetzt, außer dass gekürzt werden soll.
5: Ich würde sogar so weit gehen zu sagen, dass häufig einfach auch die niedrigeren Stellen sozusagen gar nicht wissen, also gar keinen Plan haben. Ich kann jetzt wieder nur aus unserer Perspektive sprechen, aber uns wurde konkret vom Dekan gesagt, dass uns das Ganze nichts angeht. Also wir waren im Gespräch wegen unserer Bibliothek, die ja jetzt auch verschwinden soll, beziehungsweise in eine andere Bibliothek inkludiert werden soll, liquidiert werden soll, was auch immer. Und als wir nach den Kürzungen gefragt haben, nach den neuen Professuren, die kommen sollen, was mit den Räumlichkeiten passiert, wurde uns mehrmals lautstark versichert, dass das uns überhaupt nichts angeht.
1: Das ist echt ein Tiefpunkt der inneruniversitären Demokratie, würde ich sagen. Eine sehr herablassende, autoritäre Haltung, ja, die da zum Vorschein kommt. Finde ich schon echt bedenklich. Und was ich mich noch frage, ist die Rolle der Rektorin. Also sie ist ja nicht verantwortlich für die Kürzungen. Das kommt ja von der landespolitischen Ebene. Und dennoch ist sie ja Adressatin eures Briefes. Und wie steht ihr zur Rektorin? Man könnte ja auch sagen, naja gut, sie kann nichts dafür. Sie ist nicht da die verantwortliche Entscheiderin. Warum habt ihr trotzdem sie jetzt adressiert?
5: Wir wünschen uns vor allem Mithilfe. Also in unserem Brief und generell in unseren Projekten geht es nicht darum, irgendjemanden von Wagen zu werfen und zu sagen, hier, ihr seid schuld an allem. Uns geht es darum, Änderungen zu erzielen und die Änderung brauchen wir, dafür brauchen wir einfach die Mithilfe der Rektorin und der Uni generell. Die Uni muss sich positionieren. Wir brauchen einfach Leute, die mobilisiert werden können, um diese Änderung auch in der Politik zu erzielen. Und das ist praktisch unser Hauptziel mit dem offenen Brief, dass wir eben die Rektorin auch

0: Konsolidierungspolitik eigentlich zusammen mit dem, was die Universität ansonsten so alles nach außen kommuniziert, Stichwort Exzellenz?
1: Ja, also das nicht so wirklich, ne? Weil wenn wir uns die Universität Leipzig anschauen, wie sie heute ist, dann ist es ja eine Volluniversität. Und so eine Volluniversität lebt ja davon, dass ein vielfältiges Studienangebot angeboten wird. Und die Exzellenzstrategie ist im Großen und Ganzen eigentlich ein Zusammenkürzen auf ein paar wenige profitmaximierende Studiengänge. Und so wie das läuft, also damit funktioniert, es funktioniert einfach hinten und vorne nicht. Man kann nicht gleichzeitig die Exzellenzuniversität betonen und vorantreiben wollen und auf der anderen Seite immer noch diese Volluniversität mit diesen begrenzten Mitteln als quasi das Ziel ausrufen. Also beides funktioniert einfach nicht.
2: Eine Volluniversität ist einfach nur möglich, wenn auch auf die kleineren Studiengänge geachtet wird, und das fällt einfach bei dieser Exzellenzstrategie sehr stark runter, nach unserer Ansicht.
3: Ja, das ist wirklich eine Form von Universität, also dass gerade dann auch Geistes- und Kulturwissenschaften oder Sozialwissenschaften dann vielleicht darunter leiden oder kleinere Studiengänge. Also ich würde sagen, das ist eine Art von Wissensproduktion in der Gesellschaft, die für mich eher dann Richtung Dystopie irgendwie führt, wenn diese ganzen Bereiche immer kleiner werden. Und wie sind eure bisherigen Erfahrungen im Austausch mit der Rektorin gewesen?
2: Also die Rektorin bietet ja sehr freundlich regelmäßige Austauschmöglichkeiten an, wie zum Beispiel unter dem, also einmal gab es das Townhall-Meeting, willst du dazu sagen? Da war ich selber nicht anwesend, das kam aber wohl auch nicht allzu gut an. Ansonsten bietet sie regelmäßig Kaffee mit der Rektorin an, das ist dann so ein internes Ding, das heißt Studierende und Lehrpersonal und Angestellte der Universität können dann zu ihr in die, ins Büro sozusagen kommen und in entspannter Runde bei Kaffee und Kuchen oder Keksen ein bisschen mit ihr reden. Da war jetzt meine Fakultät bzw. mein Fachschaftsrat schon ganze dreimal, meine ich, vertreten mindestens. Ja, die Ergebnisse waren mangelhaft. Häufig wurde uns wieder gesagt, ja, zum einen weiß sie von nichts, zum anderen leitet sie uns weiter an andere Organe. Sie betont sehr häufig, dass es einfach die Dekane zum Beispiel für ihre Studiengänge verantwortlich sind, was ja irgendwo verständlich ist, aber gleichzeitig erweckt es in uns das Verständnis, als wüsste sie selber gar nicht, was abgeht. Und ja, dann hatte sie plötzlich einen wichtigen Termin und ich meine, wir können es ihr inzwischen nicht mehr nachsehen, dass sie die Nase voll hat von uns, aber lässt doch deutlich zu wünschen übrig.
0: Ja, das finde ich auf jeden Fall sehr verständlich, vor allem der Studiengang der Archäologie hat ja auf jeden Fall schon ziemlich viel durch. Kannst du da nochmal kurz was zu erzählen?
2: Genau, die Archäologie in Leipzig ist eigentlich schon seit 12 Jahren konstant an einem Existenzkampf beteiligt. Das ging ursprünglich davon, dass wir einfach nicht mehr, also es fehlt Lehrpersonal, prinzipiell es fehlt dann Geld für Lehrpersonal. Dadurch wird der Studiengang immer wieder integriert. Es gibt immer wieder Zusammenlegungen von einzelnen Studiengängen. Ich war jetzt in einem integrierten Studiengang eingeschrieben, der jetzt auch beendet wurde sozusagen letztes Semester. Es gibt jetzt einen neuen, das heißt, die Archäologie gibt es selbstständig gar nicht mehr als Studiengang im Bachelor, sondern nur noch mit der Philologie, mit der klassischen Antike, alte Geschichte und alles praktisch zusammen in einem, mit der Ägyptologie auch. Ich meine, es ist schön, dass wir überhaupt noch bestehen können, aber seit 12 Jahren und es gibt keine Besserung.
3: Vielleicht nochmal auf euren offenen Brief zu sprechen zu kommen. Ist denn da, ja, der wurde im April verschickt, ist denn da eine Antwort gekommen?
1: Also eine offizielle? Nö.
3: Das klingt schon so ein bisschen an, es gab vielleicht inoffizielle Antworten oder irgendwie Zeichen oder so?
2: Es fand wohl vor einer Weile ein Gespräch statt mit der Rektorin und Fakultätsvertretenden, oder wie war das?
1: Ich meine der Stura-Geschäftsführung.
2: Genau, das ist gut möglich. Die haben uns jetzt nicht genau ihre Ergebnisse mitgeteilt. Es kam wohl auf, dieser offene Brief. Und das Einzige, was ich mitgenommen habe, war die Antwort, dass wir es wohl falsch verstanden hätten. Also die ganze Situation.
3: Mhm. Und glaubt ihr, es kommt noch eine Antwort?
1: Nee.
2: Okay. Also wir hoffen, aber
1: um ehrlich zu sein, nee.
0: Also, okay. Ja. Also der Stura wird von der Rektorin der Universität

0: geghostet. Basically, ja. Cool.
1: Ja, verstehe. Und was würdet ihr euch aber für eine Antwort wünschen? Eine Art von Aufschlüsselung oder Konkretmachung, wo gekürzt wird? Oder was? Worauf davon, was dürfen wir hoffen?
0: Also natürlich wäre es cool, wenn genau unsere Fragen beantwortet werden würden. Also es konkret gemacht werden würde, was wo gekürzt wird, wie, wohin das Ganze führen soll mit dieser Konsolidierungspolitik. Wir würden uns aber auch wirklich über alles freuen. Also wir würden uns einfach freuen, integriert zu werden, mit in die Konversation aufgenommen zu werden. Und dass es überhaupt eine Regung von der Rektorin und vom Rektorat und allen gibt, überhaupt einen Schritt in die Richtung zu machen, etwas zu verändern. Weil aktuell ist es einfach eine Politik von, es wird gekürzt, ohne Alternativen darzubieten. Und das ist einfach nicht möglich, die Qualität irgendwie zu erhalten in diesem Fortschritt. Und wir sehen nicht, wo das hingehen soll, ohne dass man wirklich auch mit den Studierenden, die das aus erster Hand erfahren, sich unterhält. Und dafür sind wir Fachschaftsräte ja da, um zu vermitteln zwischen den höheren Organen und den Studierenden. Und wir wollen einfach einbezogen werden.
1: Ja, und wenn man geghostet wird, geht das natürlich schlecht, diese Aufgabe umzusetzen. Dass die Unileitung ja vielleicht studentische Vertretungen ghostet, in Anführungsstrichen, das haben wir ja auch schon andere Male gesehen. Wir erinnern uns noch, das ist jetzt schon ein bisschen lange her, aber der Beschluss 2024 im Herbst zum Thema Widersetzen von der Vollversammlung der Studierendenschaft, der wurde auch von der Unileitung nicht sonderlich stark zur Kenntnis genommen, hat nicht viel Resonanz hervorgerufen, und noch viele andere Beispiele lassen sich da nennen. Vielleicht noch eine letzte Frage, wenn man das Ganze mal aber von der anderen Perspektive her sieht oder nochmal von hinten betrachtet, die offenen Briefe, wieso überhaupt ein offener Brief? Wieso habt ihr euch entschieden, Megafon, Farbbeutel und Drillerpfeifen im Schrank zu lassen oder im Spind in der Uni im Schließfach und stattdessen Feder und Papier? Wieso offener Brief, was ja noch relativ nett ist, statt offener Protest?
2: Ja, also im Großen und Ganzen wollen wir ja alle, dass diese Kürzungen zurückgenommen werden, und wir sehen es schon, dass zumindest es gut ist für die ganzen Gespräche, für die ganze Gesprächsatmosphäre, dafür, dass wir auch und überhaupt unsere Informationen bekommen. Das ist ja ein gutes Verhältnis zwischen Studis, FSRE und also Fachschaftsräten und der Universitätsleitung gibt. Und wenn man so nur auf den Putz haut, dann kommen keine Informationen. Aber so langsam sehen wir es auch wenn wir es so versuchen, kommen auch keine Informationen.
0: Ja, das Ganze, der offene Brief ist ja praktisch aus dem, wir nennen es immer liebevoll, das FSR-Forum entstanden, das was praktisch ein Zusammenschluss ist von allen Fachschaftsräten der Universität. Davon gibt es über 30, glaube ich. Und das besteht auch noch nicht lange. Das ist tatsächlich recht früh passiert mit dem offenen Brief. Das heißt, es wird in Zukunft wahrscheinlich noch mehr passieren. Es wird sich noch mehr ändern, aber es ist hauptsächlich ein Ort erstmal der Kommunikation gewesen, des Austauschs. Und wir werden aber auf jeden Fall nicht aufhören, nur wenn unser offener Brief nicht gehört wird.
1: Gloria Fries vom Fachschaftsrat für Archäologie und Lukas Diels vom Fachschaftsrat Geographie. Vielen Dank, ihr beiden, für das ausführliche Gespräch.
3: Ja, sehr danke gerne. Euch.
2: Danke, danke.
1: Und hier geht's jetzt weiter mit schöner Musik. Ich weiß nicht, Ilja, was haben wir denn da gerade auf dem Plattenteller?
3: Also, ich habe mich ja heute den ganzen Tag gefreut auf Neumarkt von Grenzkontrolle.
1: Mach mal an. Und ja, wie wir hören, hören wir nichts. Das ist schade, dass schon wieder der externe Kanal kaputt ist. Wir probieren es nochmal, das Lied von vorne abzuspielen.
3: Okay, einen Moment.
1: Und dann hören wir Neumarkt von Grenzkontrolle hier bei Sturradio bei Radio Blau.

0: das war es heute noch nicht zu Sparpolitik. Es geht nämlich noch weiter, diesmal nicht an der Uni, sondern im Sozialen.
1: Genau, wir werden uns dem Thema Kürzungen im Sozialbereich widmen. Und das ist vielleicht ein Thema, was ein bisschen abstrakt klingt. Und wir haben aber auch immer das Anliegen, die Geschichten möglichst konkret zu machen und die Kürzungen im Sozialbereich, mit denen sich der Paritätische Wohlfahrtsverband beschäftigt hat, lassen sich vielleicht mit folgender Anekdote von mir verbinden. Ich weiß nicht, viele von euch kennen das sicher. In meiner Schulklasse und auch in der Parallelklasse gab es mehrere Menschen mit einer Behinderung. Und diese Menschen mit Behinderung haben eine Schulbegleiterin oder einen Schulbegleiter an ihrer Seite gehabt, der eben für oder die für Inklusion sorgen sollte. Und ja, also ich erinnere mich da auch wirklich an eine sehr kompetente Person, die in der Parallelklasse war und da wirklich sehr sensibel eigentlich für eine inklusive Stimmung gesorgt hat in der Schulklasse. Und die ja drohenden Kürzungen, mit denen sich der Paritätische Wohlfahrtsverband, aber auch Felix vom Referat für Inklusion vom Studierendenrat befasst hat, die würden eben solche Integrationskräfte betreffen. Und es könnte sein, dass solche Menschen dann weniger eingesetzt werden, es viel weniger Schulbegleiterinnen und Schulbegleiter gibt. Und genau, mit diesem Thema hast du dich befasst, Ilja?
0: Ja, richtig. Ich habe da ein Interview geführt und zwar mit Felix vom Referat für Inklusion. Und das hört ihr jetzt.
2: Die Einschätzung der Paritätischen ist, dass dieses Papier massive Folgen haben wird, gerade für Menschen mit Behinderung, Kinder und Jugendliche und Flüchtlinge und gerade minderjährige Flüchtlinge. Das Problem dieses Papiers ist, also laut der Paritätischen, dass es sehr stark hinter verschlossenen Türen beschlossen wird gerade, dass Wohlfahrtsverbände, dass gerade soziale Gruppen ausgeschlossen werden aus diesen Diskussionen, dass Gelder gekürzt werden, ohne zu beachten, was an Menschen weggekürzt wird. Also dass in diesen Papieren überhaupt nicht aufgeschlüsselt sind, was sind überhaupt die Konsequenzen dieser Kürzung.
0: Vielleicht können wir ja noch mal kurz darüber sprechen, was es genau für Vorschläge sind, über die wir hier sprechen, in welche Richtung das geht. Es ist ja sind ja sehr viele Vorschläge, aber welche Bereiche betrifft es im Speziellen? Du hattest es gerade ja schon so ein bisschen angeschnitten, aber was sind so grob die Vorschläge?
2: Na, die groben Vorschläge sind also besonders in der Jugendhilfe, in den Leistungen von Menschen mit Behinderungen stark zurückzukürzen, gerade bei der Individualhilfe und bei den Leistungen, die gerade die Teilhabe am Leben stark beeinflussen. Also sehr die Infrastruktur, die sehr individuell war, soll jetzt auf ganze Städte und Kommunen verlegt werden, die Gelder, die aber gar nicht so speziell arbeiten können. Das heißt, es soll die Verantwortung im Grunde für die Menschen abgegeben werden und die Entscheidungsmacht an die Leistungsträger gegeben werden.
0: Okay. Und genau, du hattest jetzt gerade schon angeschnitten, das Problem des Papiers ist, dass über die Folgen gar nicht nachgedacht wird. Kannst du auch vor allem in deiner Funktion als Inklusionsreferat beschreiben, was das für Auswirkungen haben würde, wenn solche Vorschläge umgesetzt werden?
2: Die Auswirkungen ganz konkret, es gibt ja mehrere Vorschläge, gerade für Menschen mit Behinderungen und auch in der psychischen Teilhabe. Es sollen gerade Einzelangebote, also Begleitung, Hilfspersonen, Alltagshilfen abgeschafft werden und in die Lehrstätten überführt werden. Das wird massive Probleme geben in der Integration, bei der Teilhabe, dadurch, dass zum Beispiel eine Hilfe, die zu Hause der Familie direkt helfen soll, weggekürzt wird, sodass die Kinder teilweise nicht mehr zur Schule kommen, kein Essen gemacht bekommen vor der Schule. Die Eltern haben meistens nicht die Kapazitäten, das Kind zur Schule zu fahren. Wie kommt dieses Kind überhaupt mit einer Behinderung zur Schule? Die Fahrservices sollen gestrichen werden, obwohl wir überhaupt keine barrierefreien also öffentliche Verkehrsmittel haben. Also das sind schon massive Einschnitte, wo auch zum Beispiel Einzelfallhilfen wegfallen sollen und Angebote, die eben da sind, um aufzufangen. Also wir können viele Sachen nicht leisten, strukturell. Mhm. Es braucht Individualhilfen immer.
0: Genau, also ich glaube, das ist ja total ein wichtiger Punkt. In dem Papier wird ja viel über Effizienz gesprochen. Und du hast jetzt aber gerade schon angesprochen, dass im Endeffekt Menschen einfach weggekürzt werden und dass es eben nicht aufgefangen werden kann. Kannst du da nochmal genauer drauf eingehen, wie das die Leute im Einzelnen betreffen würde?
2: Naja, es würde sie in dem Maße betreffen, dass sie keine Hilfsmittel am Arbeitsplatz kriegen, dass sie sich nicht integrieren können in der Schule, dass sie nicht dann im Schulalltag teilnehmen können, dass sie dadurch schlechtere Bildungschancen bekommen, dass sie deswegen teilweise nicht mehr arbeiten können oder studieren gehen können, weil sie die Busse nicht haben, die sie fahren. Sie können halt auch nicht sagen, ich brauche zum Beispiel, weggestrichen werden soll auch die Wahlmöglichkeit von Menschen mit Behinderung für Wohnungen. Das heißt, die Leute können sich nicht mehr dann ihre eigenen Wohnungen aussuchen, obwohl sie den Platz zum Beispiel für einen Rollstuhl brauchen, um sich zu bewegen. Mhm. Also das ist ja wirklich umgreifend. Mhm. Eine Pflegekraft zum Beispiel für bettgebundene Menschen, die brauchen sie ja auch. Wenn da jemand kommt, der halt zu 10 anderen geht, da wird keine Zeit mehr bleiben für die Menschen, für die Einzelnen. Also das ist, es betrifft halt auch Familien, die sehr wenig Zeit und Geld haben, um eben sich auch dafür zu sorgen, dass die Kinder ihre Hausarbeiten machen können, mhm. zur Schule fahren können, Essen kriegen, Hilfsmöglichkeiten kriegen, wenn sie was in der Schule nicht verstehen. Also es ist wirklich massiv umgreifend in den Alltag einschneidend.
0: Vielleicht können wir ja noch mal ein bisschen über Inklusion an der Universität sprechen, also wie die vielleicht auch jetzt schon nicht gut läuft oder gut läuft und wie dieses Papier vielleicht auch Studierende konkret betreffen würde.
2: Ja, also an der Universität, wir merken halt auch die Sparmaßnahmen jetzt schon. Wir haben schon mehrere SHKs, die von Kürzungen betroffen sind, verloren. Gerade in der Inklusion, unsere Senatsbeauftragte für Menschen, Studierende mit Behinderungen, chronischen Erkrankungen, Neurodivergenz, hat ihre SHK verloren. Dadurch sind weniger Angebotsmöglichkeiten von Sprechstunden da. Wir haben generell so ein paar Probleme immer wieder mit Barrierefreiheit, auch an der Uni, wo wir tatsächlich einen tollen Barrieremelder haben und unsere Stabsstelle für Chancengleichheit, Diversität und Familie kümmert sich drum. Aber es ist immer wieder so ein bisschen Kämpfen um Sichtbarkeit. Wird tatsächlich was gemacht? Wie schnell wird reagiert? Zum Beispiel auch mit Reparaturen von unseren Fahrstühlen und sowas. Das betrifft ja besonders die Studierenden mit Behinderung und auch so ein bisschen die Frage von, was sind überhaupt die Studienchancen, wenn man schon in der Schule nicht richtig integriert wird? Wie fangen überhaupt Studienanfänger an? Wie kommen denn die Studierenden überhaupt in die Uni? Das betrifft ja auch unsere Studierenden, das betrifft ja alle.

0: Ich dachte, vielleicht können wir auch noch mal kurz darüber reden, wie die rechtliche Grundlage für solche Kürzungsvorschläge aussieht, weil Inklusion ja eigentlich sich in den letzten Jahren eher nicht unbedingt verbessert hat, aber es wurde ja eigentlich viel politisch dafür getan, dass wir inklusiver werden. Wie verträgt sich jetzt so ein sozialer Kahlschlag mit diesen Grundlagen für Inklusion?
1: Tatsächlich so ziemlich gar nicht, um das mal so auszudrücken. Tatsächlich sind einige Vorschläge in diesem Papier verstoßen aktiv gegen die UN-BRK, also das Gesetz, das seit 2009 gilt, zum Beispiel mit den Streichungen von Integrationshilfe und Schulassistent, weil in der UN-BRK seit 2019 gilt, Kinder in Regelschulen mit bedarfsgerechter Unterstützung müssen eben unterstützt werden. Und das geht einfach nicht mit diesen Streichungen überein. Wir haben generell aber immer wieder auch Umsetzungsprobleme bei der UN-BRK, weil bei vielen Momenten gesagt wird, ja, es soll zwar Nachteilsausgleiche geben oder Barrierefreiheit umgesetzt werden, aber dann wird immer gefragt, so, was ist der Kostenfaktor? Auch in unserem sächsischen Hochschulgesetz haben wir dann so drin, so, ja, sollte schon umgesetzt werden, aber im angemessenen Rahmen. Und dadurch, dass das halt so freigelassen ist, wird halt auch häufig gesagt, ja, das ist nicht angemessener Rahmen, das ist uns zu teuer, wir können das nicht leisten. Und dann wird es halt einfach nicht gemacht. Und das ist immer wieder so ein, wir sind sehr froh, dass wir die UN-BRK haben, die ist toll, ist auch noch ausbaufähig, finde ich, aber das Problem ist immer wieder so ein bisschen die Umsetzung, gerade weil Inklusion halt meistens von den Betroffenen besprochen wird oder häufig auch ohne die Betroffenen besprochen wird. Und genau, wie eben an der Umsetzung noch stark hapern und dass halt dieses Papier jetzt massiv die schon generell sehr schwierige Umsetzung noch sehr viel weiter verschlimmern wird, beziehungsweise halt teilweise wirklich gegen das Gesetz verstößt und überhaupt nicht so umsetzbar sein sollte. Also.
0: Okay. Gibt es da irgendwelche Erfahrungen, inwiefern die Durchsetzung des Gesetzes geschützt werden kann, wenn der Staat dagegen verstößt?
1: Das ist natürlich klar ein häufiger Punkt, dass gerade die Verbände, die ein bisschen die Möglichkeit haben, überhaupt klagen können. Individualklagen ist natürlich immer ein bisschen schwieriger, aber da gibt es ja auch normalerweise Unterstützung. Sammelklagen sind natürlich auch eine Möglichkeit. Schriften generell an PolitikerInnen. Das Problem ist tatsächlich so ein bisschen, dass gerade dadurch, dass es sehr viel hinter verschlossenen Türen passiert, wir nicht direkte Ansprechpersonen kennen. Also ich weiß, dass das Bundesland Sachsen selber Vorschläge mit eingebracht hat und dass verschiedene Stellen an diesem Papier mitgearbeitet haben. Aber das Wichtigste ist tatsächlich Transparenz, drüber reden, sich beschweren an öffentlichen Stellen und wie gesagt auch über den Rechtsschutz gucken, welche Verbände können sich einsetzen, welche können zum Beispiel auch mehr Informationen einklagen. Das ist ein bisschen, ja, da muss man tatsächlich sich versuchen, auf die Juristik ein wenig zu verlassen und auch auf die Zusammenarbeit von Menschen. Also man muss drüber reden.
0: Wir haben schon über rechtliche Grundlagen gesprochen, aber gibt es noch irgendwelche anderen Initiativen, denen man sich anschließen kann, um was dagegen zu tun?
1: Ja, also Gewerkschaften haben natürlich auch immer ein Auge drauf auf die Sozialkürzung. Schließt euch generell zusammen, geht an die Medien, recherchiert, macht euch laut, teilt. Es gibt auch immer wieder Demos dazu, geht an die Verbände ran, die auch darüber geschrieben haben, wie eben die Paritätische, die Diakonie. Es sind ja mehrere Verbünde, die halt nicht mit einbezogen wurden, die sich jetzt laut machen, gebt denen eine Stimme, gebt Betroffenen eine Stimme vor allem, hört den Betroffenen zu, geht vielleicht auch auf Betroffene zu und fragt, ja, was würdet ihr brauchen? Oder wo werdet ihr teilweise vergessen und was braucht es eigentlich an Mehrbedarfen? generell so ein bisschen zusammenfinden, gesellschaftlich auch solidarisch zusammenarbeiten.
0: Okay, dann würde ich abschließend noch kurz fragen, so was oder hast du da jetzt noch irgendwas, was du gerne noch zu sagen würdest als betroffene Person oder auch als Referat für Inklusion, was dir ganz wichtig wäre, noch rauszugeben dazu oder noch wichtige Gedanken abschließend?
1: Ich finde, an Inklusion sollte man niemals sparen. Inklusion ist erprobtermaßen tatsächlich eine Maßnahme, die allen zugutekommt. Inklusion umfasst unseren Alltag und erleichtert allen den Alltag. In vielen Maßnahmen, wo halt immer gesagt wird, ja, das ist ja für die Leute, die betroffen sind, das stimmt nicht. Es ist für alle zugänglich, es macht Räume zugänglicher, es macht Orte zugänglicher. Es sorgt einfach für eine gesündere Gesellschaft auch, wenn von vornherein alle mit einbezogen werden und mitgedacht werden. Also Inklusion sollte, also generell Soziales und Menschliches sollte kein Kostenpunkt sein, sondern eine Grundvoraussetzung fürs Zusammenleben.
2: Das war Felix vom Referat für Inklusion der Uni Leipzig. Und zum drohenden Kahlschlag im Sozialen hat er gesprochen. Und auch interessant zu wissen ist, dass einige der schärfsten Vorschläge aus Sachsen kommen. Also aufgepasst. Und wir sehen, wie es jetzt damit weitergeht. Wir werden das Thema, das wird uns, glaube ich, alle noch beschäftigen in der nächsten Zeit, ob und wie genau diese Vorschläge, die mit denen sich der Paritätische Wohlfahrtsverband auch auseinandergesetzt hat, umgesetzt werden oder auch nicht. Hier geht's jetzt erstmal weiter mit schöner Musik von Haiti, Kleine Schwester, von der EP Oubliette Volume 1, vor nicht allzu langer Zeit erschienen.

0: Das war Haiti mit Kleine Schwester. Und wir sind auch schon inhaltlich zumindest ans Ende gelangt der heutigen Stu-Radio-Sendung.
1: Ja, also ich würde sagen, ich hoffe, ihr hattet Spaß bei diesen spannenden und sehr, sehr spaßigen Themen der Sparpolitik in der Uni und in der Sozialpolitik.
0: Höre ich da einen gewissen Zynismus raus?
1: Ach, nur ein ganz kleines bisschen.
0: Es ist schon düster, wenn man sich das alles anschaut. Das war jetzt so ein bisschen das Thema der Sendung. Und es ist schon echt beängstigend, finde ich, wie viele Bereiche davon betroffen sind, von diesem von diesen Kürzungspolitiken aktuell.
1: Ja, auf jeden Fall. Also ich habe ja das Interview mit Felix geführt und ich muss sagen, dass ich danach wirklich, also dass ich das sehr eindrucksvoll fand, nochmal im Genauen darüber zu sprechen, wie diese Sparpolitik die Menschen erreichen wird. Meine Eltern arbeiten auch im sozialen Bereich, in der Bildung und eben in der Kinderbetreuung, in der Betreuung von Menschen mit Behinderung. Und dadurch bin ich mit einer großen Perspektive dafür aufgewachsen, wie eben solche Politik bei Menschen ankommt. Und fand es dann schon sehr beängstigend auch einfach.
0: Ja, absolut, absolut. Und ich meine, die strukturellen Gründe dafür wären vielleicht nochmal ein eigenes Gespräch wert. Ich würde sagen, die schwarze Null, die ja, naja gut, vielleicht nicht als Gott verehrt, aber zumindest doch einen sehr hohen Stellenwert in der Politik hat, ist da unbedingt zu nennen.
1: Würde ich auf jeden Fall auch sagen, auf der einen Seite die schwarze Null, auf der anderen Seite, was priorisieren wir? Priorisieren wir eben, naja, für was wird so sonst das Geld ausgegeben? Die schwarze Null auch. Und priorisieren wir die einen Studiengänge so stark über die anderen? Priorisieren wir zum Beispiel Medizin, wo ja in dieser Fakultät wird, glaube ich, nicht gekürzt, soweit ich weiß. In den Geisteswissenschaften dafür umso mehr. Ist das wirklich überhaupt, spielt das keine Rolle für die Bildungspolitik, dass Menschen auch weiter geisteswissenschaftlich gut und exzellent ausgebildet werden?
0: Und was ich auch jetzt bei dir so ein bisschen rausgehört habe, oder vielleicht ist es auch meine Assoziation, natürlich die horrenden Ausgaben für Militär und Aufrüstung und so weiter in diesem Land. Es gab mal von Bini Adamczak, eine Philosophin, so einen schönen Tweet, wenn jemand jemals wieder sagt, für irgendwas ist kein Geld da, sei es jetzt für Archäologie als Studiengang, sei es für vernünftige Übungskurse an der Uni Leipzig oder für Schulbegleitung für Menschen mit Behinderung. Eigentlich muss man nur ein Wort sagen, 100 Milliarden. Das war dieses Zitat von Bini Adamczak und damit sind natürlich gemeint die 100 Milliarden Sondervermögen, die ja doch wirklich sehr schnell locker gemacht wurden. Ja, das Thema wird uns auf jeden Fall weiter noch beschäftigen. Was ich noch einen spannenden Aspekt finde, ist, dass es ja sehr viele verschiedene Bereiche sind, in denen es eine Rolle spielt und daher auch eigentlich Potenzial für eine relativ breit aufgestellte Protestbewegung dagegen gibt.
1: Ja, daran muss ich jetzt auf jeden Fall auch denken, weil eigentlich kann ja nicht wirklich was anderes daraus folgen, wenn wirklich so viele Bereiche so dermaßen totgespart werden. Also ich finde, Felix hat das eigentlich ganz gut beschrieben. Das ist wirklich ein Kahlschlag und das heißt, dass Menschen einfach nicht gleich priorisiert werden und daraus sollte natürlich folgen, dass es eine breite Protestbewegung gibt. Auf der anderen Seite habe ich da auch nochmal viel rausgezogen, dass wir eben spezifisch in der Uni auch einfach extrem stark betroffen sind. Also Felix hat ja auch nochmal darüber gesprochen, dass die Uni einfach weniger zugänglich wird durch solche Sparpolitik im Sozialen. Dann haben wir auf der anderen Seite darüber gesprochen, dass eben auch Übungen eingekürzt werden. Das heißt, dass viele von uns einfach schlechter lernen werden an dieser Universität.
0: Klar, und da leiden natürlich auch bestimmte Menschen verstärkt drunter, wenn jetzt 30 Leute in so einem Kurs sitzen beispielsweise. Also ich finde, Zugänglichkeit ist auch schon ja, ein Stichwort, unter das man das auf jeden Fall fassen kann alles.
1: Ja, würde ich auch sagen. Aber vielleicht habt ihr uns jetzt auch schon wieder ein bisschen genug reden gehört. Ich würde sagen, wir spielen noch mal ein bisschen Musik.
0: Ja, ich habe noch ein schönes Lied dabei, passend zum Wetter. Ein Klassiker, würde ich sagen, der Frühlingsmusik, wenn man das so nennen kann. Tauben vergiften im Park von Georg Kreisler. Und direkt danach hört ihr Schall und Wahn von Tokotronic als Ausklang aus dieser Sendung. Denn wir sind am Ende angelangt. Ich, Carlo, verabschiede mich vom Mikrofon.
1: Ich, Ilja, auch.
0: Und bis in 2 Wochen auf Radio Blau, dem besten Radiosender der Welt.

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Viel Spaß.

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Ja, spread this information und genau das werden wir jetzt tun, die Informationen liefern zu dem gerade Gehörten. Das war ein Cloud Management und Vivian Goldman, eine ganz wichtige Stimme, nicht nur im Sinne der Artikulation über Musik, das war etwas, was sie über all die Jahre doch nur sehr pointiert gemacht hat, dazu kommen wir gleich, sondern eben auch eine wichtige Stimme der musikalischen Erörterung, der Background-Erkundung, denn Vivian Goldman zählt zu den wichtigsten Journalisten gerade des Bereichs, den man so als Punky Reggae Party abgesteckt hat. Sie begleitete unter anderem die Aufnahmen zum Exodus-Album von Bob Marley, die ja in London passierten, sozusagen im Exil, nachdem es in Jamaika zu gefährlich geworden war für Bob Marley, und gehörte zu diesem Umkreis, der sich da so formierte zwischen Pill und anderen Formationen, die sich dann Schritt für Schritt mit Reggae und Dub beschäftigten. Und hat das sehr früh eben auch reflektiert in den britischen Medien und rutschte darüber dann, wiewohl sie vorher sowieso auch schon viel gesungen hat und dann auch immer mal so Background-Gesangsjobs angenommen hat. Im Übrigen auch interessanterweise bei dem letzten Album der grandiosen Belgrader Post-Punk-Band Idoli. Aber den Bogen schließen wir gleich nochmal. Jedenfalls rutschte sie dann auch weiter nach vorne und ans Mikrofon als tragende Sangesfigur, und da gibt es eine ganz wichtige klassische 7-Inch im Jahr 1981 veröffentlicht auf 99 Records, war ein ganz wichtiges Label in den USA für so Post-Punk, No-Wave-Kontexte, und zwar die Single Laundrette. Mit dem Hit Laundrette, der jetzt aber meinerseits hier mal vernachlässigt wird, sondern das Stück Private Armies wird jetzt hier nach vorne gezogen, und zwar auch deshalb, weil das dann auch diese Erweiterung in die dann sich findenden

als New Age Steppers Stück, aber es ist auf anderen Ebenen dann, wie gesagt, Vivian Goldman zugeschrieben, die auch sehr interessante Erkundungen gemacht hat, was so die Beziehung zwischen Judentum und Reggae angeht, aber dazu jetzt mal nicht vertiefend, das ist dann ein anderen schwer thematischen Erkundungsgang wert, der dann auch irgendwann mal eingelegt werden muss. Jetzt erstmal Private Armies, ebenfalls aus dem Jahr 1981. Was heißt ebenfalls? Es sei ja noch zu erläutern, dass das Stück, das davor zu hören war, ein ganz aktuelles ist. Und zwar eben Vivian Goldman zusammen mit Cloud Management. Cloud Management ist so ein Hamburger Projekt, das sich im weitesten Sinne eben mit Elektronika, Dub beschäftigt. Thomas Korff und Sebastian Kokus und Ulf Schütte sind diejenigen, die sich dort versammeln, die diverse Backgrounds auch dort einschleppen. Und diese ganz aktuelle Veröffentlichung heißt Whoops, Wrong Planet und ist erschienen beim Leipziger Label Alton Village and Mine. Und davor hörtet ihr, und das ist dann dieser kleine Bogen, vielleicht auch nochmal zum jugoslawischen Postpunk, ein Stück von Katharina der Zweiten, Kat Krenem K. von der einzigen Veröffentlichung unter diesem Namen. Dann hat sich das umbenannt in Ekaterina Velika, was aber eben eine Annäherung an die noch slawischere Ausformulierung des Namens der gleichen Gemeinden russischen Zaren deutscher Abstammung betrifft. Eine Band, die eben ja den Bogen auch hineingeschlagen hat, dann in so Darkwave-Sounds, aber eben auch eine Groove-Linie zurück hat zu den grandiosen Jalo Acrobata, die ja auch mit Dub und Reggae experimentiert haben. Und dieses Stück war eben sozusagen das Reggae-Stück auf dieser ganz grandiosen Platte des Jahres 1984. Und ja, dunkle Schatten werfen sich voraus. Das Wave-Gotik-Treffen steht an. Auch diesbezüglich ist diese Sendung vielleicht ein bisschen vorgeprägt, nicht nur durch den metrologischen Tiefgang, der jetzt hier zu bemerken ist. Und für die, die sich gefragt haben, was die Sounds waren, die ganz am Anfang liefen, das waren Starts of the Lid mit dem Stück Before Top Dead Center, was ja auch schon mal ganz gut in der Betitelung zum Wave-Gotik-Treffen passen würde. Music for Nitrous Oxide war die Veröffentlichung vor genau 30 Jahren, die jetzt remastert beim Label Artificial Pine Arc Manufacturing erschienen ist, ja, so eine Freifeld, Freiform, Flächenmusik, die eben sehr atmosphärisch ist und darin aber eben auch in dunkle Täler leitet, um das jetzt mal so ganz schnell interpretatorisch hier abzubügeln. Und wir machen weiter und zwar, wie angekündigt, mit Private Armies.

Vivian Goldman mit Private Armies, und zwar einerseits in der Vocal Version und dann in der, die dann auch auf dem New Age Steppers Album unter demselben Titel dann lanciert wurde. Auf der davorgehenden EP war es noch als PA Dub Vivian Goldman zugeschrieben, aber das mag in dieser Sessionhaftigkeit dann vielleicht auch freies Zuschreibungsmaterial gewesen sein. Sie wird auf der Platte natürlich als Urheberin auch genannt, aber eben sozusagen subsumiert unter dem Kollektiv eingebunden in die New Age Steppers, beides aus dem Jahr 1981. Und damit sind wir vielleicht auch schon ein bisschen durch mit dem Reggae- und Dub-Part, der sich oftmals in der Sonic Radio Show erst nach hinten heraus ergibt. Aber nun hat es sich nach vorne geschoben und das bietet aber trotzdem gute Anschlussmöglichkeiten für die anderen angerissenen Themen. Memoriertes, nun ja, es ist ja wenig Prophetie hier am Start. Insofern balanciert das ja alles immer am Archiveingang und zieht dort die Erinnerungslinien und versucht dann heutige Anknüpfungsmomente. Und ein sich äußerst anbietender Weg, das nächste zu moderieren, wo auch nochmal zwei Linien, die hier schon genannt wurden in der Sendung, die sich schon mal nach vorne gedrängt haben, zusammenkommen, ist das folgende Stück, das da von einer Formation aus Mazedonien kommt, damals jugoslawische Teilrepublik, heute als Nordmazedonien unabhängig und Teil dieser Bewegung hin zur Unabhängigkeit war eben auch eine Identitätsfindung über Subkultur, wie sie ja zum Beispiel auch in Slowenien mit der neuen slowenischen Kunst eine Gewichtigkeit hatte, die sich auch dann international über Laibach auswirkte, über die Streuung der Produkte, dann vor allen Dingen eben auch seit 1984, dann wirklich unter diesem ausgerufenen Klammerlogo der neuen slowenischen Kunst, die ja auch wirklich Kunst und Theater und alles Mögliche subsumierte, und Laibach, die ja zum Anfang Laibach Kunst hießen und ja gerade dieser Tage mit einem ja Europop-Trash-Album höchster Konzeptionalität auffällig geworden sind, das ich aber mir noch nicht arbeiten konnte. Ich muss auch gestehen, dass ich da eine gewisse Scheu habe, aber wie dem auch sei, es gab eine Art Dunkel-Post-Punk-Welle, die Anfang der 80er Jahre schon in Mazedonien eigenwillige Formen fand, mit Punkbands wie den Saraceni, aus denen dann unter anderem Pardotna Byzantie wurde, der Fall von Byzanz, alles Dinge, die so eine Art ernsthaftes Spiel mit der Orthodoxie da zelebrierten und sich dann mehr und mehr in eine identitäre oder sagen wir mal in eine Überidentifikation, wie sie vielleicht der neuen slowenischen Kunst auch zu eigen ist, hineinbewegt hat. Es formierte sich eine Art Sessionband, die wohl in Höhlen dann auch aufgenommen hat, die Aporea hieß, und eine sehr interessante Konzeptkassette hinterließ, wo unter anderem dann Symbole der Orthodoxie mit der neuen slowenischen Kunst zu einer Art neue makedonischen Kunst zusammengefügt wurde. Da gab es eben auch persönliche Beziehungen, die eine gewisse Rolle spielten. Eine der Hauptfiguren wurde dann später eben auch Bischof von Skopje. Und aus dieser Formation heraus hat sich dann Anastasia gegründet. Und Anastasia haben unter anderem eine Mini-LP aufgenommen, auf die wir gleich zugreifen werden, und dann später auch noch einen ziemlich schönen Soundtrack für den Film Before the Rain, der Mazedonien als eben kurz vor einem Bürgerkrieg stehend einfängt, 1994, der dann dankenswerterweise dann doch nur aufflackerte, aber nie so wirklich stark ausbrach wie in den anderen Teilrepubliken. Und das erste Stück auf dieser EP von Anastasia ist der 137. Psalm, und das ist natürlich der Psalm, der auch in der Rasta
Identifizierung eine ganz große Rolle spielt, aber eben auch von Boni M., die ja wiederum zum größten Teil aus karibischen Sängerinnen bestanden, gecovert wurde. Es ist natürlich Rivers of Babylon, die in diesem 137. Psalm artikuliert werden, also die Sehnsuchtsmomente zurück zu den Flüssen von Babylon, die natürlich falsche Sehnsuchtsmomente sind. Und mit diesem Bezugsmoment, der ja auch noch viele, viele Konfliktebenen auch heutzutage leitet, lasse ich euch jetzt mal alleine und wir hören uns jetzt Anastasia an.

By the Rivers of Babylon, der 137. Psalm. Einmal etwas anders als bei den Melodians oder Bonnie M., aber es gibt ja auch noch diverse andere Vertonungen hier, also aus Mazedonien, veröffentlicht 1990 auf dem Label Dorm. Und das in gewisser Weise vielleicht auch als Einstimmung Richtung Vive Gothic treffen, das ja in dem Rhythmus der Zonic Radio Show also dazwischen liegt. Und es gibt auch zumindest zwei Events, auf die diesbezüglich zu verweisen sei, die auch ohne einen ja doch zu einem erklecklichen Betrag zu erstehenden Bändchen besucht werden können, die mit Zonic in Verbindung gebracht werden können. Einerseits am Sonntag in der Galerie KK5 um, ich glaube, 15 Uhr gibt es ein Gespräch zwischen dem Künstler Bernhard Schipper und mir über die Kontexte der neuen sorbischen Kunst. Wir waren jetzt schon bei der neuen slowenischen und den parallelisierten Momenten einer neuen mazedonischen Kunst. Und hier gibt es also einen ganz wunderbaren Moment, der das sozusagen den heimischen Boden anheimfallen lässt. All dieweil wir uns ja hier auch auf sorbischem, historischem, sorbischem Grund bewegen in Lipsk, wie Leipzig ja slawisch heißt. Und was all das mit der neuen sorbischen Kunst zu tun hat, mit dem Punk-Underground in Bautzen und den Post-Punk-Kunstformationen, die sich dann daraus ergeben haben und Fusionierungsmomente, die sich vor nun auch schon ein paar Jahren hier in Leipzig dann unter anderem in ehemaligen Räumen der Galerie Eigenart abgespielt haben. All das ist zu erfahren in der Galerie KK5, das ist in der Käthe-Kollwitz-Straße 5. Dafür steht diese Abkürzung. Und dort ist auch eine sehr gut bestückte, große Ausstellung von Bernhard Schipper zu sehen, der eben vielleicht so der Künstler ist, gerade wenn es um ältere, neue sorbische Kunst geht, der diesbezüglich eine Referenz mittlerweile darstellt. Es gab ja schon diverse Ausstellungen, unter anderem im Salon Similde. Und das ist das eine. Und das andere ist am Montag, dann eher so folgend auf diesen Sonntag, und zwar ab 11 Uhr im Ballsaal Markleberg. Dort gibt es ja eine ganze Kette an Vorträgen, die auf englischer Sprache sich mit verschiedensten Themen in Sachen Wave Gothic beschäftigen. Das geht von Gothics und Katzen über Vampirfilme bis hin zu einer Annäherung an osteuropäische Sounds. Da wären wir jetzt ja schon mal dabei gewesen und da geht es auch noch ein bisschen weiter. Also gerade dieser Kontext der Makedonska Strba, wie sie genannt wurde, die mazedonische Welle, wird zumindest meinerseits dort mit hineingeworfen in ein Zwiegespräch oder ein gegenseitiges musikalisches Vorstellen mit Xavier aus Belgien, Xavier Kut, der seit mehreren Jahren dort eben auch immer Vorträge macht und auch eine große Leidenschaft hat für osteuropäischen Underground, und wir werden uns ein bisschen die Bälle zuspielen. Und nach diesem Ping-Pong in Sachen Dunkel Underground Behind the Iron Curtain gibt es dann ein, ich glaube, etwa 15.20 Uhr, 15.30 Uhr startenden Talk mit zwei wichtigen Aufbereitern, und zwar Henrik Gericke und Mike Reichenbach, die vor einigen Jahren schon die Punk-Compilation Too Much Future in Sachen DDR-Underground verfertigt haben und jetzt einen Nachfolger ins Land stellen, und zwar in einer Kooperation der von Henrik Gericke gemachten Edition Teptopia und der unter der Zonic-Flagge beim Major-Label lancierten Edition Iron Curtain Radio, und zwar United States of Melancholia, Post-Punk GDR, wird dort vorgestellt und unter anderem diskutiert mit Thorsten Füchsel, der bei einer Vielzahl von Bands des Kontextes spielte, unter anderem bei Rosengarten, später dann auch bei Be Crown und Campanella's Dead und Kashmir und Herbst in Peking und heute auch bei der Schlagzeuger von Zwitschermaschine und.
Aber dazu kommen wir später. Denn jetzt werden wir diese Linie, die sich mit Anastasia hier angeboten hat, sozusagen christlich grundierte Sounds vor dem Wave Gothic treffen, das sich ja manchmal auch so prononciert heidnisch gibt, zu platzieren, diese Linie ein bisschen weiterziehen und zwar auch auf einen Zielpunkt hin, der eine sehr große Gewichtigkeit in meiner Audiobiografie hat, aber dazu kommen wir dann gleich. Ihr hört jetzt nach Anastasia, die klar auch so etwas von Dead Can Dance hatten, aber eben im balkanischen Charakter. Wir hören jetzt die großartigen Swans aus ihrer, nun ja, christlichen Phase, könnte gesagt sein. Children of God hieß dieses markierende Album für eine Phase, die von 1987 bis vielleicht so 93, 94 ging. Und ihr hört jetzt das Stück Blind Love.

Ihr hörtet hintereinander die Swans mit Blind Love von Children of God, 1987 erschienen auf Product Incorporated. Ein Album, das auch seine starken Prägungsmomente für mich hatte, vorgestellt natürlich im Paroktikum und dann auf der inneren Sehnsuchtseinkaufsliste, so lange bis dann der Mauerfall es möglich machte, dann auch wirklich das Produkt von Product Incorporated einzureihen in die anderen Sehnsuchtsplastikscheiben und danach eine Art Coverversion, also im freien, in der freien Bedienung bei dem Ausgangsmaterial, aber sich dazu bekennt, die polnische Punkband Armia in der 1994 einsetzenden Phase einer starken Verchristlichung des Gesamtcharakters der Band. Nicht, dass es vorher schon auch eine gewichtige Rolle gespielt hätte, aber mit diesem Album Trio Dante, das ein Dante-Tributalbum war, war das Ganze dann doch in einer Eindeutigkeit lanciert, mit einem Erzengel auf dem Cover, aber nach wie vor gab es dort diverse Texte, die zum Beispiel bei Samuel Beckett zitiert wurden, also diese Arbeitsweise, diese Offenheit, aber vielleicht ist bei Beckett ja auch die Gottsuche eines der grundlegenden Momente oder die Suche nach der Ausfüllung der Lehre des Daseins, wie dem auch sei. Tomasz Brudzinski wird gewusst haben, was er dort tat. Es war die erste Platte ohne Robert Brilewski, der wiederum ja auch die Reggae-Band Israel als Hauptgestalt mit antrieb, die teilweise deckungsgleich Ende der 80er Jahre mit Armia waren, die ja im Jahr 1985 sich gründeten und diesbezüglich also im letzten Jahr ihr Jubiläum hatten, in diesem Jahr aber ganz offensiv jetzt das Jubiläum der Veröffentlichung ihrer, das darf behauptet werden, Krönungsplatte, des Opus Magnum der Armia oder in der Frühphase eben auch Anti-Armia, nämlich die Platte Legenda, vor genau 35 Jahren veröffentlicht, etwa eine Woche ist dieses Jubiläum jetzt her, ich habe es auf den diversen Kanälen auch ein wenig getriggert, weil dieses Album mich unglaublich begleitet hat, vielleicht das Album, das ich in der Quantität am meisten rezipiert habe und auch immer wieder eben herausgeholt, um Leuten vorzustellen, was es denn so an aufregenden Dingen da im Weiten Osten gibt. Und da waren Armia immer ganz weit vorne, eine Punkband mit Waldhorn und eben den schon angedeuteten poetischen Hintergründen und mystizistischen Umspielungen, die da ihre Rolle hatten. Und Armia, die zwischenzeitlich musikalisch etwas absackten, haben sich auch wieder gefangen. Die letzten Alben waren auch irgendwie okay, aber nichts reicht an dieses legendäre Legende-Album heran. Sie touren ganz stark mit diesem Programm und die Hoffnung könnte ja auch mal bestehen, dass auch das mal im Rahmen des WF-Gotik-Treffen passiert. Sei es eben mit diesem stürmischen Punk-Material oder eben vielleicht eine konzeptionelle Wiederaufführung des Trio Dante-Materials, wie dem auch sei. Es wäre auf jeden Fall passend. Und ich hoffe, das jetzt gewählte Stück ist auch das passende, um das auch nur einigermaßen zu verdeutlichen. Es passt auch ein wenig in die Abkühlung meteorologisch, denn es ist eine Wintergeschichte, die hier erzählt wird. Opowieść Zimowa von Legenda, das vor 35 Jahren beim polnischen Label Vifon erschien.

Die Wintergeschichte von Armia hier in der Zonic Radio Show, die heute eine memorierende Mid-Mai-Mixtur anrührt und das unter viel Beimengung dunklerer Farben in gewisser Weise vorgreifend auf das sogenannte Wave-Gotik-Treffen, allerdings eben auch im Sinne von Black Culture groß geschrieben zum Anfang und das Ganze natürlich auch gerne fusionierend gedacht. Ich habe es ja schon erwähnt, dass diese großartige Band Armia eigentlich vollständig auch mitgewirkt hat bei verschiedenen Veröffentlichungen der großartigen polnischen Punky-Reggae-Band Israel. All das gebe ich jetzt mal der Erkundung preis und hoffe damit ein wenig Neugier geweckt zu haben. Wenn das nicht ausreicht, sei auch noch auf Literatur natürlich verwiesen. Und da geht es jetzt nicht nur um all die Zonic-Ausgaben, in denen Armia und der Polenpunk oder der polnische Reggae eine Rolle gespielt hat oder die Zonic-Spezials, die meinerseits gestreut wurden, sondern es gibt ja zwei Veröffentlichungen, gerade aktuell bei Ventil Verlag, die sich dem 50-Jährigen von Punk widmen. Angesetzt eben mit der Veröffentlichung des Punk-Fanzines damals in New York, beziehungsweise der ersten Platte der Ramones, beides eben 1976, im Anfang des Jahres, wiewohl die Dinge vorher natürlich schon brodelten und wann Punk denn nun wirklich begann, auch das kann diskutiert werden und wird diskutiert auch in diesen beiden Veröffentlichungen. Bored Teenagers heißt die eine und ist international und Angriff aufs Schlaraffenland heißt die andere und die ist deutschsprachig im Sinne von beiden Systemhälften sozusagen des geteilten Germaniens und die Schweiz und Österreich noch sozusagen als Garnierung mit hinzugezogen. Beide in einem leichten Abstand, veröffentlicht das eine gleich zur Leipziger Buchmesse und das andere dieser Tage. Die deutschsprachige Ausgabe wird auch noch garniert mit einem Doppelvinyl bei Tapete Records und ich bin in beiden sozusagen auch präsent, ja, als langjähriger Ventilautor, immer so mit den, naja, den ostzonalen Zuschreibungen als Spezial-Kleingartensparte, die ich da zu beackern habe, mal mit mehr und mal mit weniger Ertrag, aber es könnte schlimmer sein, als in dieser Zuweisung zu arbeiten. Und was ich getan habe, hat aber diesbezüglich kein anderer getan. Ich habe nämlich dasselbe Lied, denselben Song in beiden Büchern besprochen. Und zwar eben eins von Armia, die Hymne der Band Nivitziana Armia und die Coverversion getätigt von der DDR-Punkband Die Firma, und zwar bereits 1987 auf einer Kassette, wenn die Überlieferung stimmt. Und das ist insofern ziemlich interessant, weil das eben eine Coverversion direkt in der Zeit ist. Also das Stück ist gerade erst 1987 in Polen auf der ersten, leider sehr unterproduzierten, ersten Armia-Platte veröffentlicht, die dann konsequenterweise Anfang der 90er nochmal neu eingespielt wird unter dem Titel Chassis Beat. Und wird dann später eben auch beim offiziellen, sondern die Firma, nicht Vinyl, sondern es ist dann leider eben eine CD gewesen bei der ersten Veröffentlichung, dann offiziellen Veröffentlichung nach diversen Tape-Ausgaben, Kinder der Maschinenrepublik,

nochmals zugänglich gemacht. Sonic hat das Ganze schon mal eingesammelt für die Warsaw Punk Pact EP, die im Rahmen der Warschauer Punk Pact Aufbereitung in die Öffentlichkeit gesetzt wurde Ende 2017 zu einem Event, wo eigentlich Armia spielen sollten und dann aber aus sehr blöden Gründen nicht auftauchten. Es gibt jetzt so ein bisschen Bemühungen, das vielleicht nochmal zu probieren, aber der Termin ist leider schon mal gescheitert. Der Wille ist auf beiden Seiten da. Gucken wir mal, ob es sich diesbezüglich fügt. Was ich aber auf jeden Fall jetzt hier einfügen werde, ist genau eben jene Coverversion, über die ihr dann mehr nachlesen könnt, eingereiht in die Germanisierungsbemühungen, die im offiziellen DDR-Pop passierten in den 70er Jahren und das sozusagen in Beziehung gesetzt zu diesem späteren Geschehen. Zu die Firma ließe sich noch sehr viel sagen, aber das könnt ihr dann ja auch in gewisser Weise nachlesen. Es sei aber auf jeden Fall darauf verwiesen, dass jene CD des Jahres 1993 wiederveröffentlicht wurde auf Vinyl mit diversen Stücken von der gleichnamigen Kassette des Jahres 1988, und zwar von meiner Kassette gezogen, die ich 1988 bei einem Die Firma-Konzert im Jugendclub am Tierpark gekauft habe. Kinder der Maschinenrepublik auf Major-Label erschienen, und dort findet ihr auch dieses Stück Anti-Armia, die Coverversion der Bandhymne von Armia.

Ja, und das war die Band, aus der der Armia-Sänger Tomasz Budzinski hervorging, um dann zusammen mit dem zu jedem Zeitpunkt eigentlich nur noch Reggae spielenden Goldrocker genannten Robert Brilewski im Armia zu gründen. Das waren Siekiera. Und Siekiera waren, der Name heißt Axt, waren eine Hardcore-Band, die eben genauso klang, wie der Name es nahelegt, nämlich ultra brutal. Sie waren eine Sensation des Jarocin-Festival-Jahrgangs 1987. Das Jarocin-Festival war ein natürlich staatlich durchgeführtes großes Festival in der Nähe von Poznan, in einer Kleinstadt eben namens Jarocin, das sogar stattfand während des Kriegszustandes Anfang der 80er Jahre. Und unter anderem einer der Begegnungsmomente war auch für die Firma und dann vor allen Dingen auch die Band Feeling B, die vorher schon im Land war und die Firma mitgenommen hatte, für den polnischen Punk. Es darf sozusagen zumindest projiziert werden, dass diese Übertragung von Armia auf die Firma sozusagen symbolisch zumindest dort in Jarocin passiert ist, wo Armia natürlich 1987 schon als Sensation des Siekiera folgenden auf der großen Bühne spielten, während die Firma und Feeling B auf zurückgesetzten Bühnen bzw. Feeling B sogar auf der Wiese spielen mussten. Und Siekiera zu dem Zeitpunkt waren schon gar nicht mehr aktiv, meines Wissens, sondern hatten ihre zweite Phase dann auch schon beendet, in der sie eben so klang. Also stark elektronisch beeinflusst. Killing Joke ist da etwas, was auf jeden Fall mitschwingt, aber das schwingt auch bei Armia eigentlich, wie ich finde, in diesen Breitwaldstrukturen ganz stark mit. Und wurden als solche erstmal von der Punk-Szene abgelehnt, weil sie sich eben abgewandt hatten vom Hardcore-Punk, wurden danach aber, als die Band dies sozusagen schon wieder aufgelöst hatte, diese Phase hinter sich gebracht hatte, dann zum Kult und in eben jedem Status verharren sie seit heute, seitdem und bis heute. Wer mehr dazu wissen will, kann dann unter anderem doch nachlesen in Zonic 20, 2013 ja erschienen beim Ventilverlag, wo es das allerdings nicht mehr gibt. Also wer das beziehen will, der muss sich dann irgendwie an mich wenden. Es gibt auf jeden Fall noch ein paar Exemplare, die im Keller darauf warten, verteilt zu werden. Viktor Skok aus Łódź hat sich diesen drei Phasen, die es dann doch gab, von Siekiera gewidmet und das mit großer Detailtiefe und einer großen Nähe zu dieser wirklich extrem prägenden Band für die polnische Punk- und Postpunk-Geschichte. Siekiera können also nicht mehr abgerufen werden. Zumindest ist es der derzeitige Stand, um beim WFG-Gotik-Treffen vielleicht mal ein bisschen Ostumgewichtung zu machen, die wir versuchen mit einerseits diesem kurzen Rundlauf zusammen mit Xavier Kruth und dem Talk 15.30 Uhr am Montag, dem Pfingstmontag. Und dann gibt es ja noch drei Bands, die an eben jedem Tag spielen und sozusagen die Ostseite präsentieren, und zwar die Freunde der Italienischen Oper, die schon erwähnten Rosengarten und Sando, ein Schwerpunkt, der sich abspielen wird im Parkschloss Markkleeberg. Für die, die eben ein Ticket des nur nicht ganz billigen Gesamtkontextes WF Gotik treffen haben, sei das vielleicht mal als Lenkung hier auch noch gestreut. Und Rosengarten hören wir jetzt gleich, aber ich finde noch viel passender zu Siekiera sind davor noch Grabnost, wo ja auch eine Ostneigung im Namen schon transportiert wird, also das Grab verbunden mit der Glasnost, für viele gar nicht mehr zu lesen, wenn es dann in Kyrillisch gefasst ist, und auf United States of Melancholia Part 1. Eine Compilation, die jetzt bereits erhältlich ist als Kassette und die möglicherweise pünktlich noch aus dem Presswerk kommt für eben jene Präsentation, aber ich will hier nichts versprechen. Und auf der sich eben jenes Stück von Grabnost findet, eines Projekts, das
unter anderem von Jörn Schulz mitbetrieben wurde, der früher bei der Hardcore-Band, da schlägt sich wirklich ganz wunderbar der Bogen zu den frühen Chiquera, wenn ihr das mal so nebeneinander hört. Der Hardcore-Band Antitrott aus Frankfurt-Oder, der dann mit der Band Wartburgs für Walter mit so einer Dark-Punk-Variante reüssierte. Und die Sängerin von Wartburgs für Walter, Ina Pallas, ist hier auch zu Gang. Und die dritte Person war Igor Tatschke, der wiederum die AG Mauerstein betrieb, eine Art ja, Graffiti-Punk-Projekt, die Hinterlassenschaften dieser AG Mauerstein, die gerettet werden mussten. Er war eher der Künstler, der gerne schafft und dann abschafft. Die sind unter anderem auf den drei, denn es ist eine Dreifachserie, den drei Covern der Serie United States of Melancholia, die jetzt mit dem ersten Part, nämlich dem Post-Punk-GDR-Part, in die Öffentlichkeit gegangen ist und auch noch nachrückt, zu sehen. Und jetzt hören wir Grabnost mit Suicide und danach Rosengarten mit Holy Money.

Rosengarten mit Holy Money, entnommen der Compilation United States of Melancholia Part 1 Post-Punk GDR 1982 bis 1990, um gleich mal den zeitlichen Rahmen hier auch nämlich anzudeuten. Und ich wiederhole es gerne nochmal, am Pfingstmontag 15.20 Uhr circa gibt es ein Roundtable-Gespräch mit Henrik Gericke und Mike Reichenbach, den beiden hinter dieser Zusammenstellung, und Thorsten Füchsel, dem Gründungsmitglied von Rosengarten und meiner Wenigkeit im Ballsaal Mark Kleberg. Und dann gibt es Rosengarten im Parkschloss Mark Kleberg für die, die eben ein WGT-Ticket haben. Die, die kein WGT-Ticket haben, müssen ein bisschen warten, aber vielleicht jetzt auch nicht so lange, zumindest wenn man die lange Abwesenheit von Rosengarten hier mit einberechnet, die ja eine Wiederaufbereitungswelle hinter sich jetzt gebracht haben, einerseits auf dem Label Rundling, wo diverse Kassetten als Vinylausgaben, wie ich gehört habe, auch ziemlich erfolgreich in die Lande gestreut wurden. Und dann gab es natürlich die große Vierfach-Rosengarten-LP-Box, ebenfalls auf Major-Label. Und das Major-Label natürlich auch als Dachorganisation für die Edition Iron Curtain Radio, die wiederum mit der Edition Tip Tobi von Henrik Gericke, die wiederum getragen wird vom Label Aufnahme und Wiedergabe, da kooperiert. Also ihr seht schon, ein nicht ganz einfaches Konstrukt, und das ist es manchmal auch hinter den Kulissen nicht, aber so läuft das Leben. Und ein Nicht-Zufall hat es natürlich jetzt ergeben, dass das Stück von Rosengarten, das nun wiederum auf dieser Compilation ist, genauso heißt wie eine EP der Swans aus dem Jahr 1986, aus der Phase vor Children of God, wobei sich die Beschäftigung mit Heiligkeit auch diesbezüglich bei den Swans also schon abgespielt hat. Das Stück heißt Screw in Klammern Holy Money und ist eben auf der EP Holy Money, die da erschien beim mir bis dato nicht bekannten Label K.422 oder 422. Und da sich diese Kopplung nun mal schon ergeben hat, hören wir da natürlich auch gleich mal rein.

Auch diese Band mit damals gewaltiger Durchschlagskraft wird beim sogenannten Wave Gothic-Treffen antreten. Das waren natürlich, ich denke mal, es war erkennbar. Die einstürzenden Neubauten allerdings mit einem Stück, das, glaube ich, so im Umfeld der Produktion von Zeichnungen des Patienten OT entstand, später auch auf erweiterten Versionen dieser Platte dann enthalten war. Hier aber entnommen der Compilation Strategien gegen Architektur, Volume 2, erschienen auf Mute Records. Und ja, leider hören sie sich heute nicht mehr so an. Ich bin versucht, es mir trotzdem anzuschauen. Mal sehen, die Kombination ist eine relativ lockende. Schließlich spielen sie in einem Line-Up zusammen mit Anja Huwe von X-Mal Deutschland. Und ja, Kim Wilde, das klingt doch zumindest nach einer leicht obskuren Reihung und mal gucken, wie sich das so abspielt, aber vielleicht steuert es einen auch ganz woanders hin und das ist dann vielleicht auch okay, so sich auch treiben zu lassen und zu versuchen, Dinge zu entdecken. Und vielleicht war ja auch das eine oder andere zu entdecken in dieser Zonic Rio Show, die da eine memorierende Mid-Mai-Mix-Tour anrührte. Nachlesen könnt ihr das Ganze unter www.zonic-online.de. Nachhören natürlich in der Mediathek oder bei den übernehmenden Stationen FSK Radio 98.1, Radio Korax und Pi Radio, die natürlich gegrüßt sind. Und mein Name ist und bleibt wahrscheinlich auch Alexander Pelemann. Ich war für Wort und Musikwahl verantwortlich. Das letzte Stück kommt von einer Veröffentlichung, deren Verursacher, zumindest auf dem Kanal, wo ich es jetzt herhole, als in Leipzig ansässig markiert wird. Gellert Szabo ist sein ganz offenbar ungarischer Name. Live at Berghain heißt die Veröffentlichung. Ob das jetzt eine Art witziger Bezug ist oder sich wirklich dort abgespielt hat, das könnt ihr versuchen, selbst herauszufinden. Das Stück heißt Wunderschön wie heute und geleitet euch hoffentlich gut in die Nacht. In diesem Sinne, gehabt euch wohl.

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1: Sehr geehrte Hörerinnen und Hörer, wir begrüßen Sie ganz herzlich zur Sendung Langsamfahrt, das Magazin rund um die Eisenbahn. Durch die Sendung führt Sie Gregor Börner.
2: Herzlich willkommen zu Langsamfahrt. In den meisten Ballungszentren gehen die Bahnverbindungen immer erstmal zentral rein. So ist das auch im Rhein-Main-Gebiet. Alle Verbindungen gehen erstmal nach Frankfurt, zentral in die Stadt rein. Aber viele Pendler wollen gar nicht ins Zentrum, sondern irgendwo anders hin. Und dann hat man überlegt, vielleicht ist das ja auch eine Idee, den Weg daran vorbeizubauen. Also das Zentrum zu tangieren. Das macht man jetzt in Frankfurt und baut derzeit die Regionaltangente West, die einmal westlich um Frankfurt herumführen soll, um dann Verkehrsverbindungen miteinander zu verbinden. Neu gebaut werden Straßenbahnstrecken, die bestehende Bahnstrecken miteinander verbinden. Ein interessantes Konzept, über das wir heute sprechen. Noch ein kleiner Hinweis, ihr hört die Radiovariante von Langsamfahrt. Langsamfahrt erscheint eigentlich als Eisenbahn-Podcast auf langsamfahrt.de und den üblichen Podcast-Portalen. Etwa alle 2 Wochen gibt es eine neue Folge und die geht dann auch gerne mal länger als 1 Stunde. Im Radio muss ich die Interviews zum Teil deutlich zusammenkürzen, so übrigens auch heute. Wenn ihr euch für die große weite Welt der Eisenbahn interessiert, verweise ich euch gerne an den Podcast auf langsamfahrt.de oder eben überall da, wo es Podcasts gibt. Und da gibt es auch immer wieder mal Folgen, die es gar nicht ins Radio schaffen. Ich spreche mit Wilfried Staub. Er ist Sprecher bei ProBahn. Hallo Wilfried.
3: Hallo.
2: Es gibt schon lange die Idee, den Hauptbahnhof oder so den Knoten Frankfurt so ein bisschen zu entlassen und Verkehr tangential dran vorbeizuführen. Eine der Ideen ist die Regionaltangente West. Das ist eine geplante Verbindung aus dem Norden einmal westlich um Frankfurt rum und dann im Süden weiter. Wie begann die Idee?
3: Also zunächst mal muss man sagen, rein mathematisch ist es keine Tangente.
2: Nee, nicht ganz.
3: Sondern sie berührt Frankfurt in Eschborn und schmiegt sich dann an die Grenzen von Frankfurt bis Mörfelder Landstraße und biegt dann nach Süden ab. Ja, aber trotzdem, der Name Regionaltangente hat sich eingebürgert.
2: Ja, die Ideen gibt es, eine Regionaltangente im Westen und eine im Osten. Die im Osten, die ist noch lange nicht spruchreif, da reden wir vielleicht später mal kurz drüber. Die im Westen wird derzeit sogar gebaut. Und ja, aber das hat ja eine lange Vorgeschichte.
3: Ja, ich erinnere mich an ein Gespräch mit Dr. Walter Diermeier. Das ist ja der Chef der Frankfurter S-Bahn zu FFV-Zeiten gewesen, dass er diese Regionaltangente schon auf dem Tablett gehabt hat. Also das geht in die 70er Jahre zurück. Sie ist nie richtig zu Gange gekommen, weil die Stadt Frankfurt sie blockiert hat und sich nicht aktiv an der Planung beteiligt hat.
2: Ja, dazu muss man wissen, das S-Bahn-System in Frankfurt, das ist dann doch mehr so das sternförmige S-Bahn-System. Mhm. Wenn man von einem Ast auf einen anderen will, dann muss man eigentlich so Richtung Hauptbahnhof in die Mitte fahren und da irgendwo umsteigen.
3: Ja. Und die Regionaltangente West, wie gesagt, sie haben eine relativ gute Homepage und wir sollten uns bei unserem Gespräch nicht in Details gehen. Wer sich da mehr dafür interessiert, der kann auf die Seite gehen und kann dann nachlesen, was sind die einzelnen Bauabschnitte Nord, Mitte, Süd 1, Süd 2, wie lang sind sie, von wo nach wo sind sie und mit wie vielen Fahrgästen rechnet man. Das kann man also da wunderbar nachlesen und auch die neueste Planung, auf die ich später nochmal zurückkommen werde, auch die sind inzwischen schon auf der Homepage der RTW, sodass wir uns auf das Wesentliche beschränken können.
2: Ja, besonders toll auf der Internetseite finde ich die interaktive Karte. Da kann man man sieht auf der Karte, wie der Verlauf der Strecke ist und kann die einzelnen Bahnhöfe anklicken und sieht dann da ein bisschen Bildchen, kriegt ein paar Infos, ob das so bleibt, ob da was neu gebaut wird, ob da noch gar nichts bisher ist. Ist alles ein bisschen schön aufbereitet, dass man sieht, worüber geht's hier eigentlich. Im Wesentlichen sind es 2 Linien.
3: Richtig.
2: Werden erstmal als Linie 1 und Linie 2 bezeichnet und wir beginnen einfach mal in Bad Homburg. Das ist so ein bisschen nordwestlich von Frankfurt.
3: In Bad Homburg, das ist ein Kriterium, soll und muss die RTW Anschluss haben an die S5 Richtung Friedrichsdorf und später nach Usingen und auch in den Wetteraukreis. Das ist eine Bedingung, die RTW erfüllen muss. Sie geht dann über Urselstein, Bach, Eschborn Ost, kreuzt dann die S3, S4 in Eschborn Süd, hat dann eine weitere Haltestelle in Düsseldorfer Straße in Eschborn und leider wird sie auf der Nordseite der A66 geführt. Ursprünglich war geplant, die auf der Südseite zu führen, denn A66 hätte dann das Wohngebiet von Sossenheim gut erschließen können, aber Bürgerinitiativen haben das damals verhindert, die haben irgendwelche Lurche gefunden, oder ich will das nicht zu sehr ins Lächerliche ziehen, aber irgendwie wurde das verhindert und die RTW hat leider damals nachgegeben, und sodass sie auf der Nordseite weitergeführt wird bis zur Haltestelle Donaussiedlung, wo sie sich dann mit der Sotner Bahn vereinigt, dann weiter nach Höchst geht und von Höchst waren dann in der ursprünglichen Überlegung verschiedene Variationen, wie man über den Main kommt. Die eine war, wie sie auch jetzt geplant oder gebaut wird, über die Leunabrücke. Eine andere Variation war durch den Industriepark Höchst mit der bestehenden Brücke von Infraserv auf die andere Mainseite. Und die dritte, zunächst mal Richtung Sindlingen weiterfahren und dann über eine neue Brücke Kelsterbach mit erschließend auf die Strecke der S-Bahn in den Flughafentunnel reingeht. Die beiden anderen Varianten sind also leider oder sind aus Kostengründen oder bei Infraserv aus technischen Gründen leider verworfen worden. Ne?
2: Ja, dann wird der Flughafen erreicht im Südwesten von Frankfurt.
3: Ja, dort von dort geht es weiter über Gateway Gardens zum Stadion, Mörfelder Landstraße, Neu-Isenburg und dann zweigt die Südstrecke ab, einmal als Süd 1 nach Buchschlag und die Süd 2 nach Neu-Isenburg bis Birkengwann. Im Detail kommen wir dann später vielleicht auch noch darauf zu sprechen.
2: Ja, im Süden ist relativ einfach. Der Abschnitt nach Dreieich-Buchschlag geht einfach auf der bestehenden S-Bahn-Trasse weiter, während nach Neu-Isenburg auf einer stillgelegten Strecke eine neue Strecke wieder aufgebaut wird.
3: Das ist nicht das Problem. Die ist ja freigehalten worden, Gott sei Dank, von der Stadt Neu-Isenburg und auch von der DB. Aber wie es dann hinter der Frankfurter Straße aussieht, wo später mal die Straßenbahn kreuzen soll, da kommt man im Moment bei der Planung nicht weiter, sodass der Südabschnitt da in Neu-Isenburg zunächst mal zurückgestellt ist.
2: Ja, wir fangen einfach mal so im Norden an. Also ja. Bad Homburg, Oberursel, das ist ja auch eine bestehende Strecke, auf der fahren Regionalbahnen und S-Bahnen. So zwischen Steinbach und Frankfurt, Höhe Eschborn, sieht man zurzeit große Bauarbeiten für Brücken. Da wird eine Ausfädelung zweigleisig aus dieser Strecke vorbereitet, die dann weiter Richtung Eschborn gehen soll, was man von da sieht, aber von da eben keinen Anschluss hatte bisher.
3: Ja, und in der Gegenrichtung geht es dann auch ab nach Braunheim. Zunächst einmal mit der Option, die Strecke zu verlängern in die Nordweststadt.
2: Genau, da soll eine Brücke über die Autobahn 5 gebaut werden. Mhm. Da kommen ja auch noch Stadtteile. Interessanterweise geht die Bahnstrecke kurz vorher schon mal über die Autobahn, aber das passt da nicht anders, dass sie dann dahinter eine eigene Brücke braucht.
3: Und dann ist eine Kreuzung, hatte ich ja schon erwähnt, in Eschborn Süd als Verbindung mit der S3, S4 als Umsteigebahnhof. Recht ungemütlich, muss ich sagen, denn die S3, S4, die liegen ja schon auf 4 Meter Höhe und dann nochmal 6 Meter drüber die Kreuzung mit der Regionaltangente. Es ist nicht sehr glücklich, aber nicht anders technisch zu machen.
2: Ja, ein Turmbahnhof nennt man das Ganze auch, wenn sich die Strecken so übereinander hinweg, also eigentlich wird eine Brücke über den bestehenden Haltepunkt drüber gebaut.
3: Richtig, richtig.
2: Und da ist dann wiederum ein Bahnsteig. Und da kann man dann immerhin umsteigen.
3: Barrierefreiheit ist halt da das große Problem. Wenn die geplanten Aufzüge ausfallen, ist es eine recht komplizierte und schwierige Geschichte für gehbehinderte Menschen. Ne?
2: Ja, mit Aufzügen sind wir ja überall so ein bisschen mit dran. Wenn die ausfallen, dann dann stehen Rollstuhlfahrer und Gehbehinderte öfter mal ein bisschen blöd da. Aber das ist dann auch hier der Fall. Ja, dann geht's weiter. Ja, nördlich der Autobahn 66, hast du schon gesagt, da gab es so ein bisschen Bürgerproteste. Man hätte das auch ein bisschen anders führen können und hätte noch Wohngebiete mit anschließen können, die jetzt halt leider nicht mit dran sind. Aber wir biegen ein auf eine bestehende Strecke.
3: Die Sonderbahn, die es schon seit 1847 gibt, wurde dann kurzzeitig später stillgelegt und hat an kurz der Karfreitag im letzten Jahr seine zweite Stilllegung erlebt und ist seit der Zeit stillgelegt und seit dem Mai diesen Jahres sind auch die Bagger endlich angerollt und hier wird also ganz, ganz kräftig gebaut.
2: Ja, also die Strecke verbindet Frankfurt Höchst mit Bad Soden, ist irgendwie keine 10 Kilometer lang. Ich glaube
3: 7,6, ja.
2: Ja, also wirklich eine sehr, sehr kurze Strecke, auf der vorher im Halbstundentakt Regionalbahnen fuhren mit zwei Zwischenhalten. Relativ klein und gemütlich und die Strecke soll mitbenutzt werden dann für die Regionaltangente West. So hieß es in den ersten Entwürfen. Wenn ich mir die aktuellen Entwürfe anschaue, sieht das gar nicht mal so nach Mitbenutzung aus, sondern dass dann irgendwie gar keine Regionalbahn dort mehr fahren soll.
3: So ist es zurzeit mal geplant. Wenn sich allerdings herausstellen sollte, dass die Flügelung in Dunnansiedlung nicht dazu geeignet ist, alle Personen, die mitfahren wollen, auch zu befördern, dann muss man sich wieder den Plan B überlegen. Und eine solche Überlegung, wie das aussehen könnte, dass wieder die Regionalbahn 11 fährt, das finden Sie in meiner Broschüre, die Probahn aufgelegt hat, auf der letzten Seite. Da ist ein Fahrplan mit verschiedenen Alternativen, RTW 1, RTW 2, auch eine RTW 3, die nur als Stichbahn nach Höchst oder sogar nur von Höchst von Bad Soden nach Dunansiedlung führt oder von Bad Soden nach Industriepark Süd. Also verschiedene Varianten habe ich mal untersucht, was man machen könnte. Für den Fall kommt das. Ne?
2: Ja, das verlinke ich auf langsamfahrt.de unter dem Eintrag zu dieser Sendung. Das ist das Magazin Der Umsteiger, was Probahn regelmäßig rausgibt. Und die Ausgabe befasst sich eigentlich vollständig mit der Regionaltangente West. Es sind wirklich sehr viele Seiten, da braucht man ein bisschen Zeit, um das durchzuarbeiten. Im Detail ist dann da natürlich alles nochmal drin. Ja, also die RB11, die bisherige Regionalbahn Höchst-Bad Soden, ist nach dem aktuellen Stand, wird es die dann nicht mehr geben, ist dann ein Teil der Regionaltangente West mit einer Flügelung in Dunant-Siedlung. Also da zweigt es dann ab über Sulzbach nach Bad Soden oder eben die Strecke Richtung Bad Homburg oder beziehungsweise Richtung Braunheim.
3: Wollen wir das Ganze noch mal ein bisschen vertiefen, denn das ist eine ganz, ganz heikle, komplizierte Geschichte. So einfach, wie sich das nämlich jetzt bei dir angehört hat, ist die Sache nicht.
2: Ja, die ganze Regionaltangente West ist nicht einfach. Das Ganze wird nämlich, und da wird es dann auch schon spannend, zum Teil sind es ja Eisenbahnstrecken, die Regionalbahn 11, die Strecke Höchst-Bad Soden ist eine Eisenbahn, die Strecke von Frankfurt nach Bad Homburg ist auch eine Eisenbahn und diese ganzen Neubauabschnitte sollen aber als Straßenbahn gebaut werden. Warum macht man das?
3: Ja, weil die teilweise ja auch auf Straßen fahren. Also einmal in Neu-Isenburg wird auf der Mitte der Straße gefahren. Außer der ersten Teilstrecke, wo die Schienen noch in der Mitte von zwei verschiedenen Straßen liegen. In Höchst fahren wir auf der Straße, sodass die Fahrzeuge nicht nur zwei Systemfahrzeuge sind, sondern auch nach zwei verschiedenen Vorschriften unterwegs sind, nämlich einmal nach BOSTRAP, Betriebsordnung Straßenbahn, und nach der Verkehrsordnung Eisenbahn. Und bei der Sodner Bahn, um wieder zu dem Thema zurückzukommen, ist es so, dass wir uns, wenn ich wir sage, mit Herrn Walussi damals immer die Hoffnung hatten, dass die Bahn die Genehmigung erteilt, die Sodner Bahn umzuwidmen in eine Straßenbahnstrecke, sodass wir wesentlich günstigere Bedingungen hätten zum Betriebsablauf. Es müssen zum Beispiel keine Brücken gebaut werden, sondern sind noch Schranken zulässig, was bei einem Neubau in dem Gewerbegebiet Sulzbach und im Wohngebiet Sulzbach, das geplant ist, müssen jetzt Brücken oder Unterführungen gebaut werden, weil die Bahn sich strikt weigert, die Strecke umzuwidmen in eine Straßenbahnstrecke. Und was die Zusammenführung der geteilten Züge betrifft, ist es noch komplizierter. Bei der BO Strapp, kann man auf Sicht aufeinander fahren, also der stehende Zug steht schon am Bahnsteig.

0: kriegt dann den Befehl der Kupplungsfahrt, fährt dann mit verminderter Geschwindigkeit, muss 3 Meter vor dem stehenden Fahrzeug wieder anhalten und leitet dann die Kupplungsfahrt ein und verliert somit bis zu 9 Minuten. Das heißt, im Falle von dem Bad Soltener Zug wäre er 6 Minuten unterwegs gewesen, wenn die Tutansiedlung vereinigt worden wäre. Dann hat er 9 Minuten Aufenthalt und dann geht es erst weiter. Also ein Unding für einen öffentlichen Nahverkehr. Wir haben dann eine andere Lösung gefunden nach heftigem Widerstand. Das ist ganz ehrlich gesagt meine Idee. Die Züge werden in Tutansiedlung geleichtert. Das heißt, der erste Zug fährt aus geöffneten Kupplung heraus und nach 1,5 Minuten folgt der andere Zug in die andere Richtung, Richtung Bad Soden. Die Zusammenführung konnten wir dann erreichen mit langen Gesprächen mit der DB, dass das in Höchstbahnhof möglich ist, auf dem eigenen Bahnsteig 6 der RTW. Dort wird dann auch nach BO Strapp die Zusammenführung gemacht. Das heißt, die Züge halten kurz an, fahren dann auf Sicht auf den stehenden Zug rauf, ohne jede Signale und ohne jede andere Anweisung von außen und verantworten das selbstständig und dann brauchen wir etwa 2 Minuten dafür. Also eine wesentliche Erleichterung und Verbesserung.
1: An dieser Stelle verweise ich mal auf die Folge Langsamfahrt 54. Da haben wir über den Unterschied zwischen Eisenbahnen und Stadtbahnen gesprochen. Eben genau über diese Unterschiede. Was ist die EBO? Was ist die BO Strapp? Was ist eine Eisenbahn? Was ist eine Stadtbahn? Was gibt es für Unterschiede? Was gibt es für Gemeinsamkeiten? Und in welchen Fällen kann das auch miteinander verschwimmen? Kassel, Karlsruhe sind da so Beispiele für. Aber auch Frankfurt wird mit der Regionaltangente West genau eben so ein Beispiel werden.
0: Richtig.
1: Ja, dann sind wir in Frankfurt-Höchst. Also der komplette Bahnhof Frankfurt-Höchst muss ja eigentlich umgebaut werden, denn wenn man sich den mal so anschaut, ganz rechts die Gleise gehören zu der Strecke nach Königstein. Wird dieser Platz gebraucht für den Bahnsteig eben der Regionaltangente West, der dann schon wieder als Straßenbahn gebaut werden soll.
0: Ja, dann gehen wir mal zurück in das Jahr 2008. Da lagen dann endlich mal die ersten Detailpläne auf dem Tisch. Und der Bahnsteig 4 in Höchst wurde ja nie modernisiert und nie in Angriff genommen. Der wurde immer freigehalten für die RTW.
1: Der ist aber mittendrin.
0: Der ist mittendrin, aber der wurde von den Planern einfach für die RTW in Beschlag genommen. Und dann kam ein Herr Staub und hat gesagt, Leute, wie stellt ihr euch das eigentlich vor? Das wären dann 27 Züge pro Stunde, die im gegenläufigen Verkehr über eine Weichenstraße pro Stunde fahren würde. Das klappt hinten und vorne nicht. Ich schlage vor, die Entflechtung zwischen RTW und Bahn komplett zu machen und die Bahn und die RTW auf den Bahnsteig 6 zu verlegen. Dann kamen die Planer, nein, wir haben die Vorschrift, das geht nicht, wir haben das auch schon geprüft, wir haben die Vorschrift, dass wenn wir die Königsteiner Bahn auf Bahnsteig 5 verlegen und die RTW dann in 6 einfährt, dass der Bahnsteig 5 zu kurz ist, der ist dann keine 210 Meter lang. Das geht nicht, wir müssen das über 4 machen. Ich sagte, nee, ihr baut ja den Bahnsteig 6 dann auch nur mit 110 Meter, früher waren sogar nur 100 Meter geplant. Die Königsteiner Züge können, wenn man die Strecke kennt, nur maximal 140 Meter lang werden. Also das gibt kein Problem. Wenn wir hier 160 Meter Bahnsteigkante haben, dann reicht das vollkommen für die Königsteiner Bahn auf Bahnsteig 6. Und so ist das entstanden, dass die RTW heute, was das Vernünftigste ist, was man machen kann, über den Bahnsteig 6 fährt.
1: Ja, ansonsten der Bahnhof Höchst, hast du schon mal gesagt, wurde modernisiert, eben außer dieser eine Bahnsteig, der ist bis heute unmodernisiert. Zeitweise war er aus der Unterführung gar nicht mehr erreichbar, da war er einfach zugemacht und er wurde gar nicht mehr von Personenzügen angefahren. Mittlerweile hat man ihn wieder aufgemacht. Aber ja, da ist dann ein großer Umbau notwendig. Ganz außen der Bahnsteig, an dem jetzt die Strecke nach Königstein abgeht, wird dann zur Straßenbahnstation mit anschließendem Tunnel, der einmal komplett unter dem Bahnhof durchgeht, dass wir eben auf die andere Seite kommen. Mhm. Und die Verlegung des Gleises nach Königstein auf den einen Bahnsteig vorher, damit die Züge auch weiterhin fahren.

0: können.
1: Und dazu gibt es eine wunderbare Animation wieder auf der Homepage der RTW. Die ist ganz kurzfristig jetzt online gestellt worden. Kann man sich anschauen, wie das Ganze, in welchen Bauabschnitten die Gleise teilweise in Höchst stillgelegt werden, zum Teil die Züge dann verlegt werden müssen in der Bauphase. Also das ist wunderbar gemacht und man kann sich mal ein Bild machen, wie komplex und kompliziert das Ganze ist und wie teuer das natürlich dann auch kommen wird.
0: Was es da auch gibt, sind so Vorher-Nachher-Bilder, ja, auf denen so ein Schieberegler drauf ist. Und diesen Schieberegler kann man links zu vorher schieben, sieht den jetzigen Zustand und kann ihn dann rechts auf danach schieben und sieht dann, wie es mal werden soll, und zwar exakt an der Stelle. Also es ist ein tolles Spielzeug, um sich das mal anzuschauen. Da kann man dann sehen, wie dann die Regionaltangente West im Tunnel verschwindet und die Königsteiner Bahn Linie so ein bisschen weiter vorgesetzt wird und dann neue Weichen kriegt. Bahnsteige sind ja immerhin schon da, die werden eben einfach umgenutzt. Und dieser eine unmodernisierte Bahnsteig, der wird nach dem Bild hier dann auch nochmal hübsch gemacht.
1: Ja, viel gravierender ist, dass der Bahnsteig 6, der ja modernisiert ist, total abgerissen werden muss, weil um in die Tiefe runterzukommen, muss die RTW ja, wo die jetzige Treppe ist, die bestehen bleibt und der Aufzug bleibt auch bestehen. Ab dem Zeitpunkt, wo die Treppe hochkommt, geht die RTW in den Keller runter. Und der Bahnsteig wird dann verlegt auf den Abschnitt von der Treppe in Richtung Frankfurt City. Ne? 100 Meter lang, also liegt dann ja auch in der Kurve, verjüngt sich auch gegen Ende, aber das ist alles machbar. Das ist kein großer Akt, ne?
0: Ist das denn jetzt so eigentlich die beste Lösung, die man machen konnte?
1: Also ich kenne keine bessere. Also mir fällt auch keine bessere ein.
0: Ja. Bis darauf, dass ein modernisierter Bahnsteig halt nochmal abgerissen werden muss.
1: Ja, ja.
0: Aber da hätte man einfach nur ein paar Jahre vorher drauf hören können.
1: Hatte ich vorgeschlagen, und da hat man mir gesagt, Herr Staub, was wir haben, das haben wir, haben die Höchste gesagt.
0: Ja.
1: Und wer weiß, ob die RTW jemals kommt. Dann haben wir den. Und ist übrigens auch der Bahnsteig mit dem längsten Bahnsteigdach in Höchst. Alle anderen sind Stumpfdächer, die zunächst mal nur über die Überführung waren oder Unterführung und dann nur auf Druck von der Höchster Kreisblatt, den Grünen und mir verlängert wurden. Also, und der Bahnsteig 6 hat dann das längste Dach von Höchst bekommen.
0: Ja.
1: Und das wird komplett wieder abgerissen.
0: Schade, vielleicht kann man Teile wiederverwenden, aber das steht
1: so wie ich Deutschland kenne, nein.
0: Ja, wahrscheinlich nicht, das ist ja das Schlimme. Ja, jetzt hast du in deinen Entwürfen sogar noch drin, dass man den Bahnsteig 1, auf dem zurzeit S-Bahnen fahren, ja auch für eine Straßenbahn jetzt mal ganz unabhängig von der Regionaltangente West nutzen kann, denn ein paar Kilometer vor dem Bahnhof Höchst endet eine Straßenbahnlinie, die man doch eigentlich auch weiterführen könnte, um einen schönen Umsteigeknoten zu haben.
1: Ja, das ist meine Idee aus dem Jahr 2008, auch nachzulesen in den Publikationen von ProBahn. Ich habe gesagt, wenn wir schon den Bahnhof Höchst angehen, damals war die Modernisierung, stand vor der Tür, dann machen wir doch Nägel mit Köpfen und in Verbindung mit dem Bau der RTW. Es gibt ein Brückensegment über die Königsteiner Straße, was im Moment ungenutzt ist. Früher hat man das mal gebraucht, aber heute nicht mehr. Und der Eingemeindungsvertrag von 1927 schreibt ja vor oder legt fest, dass die Straßenbahn nach Höchst verlängert wird. Nun hat man juristisch gesehen, ist das passiert mit der Endhaltestelle Zugpferdstraße auf Höchster Gelände. Aber man will dann doch oder Nägel mit Köpfen machen, sagen, wenn wir schon so einen Verkehrsknoten installieren wie Höchst, dann tun wir auch die Straßenbahn nach Höchst verlängern. Dann haben wir einen idealen Umsteigeknoten zwischen der RTW, den Regionalbahnen, den S-Bahnen, der Königsteiner Bahn, der Sotener Bahn und dem doch auch sehr gut frequentierten Busbahnhof. Und ich hatte den Vorschlag gemacht, dass man dann den maroden Bahndamm zwischen Zugpferdstraße und Königsteiner Straße, muss die Stützmauer abgefangen werden, um ein paar Meter höher macht und darauf ein Straßenbahngleis eingleisig verlegt bis in Bahnhof Höchst und die Straßenbahn in den Bahnhof Höchst führt über das Bahnsteig 1 mit der Option der Verlängerung in den Industriepark Höchst oder nach Sindlingen. Habe da auch 2008 einen Vortrag gehalten beim Stadtplanungsamt Frankfurt und kam gut an. Aber die Kollegen von Traffic, die haben gemeint, wir finden da noch eine bessere Lösung. Aber die haben sie bis heute noch nicht gefunden.
0: Also man hat, um diesen Vertrag zu erfüllen, die Straßenbahn gerade über die Grenze gebaut, Endstation fertig. Aber der eigentliche Umstieg vom Bahnhof Höchst auf die Straßenbahn ist eigentlich gar nicht machbar, weil das sind irgendwie 2 Kilometer Fußweg.
1: Oder mit dem Bus.
0: Ja, oder mit dem Bus. Aber jeder Umstieg ist ja wieder so ein Risikofaktor. Das ist dann irgendwie schwierig nutzbar. Ja, der Bahnhof Höchst, großer Umbau. Wir hatten schon gerade angesprochen, neuer Bahnsteig. Und dann kommt ein Tunnel. Der Tunnel unterquert dann sämtliche Gleise und kommt nachher fast so um 90 Grad gedreht unter dem Bahnhof Höchst wieder raus. Und dann ist eine große Fläche, die eigentlich umgestaltet werden soll. Da ist nämlich dann der große Haupteingang zum Industriepark Höchst. Und davor wird das Ganze dann zur richtig klassischen Straßenbahn.
1: Richtig. Du hast gerade erwähnt, der Schieberegler auf den Grafiken der RTW, der veranschaulicht hier wunderbar, wie das jetzt aussieht und wie es in Zukunft aussieht, weil die Kritik der Höchster ist, oh, die RTW, die zerschneidet dann höchstens 2 Teile. Und wenn man sich die Bilder genau ansieht, dann ist das eigentlich gar nicht so gravierend. Und es gibt gute Lösungen der Querung der RTW durch Fußgänger, Radfahrer oder Autofahrer.
0: Ja, das ist so ein Frankfurter Problem, wenn ich da mal an die Eschersheimer Landstraße denke. Die ist quasi durch die U-Bahn so ein bisschen durchschnitten. Ich glaube, da hatte man wirklich Sorge, dass sich das nochmal wiederholt. Aber hier ist es alles ein bisschen schöner gelöst mit vielen Kreuzungsmöglichkeiten. Ich glaube, dem hat man schon gut entsprechen können.
1: Jo.
0: Ja, dann sind wir kurz vor dem Main. Die Straße, die da ist, die führt ohnehin über den Main und da will man gerade die RTW als Straßenbahn eben mit draufnehmen. Gut, das gibt's anderswo auch. Aber danach wird's wieder spannend. Da kommt nämlich erstmal so ein riesiges Gewirr an Autobahnen. Da ist der sogenannte Schwanheimer Knoten, Höhe Kelsterbach. Da baut man einfach noch eine Brücke mittendurch.
1: Ja gut, aber das gibt keine großen Probleme. Die andere Probleme waren, wird der Bannwalder angegriffen, warum geht es nicht anders, aber da haben sich die Wogen inzwischen gelegt. Aber wir kommen dann an der Stelle gerade vorbei, wo auch wieder eine Idee von mir Gott sei Dank verwirklicht wird. Und zwar kurz vor dem Haltepunkt Industriepark Süd, wenn man vom Flughafen kommt, gibt es eine Wendeanlage. Die hat man nämlich vergessen. Und ich habe dann gesagt, was macht ihr denn im Falle einer Störung? Dann kann man ja vom Höchst bis Stadion keine RTW fahren lassen, wenn ich nicht eine Möglichkeit habe, die unterwegs umzusetzen und wieder zurückfahren zu lassen. Die wird also jetzt auch gebaut.
0: Ja, Industriepark Süd, also der Industriepark ist quasi nochmal in Frankfurt-Höchst ein eigener Stadtteil von der Größe her. Sehr, sehr viele, gerade Chemiefirmen sind da beieinander. Das ist ein riesiges Gelände. Es hat rundherum immer wieder Eingänge, aber gerade die Südseite, die war immer so ein bisschen unterversorgt. Da kann man eigentlich nur mit dem Bus hin. Dann kann man dann jetzt mit der Regionaltangente West hinfahren, was ja dann auch schon mal kürzere Anreisezeiten macht. Ja, Wendeanlage, schon mal wichtig. Kann man sich das dann wie so ein Gleis 3 vorstellen?
1: Nein, das ist ein total getrennte Wendeanlage. In der Haltepunkt Industriepark Süd sind 2 Straßen, die das räumlich begrenzen. Und die kann man nicht durch eine Wendeanlage einengen. Ne?
0: Das heißt, es kommt dann danach irgendwie so ein Wendegleis als...
1: Mit 4 Weichen in die Gegend setzt, sodass man in alle Richtungen, drehen kann, zurückfahren kann.
0: Ja, also wenn wir hier von der Wende sprechen, jemand kennt vielleicht schon mal so die Wendeschleife, die Straßenbahnen haben, wo die Straßenbahn einmal im Kreis fährt. Das ist hier und wird ja auch bei der Bahn eigentlich nicht benutzt, denn die Fahrzeuge haben ja Führerstände auf beiden Seiten. Dennoch muss die Straßenbahn oder der Zug eben dafür einmal aus dem Weg fahren, damit dann der Fahrer auf die andere Seite gehen kann. Das ist dann hier die Wendeanlage. Ja, ja. Bis dahin sind wir weiterhin Straßenbahn. Ein Stückchen weiter, ich hatte es gerade schon gesagt, dieses Brückengewirr, der Schwanheimer Knoten. Kurz danach kommt dann die Einfädelung wieder in eine bestehende DB-Strecke. Da wird es dann wieder zur Eisenbahn.
1: Ja, von hier geht es dann zum Flughafen. Und der Abschnitt Flughafenstadion ist also der Knackpunkt der RTW. Die muss sich hier mit ihrem Fahrplan in das Konzept der DB mit S-Bahn, Regionalbahnen einflechten. Und hier sind also die Zeiten oder das Zeitfenster, wo die RTW diesen Streckenabschnitt benutzen kann, und die Halter, die sind eng begrenzt, eng definiert, da kann ich nicht schieben, die sind festgezurrt, und darauf baut der gesamte Fahrplan der RTW auf.
0: Ja, da geht es nämlich dann in den Flughafen Regionalbahnhof, der von vielen S-Bahnen und auch Regionalbahnen angefahren wird, im Störungsfall sogar noch von ICEs, da wird es dann richtig spannend. Die haben ja eigentlich den Fernbahnhof, aber wenn da irgendwie Chaos ist, dann können die halt auch in den Regionalbahnhof fahren.
1: Haben sie ja früher auch gemacht, bevor der Fernbahnhof kam. Ne?
0: Früher war es ja nur der Flughafenbahnhof.
1: Ja, ja, ja.
0: Genau, und jetzt da ist er an der Schnellfahrstrecke der eigene. Immerhin entlastet das dann da schon mal ein bisschen. Ja, dann gehen wir weiter zum Stadion. Und am Stadion sieht man derzeit eine riesige Brücke, die gebaut wird. Da soll es nämlich dann weitergehen Richtung der Strecke nach Darmstadt, die ja eigentlich als Eisenbahn auch schon liegt.
1: Ja, richtig, ja. Aber ich muss halt einen Überwurf machen. Die Regionaltangente bekommt das Stadion einen neuen Bahnsteig. Und von dort muss ich darüber, aber die Stabbunkelbrücke, die existiert ja schon längere Zeit. Die wurde in einer großen Aktion dann auch mit Zeitraffer-Videos, die RTW hat herstellen lassen, eingefahren und millimetergenau eingefügt. Das ist schon fertig. Kritikpunkt ist bei manchen Verkehrsexperten, dass die nur eingleisig ist, aber man muss auch immer die Kosten im Auge behalten, und die Kosten sind das große Problem bei der RTW, und die Eingleisigkeit auf einer Länge einer Brücke, die ist durchaus nach meiner Meinung vertretbar.
0: Ja, zumal den Weg, den die da fährt, kann man auch durch die Weichen fahren, also wenn ein großer Störungsfall ist.
1: Das wird aber kompliziert, ja.
0: Ja, es geht, das würde sogar jetzt da schon gehen, denn danach kommt der sogenannte Abzweig Forsthaus, an dem dann eine Verbindungskurve auf die Strecke Richtung Darmstadt danach ist, und da soll es ja dann wieder runtergehen. Also man hätte es zur Not ja dann doch zweigleisig, allerdings muss man auch sagen, wenn ein Zug durch die ganzen Weichen einmal quer über den Bahnhof fährt, dann braucht er natürlich eine ganze Ecke länger. Das führt dann dazu, dass weniger Züge fahren können. Also die Brücke ist da eigentlich schon die gute Lösung. Man fährt einmal über den kompletten Bahnhof drüber und muss mit keinen anderen Zügen in den Weichen irgendwie kreuzen.
1: Jetzt hast du die zwei Stationen erwähnt, Stadion und Möffert der Landstraße.
0: Am Forsthaus, also
1: am
0: jetziger
1: Forsthaus,
0: Abzweig
1: ja,
0: Forsthaus.
1: Die sind beide ja praktisch in der Nähe der schon von Stadion, wo die Strecke dann abgeht Richtung Darmstadt. Die beide Stationen können nicht von beiden Linien angefahren werden. Man hat zunächst den Versuch gemacht, vorzuschlagen, dass die eine Regionaltangente ins Stadion hält und die andere Mörfelder Landstraße. Da haben wir heftig protestiert und haben gesagt, das kann sich kein Mensch merken. Wir akzeptieren, wenn die eine Linie durchfährt und die andere an beiden hält. Und so sieht also der jetzige Plan aus. Die RTW 1 würde in Stadion und Mörfelder Landstraße durchfahren. Und ab Neu-Isenburg wurde die RTW 1 auch gegenüber den ursprünglichen Plänen geschwenkt. Die endet jetzt in Buchschlag. Das hat den Hintergrund, dass wenn der Fall eintreten würde, dass die RTW verlängert wird bis Langen, dass es dann ohne größere Probleme möglich ist vom Fahrplan her. Also nochmal, RTW 1 fährt jetzt nach Buchschlag, nach neuestem Stand, und die RTW 2 nach Neu-Isenburg-Birkengewann.
0: Ja, jetzt haben wir da das Stadion, was du gerade sagtest, und das ist ein großes Stadion, in dem finden Bundesligaspiele statt, und dann fahren natürlich auch ganz viele Leute mit vielleicht auch der Regionaltangente West, die sonst selten mit der Bahn fahren, und dann ist es verwirrend, wenn der eine mal da hält, mal da, die wollen zum Stadion, und eigentlich, es ist an den Tagen ja, wird es dann wahrscheinlich auch brechend voll.
1: Ja, und es wird sogar krimineller werden, denke ich. Denn die RTW hat ja eine beschränkte Limit. Sie ist einmal nur 100 Meter lang. Sie fasst nur 360 Fahrgäste, wobei nur 90 davon Sitzplätze haben, die anderen Stehplätze. Die Kapazität kann man nicht erweitern, die Züge kann man nicht verlängern. Einmal, weil es keine Triebwagen gibt, einmal zum anderen, weil die Bahnsteige alle auf 100 Meter ausgelegt sind. Und da hatte ich dann bei den Anhörungen vom Regierungspräsidium das in einer sehr frühen Phase schon angedeutet. Was passiert denn, wenn Großveranstaltungen sind, insbesondere jetzt, wo eine zweite Arena dort noch gebaut wird und dann Fußballspiel und Veranstaltungen in der Arena stattfinden und die zur gleichen Zeit enden oder beginnen? Wie ist das dann, wenn die Leute da mit der RTW wegfahren wollen? Und dann sagte man mir lapidar, dann wird der Bahnsteig unten einfach gesperrt. Das hat den Effekt, dass die Leute dann über die Fernbahngleise überqueren, wo die Intercity mit 160 durchrauschen. Also das ist eine sehr unbefriedigende Situation. Wir haben darauf hingewiesen, aber ich wüsste auch keine andere Lösung im Moment.
0: Ja, also wenn da Großveranstaltungen sind, dann ist es vielleicht besser, dann auch weiterhin mit den bestehenden S-Bahnen oder Regionalzügen dahin zu fahren, was in Frankfurt auch immer wieder mal gibt, irgendwelche Fußball-Sonderzüge, die dann aus verschiedenen Richtungen direkt zum Stadion fahren, ist dann vielleicht in dem Fall die bessere Lösung, wie die Regionaltangente, die doch klein ist. Über zur Kritik kommen wir gleich nochmal. Wirklich groß sind sie ja nicht. Wir sind jetzt erstmal abgebogen im Süden Frankfurts auf die Strecke Richtung Darmstadt. Ja, dann kommt Neu-Isenburg und da teilt es sich einmal, soll es weitergehen Richtung Buschlag auf der bestehenden S-Bahn-Trasse. Das gibt es ja schon, ist ja soweit auch als Eisenbahn eine ganz normale Strecke, aber eben der Abzweig Richtung Neu-Isenburg und da kann man dann richtig schön in die Stadt auch reinfahren.
1: Na, gehen wir nochmal zurück auf den Abzweig Mörfelder Landstraße. Mhm. Ab dort haben wir bis Neu-Isenburg, was die RTW betrifft, einen Linksverkehr.
0: Aha.
1: Das ist auch in der Broschüre recht gut dargestellt. Die RTW, jetzt muss ich selbst aufpassen, das muss man sich im Kopf immer vorstellen, die RTW Richtung Süden fährt auf dem Gleis, wo auch die S-Bahn Richtung Süden fährt. Und die RTW Richtung Norden fährt daneben auf dem neu zu bauen westlichen Gleis, sodass wir da einen Linksverkehr hätten.
0: Ne? Okay, ist betrieblich dann natürlich ein bisschen herausfordernd, aber baulich nachher wieder ein bisschen einfacher.
1: Ja, es muss ein neuer Außenbahnsteig gebaut werden. Nur man hätte vielleicht darauf verzichten können, wenn man ein bisschen weitschauender geplant hätte. Denn inzwischen steht ja fest, aber wann es kommt, ist eine andere Geschichte, dass alle Züge mit ETCS ausgerüstet werden müssen, also European Train Control System. Und das System erlaubt ja einen Blockabstand von 2 Minuten. Wenn ich mit Signale das Ganze einrichte und nach Signalen fahre, dann habe ich einen Abstand von 3, 4 oder sogar mehr Minuten, bis der nächste Zug fahren kann. Aber nach ETCS wäre das möglich gewesen, einen kürzeren Abstand. Und dann hätte man das dritte linke Gleis nicht gebraucht.
0: Ja, aber
1: zu spät.
0: So schnell sind wir dann auch wieder nicht. Ist dann vielleicht nochmal, um das Ganze auch ein bisschen zu entkoppeln, wenn irgendwo Störungen da sind, vielleicht auch gar nicht so verkehrt.
1: Ja, nach links geht's ab in die Stadt rein. Ein bestehendes Gütergleis, das früher auch mal für den Personenverkehr genutzt wurde, aber dann später nur noch für den Güterverkehr. Er endete ursprünglich mal an der Frankfurter Straße. Inzwischen hat man die letzten 100 Meter oder die letzten 50 Meter zugebaut mit einem Einkaufszentrum. Und da muss man sich jetzt vorbeischlängeln. Und das ist das große Problem. Wie wird es so geplant, dass Fahrräder, Autos, Fußgänger nicht zu kurz kommen? Und da sind sich die Planer in Neu-Isenburg noch lange nicht einig. Deshalb hat man auch den Bauabschnitt Süd 2 zurückgestellt.
0: Ja, der ist jetzt noch nicht im Bau. Was aber schon klar ist, auf jeden Fall wird es als Straßenbahn gebaut, also BU-Strap.
1: Das ist richtig.
0: Ja, wahrscheinlich alles andere funktioniert dann eh nicht, wenn die Platzverhältnisse schon so beengt sind, dann da noch als Eisenbahn, da hat man gar nicht groß dran rum überlegt.
1: Ja, und Buchschlag hatten wir schon angedeutet. Im Moment endet die RTW erstmal den Buchschlag. Nach meiner Meinung müsste das ausreichen, aber Langen kämpft dafür, auch Langen Flugsicherung, dass die RTW auch bis Langen weitergeführt wird irgendwann einmal. Und Langen ist dabei, entsprechendes Gelände westlich des Bahnhofs für die RTW freizuhalten. Denn da muss ein neuer Bahnsteig, neues Gleis gebaut werden.
0: Ja, ansonsten gibt es ja dann da die Umsteigemöglichkeit auch auf die S-Bahn.
1: In Neu-Isenburg. Innerhalb von weniger Minuten, ne?
0: Ja, in Neu-Isenburg.
1: Nur mit dem neuen Außenbahnsteig muss ich erstmal Trepp runter, Trepp hoch und dann kriege ich den Anschluss nicht.
0: Das ist natürlich immer der Punkt, wie weit in Minuten liegen die Anschlüsse auseinander, dass man noch gut umsteigen kann. Auch dann, wenn man nicht so schnell ist, man denkt auch nur mal an jemanden mit dem Kinderwagen. Da ist man einfach auch nicht so schnell. Jetzt haben wir hier die Besonderheit, dass es manchmal eine Eisenbahn ist, manchmal eine Straßenbahn. Das erfordert natürlich spezielle Fahrzeuge. Es gibt das in Karlsruhe zum Beispiel, dass Straßenbahnen aus dem Umland kommen, in die Stadt reinfahren. Das gibt es in Kassel auch, das gibt es eine Handvoll Städte in Deutschland. Das wird es dann hier auch geben. Das heißt ja, dass hier schon mal spezielle Fahrzeuge gebraucht werden. Gibt es da schon irgendwelche Informationen, wie die werden sollen?
1: Also, wie ich so tiefer in die Materie eingestiegen bin, das war eine Frage von mir. Welches Fahrzeug kommt denn da in die Frage? Und da sagte mir Herr Ammann, wir denken drüber nach, das Gefäß der Baureihe U6 der VGF zu übernehmen. Also das ist ein U-Bahn-Fahrzeug der Stadt Frankfurt, nennt sich aber U6, weil es das sechste Fahrzeug dieser Baureihe ist. Und das hat die Fußbodenhöhe von 80 cm. Deshalb kam auch diese irrige Zwischenbahnsteighöhe von 80 cm zustande. Es hätte nur ertüchtigt werden müssen auf ein Zweisystemfahrzeug und auf ein Fahrzeug, was Straßenzulassung erhält. Jetzt, wie es ins Detail geht, und der Teufel steckt immer im Detail, hat sich niemand gefunden, also zumindest auch nicht der Hersteller, der die Frankfurter Fahrzeuge baut, der eine so kleine Serie von 27 Fahrzeugen auflegt. Weil er sagt, das rentiert sich für mich nicht, ich bin auf Jahre ausgelastet. Ihr sucht euch mal einen anderen Hersteller für ein Fahrzeug. Dann kam die Ausschreibung von Pharma, denn Pharma wird die Fahrzeuge, so wie wir es ja auch hier bei den Wasserstoffzügen haben, kaufen und einen Vertrag mit dem Hersteller abschließen über einen Wartungsvertrag für 30 Jahre. Das hat man sich dann, es gibt die einzige Möglichkeit, die vorstellbar ist, weil das Fahrzeug ist ein Unikat, dann ein Fahrzeug auf der Basis der Gefäße der Albtalverkehrsgesellschaft, der Karlsruher Fahrzeuge, zu bestellen. Und diese Ausschreibung läuft. Die erste ist ohne Ergebnis abgebrochen worden, weil sich niemand gefunden hat. Und jetzt ist die Ausschreibung nochmal neu aufgelegt worden. Das Kuriose an der Geschichte ist, dass wir, wie gesagt, drei Bahnsteighöhen haben, die RTW anfährt. Die 96er Bahnsteige der S-Bahn, die 76er Bahnsteige der Deutschen Bahn und die 80 cm hohen Bahnsteige, die nur von der RTW angefahren werden. Und dieses Fahrzeug soll also drei verschiedene Einsteighöhen haben und im Fahrzeug selbst eine Rampe, die die drei verschiedenen unterschiedlichen Höhen miteinander verbindet. Ich habe da ein bisschen Bauchweh, wenn ich das mir so richtig überlege. Dann müsste der Gang muss dann ziemlich breit sein, sodass auch Rollstuhlfahrer durchfahren können. Ich verliere sehr viel an Sitzplatzkapazität. Aber gut, das ist also das Fahrzeug, was auch jetzt am meisten in der Kritik ist. Ein Fahrzeug mit drei unterschiedlichen Einstieghöhen, die entsprechend von außen gekennzeichnet werden müssen und selbstverständlich auch von innen. Das ist ein Novum und dieses Fahrzeug wird ein Unikat geben, logischerweise. Und es kann kein anderes Fahrzeug auf der RTW im Fall, dass Fahrzeuge verunfallen, dann eingesetzt werden. Und damit muss man immer rechnen. Es gibt so eine Statistik, dass man sagt, Straßenbahnfahrzeuge haben alle 5 Jahre einen Unfall mit Totalschaden. Und wenn das dann nach 20 Jahren der vierte Totalschaden ist, dann kann die RTW praktisch den Fahrplan nicht mehr halten.
0: Ja, warum hat man denn nicht gesagt, okay, 96er Bahnsteige, weil wir fahren ja hier im Netz der S-Bahn, warum baut man die neuen Bahnsteige nicht auch einfach auf 96 und hätte nachher eine Höhe gehabt?
1: Nein, man hätte ja, man hätte 80 machen können und 96. Aber wie gesagt, das ist die Krux der RTW, dass das 680er Fahrzeug nicht zum Einsatz kommen könnte. Das wäre dann die Lösung gewesen, dass wir die beiden anderen Höhen, wobei 76 und 80 ja praktisch kein Unterschied sind, aber 96, genau wie die S-Bahn es ja auch macht, mit der Rampe überbrückt. Ja, das heißt, eine fahrbare oder mobile Rampe im Fahrzeug hätte im Fall, dass ein Rollstuhlfahrer kommt, dann die Rampe auslegen müssen. Wäre zwar der Fahrplan durcheinander gekommen, wie es bei der S-Bahn ja auch der Fall ist. Das wäre die geniale Lösung gewesen.
0: Das hätte man auch machen können. Stattdessen gibt es jetzt im Fahrzeug unterschiedliche Höhen an jeder Tür eine andere, dass es dann auch wieder passt. Also das ja, wird ein eigenartiges Fahrzeug. Die sollen dem Rhein-Main-Verkehrsverbund gehören. Du hast gerade gesagt, die Pharma macht die Ausschreibung. Das ist eine Tochterfirma vom Rhein-Main-Verkehrsverbund. Mhm. Denen sollen die gehören. Also das ist schon mal nicht so, dem Betreiber gehören die nachher, sondern der Aufgabenträger sagt hier, so wir stellen die Fahrzeuge ja, damit sie da selber mitentscheiden können, wie die denn nachher
1: das
0: aussehen.
1: Das Lustige, der Betreiber wird also nie die RTW werden, sondern da kann sich jeder andere bewerben, also Hessische Landesbahn, DB oder wer auch immer.
0: Also jedes Eisenbahnverkehrsunternehmen, da ist aber auch noch gar keine Ausschreibung zu da. Bisher ist ja nur die Ausschreibung für die Fahrzeuge da. Mhm. Das ist noch ganz offen, wer das nachher überhaupt betreiben wird.
1: Richtig.
0: Ja, theoretisch jedes Eisenbahnverkehrsunternehmen könnte das machen.
1: So ist das, ja.
0: Ja, du hast schon mal rumgerechnet, wie das mit Fahrplänen aussehen könnte. Was für einen Takt sagen die denn von der Regionaltangente Westplanungsgesellschaft soll denn da bisher angepeilt werden?
1: Also ich verweise nochmal auf meine Broschüre. Auf der letzten Seite ist also die letzte Fassung mit dem 6.0. Wir haben aber, das stand von Anfang an fest, einen Viertelstundentakt auf der Stammlinie. Das heißt zwischen Eschborn Ost und Neu-Isenburg. Und die anderen beiden Linien, die fahren im Halbstundentakt und ergänzen sich, wie gesagt, auf der Stammlinie zu einem Viertelstundentakt.
0: Das heißt, von Bad Homburg raus fährt alle halbe Stunde eine, sowie von dem Gewerbegebiet Braunheim und nachher von ja, Buchschlag oder Neu-Isenburg. Und dann ist es auf dem Hauptteil der Strecke automatisch ein Viertelstundentakt. Mhm. Ist das denn so machbar?
1: Das ist machbar, ja. Aber mehr geht nicht.
0: Mehr geht nicht?
1: Okay. Mehr geht nicht. Also ich kann keinen Zwischentakt mehr machen, keinen 7,5-Minuten-Takt. Es geht nicht mehr. Da ist die RTW, hat sich da selbst ein Bein gestellt. Und das war ja auch der Hauptkritikpunkt. Warum macht man sowas mit so Stadtbahnfahrzeugen? Und warum plant man die RTW nicht mit S-Bahn-Fahrzeugen, die ja immerhin dreifach gekoppelt 1.500 Personen befördern können und die RTW, wenn die wirklich vollgestopft wird, kann gerade mal 500 Personen befördern. Ja. Und Kritiker sagen dann auch, die teure Trasse oder die knapp bemessene Trasse zwischen Flughafen und Stadion wird mit so einem publiken Fahrzeug da belegt. Das ist eigentlich ein Unding, das kann man nicht als Verkehrsplaner nicht akzeptieren, aber es ist passiert und jetzt müssen wir mitleben.
0: Ja, warum baut man es denn nicht alles als S-Bahn? Das hätte man, also ja,
1: dann
0: als Bahnstrecke.
1: Dann hätte man nicht über die Leunabrücke fahren können. Dann hätte man nicht in Neu-Isenburg fahren können. Ja.
0: Also schlicht, es wäre auch so gar nicht machbar gewesen.
1: Nein, so nicht.
0: Ja, es ist also irgend so eine Kompromisslösung, damit man überhaupt bauen darf. Da sind die Anforderungen an eine Straßenbahn wesentlich geringer als an eine Eisenbahn. Ja, da fallen uns jetzt Vorschriften auf die Füße, die es einfach etwas kompliziert machen. Ja, da sind wir jetzt schon so ein bisschen bei der Kritik. Die Regionaltangente West hat sehr, sehr viel Kritik. Ich lese einfach mal so ein paar Dinge vor. Können wir dann gleich mal drauf eingehen. Wenn man es mit der S-Bahn vergleicht, teurer, kürzer, schmäler, langsamer, nicht barrierefrei. Das hatten wir schon mehr oder weniger angesprochen. Mhm. Dann würde die letzte Kapazitätsreserve aus dem Flughafen Regionalbahnhof suboptimal verbrauchen. Ja, das ist ein Bahnhof, in dem ist schon sehr viel los und dann fährt da das kleine Ding rein.
1: Das hatte ich ja auch schon gesagt, ja.
0: Ja. Kommen wir schon mal zum Punkt Finanzierung. Ja, kostet ja eine Menge Geld, da jetzt so viele Strecken zu bauen. Zurzeit sind sie ja auch schon zum Teil im Bau. Wie ist das denn finanziert?
1: Ja, sag mal, die Finanzierung der Strecke ist ja eigentlich gesichert mit dem Vertrag, Gesellschaftervertrag, und auch mit dem Zuschuss von Brüssel, mit dem Zuschuss von Berlin, mit dem Zuschuss von Wiesbaden. Was aber das problematisch werden wird, ist die Finanzierung des laufenden Betriebes. Und da hält sich die RTW und alle, die angesprochen werden, auch das Hessische Ministerium für Verkehr, bedeckt. Es gibt keine, sagen die, es gibt bisher keine Kostenschätzung, keine Kostenkalkulation. Wir können dazu nichts sagen. Ich habe mal gerechnet und komme zu Betriebskosten in der Höhe von 70 Millionen Euro pro Jahr. Wenn man jetzt rechnet, dass wir 40% durch Einnahmen decken können, wird ja immer weniger, weil immer mehr Flatrate-Tickets aufgelegt werden. Und wenn man auch berücksichtigt, dass dann Kürzungen im anderen Verkehr stattfinden, also die Buslinien X11, X17, X58, der 58er selbst und der 651er, die werden eingestellt. Und diese Kosten, die da eingespart werden, dann bleibt dann vielleicht noch ein Zuschussbedarf von 25 bis 35 Millionen übrig. Aber wer das bezahlt, das ist auch noch nicht geklärt. Das steht auch noch in den Sternen. Und das ist der Hauptkritikpunkt im Moment. Der hessische Verkehrsminister hat schon gesagt, wir zahlen nicht. Von Berlin ist auch nichts zu erwarten, sodass also der RMV nicht nur die Strecken, die ich gerade, die Busstrecken, die ich gerade genannt habe, oder auch die S-Bahn-Strecke, die S8 wird auch eingekürzt. Die Kurzpendel zwischen Flughafen und Hauptbahnhof, die werden auch nicht mehr fahren. Wenn man das alles rechnet, bleibt also immer noch 25 bis 35 Millionen. Wer das zahlen soll, ist klar. Am Ende bleibt es vom RMV hängen und er muss an anderer Stelle kürzen.
0: Ist denn dann immer noch der Nutzen größer wie die Kosten? Wenn wir dann woanders kürzen?
1: Fragen Sie mich nicht sowas.
0: Gut, dass man Buslinien, die durch den neuen Linienverlauf
1: parallel verlaufen, ja.
0: Ja, dass man die natürlich dann streichen kann, ist völlig klar. Aber wenn dann so Flughafen-Pendelverkehre rausfallen, gut, da kann man auch nochmal drüber reden. Braucht es denn da wirklich jeden, um jede Uhrzeit da irgendwie einen, ob man da ein paar rausnehmen kann? Sicherlich. Aber ist dann der Nutzen immer noch größer? Gut, müssen andere entscheiden.
1: Ich hoffe.
0: Ja. Jetzt wird ja zum Teil schon gebaut und wenn ich mir Neu-Isenburg angucke, sind wir von Bauen noch sehr weit entfernt. Wie sieht es denn so aus mit einer möglichen Inbetriebnahme, wahrscheinlich erstmal auf irgendwelchen Teilabschnitten?
1: Ja, lange haben wir uns gesträubt, sowas umzusetzen, das macht keinen Sinn. Aber die Geschichte lehrt, es hat auch Vorteile, wenn der Betrieb langsam hochgefahren wird, sodass wir also nicht wie bei der Firma Staat hier mit gleich einem ganzen Block von Fahrzeugen und neuem Personal in Betrieb gehen. Und im Moment besteht die Idee, mit der RB11 als Vorlauf für die RTW von Bad Soden nach Höchst in Betrieb zu gehen. Und zwar schon im Jahr 2028. Das kann man jederzeit mitten im Jahr machen. Man braucht also keinen Fahrplanwechsel abwarten, weil die ja nur auf dieser kurzen Strecke pendelt. Da wird dann eingestellt der X11 und schon ist es passiert. Das wäre die eine Möglichkeit. Das stellt sich Herr Ammann vor, das könnte man mit einem Fahrzeug der Hessischen Landesbahn machen. Der zweite Abschnitt, der gefahren werden könnte, weil man da auch im Bau ziemlich weit ist, ist zwischen Buchschlag und Flughafen mit einem S-Bahn-Fahrzeug. Und der dritte Abschnitt wäre dann der, dass man mit allen kompletten Streckennetz in Betrieb geht, ausgenommen Neu-Isenburg.
0: Ja, das wird ja noch ein bisschen später, denn da muss ja noch geguckt werden, wie man an diesem Einkaufszentrum vorbeikommt.
1: Wobei im Moment Überlegungen, aber das darf man nicht laut sagen, weil dann geht der Protest los, denn Neu-Isenburg hat einen ganzen Batzen Geld inzwischen in die Betriebsgesellschaft eingezahlt. Und die Erhöhung war allein in letzter Zeit 47 Millionen, dass man die doch an der Frankfurter Straße enden lässt. Dann würde ich nämlich auch ein Fahrzeug sparen oder zwei Fahrzeuge sparen. und könnte den Fahrplan bequemer fahren, braucht keine überschlagene Triebfahrtsequenz zu machen. Das können Sie aber alles nachlesen, wie gesagt, auf unserer Broschüre, wo der Fahrplan auch abgedruckt wird. Da sieht man, dass wir dort 3 Minuten Wendezeit hätten in der Haltestelle Birkengwann, und Frankfurter Straße wären es dann doch 12 Minuten.
0: Ja, und dass man mit 3 Minuten nicht pünktlich wieder rauskommt, ist, glaube ich, naheliegend. Die Broschüre, wie gesagt, auf langsamfahrt.de unter dem Eintrag zu dieser Sendung kann man sich das runterladen und mal nachschauen. Die ist wirklich sehr, sehr umfangreich. Alles ist noch nicht geklärt, wer darauf fahren wird, wie die Fahrzeuge genau werden. Das steht alles noch offen. Eine ganze Menge muss da noch geklärt werden. Jetzt wird ja erstmal gebaut. 2028 könnten vielleicht die ersten Züge fahren. Hast du gerade angesprochen, dass... ist ja dann doch noch ein paar Jährchen hin.
1: Ja, gut, die will Weile haben, aber wie gesagt, ich bin optimistisch, dass die Sotenstrecke als erste in Betrieb geht. Nicht, weil ich in Bad Soden wohne, sondern weil das auch am weitesten fortgeschritten ist und weil hier relativ wenig neu gemacht wird. Wir hätten so viel noch erzählen können. Zum Beispiel, warum hat man den Bahndamm in Höchst gelassen, eingleisig und nicht zweigleisig gebaut? Oder warum ist man höchst nicht auf Level 0 in den Bahnhof reingefahren? Aber wie gesagt, steht alles in meiner Broschüre.
0: Ja.
1: Also ich drücke der RTW meine Daumen, dass es einen super Start gibt und dass es einen super Erfolg gibt. Und ich bin auch überzeugt, es wird so werden.
0: Ja, dann danke ich dir, Wilfried Staub, Sprecher von ProBahn, dass du uns so viel über die Regionaltangente West erklärt hast.
1: Ich danke für das Gespräch.
0: Das war heute ein interessantes Verkehrskonzept. Die Regionaltangente West ist auch schon im Bau in Frankfurt am Main. Weitere Informationen, weiterführende Links gibt es auf langsamfahrt.de, zum Beispiel zu der Internetseite der RTW Planungsgesellschaft, auf der man diese Schieberegler sehen kann, wie es vorher aussah und wie es mal werden soll. Ganz interessant, die Broschüre, die Wilfried erwähnt hatte, ist dort verlinkt. Der Umsteiger, das ist das Magazin von ProBahn, könnt ihr euch dort herunterladen auf langsamfahrt.de. 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Damit verabschiede ich mich von euch. Mein Name ist Gregor Börner. Bis zum nächsten Mal. Tschüss!

Das ist ein klassisches Beispiel von Learning by Doing. Faktisch wie auch in der Erfahrung. Wir haben uns in den uns zur Verfügung stehenden Möglichkeiten gut vorbereitet.

0: Was sollen die Flaschen?
1: Molotow-Cocktails. Was soll die Musik?
0: Nicht dein Problem.
1: Phil Collins? Neil Diamond? Machst du etwa ein Mixtape?
0: Solltest du nicht bei deinem Kind sein?
1: Alter, ich bin der beste Vater aller Zeiten, okay? Der Trick ist, den Kindern ein bisschen zu vertrauen. Und dann ergibt sich der Rest von ganz allein, okay?

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